Wir kommen von der S-Word, A New Chapter of Dub heißt die Platte, von der dies entnommen ist, aus dem Jahr 1982 auf Island erschienen. Und auch darum wird es ein wenig gehen, um UK-Reggae, um die Punky-Reggae-Party, um 60 Jahre Notting Hill Carnival.

0: Dennis Brown, der hier das...
1: Wie bestellen Sie, Pi?
0: Der hier das Rhythm Ritt geliefert von S-Ward aus dem Jahr 1982, wie vorhin schon mal angedeutet. Und die Story geht wohl so, dass beim Soundcheck beim Festival 1983 Dennis Brown S-Ward hörte und eben jenes Rhythm und dann diese Version geboren ward, die zu einem Klassiker wurde, was auch sehr interessant ist insofern, als dass eben hier dann die Beziehung ein bisschen umgedreht wird, insofern als dass jetzt das Rhythm aus UK kommt und in Anerkennung des der Soundqualität dann von Jamaikanern eben mit Versionen versehen wird. Und das war, denke ich mal, auch eine Form von Anerkennung allgemein für die Entwicklung von UK Reggae, der es ja schwer hatte im Vergleich zum Land der Herkunft. Das Land, aus dem eben die Windrush Generation, wobei das ja umgreifend die aus den karibischen Gebieten kommenden, in das zerstörte Großbritannien strömende, dann das Land mit aufbauenden und mit hartem Rassismus konfrontierten, meinte. Und all das, kurz angerissen, hat sich in Notting Hill in London, in einem in den 50er Jahren extrem armen, verrotteten Viertel, was heute sozusagen komplett invertiert ist diesbezüglich, dann auch niedergeschlagen, wo viele aus der Karibik zu bittersten Bedingungen sich niederlassen mussten und unter anderem mit den Teddy Boys dann in Reibung gerieten, also rassistischen, subkulturellen Jugendlichen in UK in den 50er Jahren. Und aus dieser Bewegung des sich Wehrens und der Selbsterkenntnis und der Selbstwahrnehmung natürlich kulturell und der Notwendigkeit, die eigene Kultur selber zu pflegen, da es keine Angebote gab, hat sich dann unter anderem eben diese Tradition des Karneval im Sommer ergeben, der genau vor 60 Jahren eben startete in diesem wichtigen britischen, wichtigen Londoner Viertel, das auch auf verschiedene andere Weisen für Subkulturen eine Brutstätte war. Nicht umsonst auch ein Viertel, in dem es sehr, sehr viele sehr wichtige Plattenläden gab und auch noch gibt. Erwähnt sei nur Rough Trade oder eben Honest Johns, der Plattenladen, aus dem dann das fantastische Label gleichen Namens kam und auch immer noch kommt. Und um die ganze Sache ein bisschen persönlich zu machen, 1990 im ersten Sommer mit ausreichend Westgeld habe ich mich auf den Weg gemacht, meine damaligen Freundin und einem Freund, der schon vor Ort war, in London, nämlich Robert Richter, um zum Reading Festival zu fahren, relativ nahe London, das ist eines der wichtigsten independent im weitesten Sinne Festivals war und auch noch ist, sehr traditionsreich. Dazu gehörte, dass John Peel die Pausenmoderation übernahm und auch die Fußballergebnisse im Übrigen durchsagte. Und das Ganze in gewisser Weise im Auftrag, sehr ehrenvollen Auftrag, denn Robert hatte arrangiert, dass ein Festival-Report im Praktikum laufen würde, der Sendung, die mich geprägt hat und die ich damals regelmäßig hörte. Und das war eine ganz grandiose, wie soll man sagen, Kurzzeitbesuch des Olymp, Momenthaftigkeit. Und ich konnte zwar bei der Sendungsaufnahme dann leider nicht dabei sein, aber hatte die Alleinverantwortung für den ersten Tag, weil Robert an eben jenem nicht konnte, weil er in London auf Arbeit gebunden war. Auch das waren so neue Verantwortungsverhältnisse, die da wahrgenommen werden mussten, um zu survivaln. Aber ich will gar nichts über das Reading Festival sagen. Das ist eine andere Story, die sozusagen parallel ist. Das war meine damalige Prägung im weitesten Sinne Indie-Musik oder schräge Musik. Da spielte sich karibischer Sound zumindest in meiner Wahrnehmung nicht ab. Da haben Wedding Present und Nick Cave und Psychic TV und Face No More und Inspiral Carpets und Buzzcocks und Megacity 4 und gespielt. 3 Tage hintereinander weg. Extremes, gedrängtes Programm. Überwältigend und eigentlich gar nicht zu verarbeiten. Und es blieb leider auch nur ein Tag übrig, in London dann eben einkaufen zu gehen. Und das meinte vor allen Dingen Vinyl-Shopping. Aus irgendeinem Grund hatte ich das Gefühl, ich müsste das unbedingt dort vor Ort machen. Natürlich war ich vorher auch schon mal in Kreuzberg oder so, in Plattenläden, mit dem wenigen Geld, dem sogenannten Begrüßungsgeld, zur Verfügung. Und wollte eigentlich zu Rough Trade, von dem ich also die Adresse ausfindig gemacht hatte und auf der Karte eben auch dann den Ort. Und siehe da, die Straßen waren verstopft. Es war eine Art Feiertag und es stellte sich heraus, es war der letzte Tag des Notting Hill Karneval, der ja eben genau in diesem Viertel sich abspielte. Und nun ja, ich stand am Straßenrand und schaute mir das bunte Treiben an, irgendeine wahrscheinlich Calypso-Inszenierung zog da mir vorbei. Es gibt so ein kleines Foto, das ich gemacht habe. Das deutet so ein bisschen darauf hin. Also es war jetzt auch nicht unbedingt der Heavy Dub Reggae, der mich da empfing. Und ich gestehe, ich konnte damit nichts anfangen und fühlte mich auch in einem anderen Auftrag unterwegs und haben mir das ein bisschen angeguckt und dann sind wir weitergezogen und haben woanders dann Souvenire oder wichtige Vinyle oder so gesammelt. Also ein grandioses Versagen könnte behauptet werden, zumal ich ja dann relativ bald, so vielleicht ab 92, dann anfing mich also verstärkt mit Dub und ähnlichen Dingen auseinanderzusetzen. Ska spielte damals schon eine gewichtige Rolle. Aber das nahm ich eher so als etwas, was so am Rande des Punk passierte, war als etwas, was ich natürlich willkommen hieß, weil dazu konnte gut getanzt werden. Und Erlebnisse dieser Art waren auch schon live einzusammeln. Michele Barisi war da vor allen Dingen hervorzuheben für mich. Und ich bin dann auch später mal wieder zum Karneval 2010. Seitdem hat es mich nicht wieder dorthin verschlagen zur Zeit. Und nun ja, jetzt war das große Jubiläum und da wurde all dieser

Rassismus, gegen den staatlichen Rassismus wie den gesellschaftlichen allgemeinen. Dazu gehört auch, dass im selben Jahr, kurz zuvor, ich glaube Ende Juni, wenn ich das hier richtig noch abrufbar habe, Rock Against Racism gegründet wurde, was dann in den Folgejahren zu Höhepunkten der sich dann vereinigenden Kräfte, nämlich von Punk und Reggae und beginnendem Post-Punk und was sonst noch so dazwischen existierte oder ausufernd sich auf die Wege machte, gab es große Momente 1978, unter anderem eben The Clash mit Steel Pulse vor mehreren 10.000 Leuten. Und The Clash waren eben auch bei dem Karneval, sie waren Reggae-begeistert, wie viele in der ersten Generation von Punk. Reggae war seit den späten 60ern auch eine Wirkungsmacht in UK, ja, zuerst umarmt von den Mods und dann von den Skinheads. Der Skinhead-Reggae war geboren, er ging in die Hitparaden Ende der 60er, Anfang der 70er, sogar bis auf Nummer 1, die Israelites. Das alles gehörte im Grunde auch schon zur Popkultur, aber es gab eben eine neue Generation, die war jung und militant und militant auch im religiösen Sinne natürlich mit Rasta, und diese junge Generation, die war es auch, die dann diesen Riot trug, und das hat auf The Clash dann den entsprechenden Eindruck gemacht, die einerseits am Riot teil hatten, aber eben auch merkten, dass es eben eigentlich doch nicht ihr Riot ist, und das führte dazu, dass sie das berühmte Stück White Riot schrieben, also sie wollen einen eigenen Aufstand, der ist natürlich nicht ein Aufstand der Weißen gegen die Schwarzen ist, sondern eben ein eigener Aufstand in dem Sinne, dass die Lahmheit der weißen Bevölkerung und auch der weißen Jugendkultur zu überwinden sei. Und das führte andererseits auch dazu, dass sie sich noch weiter dem Reggae annäherten und natürlich als eine große Bekundung diesbezüglich, dass die Coverversion einspielten von Police in the Thieves und das eben auf so Rumpel-Variante könnte behauptet werden. Und eigentlich hätte ich diesen Song jetzt auch schon mal zurechtlegen können, weil die Rede natürlich in diese Richtung ging, aber ich wollte nochmal darauf verweisen, dass es natürlich sehr viele Aufnahmen gibt. Fernsehen war immer mit dabei. Es gibt auch wichtige, ikonische, fotografische Momente, die sich dann auch auf den Alben von den Clash wiedergefunden haben, also auf der Rückseite des Debütalbums ist eines dieser Fotos, und auf dem Cover von dem Dub-Album, das 1980 erschien, ist ein anderes wichtiges, das dann auch noch eine extrem wichtige Figur für diese Punky-Reggae-Party-Inszenierung erfasst hat, nämlich Don Letts, der da über die Straße geht vor einer Kette von Polizisten. Aber ich hatte mich schon vorher jetzt hier festgelegt, eigentlich noch ein bisschen S-Wort zu spielen, mit der Empfehlung, wer dieses Gesellschaftsklima erfahren will und gerade hinsichtlich schwarzer Jugend in UK Ende der 70er, Anfang der 80er Jahre, dem sei absolut der Film Babylon empfohlen, für den dann wiederum S-Wort, die wir ja gerade schon gehört hatten, mit dem Dubfire Rhythm und der Versionizing-Aktion von Dennis Brown, für den S-Wort das Leitmotiv geliefert haben. Warrior Charge heißt der Track, der über den Film hinweg immer wieder auftaucht. Ganz wunderbarer Soundtrack, zusammengestellt von Dennis Bowell, der auch für die Musik allgemein verantwortlich war, der ja wiederum für die, die es in der permanenten Wiederholung hier in der Sendung noch nicht mitbekommen haben, zu jenen Zeiten eben auch schon Produzent war von der Popgroup und den Slits. Und zu der ganzen Geschichte gehört natürlich auch, dass Lee Scratch Perry sich mit Punk beschäftigt hat und eben auch eine Single von den Clash dann produziert hat, nämlich Complete Control. Aber wir hören jetzt erstmal, bevor wir dann bei den Clash anlanden, Warrior Charge aus dem Jahr 1980 vom Film Babylon.

Ja, da sind wir natürlich ästhetisch in den frühen 90ern noch gleich gelandet. Das ist natürlich eine Art Jungle-Version von eben jenem klassischen S-Word-Stück Warriors, hier als Jungle Warrior.

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1: Zurück zum Jahr 1976, das war der große Hit des Karneval. Junior Marvin.

Junior Marvin, Police and Thieves, ein Hit des Jahres 1976 und ein großer Hit eben auf dem Notting Hill Karneval des Jahres 1976. Allerdings bezog sich natürlich die Gesellschaftsbeschreibung von Junior Marvin nicht auf UK, sondern eben ganz konkret auf die bürgerkriegsartigen Auseinandersetzungen in Jamaika um den Wahlkampf, der ja auch dazu führte, dass Bob Marley dann flüchtete nach UK, um dort erstmal sich in Sicherheit zu wähnen, was dann auch dazu führte, das dann in dem Sinne vielleicht sogar doppelsinnig benannte Album Exodus aufzunehmen und nicht zu vergessen, geschrieben von Lee Scratch Perry, der natürlich auch dieses Stück produziert hat, Punky Reggae Party.

Das hier ist übrigens der Grumblin-Dub und nach Junior Marvin mit dem Original hörtet ihr Jar Lion mit Soldier and Police War.

Ja, wunderbar. 50 Jahre alt, eingespielt natürlich von den Upsetters, die dann wiederum ja auch den Kern der Band um Bob Marley stellten, also die Wailers, und auch für viele der Songs sich mitverantwortlich zumindest fühlten, im Nachhinein eingeklagt von Aston Family and Barrett, aber gerichtlich dann abgeschmettert. Gehen wir mal davon aus, dass es alles eine kreative Suppe war, die da gemeinsam brudelte. Insofern wäre ihm natürlich auch ein gewisser Anteil an dem Weltruhm gegönnt gewesen, aber den konnte er dann doch nicht einsammeln. Die Situation 76 nach dem Karneval, The Clash, zum Teil jedenfalls involviert, habe ich ja schon mal kurz skizziert. Das führt dann eben dazu, dass sie einerseits White Riot aufnehmen, was so eine Art Hymne wird, eben gerne auch falsch interpretiert aufgrund der Farbgebung, und dann sich dieses Stücks sofort als Coverversion annehmen, was im jamaikanischen Sinne relativ ja gängig war, also Stücke, die gerade populär waren, gleich mal selbst zu versionizing, um teilzuhaben an dem Hype und das auch noch in leicht umarrangierter Form dann anzubieten, was ästhetisch eine wunderbare Varianz ist, aber mit Copyright sehr wenig zu tun hat. Hoffen wir mal, dass Junior Marvin und Lee Scratch Perry und wer sonst noch involviert war, an dieser Übernahme wenigstens ein bisschen verdient haben, denn die Clash starteten ja dann doch relativ gut durch, auch auf einem großen Label, also nichts da mit Punk und Independent. CBS war die Verkaufsadresse. Und jetzt hören wir uns mal an, was The Clash da so draus gemacht haben.

Punky Reggae Party in der Praxis. Das waren The Clash mit Police and Seeds von ihrem Debütalbum 1977. Und wer The Clash ein bisschen kennt, weiß, dass natürlich dieses Thema karibische Kultur, Reggae, Dub im Speziellen, dann aber eben auch in Erweiterung später Funk und Hip-Hop immer eine große Rolle gespielt hat über die Geschichte der Band hinweg und auch für die einzelnen Mitglieder dann später bei Formationen wie Big Audio Dynamite, wo dann der schon erwähnte Don Letts noch mitwirkte, der schwarze, mit Dreadlocks bewährte DJ im Roxy war, der zwischen den Punkbands auflegte und eben schweren Dub auflegte, sehr zum Vergnügen zumindest derjenigen, die zuhörten und eine Offenheit dafür hatten. Und ein sehr bemerkenswerter Song, auch gleich de facto in der Nachfolge diesbezüglich, ist White Man in Hammersmith Palais von einer Single, die zwischen dem ersten und dem zweiten Album veröffentlicht wurde. Da gab es drei Singles dazwischen, die Songs enthielten, die dann nicht auf den Alben waren, zumindest nicht in den ursprünglichen Pressungen, aber wir müssen uns ja nicht hier Discogs-mäßig in den Details verlieren. Und der ist insofern interessant, dass er einerseits vielleicht anzeigt, dass die Band sich da ein bisschen eingeruft, wie ich finde. Das wird ja dann mit den Folgealben London Calling und dann noch viel mehr Sandinista, wo ja eine ganze Menge an Reggae, Dub auch noch in direkter Kooperation mit Mikey Dread, Mikey Campbell produziert, enthalten sind. Dieser Song ist insofern interessant, als dass er eine Reflexion ist, eben auf ein Konzert im Hammersmith Palais und ein Konzert von Dillinger, Leroy Smart und Delroy Wilson, großartigen Stimmen aus Jamaica und Ken Booth, der schon sehr poppig unterwegs war, aber das war ja auch die Zeit, als Lovers Rock entstand. Und The Clash reflektieren eben, dass das, was sie da erwarteten, eben sozusagen das Roots-Rock-Rebel-Ding, dort nicht einzusammeln war, sondern dass es eher so Vortops-mäßig war und dass das nirgendwo hinführen würde. Und eine Zeile oder eine Zeilenführung ist unter anderem White Youth, Black Youth, better find another solution. Why not phone up Robin Hood and ask him for some wealth distribution? Und dann das nächste, Punkrocker in the UK, they won't notice anyway. They are all too busy fighting for a good place under the lighting. In diesem Kampf stand natürlich The Clash auch. Das war insofern auch selbstreflexiv und so weiter und so fort. Es hört sich wie folgt an. 1978.

Ja, er ist der weiße Mann dort in der Sonne und sucht eigentlich nur den Spaß, den Fun, Vergnügen, hätte das Positivwort Bert Papenfuß folgend hätte heißen können, aber das wäre sozusagen ein anderes Reflexionsniveau. Übrigens eine Zeile oder eine Zeilenführung, ein Vierzeiler. Nach den Zitierten ist übrigens auch all over people changing their votes along with their overcoats. If Adolf Hitler flew in today, they'd send a limousine anyway. Das vielleicht hier vom 2.9.2026 mal so halb reflexiv hineingeworfen in das Zeitgeschehen kurz vor den Wahlen in Sachsen-Anhalt, wo man aber nicht Limousine fährt, sondern eben Simson eigenwilligerweise und naheliegenderweise. Aber gehen wir wieder zurück in das Geschehen der Damenzeiten, aber schon mit einer gewissen Ostung, wie in der Zonic Radio Show ja auch durchaus schon in der Namensgebung angelegt und damit imperativ in den Raum gestellt. Die Punky Reggae Party blieb natürlich nicht hängen am Eisernen Vorhang, sondern sickerte durch, vielleicht erstmal um die DDR herum. Sie kam auf jeden Fall in Polen an, wie Leute, die die Sonic Radio Show des Öfteren hören oder wissen, was ich sonst noch so mache, durchaus schon hätten bemerken können. Und eine ganz wichtige Formation, die eigentlich zu dem Zeitpunkt fast eine Doppelformation war, nämlich eine Aufstellung von diversen Musikern der allerersten Generation von Punk in Polen, die einerseits in Gdańsk die Band Deadlock hatten und in Warschau die Band Krisis, wo Musiker hin und her getauscht wurden oder zumindest bei den Aufnahmen dann wiederum dabei waren und deswegen so eine Art Mischungsverhältnis sich erzeugte. Und diese andere Band, die in Warschau, die hieß eben Krisis. Und das Stück, das wir jetzt hören, ist aus der Frühphase von Krisis, die sich 1978 gründeten. Es gab eine kurze Vorformation namens Boars, was ja so eine Wildschwein-Adaption eben der Doors war, inspiriert wohl sehr stark auch durch den entscheidenden Eintrittsmoment, leibhaftigen Eintrittsmoment von Punk aus UK in Polen am 1. April 1978, nämlich in Gestalt der Raincoats, die zu dem Zeitpunkt noch gar keine Aufnahmen veröffentlicht hatten, aber schon mal zwei Abende hintereinander in Polen im Rahmen eines Performance-Festivals, by the way, auftraten. Da versammelten sich die, die schon inspiriert waren. Es gab sehr viel Exil-Polen aufgrund der Geschichte, die man durchaus auch mal nachlesen könnte. Zweiter Weltkrieg, das Geschehen, Exilregierung, Exil-Polen und so weiter und so fort. Und also Wechselbeziehungen. Es gab auch eine vergleichsweise, Vergleich mit der DDR zum Beispiel oder Vergleich mit Rumänien, vergleichsweise lockere Reisepolitik. Und so begab es sich, dass ein Mitglied, nämlich Maciej Magura, der Drums in beiden Bands spielte, nach London fuhr und dort auch Interviews machte und die dann auch später in seinem Fanzine veröffentlichte. Also das war auch durchaus fundiert. Vielleicht war er es auch, ich weiß es nicht genau, der dieses Konzert organisierte, das aber unter der Schirmherrschaft von Henryk Gajewski stande, der eben den ersten Punkclub de facto betrieb, nämlich in einem quasi Studentengalerie, die Remond hieß, Riviera Remond, dann als Punkclub de facto in Warschau in wundervollem Grau gehalten. Und wir hören jetzt ein Stück, das in der Frühphase von Deadlock eingespielt wurde. Es gab zwei Platten, die 1981 in Frankreich veröffentlicht wurden auf einem Sublabel, das pikanterweise Blitzkrieg Records hieß, noch etwas eigenwillig, punkig provokant benannt für Releases mit polnischen Punkbands. By the way, es gab noch eine Veröffentlichung von chinesischem Punk, der allerdings kein chinesischer Punk war, sondern Coverversion von UK-Punk, nun ja, Klassikern zu dem Zeitpunkt vielleicht sogar schon eingespielt von Chinesen mit chinesischen Folklore-Instrumenten in Paris. Eine Platte, die ich leider noch nicht habe.
Und wir hören jetzt aber dieses Stück Ambitia, Ambition, in der Version von Krisis, wie sie zu finden ist, auf der Tape-Veröffentlichung Krisis 78 bis 81 veröffentlicht von Robert Brilewski, der Gitarren-Gottgestalt für Krisis und dann bei Brigade Krisis und bei Israel, der ersten wichtigen Punky-Reggae-Band Polens und dann natürlich auch bei Armia. Und das aber gleich, weil es geht ja nicht nur darum, ja, den Notting Hill Karneval rückblickend zu feiern oder das nicht mitfeiern im Rückblick zu haben, sondern ja, wie die Betitelung, die ich hier gerne nochmal droppe, nämlich Abkühlklang und Herbstaufwärmung, vielleicht ein bisschen verspricht, auch einen Ausblick zu geben, und der hat mit eben jenem zu tun. Ich hoffe, ihr bleibt so lange dran. Jetzt erstmal Ambitia in der Version von Krisis 1981.

Soweit die Warnung vor den tödlichen Ambitionen, artikuliert von Krisis, und soweit das nachvollziehbar ist, auch nochmal ein bisschen aufgedappt von Robert Brilewski, der ja nicht mehr unter uns weilt und dessen Karriereweg ich ja schon kurz mal hier als hintereinander Kettung von Bands, wobei ich nur die wichtigsten benannt habe, hier gedroppt habe, nicht zum ersten Mal. Und nicht zum ersten Mal spiele ich natürlich dann auch Brigade Krisis, die eine Verkündung hier wagen, auf deren Umsetzung wir leider immer noch warten, nämlich Fallen ist Babylon, was wiederum verkündet wurde. Und das gehört immer mit gesagt auf einer offiziellen Veröffentlichung im Realsozialismus, auf einem der Sublabel des Monopolisten oder ein Labelzweig des Monopolisten, der zumindest bis Ende der 80er Jahre das popkulturelle und auch sonstige Veröffentlichungsgeschehen auf Vinyl beherrschte. Hier hieß es Sublabel, das eben für solche Sounds sogar geschaffen wurde. Tonpress, auf dem es dann auch sehr bald wunderbare andere Dinge gab, wie Republika und Deserta und Klaus Mittwoch und Smirsch Klinitschner und wie sie alle hießen, die wunderbaren Bands der Welle, der neuen Welle in Polen. Und Brigade Krisis widmen sich dem Kampf gegen Babylon, der ein ganz realer Kampf dort vor Ort war, um in die Aufnahmestudios von Tonpress zu kommen. Brauchten sie Passierscheine, um an den ganzen Panzersperren in der Stadt vorbeizukommen, was wiederum für eine offizielle Underground-Aufnahme doch ein passend absurdes Szenario war. Und das drückt sich auch ganz gut in dem Sound aus, der wohl sehr stark auch geprägt war, wie letztens in einem interessanten Beitrag online zu lesen war, von dem Toningenieur, der wohl gleich bei der ersten Begegnung mit der Band erstmal kräftig sich Ganja genehmigte, zusammen mit den Musikern, ein Althippie, der eine Vorliebe für Psychedelic hatte, und diese traf dann auch ganz wunderbar auf die Soundvorstellung der Herren von Brigade Krisis, die eben eine Art Psychedelic-Punk mit Dubbiness und eine Anwendung eben der alttestamentarisch geprägten Sprache der Rasta auf die polnischen Bedingungen im Ziel hatten, und das, wie ich finde, sehr gelingend umgesetzt.

Das war natürlich Exodus, das Stück, das ja vorhin schon, beziehungsweise die Platte, die vorhin schon mal thematisch hier eingereiht war ins Geschehen, im Original natürlich von Bob Marley, hier eingespielt von Armia. Armia aus Warschau, die Band, bei der Robert Brilewski, der eben bei Krisis und Brigade Krisis war und dann Israel gründet, teilweise mit Leuten von Brigada Krisis, teilweise mit Leuten aus dem Umfeld, unter anderem mit Pavel Kellner Roswadowski von der Band Deuter, mit dem er über die Jahre hinweg dann auch noch andere Groove-Dinge machen sollte, wie Max I. Kellner. Ab 1985 war er die Hauptsache, darf fast behauptet werden, wobei das ist in der Gewichtung schwer zu entscheiden, aber vielleicht in der Durchsetzung. Und auch bei mir, der ich mich hier als Fan bekenne, zumindest der Frühphase, war Armia bzw. in der Frühphase Anti-Armia. Gerade sind die allerersten Zeichen von Armia in der Öffentlichkeit, nämlich ihr Auftritt, ihr legendärer Auftritt 1985 beim Jarocin-Festival, auf 7-Inch veröffentlicht worden von dem verdienstreichen Label Warsaw Pact Records, das offiziell aus Warschau kommt, aber in Kreuzberg residiert. Und binnen 3 Stunden waren die 600 Platten weg, ohne dass eine für mich abgefallen wäre. Jetzt besteht aber die Hoffnung einerseits es besteht die Hoffnung auf eine Zweitauflage. Und es besteht die berechtigte Hoffnung, dass diese Zweitauflage eben gefeiert wird, sozusagen als zweite Record-Release-Party, ohne dass es eine erste gegeben hätte, am 5.12. eben in Leipzig. Denn Armia kommen nach Leipzig und ich freue mich, das gestehe ich einfach mal, ziemlich unbändig, dass es jetzt geklappt hat. 2017 haben wir es schon mal probiert im Rahmen der Warschauer Punkpakt Ausstellung, beziehungsweise das war ja dann sozusagen die Fortsetzung des Projekts. Die Ausstellung war schon durch mit auch einem wunderbaren Finissage-Festival mit diversen Bands aus diversen osteuropäischen Ländern. Und am Ende des Jahres, auch weil das Budget das erlaubte, setzten wir dann nochmal einen Höhepunkt mit Dubuk / Zubinetti beziehungsweise Usime Dorma spielen FPB, beides aus der Tschechischen Republik, den Freunden der italienischen Oper und wie ich fand eben passend dazu gesetzt zu den Freunden der italienischen Oper mit dieser monumentalistischen Dark-Rock-Variante, dann Armia, die, das war hier nicht zu hören, im Sound eben ein mächtiges Waldhorn auch haben. Und

warum das nicht klappte, soll jetzt hier nicht die Rolle spielen. Das waren sehr dumme organisatorische Dinge, die da verquer liefen. Und nun, 9 Jahre später, auch schon, muss mit Erschrecken festgestellt werden, klappt es dann. Und zwar am 5.12. in der NATO zusammen mit Rosa Beton, die wiederum auch ein neues Album haben. Lampe aus heißt das. Und das ist, denke ich mal, eine sehr schöne Kopplung, zumal ja Rosa Beton eigentlich noch vor Armia angesetzt haben. Zur selben Zeit, 83, dann vermehrt aber 84, sang ja der als einzige Originalgestalt noch übrig gebliebene Tomasz Budzinski noch bei der ultraharten Band Chiquiera, die dann ja in so einer Art wunderbare Killing Joke-Version sich entpuppte, nachdem er weggegangen war. Kann man im Übrigen nachlesen im Zonic 20, wie so viele andere Dinge zu Armia auch. Ich habe mich über die Jahre, über Jahrzehnte hinweg, muss gesagt werden, da divers entäußert und Armia auch schon oft veranstaltet, mehrmals in Greifswald, aber auch in Berlin, nun also in Lipsk, wie Leipzig auf Slawisch heißt, eben auch für Polen. Und das Ganze als Teil eines der Projekte im Herbst. Das andere soll heute nicht so die große Rolle spielen, weil das thematisch vielleicht nicht so gut hineinpasst. Aber ich erwähne es trotzdem jetzt nochmal. Zwischenschritt ist das Projekt Subkulturhauptstadt Karl-Marx-Stadt zu eröffnen am 6.11. in der Galerie KUB, eben eine Ausstellung, aber mit einem sehr bunten Begleitprogramm, zu dem ich dann noch sehr viele Details über die Zeit hinweg droppen werde. Und dann im Grunde genommen gleich im Anschluss, 26.11. fängt dann das Projekt Subversion auf Staatsfrequenz an. Und da geht es eben, passenderweise, wir sind hier in einer Radiosendung, um alternative Radioformate in vor allen Dingen in den 80er Jahren in Osteuropa, also in der DDR, Polen, Ungarn, der Tschechoslowakei, vor allen Dingen, es wird auch ein paar Versuche geben, über diese Grenzen hinweg zu gucken, aber das wird im Kern sein. Es geht also unter anderem auch darum, wie diese Sounds, die wir gerade gehört haben aus Polen, vor Ort umgesetzt wurden, wie auch die anderen Dinge, die wir vorgehört haben, zum Beispiel in Polen umgesetzt wurden, wo Ende der 70er Jahre auch schon Reggae-Sendungen ausgebaut im polnischen Radio liefen, sowohl im offiziellen, also im Staatsradio, bei Trojka, dem dritten Programm, beziehungsweise beim Pfadfinderradio, interessanterweise. All das wird da fokussiert. Es gibt diverse Veranstaltungen, vor allen Dingen in der Similde, im Salon Similde, beziehungsweise in den danebenliegenden Veranstaltungsräumen. Und es gibt eben zwei Groß-Events. Das eine ist Armia und Rosa Beton in der NATO am 5.12. Das andere ist im Übrigen benannt als Generation Paroktikum, die Radiosendung, die Armia zu mir gebracht hat, und Thomas Wagner, der Sänger von Rosa Beton, dann später mit Herr Blum und Tom Terror und das Beil über das Paroktikum natürlich bekannt geworden. Generation Paroktikum Bruderland, habe ich das mal vorsichtig benannt. Und am 12.12. dann Generation Paroktikum Inland als Rekord-Release-Party für die kommende Paroktikum-Compilation, Paroktikum 1986 bis 1993. Eine Sammlung aus den Playlists an DDR-Materialien, die für Lutz Schramm eben die entsprechende Gewichtung hatten. Und hier nun der Nachwelt oder der damaligen Mitwelt natürlich auch übereignet werden als Produkt. Und ja, damit aber jetzt hier nicht bloß die, ja, zugegeben recht rockige, aber mich trotzdem packende Exodus-Variante hier in den Köpfen hängen bleibt, kommen wir mal zu dem Stück, das mehrfach eine Bedeutung im Kontext hat. Einerseits eines der besten Stücke des ersten Armia-Albums von 1987, andererseits eben das Stück, das dann die Berliner Punkband Die Firma gecovert hat, auf Deutsch und Englisch. Ich habe diesbezüglich ja auch in einem der beiden Bücher, das heißt eigentlich in beiden Büchern, die im Ventilverlag zum Punk-Jubiläum, Punk 50 erschienen sind, darüber geschrieben. Einerseits eben über die Version, die die Firma gemacht hat und einerseits oder andererseits dann eben im Ausland, im Bruderland, das Original, also in der internationalen Sammlung findet sich das Armia-Porträt und in der entsprechenden deutschen dann
die Firma, für die, die das nachlesen wollen. Und so hörte sich diese Version 1993 an von der Veröffentlichung Chassis Beat, Zeit und Sein. Das ist ein umgedrehtes Heidegger-Zitat, by the way. Und war eine Platte, bei der Amia die alten Stücke nochmal neu eingespielt haben, weil sie mit der Soundqualität dieser ersten Einspielung von 1987 sehr unzufrieden waren und das eben auf das Niveau heben wollte, das die Band in der Primetime hatte. Und das war ein extrem durchbrechendes, wuchtiges, monumentalistisches Soundswesen, das da seine Wege schlug. Und das Schöne an dem Auftritt am 5.12. wird eben sein, dass sie genau diese Phase fokussieren werden. Also es wird Amia der Spät-80er und Früh-90er in der heutigen Gestalt geben. Und ohne Top immer noch das wunderbare Waldhorn, das hier auch gleich erklingen wird. Bei der Bandhymne, die unsichtbare Armee, Ni Vidjalna Armia, in zwei Versionen, die die Mehrfachgestalt dieser Band auch sehr schön charakterisieren.

0: Ja, ein bisschen Steelhopping hier in der Zoneke Radio Show. Auf der Zielgeraden sei das aber auch erlaubt. Wir sprangen also von Armia und der unsichtbaren Armee zurück in das Orwell-Jahr 1984 mit den wunderbaren Cocteau Twins. Und das passte insofern auch, als dass einerseits Armia natürlich auch irgendwie Gothic ist, im allerweitesten Sinne. Und diese Platte aber, Treasure, des Jahres 1984, in meinem Regal als eine Version des polnischen Tonpress-Labels steht, das ja vorhin schon mal erwähnt wurde als Heimstatt für diese neue Welle, unter anderem für Brigade Krisis, aber es war eben auch ein ganz wichtiges Label, das Lizenzen ins Land brachte, die dann teilweise eben auch durchsickerten in die DDR, da wir sie eben auch gezielt ins Land geschmuggelt wurden bei den Punk-Brüderschaften zwischen Ostberlin und Warschau, der Warschauer Punk-Pakt sozusagen in Aktion. Und ich fand das ganz passend, auch um ein bisschen hier auf und ab zu organisieren. Und dann ging es weiter mit Gothic, insofern als dass dieses Stück Gothic auch in der Betitelung führte. Es war Slinky Gimskull featuring Rammelzy, einer der verrücktesten, durchgeknalltesten im schon sehr breit diesbezüglich aufgestellten Rahmen von Hip-Hop, und zwar das in einer sehr interessanten Kombination, nämlich mit Musikern des westdeutschen Post-Punk-Kontextes wie Walter Dahn oder Tom Dokupil von Wirtschaftswunder und Radierern und vielen anderen. Und die haben eben 1984, also im gleichen Jahr wie die Cocteau Twins, diese EP eingespielt mit dem Stück, das die Betitelung lieferte, nämlich Crazy Sneaker. Und auf der B-Seite war eben Gothic Futurism. Und das leitet wiederum über zu Dingen, die es auch im Nahfeld vor Ort zu verkünden gilt. In der letzten Sendung ja schon mal gedroppt, aber da gilt es auch eine kleine Korrektur einzuwerfen. Und zwar geht es um das leider eben wegen Ableben ausfallende Konzert von Sensational, der über das uns damals extrem beeindruckende und auch heute noch wirkungsmächtige Label Word Sound vor allen Dingen bekannt wurde und der in einem Ort, der auch ein Z ganz vorne trägt, gespielt hätte am nächsten Freitag, was ja in der Sonic-Taktung, also vor der nächsten Sendung gewesen wäre. Aber Sensation hat sich ins andererseits aufgemacht. Es gibt aber eine Tribute-Veranstaltung, die ich auch schon anmoderierte. Was aber es nicht geben wird, ist leider, wie ich zumindest finde, andere hatten da eben andere Positionen. Der Film mit ihm, der Crooked-Film, der von Skis Fernando gedreht wurde und eben, ja, so ein anderes weirdes Hip-Hop-Schicksal, nämlich das von Sensational, in den Mittelpunkt stellte. Das fällt leider aus, aber ihr könnt auf jeden Fall in den Ort, es gibt entsprechende Plakate auch an den Wänden der Stadt, und den DJ-Auftritten dort lauschen, die diesbezüglich sich arrangieren. Und um diesbezüglich einzustimmen, gibt es jetzt gleich zwei Stücke, und wenn das hier in der Taktung einigermaßen hinhaut, sind das vielleicht sogar die beiden letzten dieser Sendung. Ich werde mal gucken, vielleicht muss ich noch einen kleinen Wurmfortsatz liefern, aber das wird sich zeigen. Einerseits Skis Fernando als Spectre mit dem Stück, das ja in der Betitelung auch schon verweist auf den dann nicht laufenden Film, nämlich Crooked von Crooked and Dub Consortium Certified Dope Volume 1. Das eine erste Sammlung des Word Sound Kosmos im Jahr 1995 in unsere kleine Welt brachte. Und danach die fantastischen, wie ich nach wie vor finde, Him und Dirk Sherin, den grandiosen Drummer mit dem Chemical Mix.
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Ja, und das war's mit der Sonic Radio Show. Abkühlklang, das ist ja definitiv der Fall. Und Herbstaufwärmung, das waren die leitmotivischen Wortfindungen. Nachlesen könnt ihr das Ganze natürlich unter www.zonic-online.de, nachhören in der Radio Blau Mediathek oder eben bei den schon genannten übernehmenden Stationen FSK 98.1, Pi Radio und Korax. Mein Name ist und bleibt wahrscheinlich auch Alexander Pelemann. Ich war für Wort- und Musikwahl verantwortlich. Ahoi.

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1: Ja, ihr habt es gerade schon gehört. Ihr seid hier bei Radio Korax auf der 95,9 und ihr hört das Nachtprogramm. Ich bin der Justus und darf euch heute ein wenig durch die Nacht begleiten. Und da das Wetter gerade draußen so ein bisschen melancholisch und traurig wirkt, dachte ich, passe ich die Nacht heute einfach mal dementsprechend an. Und zwar mit ein paar traurigen oder auch zum Teil melancholisch wirkenden Songs der britischen Rockband Queen. Und bevor ich euch jetzt hier lange zuquatsche, fangen wir einfach direkt mal mit dem ersten Song an, nämlich dem Song Save Me von dem Album The Game.

Save Me von Queen bzw. von Brian May geschrieben aus dem Jahr 1980. Jetzt nicht unbedingt das traurigste Lied, aber ich finde, es hat doch irgendwie schon was leicht melancholisches und ist auch nicht das fröhlichste Lied der Band. Und das passt auch, weil Brian May schrieb dieses Stück über einen Freund, dessen Beziehung gerade zu Ende gegangen war. Und es war tatsächlich das erste Lied Queens, in dem ein Synthesizer verwendet wurde. Davor verwendete die Band Queen nie einen Synthesizer und somit änderte sich der Sound nach Save Me maßgeblich. Bevor wir jetzt aber zu lange über Save Me, ein nicht allzu bekanntes Lied der Band, sprechen, kommen wir zum nächsten Song, einem Song, der deutlich bekannter und vor allem unter Queen-Fans deutlich beliebter ist, nämlich Love of My Life, auch ein, wie ich finde, recht trauriger Song, wobei man auf den ersten Blick denken könnte, dass es sich dabei um ein Liebeslied handelt. Wer jetzt aber genau zuhört, könnte schnell feststellen, dass dies vielleicht gar nicht der Fall ist. Love of My Life von Queen.

Love of My Life von dem 1975 erschienenen Album Night at the Opera von Queen. Und jetzt habt ihr vielleicht gehört, dass es in diesem Lied gar nicht unbedingt um das unbeschwerte Liebesleben geht, sondern vielleicht viel mehr darum, dass Freddie zu der Zeit vielleicht schon ahnte, dass die Beziehung mit Mary Austin nicht mehr besonders lange hält. Und somit hat das Lied, finde ich, einen sehr traurigen Beigeschmack. Ebenso das Jahr 1980, denn in diesem stirbt John Lennon unerwarteterweise durch einen Mordanschlag. Aufgrund des Todes von John Lennon widmete die Band Queen bzw. Freddie Mercury John Lennon einen Song, nämlich den Song Life is Real bzw. Song for Lennon, welcher 1980 auf dem Album Hot Space erschien.

Life is Real oder Song for Lennon, welche 1980 auf dem Album Hot Space der Band Queen erschien und eine Widmung an John Lennon nach dessen Tod war. Der Song wurde von Freddie Mercury geschrieben und nach dessen Tod widmeten Brian May und Carrie Ellis diesen Song ebenfalls Freddie auf dem Live-Album Acoustic by Candlelight. Jetzt machen wir mit einem Song weiter, der nicht von Freddie geschrieben wurde und auch nicht von Brian May, sondern von dem Bassisten der Band, John Deacon, und zwar Spread Your Wings.

Spread your wings and fly away. Ein Lied von Queen, geschrieben von John Deacon. Dieses Lied befasst sich mit einem jungen Mann namens Sammy, der in einer Bar zum Putzen arbeitet und dauerhaft von seinem Chef beschimpft wird, der ihm sagt, dass er keine Ambition hat und dass er sich mit dem zufrieden geben soll, was er hat. Und dann hört er es im Refrain, Freddy singt ihm zu, er solle seine Flügel aufspreizen und einfach davonfliegen. Und vielleicht ist das ja auch ganz gut jetzt im Herbst, wenn alles langsam ein bisschen traurig und kalt draußen wird, dass ihr euch das auch da draußen zu Herzen nehmt und vielleicht auch jeder auf seine eigene Art und Weise seine Flügel aufspreizt und langsam davonfliegt.

Let Us Cling Together bzw. Theo Toriate, ein Song von dem Album A Day at the Races der Band Queen, geschrieben von Brian May für die Queen-Fans in Japan, die die Band schon lange vor dem Erfolg in Großbritannien hatte. Die Band singt in dem Song sogar zum Teil auf Japanisch, das habt ihr sicherlich gehört. Und leider spricht oder sprach keiner der vier Bandmitglieder Japanisch. Deshalb wurde der japanische Teil des Songs von Mays japanischer Freundin geschrieben, die die Band auf Tour kennengelernt hatte. Der Song wurde später live nur in Japan bei den Tourneen von 1979, 81 und 82 gespielt und könnte somit also einer der am wenigsten bzw. am seltensten live gespielt oder gehörten Songs überhaupt sein. Also wer den live gesehen hat, der hat auf jeden Fall Glück. Über die Bedeutung weiß ich leider selber nicht so viel Bescheid, aber ich finde trotzdem, dass der Song recht gut zum Herbst passt. Jetzt machen wir weiter mit dem nächsten Song, auch einem absoluten Klassiker, den sollten vermutlich die meisten Queen-Fans von euch auch kennen. Und zwar machen wir weiter mit dem Song Too Much Love Will Kill You.

0: Too Much Love Will Kill You von Queen. Und auch dieser Song wurde wieder geschrieben von Brian May und wurde nach einer vorerst verworfenen Version von Queen um ungefähr 1988 erst 1992 beim Freddie Mercury Tribute Konzert erst aufgeführt und dann im gleichen Jahr auf Mays Soloalbum Back to the Light veröffentlicht. Jedoch haben wir gerade nicht die Version von Brian May gehört, sondern die Queen-Version. Diese wurde nämlich 1989 aufgenommen und hat, wie man sicherlich gehört hat, Freddie Mercury am Gesang. Und erst 1995 entschieden sich die verbleibenden Mitglieder von Queen, die Originalaufnahme von Too Much Love Will Kill You mit Mercury am Gesang auf dem Album Made in Heaven zu veröffentlichen. Und dieses Album erschien 4 Jahre nach Mercurys traurigem Tod. Diese Version ging dann auch sehr viral und erreichte Platz 15 der britischen Singlecharts und ist auch bis heute immer noch eine der beliebtesten oder einer der beliebtesten Queen-Songs, würde ich sagen. Der Song reflektiert das Scheitern von Mays erster Ehe und die Anziehung zu seiner zukünftigen Frau Anita Dobson. Dieser Song wurde, wie gesagt, von Queen um circa 1988 oder früher aufgenommen und sollte eigentlich 1989 auf dem Album The Miracle erscheinen, wurde dann aber aufgrund von Rechtsstreitigkeiten nicht mehr aufgenommen, nachdem die Band beschlossen hatte, dass alle Songs auf dem Album von der Gruppe, nicht von einzelnen Musikern geschrieben werden sollten. Nach Freddie Mercurys Tod im Jahr 1991 arrangierte May eine Solo-Version, die er 1992 beim Freddie Mercury Tribute-Konzert aufführte. Und diese kam dann, wie schon gesagt, auch auf Mays Soloalbum offiziell raus. Mich macht es immer sehr traurig, wenn ich darüber nachdenke, dass Freddie viele von seinen großartigen Hits gar nicht mehr live miterleben konnte, beziehungsweise gar nicht mehr mitbekommen konnte, wie glücklich er damit manche Queen-Fans gemacht hat. Doch manche von euch, die sich vielleicht nicht so sehr mit Queen befasst haben wie ich, wissen gar nicht, was mit Freddie passiert ist. Wir hören einen nächsten Song und nach dem werdet es ihr euch vielleicht schon denken können und danach werde ich aber auch nochmal darüber sprechen.
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I'm Going Slightly Mad von Queen. Ein Song, der eine traurige Hintergrundgeschichte hat, aber trotzdem auch ein wenig Hoffnung gibt. Denn dieser Song ist von 1991 und auf dem Album Innuendo erschienen. In dem Song geht es darum, dass Freddys geistige Fähigkeiten durch seine AIDS-Krankheit nachlassen. Freddy wusste, dass er nicht mehr lange zu leben hat und wurde so traurig, aber auch ein wenig wütend. Jedoch wollte er nicht, dass dies sich in seinen Songs bemerkbar macht, zumindest nicht in diesem Song, denn er hat ihn zusammen mit Peter Strucker geschrieben und diese saßen zusammen und haben sich überlegt, diesen Song so humorvoll wie möglich zu gestalten und somit gab es dann unter anderem Zeilen in dem Song, in denen gesungen wird "I'm knitting with only one needle" oder die Lieblingszeile von Mercury "I think I'm a banana tree". Nach dieser Zeile waren Mercury und Strucker nicht mehr aufzuhalten und haben "I'm going slightly mad" geschrieben, welcher die Probleme einhergehend mit Freddys AIDS-Krankheit beschreiben, aber trotzdem auf eine humorvolle Art und Weise und somit auch versuchen, vielleicht dem Zuhörer ein wenig Hoffnung für schwere Zeiten zu geben. Wenn das mal nicht genau die richtige Einstellung für die kommenden kälter werdenden Monate ist. Wir machen jetzt weiter mit einem weiteren Song, der sich ebenfalls mit Freddys AIDS-Krankheit und seinem traurigen Ableben beschäftigt, aber der auch Hoffnung gibt, nämlich "The Show Must Go On".

The Show Must Go On, ebenfalls von 1991, ebenfalls vom Album Innuendo. Ein sehr schönes Lied, wie ich finde, was am Ende auch nochmal so ein bisschen einen Lichtblick gibt, was aber auch eine sehr traurige Hintergrundgeschichte hat. Denn auch dieser Song wurde aufgenommen, als Freddys Krankheit schon weit fortgeschritten war. Auf einigen Demo-Versionen ist deshalb Brian May, Gitarrist von Queen, als Sänger zu hören. Da sein Stimmumfang allerdings nicht ausreichte, um das Lied in der Bruststimme zu singen, sang er einen Teil des Songs mit seiner Kopfstimme. Hintergrund war, dass die Band Zweifel hatte, ob Freddy genau wegen seiner Erkrankung noch in der Lage sei, dieses Lied wirklich zu singen. Doch als die Aufnahmen anstanden, trank Mercury laut May eine erhebliche Menge Wodka in einem Zug, stellte die Flasche energisch ab und sagte, I'll fucking do it, darling. Was so viel bedeutet wie, scheißegal, ich mach's jetzt. Und dann sang er das Lied angeblich in einem einzigen Take an und dieser wurde schlussendlich auch verwendet. May sagt später, dass er dies für eine von Mercurys besten Gesangsleistungen hielt, was sehr erstaunlich ist, wenn man sich anguckt, was Freddie Mercury gesanglich alles geleistet hat. Aber es zeigt auch wieder Freddies unglaublichen Charakter und seine Attitüde, vor allem im Angesicht mit dem Tod. Und wenn wir beim Angesicht des Todes sind, kommen wir zu einem der letzten Lieder unserer kleinen Queen Special Show, nämlich Who Wants to Live Forever.

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2: Ihr hörtet gerade Who Wants to Live Forever von der Band Queen, ebenfalls geschrieben vom Gitarristen Brian May, und dieser Song erschien 1986 auf dem Album A Kind of Magic. Erstaunlich an diesem Lied finde ich zum einen diesen unglaublich langen und unglaublich dramatischen Build-up und zum anderen, dass Gitarrist Brian May die erste Strophe singt und dann erst vom Sänger Freddie Mercury abgelöst wird. Dieser singt dann, abgesehen von der Zeile "But touch my tears with your lips" und dem abschließenden "Who waits forever anyway", den Rest des Songs. Der Song entstand für die Serie Highlander, was ja eine TV-Serie ist, und in welcher Szene oder warum genau dieser Song dort gespielt wurde, möchte ich euch jetzt nicht sagen, falls ihr die Serie selber noch gucken wollt. Kommen wir jetzt zu unseren zwei letzten Songs, und die werden, damit ihr auch gut durch die Nacht kommt, nochmal etwas aufmunternder, und deshalb gehen wir jetzt einfach mal direkt in den nächsten Song rein.

Ja, ihr hört gerade I Was Born to Love You. Nur leider endet unsere Sendung schon gleich und ich möchte euch aber noch einen letzten sehr schönen Song mit auf den Weg geben, der euch sicherlich gut durch die Herbst- und Winterzeit begleitet, nämlich der Song Friends Will Be Friends.

0: Hallo und willkommen zurück zu Common Voices Radio. Wir switchen jetzt auf Deutsch. Ihr habt eine Stunde uns gehört, wie wir über Cultural Appropriation miteinander gesprochen haben. Wir kommen aus unterschiedlichen Ländern, haben unterschiedliche Herkunft und es war schön, darüber mal in Austausch zu kommen. Wir haben unterschiedliche Haare, haben wir festgestellt. Jetzt geht es aber weiter mit politische Beamsbums, alles was so dazu gehört. Und zwar in diesem Teil der Sendung schauen wir noch einmal drauf, was in der vergangenen Woche in Halle kulturell und politisch alles passiert ist. Dabei geht es zum einen um die Konferenz der Flüchtlingsrat, was dort diskutiert wurde und warum die Themen der Konferenz aktuell wichtig sind. Darüber kann Lika gleich noch etwas ausführlicher vielleicht erzählen. Zum anderen war in Halle die interkulturelle Woche letzte Woche. Und die interkulturelle Woche findet jedes Jahr bundesweit statt und schafft Räume für Begegnungen, Austausch und ein vielfältiges Zusammenleben. Auch in Halle gab es dazu auch verschiedene Veranstaltungen und Aktionen. Wir waren vor Ort und haben mit Menschen an unterschiedlichen Ständen gesprochen, um ihre Arbeit und Projekte kennenzulernen und haben so ein paar Stimmen angefangen und mitgebracht heute. Außerdem haben wir ein kurzes Statement von Hallenser Oberbürgermeister aufgenommen. Bei der Veranstaltung gesprochen hat. Genau. Dazu hören wir uns erstmal ein paar Eindrücke von der Pressekonferenz des Flüchtlingsrats von letzte Woche Freitag.
1: Guten Morgen, liebe PressevertreterInnen, liebe MitstreiterInnen, liebe KollegInnen. Ich begrüße Sie und euch herzlich hier in Halle in der Saale. In unserer heutigen Pressekonferenz. Mein Name ist Said Said vom Flüchtlingsrat Sachsen-Anhalt. Wir sind heute zusammengekommen, weil der Flüchtlingsschutz unter Druck steht in Sachsen-Anhalt, bundesweit und auf der europäischen Ebene. Gerade in Zeiten, in denen autoritäre und rechtsextreme Kräfte stärker werden. Es ist wichtig, dass Menschenrechte, Rechtsstaatlichkeit und eine starke Zivilgesellschaft verteidigt werden. Wir wollen heute aus unterschiedlichen Perspektiven einordnen, was diese Entwicklungen bedeuten für Geflüchtete, für Beratungsstrukturen und für die Zivilgesellschaft und für den Rechtsstaat. Ich freue mich sehr, heute gemeinsam mit KollegInnen aus Flüchtlingsräten von anderen Bundesländern und von Pro Asyl hier begrüßen zu dürfen. Bei uns sind Nora Bretzka von Pro Asyl und Nazarin Gafuri vom Flüchtlingsrat Bremen und unser Kollege René vom Flüchtlingsrat Mecklenburg-Vorpommern im digitalen Raum. Und ich wollte jetzt an Nora von Pro Asyl übergeben, die den bundesweiten und europäischen Rahmen einordnen wird.
2: Ja, als allererstes möchte ich nochmal den Begriff Menschenwürde hier nennen, denn Menschenwürde kommt in letzter Zeit in den Diskursen sehr oft zu kurz. Und dazu nochmal, Menschenwürde haben wir alle, die müssen wir uns nicht verdienen. Und wir haben den Flüchtlingsschutz und der ist weder ein Gnadenakt noch ein Geschenk von politischen Mehrheiten, sondern der beruht auf Menschenrechten, rechtsstaatlichen Garantien und Erfahrungen aus Verfolgung, Krieg und Entrechtung. Wir sehen aber in den letzten Jahren, dass dieser immer weiter abgebaut wird. Vor allem auch durch die Verschärfung des europäischen Asylsystems, rechtswidrige Zurückweisungen an den Grenzen und das trotz der Gerichtsbeschlüsse des VG Berlins, dass Zurückweisungen rechtswidrig sind und europarechtswidrig sind. Und wir sehen das Kaputtsparen unabhängiger Beratung und von Unterstützungsstrukturen. Und das alles höhlt rechtsstaatliche Garantien aus. Und eine solche Politik und vor allem auch das Narrativ, was immer mehr übernommen wird, auch von demokratischen Parteien, das Narrativ, das Menschen, zum Teil menschenverachtende Narrativ, solche Politiken und solche Narrative bereiten den Boden dafür, Entrechtung zu normalisieren. Und dafür war GEAS auch ein Schritt. Und das können sich rechtsextreme Parteien, die in Regierungsverantwortung kommen, katastrophal zu Nutzen machen. Und damit gebe ich nochmal zurück an Sachsen-Anhalt.
1: Sachsen-Anhalt steht gerade unter besonderer Beobachtung. Aber für uns ist das keine abstrakte politische Debatte. Für viele Menschen mit Flucht- und Migrationsgeschichte eine sehr konkrete Frage. Kann ich hier bleiben? Bin ich hier sicher? Kann ich hier überhaupt eine Möglichkeit, selbst zu entscheiden, wo meine Zukunft liegt? Genau an dieser Stelle wird sichtbar, was in der Asyl- und der Aufenthaltspolitik seit Jahren falsch läuft. Menschen im Asylverfahren, Menschen in Duldung und auch Menschen mit gesicherten Aufenthalt, aber auch mit Wohnsitzauflagen können ihren Wohnort nicht frei wählen. Sie werden zugewiesen. Über sie sind entschieden. Sie dürfen nicht einfach dorthin ziehen, wo sie Unterstützung, Familie, Arbeit, Beratung oder Sicherheit finden. Das ist in normalen Zeiten schon ein massiver Eingriff in Selbstbestimmung. In der aktuellen Situation wird es noch deutlicher, wenn Menschen nach dieser Wahl sagen, ich fühle mich hier nicht mehr sicher, denn reicht es nicht, ihnen zu sagen, hab keine Angst bitte. Wer Menschen von Unsicherheit schützen will, muss ihnen Handlungsmöglichkeiten geben. Freie Wohnortwahl ist deshalb keine Nebensache. Sie ist eine Frage von Schutz, Würde und Selbstbestimmung. Zwangssysteme folgen einer Verwaltungslogik, aber Menschen brauchen keine Verwaltung ihres Lebens. Sie brauchen Möglichkeiten, ihr Leben selbst wieder in die Hand zu nehmen. Wer Menschen festhält, macht sie abhängig. Wer ihren Zugänge eröffnet, stärkt sie. Deshalb fordern wir freie Wohnortwahl statt Zwangszuweisungen, Selbstbestimmung statt Ausgrenzung, Unterstützung dort, wo sie gebraucht wird. Und wir sagen aus Sachsen-Anhalt, darf seine Kräfte nicht in eine Politik stecken, die vor allem auf Abschiebung, Abschreckung und Kontrolle setzt. Natürlich braucht ein Rechtsstaat Regeln, aber Rechtsstaat bedeutet nicht Härte um der Härte willen. Rechtsstaat bedeutet Einzelfallprüfung, Rechtsstaat Schutzgerechte und Schutz vor Willkür. Der politische Ruf nach massenhafter Abschiebungen ist keine rechtsstaatliche Lösung. Es ist eine gefährliche Verkürzung, weder ist ein rechtlich noch praktisch möglich, die Menschen endlich abzuschieben. Wenn politische Parteien so tun, als könnten Rechtsstaat, gerechte und individuelle Verfahren einfach übersprungen werden, dann das ist nicht Stärke, das ist ein klarer Angriff auf die rechtsstaatlichen Prinzipien. Und Demokratie heißt nicht nur Mehrheiten zu organisieren, Demokratie heißt auch Minderheiten zu schützen und Menschenrechte dürfen nicht zur Verhandlungsmasse werden. Das Recht auf Asyl darf nicht zur Verhandlungsmasse werden und der Zugang zu Recht darf nicht davon abhängen, ob eine Person wählen darf und laut genug ist oder eine starke Lobby hat. Was wir jetzt brauchen, ist eine Politik der gleichen Chancen für alle Menschen, die in Sachsen-Anhalt und in anderen Bundesländern. Eine Politik, die nicht immer neue Abhängigkeiten produziert, sondern Perspektiven eröffnet. Zugang zu Beratung, Zugang zu Bildung, zu Arbeit, sicheren Wohnen und Sprache, zu gesellschaftlicher Teilhabe. Denn Integration entsteht nicht durch Druck. Integration entsteht dort, wo Menschen eine echte Chance bekommen. Und genau hier ist unsere Arbeit als Flüchtlingsrat zentral. Wir bleiben da, nicht als Symbol und nicht als Kommentar von außen, sondern als Struktur, die Menschen konkret brauchen. Und wir geben Informationen weiter. Wir vermitteln rechtliche Unterstützung. Wir nehmen Beschwerden auf. Wir ordnen Entwicklungen ein. Und wir tragen Missstände in der Öffentlichkeit. Und wir stehen an der Seite aller Menschen, die sonst oft alleine von Behördenangriffe, Fristen und Entscheidungen stehen. Wenn diese Struktur wegbricht, verlieren Menschen nicht nur Beratung, sie verlieren oft den Zugang zu ihren Rechten. Deshalb sagen wir heute ganz klar und deutlich, eine starke Zivilgesellschaft ist kein Luxus. Sie ist Teil der demokratischen Schutzsysteme. Sachsen-Anhalt darf nicht ein Experimentsfeld für eine Politik werden, in der Rechtspolitik Brücke normalisiert werden, Menschenrechte Schritt für Schritt ausgehöhlt werden. Wir brauchen jetzt eine Befestigung für unsere Arbeit. Wir brauchen Klarheit. Klarheit von den kommenden Landespolitik und der kommenden Landesregierung, dass Grundrechte weiterhin gelten müssen. Klarheit, dass Beratung, dass die Beratung und die anderen Angebote muss gesichert werden. Klarheit, dass Geflüchtete nicht zum politischen Versuchsfeld gemacht werden. Und Klarheit, dass Menschen in Sachsen-Anhalt nicht nach Herkunft, Aufenthaltsstatus oder vermeintliche Nützlichkeit sortiert werden. Unsere Botschaft ist, wir lassen Menschen nicht allein und wir lassen Rechte nicht still verschwinden. Und wir überlassen Sachsen-Anhalt nicht den autoritären und rechtsextremen Kräften. Vielen Dank. Ich übergebe das jetzt an der Kollege aus Mecklenburg-Vorpommern im digitalen Raum.
3: Genau. Erstmal herzliche Grüße aus Mecklenburg-Vorpommern. Wir haben ja jetzt nächsten Sonntag die nächste Landtagswahl hier bei uns. Die allgemeine Situation ist ja bekannt, dass dort sozusagen eine

0: Bundesland zu verlassen, in dem Fall auch das Land zu verlassen. Gerade Fachkräfte im medizinischen Bereich, von denen hat man das sehr, sehr stark. Aber auch im Gastrobereich, wo ja quasi der wesentliche Teil mittlerweile von Menschenmigrationsgeschichte getragen wird, arbeitnehmertechnisch, ist also ein großes Problem. Diese Stimmung zieht sich tatsächlich auch in die Behörden rein, so dass sozusagen Behörden einfach auch sozusagen ablehnender gegen Geflüchtete oder gegen Menschen, die irgendwelche ausländerrechtlichen Belange haben, auftreten. Wir haben zum Beispiel einen Fall aus Wismar gehabt, die arbeitet in einem Pflegeheim seit 6 Jahren. Die Kinder gehen in die Schule und sie wollte jetzt den Aufenthaltstitel verlängern. Und ihr wurde in Ausländer gesagt, sie soll doch bitte mal nach der Wahl erst wiederkommen, weil da wird sich bestimmt einiges ändern. So, Zivilgesellschaft, die Beratungsstrukturen, die Ehrenamtstrukturen sehen sich extrem unter Druck. Die Landesregierung hat ja auch noch nicht so richtig rausgerückt, wie sie quasi, natürlich auch wahlbedingt, wie sie quasi die Förderung, die finanzielle Förderung nächstes Jahr gestalten wird. Da hängt also extrem viel Unsicherheit in der Luft. Wir als Flüchtlingsrat selber stehen auch im Fokus der AfD direkt. Wir werden auch dort im Wahlprogramm explizit benannt, dass wir sozusagen keine staatlichen Gelder mehr bekommen dürfen. Und ja, das soll jetzt mal so ein kurzer Eindruck aus Mecklenburg-Vorpommern sein. Ich würde dann weitergeben an Bremen.
1: Vielen Dank. Vor ungefähr 2 Jahren, und ich würde sagen, alle JournalistInnen, die uns gerade zuhören, wissen, wovon ich spreche. Vor knapp 2 Jahren war es, dass wir bundesweit mit hunderttausenden Menschen auf die Straße gegangen sind, und es ging immer um den einen Satz: Es ist 5 vor 12. Es ist nicht mehr 5 vor 12. Wir haben das Privileg nicht mehr zu sagen, dass wir Zeit haben, um unsere demokratischen Werte zu schützen. Und mit unseren demokratischen Werten meine ich in erster Linie selbstverständlich der Schutz und die Menschenwürde von geflüchteten Menschen, aber eben auch von queeren Menschen, von Menschen, die von Armut betroffen sind. Wir haben nicht mehr das Privileg, unklar zu sein. Wir müssen heute sehr klar sein. Und zu Klarheit gehört auch, und das ist ein Appell, ein bundesweiter Appell an die solidarische bundesweite Stadtgesellschaft, an die Politik, an alle Betroffenen: Es wäre fatal, wenn wir mit dem Finger auf Sachsen-Anhalt zeigen. Es wäre fatal und es wäre ungerecht. Denn das, was hier im Sachsen-Anhalt passiert ist, das, und das möchte ich ganz klar benennen, dass FaschistInnen so krass an die Macht gekommen sind, das ist nicht im luftleeren Raum entstanden, sondern das ist das Ergebnis jahrelanger faschistischer Spaltung, die wir politisch von bestehenden regierenden Parteien sehen durften. Und deshalb ist es unsere Verantwortung, Ihre Verantwortung als JournalistInnen, unsere Verantwortung als AktivistInnen, als BeraterInnen, als solidarische Stadtgesellschaft, dass wir jetzt zusammenhalten, dass wir Seite an Seite mit unseren KollegInnen hier in Sachsen-Anhalt stehen, dass wir geflüchtete Menschen hier in Sachsen-Anhalt nicht vergessen, dass wir aber verstehen, wenn wir bundesweit nicht kompromisslos, und ich möchte es an der Stelle betonen, kompromisslos werden, wenn es um die Menschenwürde geht, dann verlieren wir unsere Demokratie, wofür wir alle gekämpft haben. In diesem Sinne, und ich glaube, wir brauchen für diesen Kampf, wir alle brauchen Hoffnung. Wir sollten die Hoffnung nicht verlieren, dass unsere Zusammenhalt, unser Kampf gegen Spaltung, die ganze Zeit getrieben wird zwischen Geflüchtete und Menschen, die vom Jobcenter abhängig sind, dass wir uns solidarisieren und zeigen, dass wir zusammenhalten müssen und dass in unsere Unterschiede, in unsere unterschiedlichen Betroffenheiten eine Kraft legt, die den Faschismus überwinden kann.
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0: Kommt noch, ich werde das heute noch hochladen. Genau, Lika, du warst ja da, du hast das für uns aufgenommen, und du hast mit Leute, bist du auch ins Gespräch gekommen, hast mit zwei Kommentare mitgebracht. Magst du uns mal kurz erzählen, was für Leute das waren oder worum geht es in diese Kommentare, was wir gleich hören werden?
1: Ja, das war die Aufzeichnung einer dieser Pressekonferenz, an der Flüchtlingskreis Asylgäste aus Bremen und von Pommern teilgenommen haben. Und sie haben gesagt über die Perspektive nach der Wahl, nach der Wahlperspektiven. Und ich war interessiert um Zukunft, ja, ich meine, das, ja, was wird passieren, das, nach der Wahl? Ich habe mit Gästen von Bremen gesprochen, ja, und von unserer Flüchtlingsrat. Und es gibt ihre Kommentare. Und die Frage war, was erwartet auf uns in Zukunft? Erster Kommentar war von Bremen, anderes Land. Und nächste über die Situation in Sachsen-Anhalt. Lass uns hören.
2: Ich glaube, eine grundlegende Veränderung, die wir bundesweit, aber eben auch im Sachsen-Anhalt beobachten konnten, waren in den letzten Jahren und letzten Monaten vor allem die Normalisierung von Hass und Hetze und Spaltung. Und ich glaube, das ist eine Gefahr, die wir uns alle bewusst werden müssen. Wenn wir uns spalten lassen, wenn es zur Normalität wird, dass Schutzsuchende in Ländern abgeschoben werden, wo Folter beispielsweise zu Alltag gehört, dann verlieren vor allem in erster Linie die Betroffenen. Sie verlieren zum Teil ihr Leben, sie verlieren Schutz, aber wir als Stadtgesellschaft, solidarische Stadtgesellschaft, ob in Sachsen-Anhalt oder in Bremen, bundesweit, wir verlieren unsere Demokratie. Es steht also einiges aufs Spiel und das ist der Grund, warum wir jetzt hier zusammenhalten sollten. Und im Übrigen, das ist auch der Grund, warum wir uns aktiv entschieden haben, unsere Konferenz der Landesflüchtlingsregion pro Asyl hier in Sachsen-Anhalt zu halten, um ein Zeichen zu setzen, gesamtgesellschaftlich, aber eben auch Seite an Seite mit unseren KollegInnen in Sachsen-Anhalt und die Geflüchteten hier in Sachsen-Anhalt zu stehen. Die Landtagswahlen in Bremen, das dauert ja noch ein Stück. Wir zittern ja alle gerade mit unseren KollegInnen in Mecklenburg-Vorpommern. In Berlin stehen Landtagswahlen an, aber auch in Bremen. Bremen ist nicht losgelöst zu verstehen von der bundesweiten, Prognosen, die wir beobachten. Das heißt, es ist auch eine ganz klare Auftrag an PolitikerInnen bundesweit zu sehen, was im Sachsen-Anhalt passiert ist, dass sie, also die SPD, die Grüne, dass sie, die CDU, mitverantwortlich dafür sind, dass die Wahlen hier im Sachsen-Anhalt so ausgefallen sind. Das heißt, das, was im Sachsen-Anhalt passiert ist, sollte vor allem Denkanstoß an bundesweite PolitikerInnen werden, damit sie aufhören, damit sie stoppen mit dem bestehenden Politik, damit sie endlich wieder die demokratische Werte im Mittelpunkt ihrer Politik stellen. Wir, und das meine ich bundesweit, wir als Stadtgesellschaft, wir haben die Kraft. Wir können uns verhalten, wir sollten Haltung zeigen. Erstens, wir sollten nicht die Hoffnung verlieren. Zweitens, wir sollten kompromisslos werden, wenn es um die Menschenwürde geht. Und drittens, wir sollten uns bewusst werden, diese faschistische Spaltung, die wir seit Jahren erleben, die wird uns früh oder spät alle einholen. Deshalb, in unsere Unterschiede liegt die Kraft. Und wenn wir zusammenhalten, mit all unseren Unterschieden, mit all unseren Betroffenheiten, dann schaffen wir, die Demokratie zu schützen.
3: Ja, was hat sich verändert für die Menschen mit Migration und Fluchtgeschichte verändert nach der Landtagswahl, ist das Sicherheitsgefühl und Zugehörigkeit in Sachsen-Anhalt. Wir bekommen viele Nachrichten und viele Sorgen von diesen Menschen, die wir betreuen, dass sie Angst haben und sie sich fragen, ob sie hier weiterhin in Sachsen-Anhalt leben können und Perspektive hier haben, also sie und ihre Familien. Und in den kommenden Monaten, wir erwarten von der neuen Landesregierung, dass eine Politik für alle Menschen gemacht wird, dass die Menschen sich sicher fühlen hier in Sachsen-Anhalt. Also ja, wir warten momentan, wie die neue Landesregierung aussieht und wie gebildet wird. Und ja, unsere Appell ist es an die demokratische Parteien, dass die Menschenwürde und Minderheitsschutz unbedingt gewährleistet werden muss. Und das steht in unserem Grundgesetz. Ja, also die zivilgesellschaftlichen Strukturen müssen gestärkt werden. Wir als Flüchtlingsrat, wir leisten unglaublich viel wichtige Arbeit für die Menschen. Die brauchen Beratung, besonders momentan, auch in Zusammenhang mit GEAS-Reform, ja, der im Juni in Kraft getreten ist. Deswegen, wir brauchen Stärkung dieser Strukturen, die in Sachsen-Anhalt ist. Und das gehört zu demokratischer Zivilgesellschaft. Und Demokratie kommt in einem Paket. Ja? Wählen zu gehen, Menschenwürde zu achten und auch die Zivilgesellschaft zu stärken.
4: Salam alaikum.

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1: Коли ми принижуємо наші вимоги до того, що ми можемо зробити в наших нинішніх обставинах, це не дасть ніякого прогресу. Пам'ятайте, політика залежить від державних мужів майже стільки ж, скільки погода від астрономів. То що ж залишається нам? Творити. Творити всупереч усьому. Створити те, чого немає в дійсності. Кинути людям фантазію. Ідеальне, не існуюче, але прекрасне. Запам'ятайте, бо місія наша велика. Театр має бути таким, яким суспільство має бути завтра. А тепер марш на репетицію.
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3: Thank you for also spilling my whole odd name. Danke, stimmt, wir machen ja jetzt auf Deutsch. Genau, wir waren ja, wie gesagt, letzten Samstag waren wir. Samstag, genau, bei der
4: Marktplatz,
3: genau, Halle. Die Veranstaltung von interkulturelle Woche auf dem Marktplatz in Halle. Und dort haben wir eine kleine Reportage gemacht und um die Stimmung von genau vor Ort einzufangen. Und dabei haben wir uns auch gefragt, als wir so einen Rundgang gemacht haben zusammen, haben wir uns auch mehrmals so gefragt, wie es wohl nach den Ergebnissen der Landtagswahlen mit der Interkulturalität und im Zusammenleben in Sachsen-Anhalt jetzt weitergehen kann. Wie kann es aussehen in der Zukunft? Und dann haben wir auch zufällig vor Ort den Oberbürgermeister gesehen von Halle und haben auch seine Rede aufgenommen und mit ihm anschließend auch gesprochen und ihm zwei Fragen dazu gestellt. Diesen Beitrag hört ihr jetzt.
5: Liebe Veranstalter und Organisatoren der interkulturellen Woche, lieber Lenserinnen und Herr Lenser, liebe Gäste. Herzlich willkommen hier zum Auftakt der diesjährigen interkulturellen Woche hier im Herzen unserer Stadt und vor allen Dingen hier auf unserem Marktplatz. Und ich glaube, das ist für Sie alle wichtiger denn je, dass nicht nur ich heute hier stehe, sondern auch Sie. Denn was Halle auszeichnet, ist die Vielfalt, die Offenheit und vor allen Dingen auch die Weltoffenheit. Unter dem diesjährigen Motto dafür setzen wir hier heute ein klares Zeichen. Dafür, für ein respektvolles Miteinander, dafür, für gegenseitiges Verständnis, dafür, für eine Stadt der Toleranz. Seit einem halben Jahrhundert nun wird diese interkulturelle Woche gelebt, bundesweit, wie hier in Halle, tragen sie seit 1993 aus, so, da können wir schon von einer Tradition reden. Was damals mit einer Idee begann, ist längst gelebte Realität geworden. Menschen unterschiedlichster Herkunft, Kulturen und Überzeugungen finden hier in unserer Stadt
0: Heimat und gestalten das Zusammenleben gemeinsam. Und von ganzem Herzen möchte ich mich bedanken, dass Sie hier bei uns leben und die Stadt bereichern und dafür Sorge tragen, dass Halle abweicht vom Durchschnitt in Sachsen-Anhalt. In den kommenden 2 Wochen bieten sich zahlreiche Gelegenheiten, einander wirklich zu begegnen. In Gesprächsrunden, Ausstellungen, bei Musik- und Filmabenden, bei sportlichen Events und in Gottesdiensten können wir kulturelle Unterschiede kennenlernen und vor allem können wir entdecken, was uns verbindet. Denn Dialog schafft nicht Distanz, sondern Verständnis. Und gegenseitiges Verständnis ist das Fundament einer demokratischen Gesellschaft. Besonders in der heutigen Zeit ist diese Botschaft bedeutender denn je. Wir alle tragen Verantwortung dafür, einer Gesellschaft entgegenzuwirken, die von Vorurteilen, Rechtsextremismus und Rassismus geprägt ist und stattdessen eine Kultur des Miteinanders und der Menschenrechte zu pflegen. Dafür, das ist eine klare Haltung, stehe ich und dafür stehen wir heute hier alle. Liebe Gäste, diese Aufgabe ist ein Auftrag, der sich an jeden Einzelnen hier richtet. Ich danke daher dem Netzwerk für Migration und Integration, dem Verband der Migrantenorganisation Halle, der Stadt Halle und all den engagierten Organisationen und Privatpersonen, die dieses bunte Programm hier heute mitgestaltet haben. Ihr Einsatz macht Vielfalt sichtbar und bereichert uns alle. Ich lade Sie herzlichst ein, diese Woche aktiv zu nutzen. Kommen Sie vorbei, führen Sie Gespräche, genießen Sie die neue Perspektiven, feiern Sie die Unterschiede. Denn Halle lebt von Menschen wie Ihnen, die bereit sind, sich zu öffnen, zu lernen und gemeinsam eine lebenswerte Stadt zu schaffen. Unsere Stärke hier in Halle liegt in der Vielfalt. Das ist unser Versprechen und das ist der richtige Weg in die Zukunft. Dafür stehe ich und dafür stehen wir hier alle. Ich wünsche der interkulturellen Woche 2026 einen wunderbaren Verlauf und uns allen viele bereichernde Begegnungen ohne dagegen, aber mit ganz viel dafür Momenten. Vielen Dank, dass Sie mir zugehört haben.
4: Hallo, wir sind von Radio Korax und möchten Sie fragen, wie sehen Sie die Entwicklung von Halle nach diesen Wahlen? Und
0: Halle hat sich natürlich dadurch ausgezeichnet, dass das Wahlverhalten hier doch sehr, sehr anders war als im Rest des Landes Sachsen-Anhalts. Ich habe nach der Wahl gespürt, dass manche Menschen verunsichert waren, ich glaube heute noch verunsichert sind, dass auch diese Wahl, die ein normaler demokratischer Prozess war mit einer sehr hohen Wahlbeteiligung, auch die Gesellschaft auch spaltet. Für mich als Oberbürgermeister ändert sich nichts. Ich habe weiterhin die Interessen der Stadt zu vertreten. Wir werden jetzt schauen, wie sich das Ganze in Magdeburg entwickelt. Meine Aufgabe ist weiterhin, für diese Stadt da zu sein, zu kämpfen für die Interessen aller Einwohnerinnen und Einwohner unserer schönen Stadt.
6: Vielleicht noch andere Kommentar über diese Veranstaltung. Ihre Meinung, ob diese Events verstärken unsere Gesellschaft und in Halle?
0: Na, grundsätzlich ist ja Integration wichtig in Deutschland und auch in Sachsen-Anhalt geht es nicht nur primär um die Integration in den Arbeitsmarkt, aber das ist schon ein wichtiges Thema, dass Menschen, die hierher kommen, auch hier arbeiten können und auch sich beteiligen am Allgemeinwohl. Also Sie kennen die demografische Entwicklung hier in Sachsen-Anhalt. Das heißt, ohne Migration würden viele Sachen nicht mehr funktionieren, angefangen von Altenheim über Krankenhäuser, aber auch, wenn Sie sich anschauen, in den einzelnen Geschäften, wer dort arbeitet. Also ich finde es unglaublich wichtig, dass wir weiterhin weltoffen sind und dass wir gezielt auch qualifiziert Menschen hier nach Sachsen-Anhalt, nach Halle holen, um im Prinzip ja auch einfach
7: weiter Wirtschaftswachstum zu haben? Weil Sie wissen selber, wenn die Bevölkerung schrumpft, gibt es auch kein Bevölkerungswachstum.
8: Ja, wir sind von der Hallischen Jugendwerkstatt. Wir haben verschiedene Projekte im Bereich Arbeit und Integration. Ich arbeite in einem Projekt für Frauen mit Migrationshintergrund zur langfristigen Arbeitsmarktintegration. Wir machen Workshops und Coachings, also beraten die Frauen, versuchen irgendwie eine Integration in Arbeit hinzubekommen, unterstützen aber auch bei Kinderbetreuung oder Sprachkursen. Bin zusammen mit Kollegen hier von der Antidiskriminierungsstelle Sachsen-Anhalt und vom IQ-Projekt.
6: Danke.
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10: Sind von der Migrationsbeirat der Stadt Halle-Zahle. Und wir haben ein paar Geschichten mitgebracht, von Gotha bis Hafis, über die interkulturelle Liebe. Ne? So, Liebe ist eine Sprache, die jeder Land versteht. Das hat keine Grenze. Genau.
6: Danke.
10: So, ihr könnt hier einen nehmen, da sind denn auch drin ganz viele Sprüche.
6: Willst du noch öffnen?
11: Ich will es weiter
6: schenken. Okay. Wir öffnen später und sagen, was ist da. Danke. Was machst du hier heute? Wer bist du?
11: Mein Name ist Helen und ich bin heute gekommen zum Marktplatz und mochte gucken hier die schöne Rede, schöne Wünsche, die habe ich bekommen für nächstes Jahr und habe ich für ukrainische Thematik das bekommen. Siehst du?
6: Was ist hier? Kannst du
11: dein Glück, dein Frieden, dein Paradies und dein Gott sind in dir.
6: Wow, cool. Wir haben auch Grigori Skovoroda. Oh wow, it's a great Ukrainian philosopher. My like favorite. I adore him. Very great man. Grigori Skovoroda. Thank you very much.
12: You're welcome. Radio Korax. Hallo an meine Fans da draußen. Wir sind froh, dass ihr alle hier seid.
6: Danke. Okay, was machen Sie hier heute?
12: Wir sind Teil des interkulturellen Festes heute als AOK Sachsen-Anhalt. Wir verstehen uns als starker Partner von allen Menschen, die quasi in Sachsen-Anhalt leben, in Deutschland vor Ort sind. Und wir möchten gerne heute einen Teil beitragen, indem wir ganz viele tolle Giveaways rausgeben und unter anderem auch ein Gewinnspiel anbieten für die Menschen, die hier vor Ort sind. Wir wurden eingeladen von der WEMO, direkt um uns zu präsentieren am Ende des Tages. Das ist zustande gekommen damals, weil wir bei der großen Flüchtlingswelle unsere Unterstützung angeboten hatten, um die Menschen zu versichern. Die brauchen ja in Deutschland, wenn sie gerade in die Grundsicherung heutzutage, damals war es noch Bürgergeld, reinrutschen, eine Pflichtversicherung. Wir haben als AOK das übernommen und haben die meisten bei uns mit versichert.
6: Dankeschön. Schönen Tag.
13: Wir sind heute von der Freiwilligenagentur und dem Welcome-Treff da und stellen unsere Angebote vor. Aber vor allem machen wir FreundInnen-Bändchen. Ich komme gleich zu dir. Machen Freundinnenbändchen für mehr Zusammenhalt. Das heißt, Kinder oder auch Erwachsene dürfen kommen und ein Freundschaftsbändchen machen.
6: Was machen Sie heute hier? Wer sind Sie?
14: Also wir sind das Projekt Ich bin dabei. Wir unterstützen Menschen mit Migrationsgeschichte bei ihrer Integration im Arbeitsleben. Also bei Suche nach Job, Ausbildung, Studium, Praktikum, alles Mögliche. Ja, ganz kurz, knapp. Also wir machen zwei Dinge. Einmal Gruppenveranstaltungen, sogenannte Berufsorientierungskurse und Einzelcoaching. Ja.
15: Wir sind Deutsches Rotes Kreuz, ganz konkret AMIF-Projekt. AMIF steht für Asyl, Migration, Integrationsfonds. Und das Projekt hat das Ziel, Menschen bei ihrer Ankunft in Deutschland zu unterstützen. Und wir haben hier vier sehr wichtige Maßnahmen im Projekt. Das ist einmal Deutsch lernen. Also wir unterstützen Menschen beim Deutsch lernen. Wir organisieren auch verschiedene Treffen, Begegnungstreffen, in denen Menschen miteinander in Kontakt treten. Wir vermitteln ein sehr wichtiges und praktisches Wissen für Alltag, zum Beispiel wie Gesundheitssystem in Deutschland funktioniert, wie man eine Wohnung in Deutschland finden kann. Also wir organisieren verschiedene Workshops und wir bieten auch verschiedene Beratungen und Begleitungen zu Terminen wie Jobcenter, Arzttermine oder ja, alle anderen Stellen, die für Alltag und die für Integration von Menschen mit Migrationshintergrund für Bedeutung sind.
6: Ja, wichtige Arbeit, danke schon. Schönen Tag.
16: Ja, schönen guten Tag, mein Name ist Sommer. Wir sind das Jobcenter von Halle und wir sind hier eine große Behörde, die sich um die Menschen kümmert, die quasi Grundsicherungsgeld bei uns beziehen. Und wir helfen den Menschen, eine Arbeit zu finden und versuchen auch in kleinen Schritten, sie dazu zu motivieren und zu aktivieren, halt wirklich dann einen Job zu finden.

0: haben jetzt endlich einen Abschluss gefunden, sitzen uns erstmal in einem Café zusammen mit Valeria und Lika und trinken erstmal einen Kaffee zum Abschluss.
1: Wunderschöne Wetter, wunderschöne Atmo, alles.
2: So, wer geht zuerst?
1: Gesellschaft.
0: Tschüss!
3: Ja. Ja, das waren unsere Eindrücke von der interkulturellen Woche auf dem Marktplatz in Halle und von der Pressekonferenz des Flüchtlingsrats Sachsen-Anhalt. Wir hoffen, ihr habt einen guten Einblick davon bekommen, was letzte Woche so einiges in Halle an so kulturelle und politische Sachen passiert ist.
4: Ja.
3: Und genau.
4: Ja, das ist interessiert, weil nach der Wahl wir observieren, wie das Leben verändert vielleicht oder bleibt. Wieso? Wir gucken. Ja.
3: Dann schauen wir mal. Genau, wir werden auch uns tiefer damit beschäftigen, was alles so auf uns als Migranten in Sachsen-Anhalt zukommen kann. Und genau, das werden wir in den nächsten Folgen von Common Voices covern. Bis dahin, einen schönen Tag und tschüss.
4: Tschüssi. Ciao, ciao.

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7: Wow. Also, wir sind hier im Zoo. Wir sind ja von Radio Korax und wir interviewen Experten, die sich halt mit Vögeln auskennt. Hier ist Kandidat Ethan, Kandidat Franz, Kandidat Richard, Kandidat Max.
8: Wir sind ja gerade auf dem Vorgelände des Zoos. Also das ist hier offiziell der Verwaltungseingang, wo wir uns hier befinden.
9: Wie bitte?
7: Hier kam ja gerade ein Mann und jetzt gehen wir zu den Vögeln. Und wir sind ja hier, weil wir über die Vögel in sowas erfahren wollen. Ethan, bist du schon gespannt?
10: Schon, ja.
7: Ja, im Zoo?
10: Ja.
7: Ja, Ethan hat ja gesagt.
10: Dann guck mal da.
7: Oh, cool.
10: Was siehst du denn hinten, Tristan?
7: Ich sehe ein Dinosaurier. Ganz große, die schon ausgestorben sind. Und das sind schon ganz große Dinosaurier. Meinst du, du hättest eine Chance, Max, gegen die zu kämpfen? Oder eher nicht so wirklich?
11: Also, ich glaube eher nicht so wirklich. Die sehen schon wirklich sehr kampferprobt aus. Die sind ja auch viel größer als ich. Die würden mich einfach umrennen.
7: Also, wir sind hier im Zoo und hier ist nicht so viel los. Und hier sind ja fast gar keine Menschen, außer bei, also wir bei Radio Korax sind ja nur da.

0: Also was wir gerade hörten, ist die Alpenkrähe, haben wir hier gerade gehört.
1: Ganz schön laut.
0: Guck, ach und hier kannst du die Aussicht genießen, Max. Also ich sehe hier, wenn ich hier nach unten gucke, sehe ich hier Häuser. Ich sehe hier einen Kran. Ich sehe die Burg Gevingstein sogar. Wenn man die sieht, dann könnte man ja auch unsere Schule ja sehen.
2: Da müssen wir gleich mal, wenn wir ganz oben bei den Vögeln sind, müssen wir noch mal versuchen, nach Krölwitz rüber zu gucken. Vielleicht sehen wir die dann wirklich.
0: Könnte ja sein, weil die Burg Gevingstein, die sehe ich ja schon. Das kann ja noch dauern, Max.

0: Wir laufen ja quer durch den ganzen Zoo durch, was ja schon ordentlich ist. Also, ich war schon lange nicht mehr im Zoo.
1: Kannst du dich dran erinnern?
0: Nein. Also, ich wüsste das nicht. Also, wir kommen hier zu einem großen Gehege, wo hier Vögel drin sind. Und hier wartet der Vogel Kurator Michael auf uns. Hallo Michael.
2: Hallo. Schön, euch hier zu haben.
0: Ja. Warum sind wir denn überhaupt hier?
2: Ich wollte euch gerne eine Vogelart zeigen, die hoch bedroht ist. Und deswegen sind wir heute bei den Waldrapp.
0: Das hört sich ja interessant an.
3: Warum ist denn der bedroht?
2: Der Waldrapp ist hoch bedroht, weil er früher als Delikatesse galt. Also der wurde viel bejagt, weil Menschen ihn essen wollten und wegen Zerstörung seines Lebensraums.
4: Wie sieht denn der Waldrapp so aus?
2: Der Waldrapp ist ungefähr gänsegroß. Es ist ein schwarzer Vogel mit einem nackten Kopf und einem langen Schnabel. Es ist ein Verwandter der Ibisse.
4: Warum hat er so einen langen Schnabel?
2: Der hat sich evolutionär an seine Ernährung angepasst. Der Waldrapp ist ein Insektenfresser und mit dem langen, krummen Schnabel kommt er natürlich überall in Ritzen, in Ecken, ein bisschen in Rinde, in Steinen und kann dann nach Insekten suchen. Und da ist der lange Schnabel halt ganz praktisch.
4: Und er kann die auch als Ganzes runterschlucken?
2: Das schafft er. Der kann die ganz runterschlucken.
3: Wo lebt der Waldrapp in der Wildnis?
2: Also der hat früher mal in ganz Europa gelebt, dann wurde er ja aber ausgerottet. Lebt aber immer noch in Marokko, das ist in Afrika, kommt jetzt aber auch wieder in Spanien vor und im Alpenraum.
0: Ist der ein Zugvogel?
2: Das kommt drauf an, wo er vorkommt. In den Alpen ist er ein Zugvogel, weil das wird bei uns im Winter einfach zu kalt. Das heißt, er muss über die Alpen fliegen und dann in Italien seinen Winter verbringen. Die spanischen Waldrapp müssen das nicht. In Spanien ist es immer warm, da braucht er nicht ziehen.
0: Also die in Spanien sind, die haben's ja dann gut.
2: Richtig.
0: Und die hier sind, müssen einen ganz schön weiten Weg fliegen.
2: Richtig, genau.
0: Woran erkennt man, ob ein Vogel gesund ist oder nicht?
2: Also bei Vögeln gibt es verschiedene Anzeichen. Erstens das Verhalten, wenn er sich ganz normal verhält, wie wir es halt immer kennen. Wenn er nicht aufgeplustert irgendwo rumsitzt, wenn er nicht alleine sitzt, obwohl er sonst in der Gruppe wäre. Und am Gefieder. Ganz oft ist das Gefieder glatt, sieht glänzend aus, liegt am Körper an. Und wenn das aufgeplustert ist, er sitzt geduckt da, hält den Kopf nach unten, dann weiß man schon, irgendwas stimmt nicht. Oder wenn die Flügel nicht richtig am Körper anliegen, sondern die Flügel hängen nach unten, dann weiß man, dem Vogel geht's nicht gut. Und dann müsste man eventuell mit dem Tierarzt draufschauen.
4: Wird der Tierarzt denn auch gerufen, wenn es dem Vogel nicht gut geht?
2: Ja, also die Pfleger können ihre Tiere ja schon gut im Auge behalten und die wissen, ob es nötig ist. Wenn jetzt schon uns irgendwas auffällt, informieren wir den Tierarzt. Aber wenn es nicht so schlimm ist, sagt er, okay, beobachtet das mal. Vielleicht ist es nur, weil es heute kalt ist oder der hat was Schlechtes gefressen. Ist es aber dann immer noch, dann kommt der Tierarzt dazu. Aber die Pfleger können das schon ganz gut sehen und sagen, hier wäre es besser, der Tierarzt guckt gleich. Ne? Also es ist immer eine Absprache von dem Pfleger mit dem Tierarzt.
4: Welche Vögel findest du am schönsten und was ist das Besondere an ihm?
2: Schwer zu sagen. Also als Vogelkurator habe ich eigentlich keinen Lieblingsvogel. Es gibt viele Vogelarten, die ich schön finde und vor allem interessant, aber das ist schwer. Also hier im Zoo mag ich zum Beispiel sehr die Pelikane, unsere Meerespelikane. Die sind halt sehr selten in Zoos vertreten, sind von den Pelikanen die kleinsten. Also viele kennen halt die rosa Pelikane, die sind riesig, oder Krauskopfpelikane, auch riesig. Aber die Meerespelikane sind relativ klein. Die haben ein schönes Verhalten, sie kommen in der Gruppe vor. Die mag ich zum Beispiel sehr gern.
0: Welche Vogelarten gibt es hier im Zoo?
2: Oh, da gibt es ganz viele. Wenn wir die aufzählen müssten, so viel Zeit haben wir nicht. Aber ich versuche mal ein paar wichtige zu sagen, was die Besucher auch kennen. Humboldt-Pinguine zum Beispiel kennt fast jeder. Also den Pinguin, den gängigsten. Wir haben die Humboldt-Pinguine. Dann eben Pelikane, kennt auch fast jeder. Haben wir den Meerespelikan. Gänsegeier zum Beispiel, Geier kennt auch jeder. Wir haben Gänsegeier und Schmutzgeier. Wir haben zum Beispiel hier unterhalb haben wir Adler, da haben wir Steppenadler. Was viele auch kennen, sind Nandus, da haben wir die Darwin-Nandus, ist ein bisschen so was Ähnliches wie Emu und Strauß. Und ansonsten, wir haben natürlich auch kleinere in den Tropenhäusern, Fruchttauben, wir haben verschiedene Sittiche, wir haben Flamingos, die kennt eigentlich auch fast jeder, die rosanen Flamingos. Und so ist eigentlich für jeden was dabei. Also jeder findet hier eine Vogelart, die er schön findet.
3: Warum sind die Vögel vom Aussterben bedroht?
2: Also beim Waldrapp hat man es ja vorhin schon kurz erwähnt, die wurden halt viel bejagt und eben ganz oft ist es Lebensraumzerstörung. Das ist bei vielen Arten einfach so. Die Menschen werden halt immer mehr, die brauchen Platz, um Ackerbau zu betreiben, um Häuser zu bauen, um ihre Familien zu ernähren. Und deswegen wird der Lebensraum für die Vögel immer weniger. Ob jetzt im tropischen Regenwald oder im borealen Nadelwald, überall wird der Lebensraum weniger. Aber viele Arten werden auch gefangen, weil Leute sich sowas zu Hause hinsetzen möchten, irgendwelche Papageien oder irgendwelche Vögel, die schön singen. Gibt es ganz unterschiedliche Gründe bei verschiedenen Arten, aber ganz oft ist es wirklich eben der Lebensraum.
4: Gibt es hier auch Zugvögel und wenn ja, wie überwintern die hier?
2: Also wir selber in Deutschland haben viele Zugvögel, aber die überwintern eigentlich nicht hier, sondern bei uns wird es zu kalt. Die ziehen eigentlich weg, so wie zum Beispiel bei uns die Kraniche. Also der europäische Kranich, der ist ja lange hier, dann zieht er aber auch wieder weg. Aber so wie bei uns, was jeder kennt, ist zum Beispiel die Schwalbe, also die Mehlschwalbe oder die Rauchschwalbe. Die sind ja fast das ganze Jahr hier, aber die ziehen dann auch weg, weil denen wird es zu kalt. Die finden hier keine Insekten. Oder zum Beispiel Störche, der Weißstorch. Den sieht man bei uns auf den Feldern, wenn man Glück hat im Sommer. Aber die ziehen dann auch im Winter nach Afrika, weil hier ist es dann einfach zu kalt.
4: Gibt es hier im Zoo auch Zugvögel?
2: Von den Arten, die wir halten, hier direkt in den Anlagen, nein. Also die Arten, die wir haben ja auch zum Beispiel ein Pärchen Kraniche, aber im Zoo, ich will jetzt nicht sagen, haben die sich dran gewöhnt, die müssen nicht wegziehen. Wir haben ja für die einen warmen Raum, wir haben für die genügend Futter, wir haben einen Partner für die Tiere, das heißt, die haben den Drang nicht mehr wegzuziehen, weil sie es nicht müssen. Die Vögel machen das ja auch nicht, weil sie Spaß dran haben, 1000 Kilometer zu fliegen. Die müssen wegfliegen, weil es hier zu kalt wird und sie kein Futter finden. Spaß macht ihnen das ja nicht. Wer will denn gerne so weit im Winter irgendwo hinfliegen, ne? Die müssen es aber, weil sie sonst verhungern.
3: Welche vom Aussterben bedrohten Vogelarten nehmen hier noch im Zoo?
2: Genau, also wir haben zum Beispiel den Waldrapp, wo wir jetzt stehen. Der Gänsegeier ist mittlerweile bedroht. Wir haben im Schimpansenhaus haben wir zum Beispiel Blaukappenherlinge. Die sind ganz stark bedroht. Wir haben den Vietnamfasan, der ist in der Natur ausgestorben. Der wird jetzt gerade quasi wieder versucht, in seinen Lebensraum zurückzubringen. Die wir jetzt gerade nicht mehr haben, aber die fast jeder kennt, sind Bali-Stare. Das sind weiße Stare, die waren auch ausgestorben und werden gerade wieder durch die Zoos in Bali wieder ausgewildert. Also es gibt ganz verschiedene Arten. Der Bedrohungsstatus ist ja auch unterschiedlich. Die müssen ja nicht schon ausgestorben sein, aber das zeigt dir immer an, wie viele Tiere gibt es noch in der Natur. Und dann gucken die Zoos, dass sie da halt auch versuchen, durch Zuchten und Wiederauswilderung das aufzuhalten.
0: Kann man die wieder auswildern?
2: Also bei den Waldrapp haben wir es gemacht. Wir haben letztes Jahr 9 Tiere nach Spanien geschickt in die Auswilderung. Dort gibt's ganz große Volieren. Da kommen aus den Zoos Tiere zusammen. Dann werden die Volieren geöffnet und die Vögel können selber entscheiden, wann sie in das Gebirge fliegen. Die können auch zurückkommen, die kriegen dann immer noch Futter, aber sie können auch im Gebirge dann einfach wild leben. Und letztes Jahr haben wir das erste Mal 9 Tiere nach Spanien geschickt. Und die sind jetzt frei.
0: Und wie viele sind davon in... wollen wir mal schätzen? Was schätzt du denn? Wie viele sind denn in Berg geflogen?
3: 9.
0: Alle. Was schätzt du, Max?
1: Dann sag ich 8.
0: Dann frag ich mal Franz, was glaubst du, wie viele Tiere sind in den Bergen geflogen?
4: Über 1000.
0: Und ich schätze 7.
2: Und ich kann es euch nicht sagen, weil ganz viele Zoos ja Tiere hingeschickt haben. Ich glaube, gleichzeitig sind 36 Waldrapp in Spanien angekommen. Aber dort leben ja schon viele. Die haben auch alle einen Ring, wo man von Weitem sehen kann, welches Tier ist welches. Aber wir haben nicht nachgefragt. Es sind auf jeden Fall alle Tiere gesund angekommen. Wie viele jetzt aber wirklich schon in dem Gebirge leben oder noch zurückkommen, da müsste man fragen. Weil das sind so viele Informationen, die würden es mir sagen, aber da müsste ich wirklich mal nachfragen. Aber das mache ich, wenn es euch interessiert.
3: Welchen Einfluss hat der Klimawandel auf die Vögel hier im Zoo?
2: Also hier im Zoo, Klimawandel ist halt eher jetzt mit Heizen zum Beispiel. Das hat mit Klimawandel jetzt nicht ganz so viel zu tun. Aber wir müssen ja unsere Tropenhäuser auch warm halten. Wenn es natürlich sehr, sehr kalt ist, brauchen wir natürlich mehr Energie, um die Häuser warm zu halten. Im Zoo macht der Klimawandel, glaube ich, weniger aus. Für die Wildvögel schon, weil wenn es zu schnell zu kalt wird, müssen sie eher ins Winterquartier fliegen. Wenn die dann aber noch Jungtiere haben, kann es sein, dass sie ihren Nachwuchs verlieren, weil die müssen dann wegziehen und dann lassen sie den Nachwuchs einfach zurück. Wenn es natürlich länger warm ist, können sie hier die Brut in Ruhe aufziehen und müssen nicht so schnell ins Winterquartier ziehen. Also das kann der Klimawandel schon auslösen, dass die Vögel eher von hier weg müssen oder eher wiederkommen im Frühjahr zum Beispiel.
4: Wann wusstest du denn, dass du Vogelkurator werden wolltest?
2: Ich hätte nie geglaubt, dass ich es werden kann, aber unser Direktor hat mich gefragt, ob ich es werden möchte. Und dann habe ich das bejaht und habe es angenommen.
4: Wie wird man Vogelkurator?
2: Wenn der Chef einen haben möchte. Eigentlich muss man studiert haben. Und dann diese Position muss auch frei sein im Zoo. Und dann sagt der Chef eben, möchten Sie Kurator werden für die Säugetiere, für die Vögel. Und bei mir sind es die Vögel geworden.
4: Was hat man da so zu tun?
2: Also wenn ich jetzt nur Vogelkurator wäre, was ich nicht bin, weil ich bin noch Tierpfleger, ich bin Lehrausbilder, ich bin Revierleiter, ich führe 2 Zuchtbücher. Aber der Vogelkurator selber hat den gesamten Vogelbestand unter sich. Das heißt, er muss mit den Zuchtbüchern reden, zum Beispiel die Waldrapp. Da ist das Zuchtbuch im Alpenzoo Innsbruck. Und die entscheiden, was mit den Tieren passiert. Also die sagt mir auch, Waldrapp 25 geht nächstes Jahr nach London, weil der ganz wichtig ist für die Gruppe in London. Und das muss ich dann umsetzen. Also ich habe ganz viel mit den Zuchtbüchern zu tun. Und ich rede aber auch mit dem Revier, wenn Tiere ins Winterquartier rein müssen, wenn die raus sollen, welches Tier mit welchem vielleicht Nachwuchs hat. Ich gebe die Ringe raus, um die Tiere zu bringen, dass wir wissen, welches Tier ist welches. Also das ist ganz verschieden. Man hat alles, was mit Vögeln zu tun hat, läuft halt über mich.

0: Wir können jetzt auch einfach fragen, ob Richard noch Lust hat, seine Fragen zu stellen.
1: Soll ich mal fragen? Ja. Willst du die Fragen denn stellen, Richard?
2: Was macht die Graugans im Winter?
3: Also die hält sich immer noch auf den Wasserflächen auf, wo das Wasser frei ist, also wo es nicht zugeeist ist, und versucht natürlich noch Futter zu finden und versucht sich einfach warm zu halten in der Gruppe.
2: Fische feiget Fabin Graugänse.
3: Also die Graugans hat als Feind zum Beispiel den Fuchs. Das ist so das Gängigste. Also der Fuchs holt sich immer mal eine Gans, wenn die nicht aufpasst. Mittlerweile aber relativ selten wäre es natürlich der Wolf. Aber der Wolf wird sich relativ selten an der Gans vergreifen, weil die geht einfach aufs Wasser. Und der Wolf hat keine Lust, ins Wasser zu gehen. Ja, und es ist ja auch Jagdwild. Also es kann natürlich auch sein, dass ein Jäger eine Graugans schießt. Aber wenn es ein natürlicher Feind ist, wäre es eigentlich der Fuchs.
2: Wie alt? Können
3: also in der Natur, glaube ich, nicht ganz so alt, weil sie dann einfach irgendwann auch krank sind, nicht genug Futter finden. Aber wären sie im Zoo gehalten, wären die schon sehr alt. Also 30 Jahre können Gänse schon werden.
2: Wie viele Eier liegt eine Graugans?
3: Also Graugänse können sicherlich um die 7, 8, 9 Eier legen. Ob dann alle Jungtiere schlüpfen, ist immer noch die Frage, aber die können schon relativ viele Eier legen.
2: Was fressen Graugänse?
3: Also draußen in der Natur fressen sie viel Grünzeug, Gras, Kräuter, auch wenn sie Wurzeln finden, aber auch auf den Feldern. Die fressen natürlich Mais, wenn sie das finden, Getreide, die fressen auch mal einen Käfer, aber eigentlich ernähren sie sich viel von Grünzeug.
2: Können Graugänse schwimmen?
3: Ja, Graugänse können gut schwimmen, so wie Enten auch. Die sind aber auch viel an Land. Also es ist nicht wie eine normale Ente, die ganz viel auf dem Wasser ist. Graugänse sind auch viel auf dem Land, aber sie können schwimmen.
1: Vielen Dank, dass wir hier sein konnten.
3: Hat mich sehr gefreut. Ich hoffe gerne beim nächsten Mal wieder.

0: Also wir sind jetzt durch den Zoo gelaufen und wir sind jetzt hier vor ein Gehege. Ja, wir laufen jetzt da mal hin und Felsensittiche sind da drin. Also als wir noch als wir gerade angekommen sind, da waren sie ganz laut. Und jetzt sind sie total ruhig. Es ist schon komisch. Und die Vögel, die sehen schön bunt aus.
1: In dem Gehege neben diesem Sittich sollte eigentlich ein Faultier drin sein, aber es ist leider gerade nicht da. Weißt du, was es ist, Sarah?
2: Nachtschattenäffchen oder so sind das, glaube ich. Grauhand-Nachtaffen.
1: Wie findest du die?
0: Also ich finde die gut und vor allem die Augen finde ich da am besten.
1: Statt eines Faultiers ist in das Gehege neben dem Sittich jetzt ein Grauhand-Nachtaffe eingezogen. Wie ist das so für dich zum Beispiel, dass hier ein anderes Tier drin lebt?
3: Also ich war ja schon mit anderen Leuten hier im Zoo und da haben wir nämlich ein Interview über die Faultiere, die hier drinnen gelebt haben, geführt. Und das waren sogar drei. Also ein Männchen und ein Weibchen, die schon etwas älter waren. Und das Weibchen hatte eben auch ein Junges bekommen. Und das war was ganz Besonderes, weil wir standen halt wirklich in diesem Haus drinnen. Und die Jungs, mit denen ich da war, die durften die Faultiere sogar füttern. Mit gekochten Eiern.
0: Und wie hat sich das angefühlt, Max? Bestimmt cool.
3: Ja, auf jeden Fall. Also ich hab selber sie nicht gestreichelt. Ich habe mich so ein bisschen im Hintergrund aufgehalten, aber die beiden Jungs, die durften auf jeden Fall mal ein bisschen das Faultier kraulen. Und die meinten auf jeden Fall, dass es sehr, sehr weiches Fell hatte. Und aber das Lustigste war natürlich irgendwie zu sehen, wie langsam die sich bewegt haben. Also obwohl sie Hunger hatten, haben sie sich sehr langsam zum Futter bewegt, weil es einfach ihr Kreislauf nicht anders erlaubt. Ne, die müssen sich ja einfach wirklich sehr viel ausruhen und ihre Energie, die sie so für den Tag so zur Verfügung haben, müssen sie sehr genau einteilen. Weil sonst gehen die krachen.
1: So, wir können ja mal gucken, was sich sonst noch im Zoo so verändert hat. Wollen wir losgehen?
0: Und was schätzt du, wie viel?
1: Das kann ich... ein bisschen was.
0: Woran kannst du dich erinnern an deinen letzten

0: Oh, bist du.
1: Ich kann mich daran nicht mehr so an was erinnern.
0: Bist du gespannt, was sich geändert hat?
2: Ja, also bei mir ist es ja echt erst ein halbes Jahr her, dass ich hier war. Insofern vermute ich mal, obwohl, eigentlich habe ich ja schon einiges gesehen, was sich krass verändert hat, ne? Also, dass zum Beispiel eben jetzt bei den Faultieren eben die, also in diesem Gehege, diese Faultiere nicht mehr drin waren. Also, da waren, als wir da waren, waren auch schon diese Nachtaffen, waren auch schon da und die haben gemeinsam mit den Faultieren in einem Gehege gelebt. Und jetzt sind eben nur noch diese Nachtaffen da und da frage ich mich natürlich schon, wo die Faultiere hin sind. Ich hoffe mal, denen geht's gut und die sind einfach nur vielleicht irgendwo anders untergekommen. Aber aus welchen Gründen? Das ist natürlich auch irgendwie spannend, mal vielleicht in Erfahrung zu bringen. Und ich glaube zum Beispiel, dass hier, guck mal, diese kleinen, was sind denn das hier? Auch irgendwelche Ziegen oder sowas, ne? Oder was ist denn das hier mit den Hörnern? Dieses Kleid, das sind so relativ kleine Vierbeiner mit Hörnern. Was?
0: Die sehen süß aus.
2: Und die waren zum Beispiel, glaube ich, im Sommer. Bin ich mir unsicher, ob die hier waren, direkt neben den Faultieren, die jetzt nicht mehr da sind. Wollen wir mal gucken, was es ist?
0: Ja, guck mal, was das ist. Und es steht
3: als kleinster Hirsch.
0: der Südpolo, der kleinste Hirsch der Welt. Und was meinst du, was ist der größte Hirsch der Welt? Ethan, was meinst du, was ist der größte Hirsch der Welt?
4: Der Rotisch.
0: Ethan sagt der Rothirsch. Also wir haben zwar hier keinen Experten da, den wir hier interviewen können, aber kann gut sein. Was meinst du, Max?
2: Ich glaube, der Tristan-Hirsch ist der größte Hirsch der Welt.
0: Gibt's den überhaupt oder hast du den nur ausgedacht?
2: Habe ich mir nur ausgedacht.
0: Ethan, was sind denn das für Vögel da vorne?
4: Flamingos.
0: Ja, und die sehen schön aus. Jetzt laufen wir gerade zu den Flamingos. Und guck, wenn wir da nebenan gucken, da müssten, glaube ich, auch noch Tiere drin sein. Boah, riechst du das, Max?
2: Ja, das riecht nach Tier hier.
0: Boah.
2: Magst du den Geruch, Tristan?
0: Na, ich glaube eher nicht so wirkt. Guck, da hat sich was bewegt. Ich glaube, das war ein Tiger. Guck mal an, Max.
2: Ein Tiger.
0: Das riecht nach Fleisch. Ethan, was sagst du dazu?
4: Wozu jetzt genau?
0: Was sagst du zum Tiger?
4: Sieht süß aus.
0: Dann würde ich mal zu Franz gehen. Franz, was sagst du zu den Tiger? Weißt du wirklich nicht?
1: Ich weiß nicht, was ich dazu sagen soll.
0: Findest du den Tiger schön oder süß?
1: Eher schön.
0: Er schön, hat er gesagt.
1: So. Ja, das war unser Tag im Zoo.
0: Also, das hat ja Spaß gemacht im Zoo. Und ja, und wir sind ja ein bisschen um die Gegend rumgelaufen und
4: Ich fand es schön im Zoo und es hat auch sehr viel Spaß gemacht. Ja.
5: Sie.

0: Welche Vogelarten kennst du?
1: Ich glaube, also gerade fallen mir natürlich nicht so viele ein, aber eigentlich begegnet man ja total vielen. Und gerade auch bei Korax, wenn ich mir so überlege, gibt es ja auch so ein Format, das heißt der Vogel der Woche. Und da wird jede Woche ein neuer abgefahrener Vogel vorgestellt. Ja, ansonsten halt die hier so unterwegs sind, wie so Tauben und Raben und Krähen. Und viele Rehe, die mir oft begegnen. Oder so Haustiere, Vögel. Ich hatte auch mal zwei Kanarienvögel. Oder im Zoo. Papagei, da endet mein Wissen auch schon.
2: Vogelarzt, Rotkehlchen, die sind so klein und niedlich und haben so einen schönen roten Bauch. Möwen kenne ich. Raben, Koraxraben, Enten, Gänse, Hühner. Wie viel soll ich noch aufzählen? Adler, Steinadler, Spatz, Sperling, Meise.
0: Was ist dein Lieblingsvogel?
3: Ein Spatz, ein Rabe, eine Krähe, da gibt es einige.
0: Was ist dein Lieblingsvogel?
4: Ich weiß es nicht. Das ist schwierig. Naja, besonders auf Deutsch weiß ich es nicht. Das heißt Köter auf unserer Muttersprache. Und ich glaube, international ist Symbol zum Frieden und Freiheit. Bei uns besonders sagt man so. Und ich mag alle Vögel. Die sind bei mir auch so Symbole zur Freiheit und Frieden. Alle Tiere mag ich und besonders Vögel.
0: Was dein Lieblingsvogel?
1: Auch schwierig. Ich hatte mal mit meiner Oma tatsächlich, als ich noch ganz jung war, hatten wir mal so eine Challenge, so eine Herausforderung oder Wette, dass wir, weil meine Oma in Hessen wohnt und dort am Fluss immer total viele Reiher auf der Wiese stehen, haben wir immer die Reiher gezählt und es waren tatsächlich richtig, richtig viele. Und auch in Leipzig, wenn ich da mit dem Fahrrad im Park unterwegs bin, begegnen mir immer Reiher. Und das sind ja schon so ganz große, andächtige Vögel irgendwie. Also so sehr, weiß ich nicht, sehr eine schöne Präsenz irgendwie. Und ich glaube, deswegen sind Reiher so, ich bin irgendwie mit Reihern verbunden.
2: Das Rotkehlchen, ja, genau, das habe ich ja gerade beschrieben, ne? Weil das so klein und niedlich ist und so einen kleinen dicken Bauch hat. Das finde ich ganz schön putzig.
3: Schwierig, aber ich finde die Spatzen immer sehr niedlich und dann kommen die ja auch manchmal betteln und wenn man so im Restaurant sitzt draußen. Genau, das ist, glaube ich, so mein kleiner Lieblingsvogel.
4: Ich kann nicht sagen, mein Lieblingsvogel welcher ist, weil ich alle Vögel liebe. Und ich kann keinen Unterschied zwischen diesen Art von Tieren ja, bringen.
5: Was denkst du, sind die größten Bedrohungen für Vögel?
1: Ui, also ich glaube, wie für uns alle, der Klimawandel. Und ja, dass es weniger Räume für Tiere gibt mit der Bebauung.
2: Na, ich denke, die ganzen Pestizide, die auf die Felder gespritzt werden, also Pflanzengifte, die Unkraut angeblich abtöten sollen, die Vögel im Endeffekt mitfressen und entweder daran sterben oder sozusagen keine Insekten mehr finden, die sie denn fressen können. Also ich glaube, das ist die größte Bedrohung für die Vögel ist der Mensch wahrscheinlich.
3: Ich denke auf jeden Fall Müll, der draußen herumliegt, vielleicht auch das Klima, der Klimawandel. Genau, ich denke, das hat alles einen großen Einfluss auf die Vögel und Vogelarten.
4: Nur Menschen. Nur Menschen, was die Fabriken machen, die Umwelt schmutzig machen, die sind gefährlich für alle Tiere und besonders für Vögel.

0: Und deswegen ist es ganz klar hier, wenn überhaupt noch was passieren soll hier, muss man
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Ihr hört die Musikredaktion auf Radio Korax und es ist mal wieder ein Live-Abend. Lange ist es her, dass das letzte Mal für die Musikredaktion live gesendet wurde, soweit ich überblicken kann. Und heute am Donnerstagabend ist es mal wieder soweit. Online-Geister, so heißt die Sendung, die ihr vorher gehört habt. Und nun stehe ich hier am Mikrofon. Lena ist mein Name und ich habe mir überlegt, für diese Sendung ein paar Cover-Songs zusammenzutragen. Es wurde nämlich mal wieder Zeit. Coverversionen sind schon manches Mal hier gesendet worden, auch als ganze Sendungen zusammengetragen worden. Und das letzte Mal liegt aber schon ein bisschen zurück und in der Zwischenzeit haben sich schon wieder so viele Songs angesammelt, dass eine ganze Stunde damit zu füllen ist. Und ich quatsch gar nicht lang zu Beginn, sondern will gleich die erste Musik spielen und die kommt von der Singer-Songwriterin Lauren O'Connell und den Song muss ich, glaube ich, gar nicht ankündigen. Ihr habt ihn bestimmt schon mal gehört.

These Days, ein Song, der auch häufiger mal schon hier auf Radio Korax zu hören gewesen ist, auch schon häufiger gecovert worden ist. Diese Version kommt von Barbara Manning, einer Interpretin, die ich wiederum durch ein anderes Coveralbum kennengelernt habe, und zwar von ein Coveralbum über die Silver Monks, oder so heißt, glaube ich, das die Platte Silver Monk Time, und The Monks heißt die Band, so eine Anti-Band zu den Beatles, so hat man sich irgendwie erzählt. Also auch vier Typen, die zur ähnlichen Zeit in den 60er Jahren Musik gemacht haben und immer in so Mönchskutten aufgetreten sind, eine Tonsur getragen haben dabei und deswegen ein bisschen als die ein bisschen frechere Beatles-Band erachtet worden ist. Ein bisschen unbekannter allerdings, und den hat man mal ein Tribute-Album vor einigen Jahren verpasst, und da hat eben eine Barbara Manning einen Song von denen gecovert, und so bin ich auf diese Interpretin gekommen und habe gemerkt, dass sie noch andere interessante Versionen gesungen hat, unter anderem eben von Nico hier These Days. Und so bin ich hier in meine kleine Recherche gekommen für die Sendung heute Abend. Es geht um Coverversionen, und es sind mal wieder ein paar neue Erkenntnisse für mich auch zutage getreten. Coverversionen, von denen ich nicht wusste, dass es welche sind, oder falsch verhoffte Originale. Ein paar von denen möchte ich euch heute vorstellen, und wir machen weiter mit einem Song, der im Original von der Band The Normal kommt, schon in den 70er Jahren komponiert wurde. Er heißt Warm Leatherette und ist dann auch bekannt geworden durch die Interpretation von Grace Jones auf ihrem Album, bei dem sie auch noch andere Lieder gecovert hat, die es dann auch zu großem Ruhm geschafft haben. Aber weil ich die beiden Versionen hier schon einmal mit ins Radio gebracht habe an anderer Stelle, möchte ich heute noch mal eine weitere Version vorstellen, und die kommt von Chicks on Speed, einer deutschen Band aus München kommen die nämlich, die ein Album gemacht haben, das heißt Will Save Us All, wo sie auch unterschiedliche Songs neu interpretieren. Und unter anderem eben Warm Leatherette von The Normal, und diese Version hören wir uns mal an.

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1: Warm Leatherette, ein Song, bei dem gar nicht so schrecklich viel passiert, wie ihr vielleicht gerade hören konntet. Der Text sehr überschaubar, ein bisschen anrüchig, anstößig vielleicht, was ihn aber auch ganz spannend macht. Und gerade dadurch, dass eben nicht so viel im Song passiert, bleibt eben viel Platz für Produktion, die damals, als der Song im Original gemacht worden ist von The Normal 1978, eben noch eher analog stattgefunden hat und dann hier in der Version von Chicks on Speed aus dem Jahr 2000 eben doch mehr noch mit dem Computer produziert wurde. Und beides strahlt aber, finde ich, so eine Lässigkeit aus, dass ich da immer wieder ganz gerne auf diesen Song zurückkomme. Und was man mit Produktion so anstellen kann und einen Song verändern kann und trotzdem so eine ähnliche Stimmung irgendwie erzeugen kann, das hat ein Künstler namens Gesaffelstein bewiesen. Das war so ein Moment, der mir in Erinnerung bleiben wird jetzt in meiner Recherche zu dieser Sendung, wo ich ein bisschen gestockt habe quasi. Ich habe sein Album gehört, das heißt Gamma und kommt aus dem Jahr 2024. Und da ist mir dieser Song begegnet, Lost Love. Und ich wusste gleich, ach, das hat er doch gecovert. Hätte ich gar nicht erwartet, dass so ein neuerer Künstler, der auch ganz angesehen und populär ist, da nochmal so ein Cover irgendwie drauf versteckt. Und dann habe ich überlegt, welcher Song ist es denn überhaupt nochmal im Original? Und musste ein bisschen grübeln und dann auch das Internet befragen. Und obwohl der Text irgendwie einem vermeintlich so bekannt vorkommt, hat der Text mit dem Originalsong oder mit dem Vorbild gar nicht so viel gemein, eigentlich überhaupt nicht viel gemein. Der Text ist komplett neu geschrieben worden und trotzdem wirkt es so, als wenn es diesen Song auch mit diesem Text schon ganz lange geben müsste. Vielleicht liegt das so an der Einfachheit auch dieses Songs. Es gibt einen Satz, der immer wieder wiederholt wird quasi. Und ich habe mir dann das Original, nachdem mich das Internet aufgeklärt hat, oder das Vorbild, die Vorlage, nochmal angehört und mir ist aufgefallen, dass diese Stimmung, die dieser Song erzeugt, zwar so eine ganz ähnliche ist, dass der Text aber den Sinn sozusagen ganz verändert. Also es geht um den Song Surrender von Suicide, der eben Vorbild für den Song von Gesaffelstein geworden ist. Und Surrender, das bedeutet ja in diesem Zusammenhang des Songs, dass man sich ergibt in eine Liebe, dass man alle Waffen fallen lässt sozusagen und sich einfach selbst auch fallen lässt und in dieser Liebe auflöst vielleicht. Und der Gesaffelstein oder die Menschen, mit denen er zusammengearbeitet hat, die haben dann den Text so verändert, dass man sich viel mehr verabschiedet von dieser Liebe oder eine Liebe verloren hat und die nicht wiederfinden kann. Deswegen auch der Titel Lost Love. Und um den Vergleich nochmal so ein bisschen besser darzustellen, dachte ich mir, hören wir in beide Songs rein, in den Originalsong Surrender vielleicht nur kurz und dann hören wir uns den Song Lost Love von Gesaffelstein an.

Da war schon vorbei der Song von Gesaffelstein, Lost Love. Also vielleicht konntet ihr diesen Unterschied, aber auch die Ähnlichkeit hören zu dem Song von Suicide aus dem Jahr 1988, im Gegensatz eben zu dem neueren Song jetzt aus dem vorletzten Jahr von dem Album Gamma von Gesaffelstein. Und wo wir gerade so bei verlorenen Lieben sind, fällt mir auf, dass ich hier in der Liste was thematisch inhaltlich Anschließendes habe. Und zwar ein Song, wo ich wieder was Neues gelernt habe. Und zwar geht die Story zu dem Song oder wie er jetzt hier in diese Playlist gekommen ist, wie folgt. Ich bin schon seit letzten Jahr großer Fan von der Band Turnstile. Die sind ja ziemlich durch die Decke gegangen, schon mit ihrem vorletzten Album und dann nochmal mehr mit ihrem letzten Album Never Enough. Haben Grammys abgeräumt und so weiter, sind auf Tour, was sie zwar schon vorher lange gemacht haben als Hardcore-Band aus Amerika, aber jetzt füllen sie deutlich größere Hallen, womit manche Hardcore-Fans natürlich auch so ihre Probleme haben, aber die meisten Fans von Turnstile gönnen ihnen den Erfolg auf jeden Fall trotzdem. Jedenfalls habe ich zu Turnstile zwei Sachen zu erzählen. Das eine ist, dass es ein Coveralbum jetzt relativ frisch eben von diesem benannten letzten Album Never Enough gibt, wo sie eingeladen haben, unterschiedliche KünstlerInnen eingeladen haben, dass jeder Song sozusagen noch einmal von ihnen andersartig performt wird. Und das ist sozusagen so ein Who is Who der amerikanischen Indie-Szene, kann man eigentlich sagen. Ich habe da mal ein bisschen reingehört, muss aber sagen, dass mich jetzt die neuen Versionen alle nicht so sehr abgeholt haben, denn das, was ich da an der Band Turnstile und ihrer Musik eben besonders gerne mag, ist, dass das so straightforward irgendwie ist. Mir fallen da so Begriffe wie tight ein oder nach vorne gehend eben. Und wenn dann so ein Song, der im Original eben sehr schnell und einfach sehr powerful irgendwie ist, fällt gerade keine bessere Beschreibung ein dafür, und der dann aber so ein bisschen abgeschwächt wird und ein bisschen langsamer gespielt wird, vielleicht mit mehr Gefühl auch, dann mag ich das eigentlich gar nicht mehr so gerne anhören. Deswegen habe ich von diesem Cover-Album keinen Song mitgebracht, habe aber eben was anderes dabei. Und jetzt schlage ich hier so langsam den Bogen, denn das Schöne an diesen Internetplattformen, wenn sie auch sehr, sehr viele Nachteile haben mögen, also die, auf denen man sich Musik ziehen kann quasi oder Musik abspielen kann. Das Schöne an diesen Plattformen ist ja manchmal, dass man auch Künstler, Artists in ihren Vorlieben verfolgen kann, indem sie zum Beispiel selbst Playlists anlegen mit Dingen, die sie begeistern, die sie vielleicht inspiriert haben in ihrer eigenen Musik. Und so hat das halt auch der Sänger von Turnstile, Brandon Yates, getan und hat eine Playlist zusammengestellt, wo er einige Songs aufgelistet hat, auf die er immer wieder zurückkommt, mit denen er irgendwie bestimmte Momente oder Situationen verbindet. Und da habe ich den Song Alone Again or kennengelernt von der Band Love, und den habe ich dann häufiger mal gehört und bin dann irgendwann drauf gestoßen, auf die frühe englische Punkband The Damned, und habe gesehen, dass die den gleichen Song gemacht haben, Alone Again Or, und weil ich eben wusste, dass The Damned schon so in den 80er Jahren unterwegs

Twilight, so hieß der Song in der Version von Ruth Radelet. Im Original von Elliot Smith eine Ballade und diese Version hier, die habe ich meinem Freund Chris zu verdanken, der mich nämlich aufmerksam gemacht hat auf eine Compilation von dem Label Kill Rockstars. Die haben einige Größen, unter anderem eben Elliot Smith, hervorgebracht oder seine Platten veröffentlicht. Und noch einige andere, Bikini Kill zum Beispiel, einige der großen Riot Girl-Formationen. Und da hat es schon mehr als eine Compilation gegeben mit eben Cover-Tracks von diesen Bands, die eben da so dann in bestimmten Kreisen jedenfalls ziemlich erfolgreich geworden sind. Und zur 30-Jahr-Feier des Labels hat es zum Beispiel eben so eine Compilation gegeben, wo dann nochmal sich so Künstlerinnen wie die eben gehörte einige Songs angenommen hat, unter anderem jetzt eben den Song Twilight von Elliot Smith. Und ja, das fand ich doch eine sehr schöne Ballade, die ich hier mal mitgebracht habe. Und um aber noch mal ein bisschen was Schmissigeres reinzubringen, tue ich jetzt vielleicht meinem Freund Chris wiederum einen Gefallen, wenn ich eine seiner absoluten Lieblingsbands spiele, die nämlich selber auch immer mal wieder auf ihren Alben Coversongs einfließen lässt. Und dazu habe ich gelesen, dass es da eigentlich keinen tieferen Sinn hinter gibt, außer sie mögen halt diese besagten Songs unheimlich gerne, hören sich die selber gerne an und haben deswegen auch Bock drauf, die einfach selber zu performen. Und solche Coverversionen haben es dann eben auf deren eigene Alben auch geschafft. Die Band, von der ich spreche, heißt Leatherface, ist eine britische Punkband und hat zum Beispiel Songs von Elvis Presley gecovert. Aber den Song, den ich jetzt hier mal mitbringen möchte, ist wiederum sehr bekannter, nicht einer von Elvis Presley, aber ihr werdet den vielleicht erkennen.

0: You Are My Sunshine in der Version von Leatherface haben wir gehört. Und der nächste Song, den ich spielen möchte, der klingt vielleicht für ungeübte Ohren erstmal ein bisschen kompliziert, vor allem am Anfang. Dann löst sich das Ganze aber auf und wir werden mitgenommen auf eine psychedelic-mäßige Reise. Das Ganze zur französischen Sprache, denn es handelt sich um eine Coverversion von einem Song von Serge Gainsbourg. Eine natürlich nicht ganz unstrittige Persönlichkeit, die aber eben sehr, sehr viel Musik auf den Markt gebracht hat. Sehr bekannte Tracks und der, den wir jetzt gleich hören werden, beziehungsweise die Coverversion, ist eine weniger bekannte. Der Track heißt Un poison violent, c'est ça l'amour und wird hier interpretiert von Esther Balint und ist erschienen auf der Compilation Great Jewish Music, Serge Gainsbourg, ein Tribute-Album.
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Ja, mit einer ähnlichen Lässigkeit vielleicht wie der Serge Gainsbourg selbst haben wir hier Esther Ballant gehört. Ihre Stimme auf jeden Fall. Ich bin mir zu 90% sicher, dass wir auch ihr Gitarrenspiel gehört haben. Wenn man die Frau googelt, dann erscheint sie da als Schauspielerin und vor allem aber auch Violinistin. Sie ist aber auch auf Fotos mit Gitarre abgebildet, deswegen gehe ich ganz stark davon aus, dass sie auch hier die Gitarre selbst gespielt hat. Also ein Ausnahmetalent, kann man vielleicht sagen. Sie hat auch schon mit Künstlern wie Marc Ribot zum Beispiel zusammengespielt. Und ja, den Song fand ich doch vor allem in der Variation ganz ansprechend mal zu hören. Als nächstes habe ich noch ein weiteres Leckerchen mitgebracht, oder zumindest habe ich mich sehr gewundert und gefreut über diese Erkenntnis. Ich kann mich leider nicht mehr dran erinnern, wo mir das begegnet ist, zum ersten Mal aufgefallen ist, aber ein Song, den ich schon manches Mal gerne gehört habe und auch schon hier mit ins Radio gebracht habe, kommt von Saint-Étienne und heißt Only Love Can Break Your Heart und ist so ein Dance Hit der 90s oder vielleicht schon Nuller Jahre, jedenfalls, ich glaube 90s, hört sich sehr nach dieser Zeit irgendwie an. Und ich hatte mir keine Gedanken darüber gemacht, dass das eine Coverversion sein könnte. Es ist aber eine und das Original kommt von niemand Geringerem als Neil Young tatsächlich. Irgendwo muss mir diese Information mal begegnet sein und schwupps ist dieser Song in meiner Coversammlung gelandet, die ich euch hier heute vorstellen möchte. Und weil vielleicht, also zumindest ich den Song von Neil Young nicht so richtig im Ohr hatte, können wir uns den vielleicht mal zusammen anhören, zumal der neue Track von Saint-Étienne eben doch deutlich anders klingt, zum Beispiel dann einen Viervierteltakt aufweist, während der von Neil Young eben noch im Dreivierteltakt geschrieben ist. Also hören wir mal zusammen kurz rein.

So klingt es in der Version von Neil Young, ich denke mal so aus den 1970er Jahren. Und einige Zeit später klang das Ganze dann so in der Version von Saint-Étienne.

Only Love Can Break Your Heart von Saint-Étienne haben wir gehört. Und diese Sendung neigt sich so langsam dem Ende entgegen. Es ist aber noch ein bisschen Zeit für einen Klassiker, den ich hier mal wieder mitgebracht habe, der hier auch sicherlich im Radio schon das ein oder andere Mal gelaufen ist, in der einen oder anderen Version. Die Rede ist von Das Model von Kraftwerk. Ich finde ja tatsächlich das Original immer noch ziemlich gut und höre mir das gerne immer mal wieder an. Meine wahrscheinlich absolute Lieblingsversion ist trotzdem von Big Black, alles eben nochmal ein bisschen rauer und härter eben. Eine Version, die mir aber vor nicht allzu langer Zeit erst begegnet ist, kommt von The Tremolo Beer Gut, eine Band, die das Werkzeug oder Instrument oder eine bestimmte Funktion schon im Bandnamen trägt, die sie auch häufiger zum Einsatz bringen, nämlich das Tremolo, und das hören wir auch gleich hier im Song. Die haben nämlich auch das Model gecovert, und was ganz schön ist an dieser Version, warum ich die auch echt dann häufiger noch hören kann, ist, dass die eben ganz ohne Lyrics stattfindet, ohne Gesang. Und wenn mich was an dem Kraftwerk-Song irgendwann ein bisschen nervt, dann ist es ja doch diese deutsche, auch nicht so ganz charmante Singstimme von dem Kraftwerk-Menschen, und das bleibt eben hier bei der Version von The Tremolo Beer Gut einem erspart, und deswegen hören wir jetzt diese Version von Das Model.

Das Model von The Tremolo, Biergut. Und diese Sendung ist jetzt wirklich gleich am Ende. Und es gibt aber vielleicht passend zur Uhrzeit noch ein Schlaflied, was ich euch mit auf den Weg geben will. Eines von dem Kollektiv. Das klingt fast ein bisschen zu independent-mäßig dafür, dass es sich wohl um irgend so eine Musikmarke handelt, die von einigen Menschen betrieben wird, die in Los Angeles sitzen und sich eben zur Aufgabe gemacht haben, so ziemlich alles, was man sich so an Popmusik vorstellen kann, in Lullaby-Songs zu verwandeln, also in Gute-Nacht-Schlaflieder. Und das ist schon, muss ich aber sagen, eine ziemlich niedliche Angelegenheit, denn wenn man da mal so reinhört in Songs, die man irgendwie kennt, die einem gefallen und das Ganze dann als so ein verspieltes Schlaflied hört, das ist doch schon irgendwie ganz niedlich. Ich habe hier zum Andenken an die kürzlich verstorbene Dolly Parton den Song Jolene mitgebracht, der natürlich nicht nur von Rockabye Baby, hier dieser Musikmarke, gecovert worden ist, sondern unzählige Male eigentlich, von den White Stripes zum Beispiel populärerweise, aber auch von vielen anderen. Und man muss sagen, hier als Schlaflied funktioniert der eigentlich auch ganz gut. Und damit verabschiede ich mich in den Abend und euch an den Hörgeräten. Schlaft schön und bis zum nächsten Mal bei der Musikredaktion auf Radio Korax.

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1: Hallo und herzlich willkommen zur 11. Ausgabe unserer Radiosendung Die Stadtbadretter, hier auf Radio Korax. Heute blicken wir wieder ein Jahr zurück und treffen zwei Menschen, die das Stadtbad mit Kunst und Musik unterstützt haben und ihm damit ein Stück Öffentlichkeit, Emotion und Strahlkraft geschenkt haben. Wir beginnen heute mit Podcast-Folge Nummer 9 vom 18. April 2025. Es ist ein Gespräch zwischen Redakteur Tino Wiemeyer und dem hallischen Grafiker, Zeichner und Illustrator Camilo Richter in seinem Atelier im Norden der Stadt. Für Camilo war das Stadtbad immer ein Wohlfühlort, ein Ort der Ruhe und Inspiration, der ihn durch verschiedene Lebensphasen begleitet hat. In der Folge erzählt er, wie diese persönliche Verbindung in ein besonderes Kunstwerk geflossen ist. Ein Stadtbadbild, das mehr ist als nur eine Illustration. Gemeinsam mit dem Förderverein hat er sich nämlich etwas Besonderes ausgedacht. Dieses Kunstwerk wurde im Nachgang der Ausstrahlung des Podcasts in einer Online-Versteigerung angeboten, deren Erlös direkt dem Stadtbad zugutekommt. Wie spannend diese Versteigerung wurde und welchen Weg das Bild danach genommen hat, dazu später mehr in der Sendung. Nach Folge 9 bleiben wir beim Thema Unterstützung, wechseln aber von der Kunst zur Musik. Dann geht es weiter mit Podcast Folge 3, einem Gespräch mit Frank Schlüter, Frontmann der Band Viertelpoet, der dem Stadtbad eine eigene Hymne gewidmet hat. Auch das erzählen wir euch später ausführlicher. Jetzt gibt's Musik und danach starten wir mit Folge 9.

0: Ist der schon soweit?
1: Der müsste jetzt langsam soweit sein. Ich drücke das jetzt hier mal noch runter.
0: Die gute Stempelkaffeemaschine.
1: Ja, richtig.
0: Also Maschine ist es ja gar nicht. Du bist die Maschine und das.
1: Ich bediene das jetzt hier nur. French Press, das ist ja auch nicht jedermanns Sache, aber du wolltest es so.
0: Ja, das ist der Urkaffee sozusagen. Erstmal einen Schluck.
1: Jawohl.
0: Camillo, schön, dass ich da bin.
1: Ja, ich freue mich auch.
0: Es schneit, es ist Samstagmorgen. Wir haben einen wunderbaren Blick nach hinten raus in die Gärten. Ich habe schon vorne raus gesehen, wenn du da rausguckst, du kannst quasi, das ist erstaunlich, das Grab von Wilhelm Jost, dem Baumeister vom Stadtbad, sehen. Ja. Kannst du es sehen, oder?
1: Nein, man kann es nicht sehen, aber im Winter ist es natürlich schön, weil alle Blätter runtergefallen sind. Man hat schon einen schönen Blick über den Friedhof. Also es ist wirklich sehr, sehr schön.
0: Bist du schon mal am Grab gewesen vom Wilhelm Jost?
1: Also ohne Quatsch, wir waren da tatsächlich, da liegen ja auch noch andere Persönlichkeiten, sage ich mal. Wir sind oft auf dem Friedhof, weil das einfach ein wunderschöner Friedhof ist. Ich zeichne gerne Vögel. Da gibt es unwahrscheinlich viele Vögel. Wir haben da schon Füchse gesehen, Wildschweine. Also einfach toll. So, wirklich. Ich liebe diesen Friedhof. Ist der größte Friedhof von Halle einfach mal. Und irre einfach, was man da an Tieren und allem beobachten kann. Finde ich super.
0: Ich habe vorhin schon gesagt, im Vorspann Künstler. Du zeichnest, machst mehr noch als das. Und dann dachte ich, Mensch, jetzt kommst du hier so in ein großes Atelier und eine große Künstlerwohnung mit riesen Fenstern. Aber eigentlich ist es eine normale Wohnung, wahrscheinlich die Häuser aus den 30er Jahren, ja. Und du hast ein quasi normales Büro hier. Du brauchst gar nicht mehr.
1: Genau, ich habe ein wirklich sehr kleines Studio, nenne ich das immer. Mhm. Vielleicht auch, weil es wichtiger klingt oder keine Ahnung. Ich finde den Begriff schöner als Büro. Ich brauche das nicht groß, weil ich tatsächlich sehr viele Aufträge habe, wo ich gar nicht zu Hause bin oder wo ich gar nicht, sage ich mal, so viel dauerhaft sein muss, sondern ich bin halt viel mehr unterwegs, direkt beim Kunden zum Beispiel oder direkt bei Auftragsarbeiten. Da brauche ich nicht viel. Ich fühle mich hier pudelwohl. Wir haben vorher in der Kurt-Tucholsky-Straße gewohnt. Da hatte ich so eine Dachkammer. Das war ein Raum, der war vielleicht ein Viertel so groß. Keine Ahnung, wie man das jetzt beschreibt. Also ich bin in Quadratmeterzahlen nicht gut. Wie groß wird der Raum sein? 10 Quadratmeter?
0: Ungefähr, ja. Nicht mehr.
1: War der an der Kurt-Tucholsky-Straße die Hälfte locker. Ja.
0: Aber bei dir geht auch ohne Social Media nichts mehr. Wenn wir hier uns mal umgucken, da steht ein ganz, ganz gutes Mikrofon. Da kann ich mit meinem nicht mal mithalten. Ordentlich Licht, ein Stativ, ein großer Monitor. Also Social Media ist auch für Künstler, hauptberufliche Künstler ja sogar heutzutage, unentbehrlich, oder?
1: Also wirklich absolut unentbehrlich. Das ist halt immer diese Selbstvermarktung. Das ist halt tatsächlich das, womit, glaube ich, die meisten am Struggeln sind. Das, was das Schwierigste ist, dass man halt eben die Waage finden muss zwischen, wie permanent kann ich den Leuten irgendwie auf den Sack gehen, sage ich jetzt einfach mal. Und dass man sich selber dabei aber nicht verliert. Social Media ist halt extrem hart und extrem schwierig, aber mir macht das wirklich nach wie vor auch nach 10 Jahren noch super viel Spaß, da aktiv zu sein, und ich erzähle gerne Geschichten so, und ich freue mich, dass ich da eine Community habe, die das auch interessiert, und das finde ich, das macht Spaß.
0: Wir werden gleich noch ein paar coole Geschichten hören. Ich kenne sie ja schon von deiner Internetseite und deiner Instagram-Seite. Da steht ja viel schon drauf. So auch als Tipp für die uns ja jetzt zuhören. Das lohnt sich, da mal zu gucken. Aber bevor wir die hören, wie kriegen wir jetzt eigentlich die Verbindung zum Stadtbad? Denn als Künstler hast du ja mit dem Stadtbad an sich, was künstlerische Arbeit angeht, erstmal nichts zu tun, sondern...
1: Genau, also wahrscheinlich wirklich, wie jeder, wurde jetzt auch schon oft im Podcast gesagt, habe ich dort schwimmen gelernt. Damit fing es erstmal an.
0: Ja, kommt schon gleich die nächste Meldung.
1: Ja, ich gleich mal aus, siehst du, das ist dann immer. Genau, ich habe dort schwimmen gelernt. Damit fing eigentlich mein Weg an. Und das Verrückte am Stadtbad ist aber einfach, dass das bis heute, also mittlerweile seit über 30 Jahren, wirklich ein Ort für mich ist, wo ich immer wieder hin zurückkehre und mit dem ich halt unglaublich viele Geschichten habe. Meine Mama war da immer, ihr ganzes Leben wirklich immer schwimmen, kontinuierlich. Dann habe ich schwimmen gelernt, dann bin ich mit ihr dort immer hingegangen. Dann war ich mit meiner Frau dort zum Unisport. Ich bin schon seit über 20 Jahren mit meiner Frau verheiratet. In wirklich jeder Lebensphase hat mich das Stadtbad, so blöd das auch klingt, inspiriert und aber auch abgeholt, ein Stück runtergeholt, mich vom Stress befreit und ist einfach ein unglaublicher Wohlfühlort. Und das sage ich jetzt nicht einfach nur so dahin, das ist wirklich so.
0: Hast du aus Künstlersicht da einen besonderen Blick für? Weil das Stadtbad an sich ist ja auch künstlerisch gestaltet. Wenn man auf die Fliesen guckt beispielsweise, auf Motive, auf die Ausgestaltung, guckt man da als Künstler beim Schwimmen anders hin als ich oder wer auch immer?
1: Also erstmal ist es natürlich, ich schwimme ausschließlich in der Frauenschwimmhalle, weil ich immer sehr früh schwimmen gehe. Und da ist es natürlich erstmal verrückt, wenn man sich mal überlegt, wie wunderschön dieses Bad ausgesehen haben muss. Wenn man jetzt diese zwei restaurierten Kabinen sieht, kriegt man den Eindruck, wie unglaublich schön das mal ausgesehen hat. Und ich muss aber sagen, dadurch, dass ich das ja eigentlich nur so kenne, mein ganzes Leben, ist das natürlich auch trotzdem wunderschön. Es ist wunderschön mit den Figuren. Alleine dieses Oberlicht, das ist, finde ich, immer, das hat so was, ja, vielleicht Römisches oder es hat so was einfach wirklich Schönes. Und wir hatten ja im Vorgespräch kurz gesagt, dass du eher so in der Männerhalle unterwegs bist, weil du in der Frauenhalle vielleicht manchmal das Gefühl hast, dieses ständige im Kreis geschwimme ist nicht so. Aber ich mag, genau das mag ich halt. Du musst nie absetzen. Du kannst einfach durchschwimmen. Und das finde ich unglaublich befreiend, weil du musst ja nie eine Bahn ziehen. So, du, ja, das ist einfach toll.
0: Das liegt aber auch daran, ich muss mich hier verteidigen,
1: ja.
0: Ich habe andere Schwimmzeiten und ja. Nur wenn man der frühe Vogel ist, kann man nämlich in die Frauenhalle, die hat meistens vormittags offen und die Männerhalle ab 15 Uhr, die ist, wer es jetzt noch nicht gehört hat, rechteckig, ne? Die Frauenhalle ist rund, ganz was Besonderes, aber das ist natürlich ein super Argument, da habe ich noch gar nicht drüber nachgedacht, das stimmt, man muss nie eine Wendung machen, man schwimmt einfach im Kreis und fertig.
1: Ja, richtig. Nee, und es, also überhaupt dieses ganze Flair einfach. Ich finde das toll, dass dort die Umziehkabinen unten sind, auch oben natürlich. Oben war ich noch nie, war noch nie notwendig. In der Männerhalle geht's natürlich, dass du dich oben umziehst, dann nach unten gehst, ist auch wunderschön. Ich hatte gehört, wenn ich das von meiner Mutti noch richtig weiß, ich weiß nicht, ob das im Podcast erwähnt wurde, dass die Männerhalle auch mal Oberlicht hatte. Stimmt das?
0: Ja, die hatte Oberlicht, die kriegt auch wieder Oberlicht. Da kommen wir genau solche Fenster rein wie in der Frauenhalle. Das Dach, was da jetzt drauf ist, kann ich vielleicht ein bisschen was erzählen, ne? Haben wir schon oft gehört, aber macht ja nichts. Das Dach, was da drauf ist, das stammt ja irgendwie aus der DDR aus den 70er Jahren, ist so ein Notbehelfdach, weil die ursprüngliche Kuppeldecke, so eine richtige Gewölbedecke, die drohte einzustürzen und die kommt aber wieder drauf. Dafür haben wir ja nun fast diese 20 Millionen schon gesammelt. Und dann wird auch wieder Licht in die Halle strömen. Aber du hast vorhin gesagt, dich inspiriert das Bad. Und wenn ich jetzt hier mal an die Wand gucke, da sehe ich ein paar Werke von dir. In dem Fall sind es jetzt Vögel. Das heißt, die Tierwelt und das, was du beschreib einfach mal das, was du zeichnest.
1: Also ich zeichne tatsächlich eigentlich alles, worauf ich Lust habe. Ich bin so jemand, ich versteife mich gerne in ein Thema und dann, ja, dann entfalte ich mich da drin komplett. Ich habe zum Beispiel immer zu Schaltjahren, habe ich immer ein Jahr mich irgendeinem Thema gewidmet. Das war vor 8 Jahren zum Beispiel, da habe ich jeden Tag eine berühmte Persönlichkeit, ja, so eine Karikatur erstellt. Dann, also immer auch im Hinblick mit Instagram, was ich vorhin schon meinte, mit diesem Marketing, mich immer dahingehend irgendwie weiterentwickelt, rauszufinden, wie kann man seine Follower unterhalten. So, dann habe ich vor 4 Jahren habe ich Erfindungen gezeichnet, jeden Tag eine Erfindung. Und jetzt seit 2 Jahren sind das für mich Vögel. Das hat auch mit dem Tod meiner Mama zu tun, dass mich das sehr beschäftigt. Vögel, die haben meine Mama und mich immer sehr verbunden, weil das ein Thema war, wo sie sich gut auskannte und sowas. Genau, und das ist ein Thema für mich, was mir unglaublich am Herzen liegt. Und das ist auch das, warum ich mich gefreut habe, dass ich zu diesem Podcast eingeladen wurde, weil ich, wie gesagt, ja auch wirklich sehr oft im Stadtbad mit meiner Mama unterwegs war und das einfach so ein Ruheort war für mich, wo ich auf andere Gedanken gekommen bin. Also das Stadtbad beeinflusst mich vielleicht jetzt nicht so in meinen Motiven, aber es beeinflusst mich in meinem Denken, weil es einfach ein Ort ist, wo ich runterkomme und wo ich mal wirklich so eine, ja, ich sag jetzt mal eine Stunde mit An- und Ausziehen, ist es keine Stunde, aber sagen wir mal, ich bin wirklich schnell, ich habe keine Haare, ich habe eine Glatze, ich muss jetzt mich nicht föhnen oder so. Ich brauche, sagen wir mal, 45 Minuten kann ich schwimmen, 15 Minuten an- und ausziehen. Und das ist einfach für mich wirklich pure Erholung. Ich kann es nicht anders sagen. So.
0: Wenn du das erzählst, ist schon Erholung. Da hört man richtig, wie du dich entspannst dabei.
1: Ja.
0: Das ist total schön. Also das kannst du durchaus auch anderen empfehlen, einfach mal grundsätzlich in Schwimmbäder zu gehen. Die sind ja wichtige sozialkulturelle Stätten sozusagen.
1: Richtig, ja. Ja, so. Na und überhaupt, also erstmal, ich bin eigentlich jemand, ich bin wirklich sehr introvertiert, ich bin sehr mit mir beschäftigt und ich bin ja auch tagsüber viel mit mir beschäftigt, weil ich wie gesagt, das große Glück habe, seit 10 Jahren von meiner Selbstständigkeit als Künstler vollumfänglich zu leben, jetzt ohne irgendwelche Förderungen oder sowas, sondern wirklich das selbst erwirtschafte, was ich für mich über die letzten Jahre erfahren habe, was wirklich was Besonderes ist, weil das leider nicht viele schaffen. Ich habe das große Glück und in diesem Stadtbad ist das einfach ein Moment, wo man auch mal blöde gesagt nichts, ich kann kein Handy dort in der Hand haben oder ich kann keine Musik hören, so außer wenn jetzt die Schwimmmeister irgendwelches Radio anhaben, das stört mich aber nicht. Aber ich meine, beim Schwimmen, da bin ich nur für mich und nur mit meinen Gedanken alleine. Das tut so gut. So gerade, ich mache das gerne Freitag früh, wenn die Woche so zum Ausklang gekommen ist und dann einfach 45 Minuten durchschwimmen und die Seele baumeln lassen. So, das ist für mich, so blöd das klingt jetzt auch so, als würde ich das extra für diesen Podcast sagen, aber das ist für mich wirklich wie Urlaub. Das schwöre ich. Also es ist wirklich richtig schön.
0: Nein, ich glaube dir das, dass du das nicht nur für den Podcast sagst. Merkt man dir an. Ich sitze ja direkt gegenüber und höre dich nicht nur. Das ist schon ganz ehrlich. Jetzt kannst du als Künstler, du hast es schon gesagt, das ist hochrespektabel, von deiner Kunst leben. Das fing aber irgendwie alles ganz klein an. Sogar, habe ich gelesen, fand ich irgendwie witzig, als Aushilfsjob bei Rewe, oder?
1: Richtig. Also ich habe angefangen zu studieren und brauchte nebenbei, also meine Mama war alleinerziehend, wir hatten jetzt nicht die finanziellen Mittel, dass sie das alleine alles stemmt. Ich musste von Anfang an für mich selber sorgen, habe dann bei Rewe hier unten in der Karl-Robert-Straße als Kassierer gearbeitet, 6 Jahre neben meinem Studium. Das war eine extrem harte Zeit, das muss ich auch ehrlich sagen, weil Verkauf und Marketing, das ist, finde ich, ein Knochenjob. Gerade als Kassierer bist du permanent im Druck. Du bist ja da kein Festangestellter, du bist eine Aushilfskraft und hinter dir steht eine Schlange, die gerne diesen Job machen würde. Also du bist komplett ersetzbar. Aber das Schöne war, dass mich das da so hingebracht hat, dass, also wie man den Leuten was verkaufen könnte oder wie man an daran gehen könnte, dass die Leute sich vielleicht auch anfangen, für dein Produkt zu interessieren. Das fand ich schon interessant bei Rewe. Und natürlich auch den Kontakt mit den Menschen. Wie schon erwähnt, als introvertierte Person musste ich plötzlich anfangen, an der Kasse mit der Oma zu sprechen. Oder das hat mich auch dazu gebracht, mein Schneckenhaus zu verlassen. Mhm. Und das hat Spaß gemacht. So, der Austausch einfach mit Menschen ist halt eben doch was, das mir Spaß macht tatsächlich. Hätte ich vorher nie gedacht.
0: Und irgendwann ging es dann mit der Karriere ja doch schon steil aufwärts, ne? Also du hast mittlerweile ja mehrere Auslandserfahrungen sammeln können, bis nach Asien hin. Das fand ich auch besonders beeindruckend. Erzähl doch mal so 3-4 Stationen.
1: Also es hat damals alles angefangen tatsächlich in Sofia. Das war in Bulgarien. Da durfte ich eine kleine Galerieausstellung machen. Da war ich noch Student. Und da habe ich die Anfrage gekriegt, über Instagram tatsächlich, hättest du Lust, dass du deine Werke bei uns ausstellst? Da dachte ich erst, vielleicht ist das fake oder nicht, dass da irgendwas passiert. Aber nein, ich habe dann ein Versandlabel gekriegt, habe meine Werke dorthin geschickt. Das waren am Anfang noch so wirklich sehr einfache Zeichnungen, aber immer mit so einem Zeitgeistgedanken, sag ich mal. Das waren dann damals so Star Wars Karikaturen und so, ja, so, ich sag mal jetzt so Pop Art. Dann wurde das ausgestellt und eine Woche später rief mich die Galerie an und hat gesagt, wir haben alle deine Werke, könnten wir jetzt verkaufen? Und da habe ich gesagt, was, das ist ja unglaublich. Dann musste ich mir da noch schnell Preise ausdenken und ich habe tatsächlich von den 30 Bildern, glaube ich, 2 zurückbekommen. Der Rest wurde verkauft und da ist dann damals in mir so dieser Gedanke gereift, Mensch, vielleicht könnte man ja in Kombination mit Instagram und dieser Selbstvermarktung das tatsächlich schaffen, dass man sich zumindest so ein Standbein aufbaut und darauf dann aufbaut, richtig. Und das hat tatsächlich geklappt. Dann nach Bulgarien ging es dann weiter in Deutschland, sage ich jetzt erstmal. Da war ich im Landesfunkhaus. Es wurde tatsächlich komischerweise immer größer. Und was dahinter aber steckt, ist natürlich auch wahnsinnig viel Akquise. Man muss unglaublich am Ball bleiben. Man darf nicht einschlafen. Man darf sich jetzt nicht darauf verlassen, dass sich jemand bei dir meldet. Du musst dich bei den Leuten melden, ist so.
0: Ja, aber Akquise nützt jetzt alles nichts, wenn du nicht gut bist. Also das ist ja logisch. Also wenn du kannst ja so viel Werbung machen für deine Zeichnungen oder Bilder, wie du willst. Wenn die nicht gefallen würden, dann würde es auch niemand kaufen.
1: Das ist richtig, ja. Aber ich war da irgendwie immer so, ich sag jetzt mal vom Glück geküsst, dass es tatsächlich immer weiter ging. Und jetzt die letzten 3 Jahre hat sich daraus eine Folge, Auftrag, sage ich jetzt mal, oder ist vielleicht auch so eine Art Stipendium, würde ich schon sagen, mit der Hismun-Galerie in China entwickelt. Das fand ich halt super toll. Also ich darf jetzt das dritte Jahr in Folge, darf ich Ausstellungen in China realisieren. Das waren am Anfang noch Gemeinschaftsausstellungen, wo ich mit anderen Künstlern zusammen eine Ausstellung gemacht habe. Jetzt seit 2 Jahren mache ich da Solo-Ausstellungen. Also total verrückt, wenn man sich das mal so überlegt. Da wird meine Kunst auf riesigen LED-Leinwänden in der Stadt gezeigt, wo dann draufsteht, dass, also es ist absolut surreal, sowas. Das finde ich zum einen schön, aber auf der anderen Seite macht mir das auch wirklich so ein bisschen Angst manchmal. Das ist einfach verrückt, so.
0: Die Chinesen sind auch auf dich zugekommen?
1: Die Chinesen sind tatsächlich auch über Instagram auf mich zugekommen. Also eben sage ich noch, man muss überall Akquise betreiben. Das war mal so ein Glücksfall, wo sich Leute wirklich bei mir gemeldet haben. Und ja, China ist natürlich, kann man jetzt gut oder schlecht finden. Ich habe da jetzt nichts Politisches mit zu tun. Im Gegenteil, ich durfte dort eigentlich sogar umweltkritische Themen ansprechen. Ich habe da Gasmaske tragende Vögel gezeigt und Vögel, die von der Umweltverschmutzung bedroht werden, sage ich jetzt mal. Und sowas wurde in China gezeigt. Ist ja eigentlich auch cool. So, also, dass man was Kritisches dort zeigen darf, fand ich irgendwie auch verrückt, rückblickend. Und ja, das war, fand ich toll.
0: Du bist dort gewesen. Wie hast du die Chinesen so erlebt als Menschenvolk? Also ich kenne China auch, war auch schon in Peking und so. Erzähl mal deine Erfahrung.
1: Also ich war jetzt tatsächlich erst einmal dort. Das war vor 2 Jahren. Das war zu der ersten Solo-Ausstellung. Das war einfach nur ein Glücksgriff. Es ist halt unsagbar teuer, dorthin zu kommen. Und das war eigentlich eine Mammutaufgabe mit so einem, wie nennt man das, Gabelflug. Also ich bin kostengünstigst dorthin gekommen. Ich musste nach Taichung, heißt das. Weiß nicht, ob ich das jetzt richtig ausgesprochen habe. Das ging dann von Leipzig aus. Von Leipzig aus ging es dann aber erstmal nach Frankreich. Also es war unfassbar. Ich habe, glaube ich, ich will jetzt nicht übertreiben, 22 Stunden dorthin gebraucht. Ich habe kein Auge zugekriegt, weil ich natürlich super aufgeregt war. Dann bin ich dann auch mit dem Taxi zu dieser Ausstellung gefahren. Ich war, glaube ich, 3 Stunden in dieser Ausstellung, habe Videomaterial gemacht. Dann habe ich meine Frau angerufen, habe gesagt, ich zittere so ganz komisch und jetzt schon schwarz vor Augen. Und da hat meine Frau auch gesagt, ich glaube, dir fehlt der Schlaf. Ja. Und du darfst nicht vergessen, du bist jetzt seit über bestimmt 30 Stunden wach oder noch länger. Dann habe ich mich noch kurz, ich habe nicht mal dort geschlafen. Also ich bin am gleichen Tag, also es ist ja kein Tag, weil es mehrere, aber ich bin an diesem Tag in China, sage ich jetzt mal, gleich wieder zurückgeflogen.
0: Wahnsinn.
1: Und, ja, also ich wollte das wirklich nur schnell sehen und es war halt die kostengünstigste Alternative. Ich habe, glaube ich, für den Hin- und Rückflug, das waren wirklich Bombenpreise damals noch, habe ich 1.200 € bezahlt. Das war top.
0: Ja, das ist wirklich top. Und danach brauchtest du wahrscheinlich Stunden im Stadtbad, um dich wieder zu erholen.
1: Also ich glaube tatsächlich, dass ich danach bestimmt eine Woche leider nicht im Stadtbad war, weil ich war wirklich, ich glaube, ich bin dann sogar krank geworden, weil mein Körper einfach rebelliert hat und nicht mehr konnte. So. Aber das war eine ganz, ganz tolle Erfahrung. Und auch wenn du sagst, steile Karriere, ich habe sozusagen jetzt keine super steile Karriere hingelegt, aber ich habe für meine Mittel und für meine Größe halt eben doch, sage ich mal, Ziele erreicht, wo ich denke, dass andere das vielleicht gerne geschafft hätten oder noch nicht geschafft haben. Das gibt mir Mut, weiterzumachen. Ich bin das unwahrscheinlich gerne. Ich bin unwahrscheinlich gerne Künstler und ich bin unwahrscheinlich gerne kreativ.
0: Also Künstler mit Leidenschaft sozusagen. Und alle gucken jetzt auf deine Accounts und auf deine Seite und schauen, wie deine Werke aussehen. Weil das ist jetzt im Podcast wirklich schwer zu beschreiben, weil dein Werk ist ziemlich umfänglich, was die Motive angeht. Aber wir haben uns ja was ganz Besonderes ausgedacht. Wer jetzt Lust hat und Interesse hat von euch, ein Werk von Camillo mal zu besitzen, der kann das, denn Camillo wird für uns, fürs Stadtbad, für den Verein was zeichnen und diese Zeichnung, die werden wir versteigern. Gibt's da schon Ideen, irgendwelche Richtungen?
1: Genau, also es gibt eine absolute Richtung. Das Bild ist praktisch gesehen auch schon fertig. Ich hätte es heute gerne gezeigt, es ist aber noch in der Druckerei. Es wird sich, wie jetzt gerade alles bei mir, um das Thema Vogel drehen, aber in Bezug auf Stadtbad. Und ich hoffe, dass das den Zuhörern gefallen wird.
0: ich bin mir sicher, dass das den Zuhörern gefallen wird. Wir veröffentlichen dieses Bild auf den Kanälen vom Förderverein, auf unserer Internetseite natürlich, bei Instagram, Facebook, alles Mögliche. Und da veröffentlichen wir dann auch den Zeitpunkt, in dem man dieses Bild ersteigern kann. Muss ja irgendwann mal ein Enddatum geben, ja. Der Meistbietende bekommt dieses Bild dann. Wir müssen dann noch einen Startpreis festlegen, also wir können nicht bei null anfangen, wie bei eBay oder so, sondern wir machen einen Online-Startpreis, steht dann alles auf den Internetseiten und das Geld, logischerweise, was dann da reinkommt, das kommt dem Förderverein zugute, eigentlich auch wiederum nicht dem Förderverein, sondern dem Stadtbad, ja. Denn das Geld, das fließt ja dann in irgendein Sanierungsprojekt wieder und sei es nur in eine neue Fliese oder in eine neue Wandbemalung, das ist ja die Aktion, die dauernd läuft, permanent, jetzt auch. Unsere Aktion heißt ja jetzt Werdet Saunaretter. Das heißt, man kann da ein Stückchen Fliese kaufen und eine Fläche kaufen in dem wunderbaren irisch-römischen Dampfbad, um das es gerade geht. Alle Infos dazu auf der Seite www.zukunftsstadtbadhalle.de. Da sind alle Infos drauf. Gibt es sonst noch was, dir am Herzen liegt, Camillo?
1: Ja, unterstützt das Stadtbad. Also ich sehe das immer wieder, wie unglaublich toll es eigentlich ist, dass wir so ein schönes Stadtbad in Halle haben und es wirklich einfach Segen ist, dass man dort reingehen kann und in solchen historischen Gewässern, sage ich mal, seine Runden drehen kann. Ich finde das so schön. Das muss ja erhalten bleiben einfach. Also gerade wenn man das jetzt, ich musste mal, das Stadtbad hatte dann zu, da ich weiß gar nicht mehr warum.

0: gemacht. Er hat das Bild dem Förderverein per Schenkungsvertrag überlassen. Seit der Schließung des Stadtbads im Juni 2025 hängt dieses Kunstwerk nun gut sichtbar im Café Cajou. Als öffentliches Zeichen der Verbundenheit, als Gesprächsanlass und als Bild, das jeden Tag Menschen an das Stadtbad erinnert. Von der Kunst wechseln wir jetzt zur Musik und zu einem Hallenser, der dem Stadtbad eine Hymne geschenkt hat. In Podcast Folge 3 spricht Tino mit Frank Schlüter, dem Frontmann der Band Viertelpoet. Frank hat im Stadtbad schwimmen gelernt, dort Konzerte gespielt und im Februar 2024 mit seiner Band Viertelpoet in der illuminierten Frauenhalle ein Benefizkonzert gegeben, das vielen bis heute Gänsehaut macht. An diesem Abend hat er ein Lied vorgestellt, das er auf die Melodie von Leonard Cohens Halleluja geschrieben hat. Die Stadtbadhymne, ein Spendenlied für die Rettung des irisch-römischen Dampfbades. Nach der Musik hören wir rein in dieses Gespräch voller Erinnerungen, Musik und Stadtbadliebe.
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1: Ach, hier ist es. Ja. Tino, hier morgen. Ich lass mal die Hand weg, ich bin so ein bisschen.
2: Wir sind alle ein bisschen.
1: Es ist irgendwie heute Nacht geschehen.
3: Okay.
2: Aber sonst ist es schon im Abklimmen.
1: Aber es ist nicht schlimm. Ach, hier ist ja ein cooler Blick.
3: Naja, wie gesagt, wir sind ja quasi.
1: Gleich Nachbarn.
3: Gleich gegenüber.
1: Ja. Darf ich mal gucken? Hier ist ja wirklich ein cooler Blick. So, Frank, lass uns mal rausgehen. Ja.
4: Mal schnell rausgucken.
1: Ach, guck mal. Das ist ja eine Postkartenansicht. Das ist ja eine ähnliche Ansicht, wie man sie hätte, wenn man auf den Turm vom Stadtbad könnte.
4: Genau, richtig. Ne? Ja, ja.
1: Also man hat hier zwar ein bisschen mehr Bäume davor, ja, ja. Und es ist ein, vielleicht 20 Meter niedriger, ja, aber schon geil.
4: Ja, gerade im Moment.

0: Stört ein bisschen, aber es ist natürlich immer noch schön jetzt gerade, weil die Sonne auch scheint und im Hintergrund die Heide auch wunderbar angefrostet, die Bäume im Morgenlicht scheinen, ganz wunderbar.
1: Du musst viele Fotos machen, weil dieser Blick, der ist nicht mehr lange.
0: Das stimmt. Obwohl die Schule wird nicht so sehr hoch.
1: Also der Turm wird bleiben, ja, aber wahrscheinlich die Männerhalle hier, die Schwimmhalle, das wird wahrscheinlich
0: höher noch wahrscheinlich werden, genau. Da kommt ja wieder die alte Kuppel drauf und da wird es ein bisschen höher werden, aber den Turm wird man immer noch sehen, also das denke ich schon.
1: Wahrscheinlich nicht, aber ich frage trotzdem, war die Nähe zum Stadtbad auch ein bisschen den Grund, warum er gesagt hat, wir wollen hierher oder zumindest die Nähe zu diesem Quartier hier?
0: Naja, Innenstadt ist im Prinzip eigentlich schon so eine Option auch fürs Alter. Wenn man mal eben nicht so viele Wege dann mit dem Auto fahren will, dann kann man das alles sich fußläufig erlaufen. Und da ist die Innenstadtlage natürlich sehr schön dafür.
1: Super. Wollen wir wieder reingehen?
0: Ja.
1: Einmal Erkältung reicht?
0: Genau.
1: So, ach, schön, warm. Herrlich. Ach, hier liegt schon dein Buch, sehe ich gerade. Ich habe es gelesen, Frank Schlüter. Der Viertelpoet, das erspart dann gleich die Frage, woher kommt euer Name von der Band her?
0: Richtig,
1: ne?
0: Der kommt tatsächlich daher. Ja, das ist also mal entstanden. 2005 ist es herausgegeben worden vom Projekteverlag. Den gibt es leider nicht mehr. Wir hatten aber im Vorfeld mit dem Kai Madlung dann Lesungen gemacht. Also mit dem Buch selber. Dann waren wir auch in verschiedenen Kleinkunstbühnen unterwegs. Und Kai hatte dann letzten Endes auch die Idee, dass wir musikalische Lesungen dann am Ende machen, wo wir halt auch dann ein paar Lieder zwischendurch spielen, weil Lesung ist ja immer so eine trockene Geschichte.
1: Ja.
0: Und wurde dann eben da ein bisschen aufgelockert durch die Musik. Und dann hat er gesagt, na, könnten wir eigentlich im Prinzip auch ein musikalisches Album mal machen.
1: Ja.
0: Und dann haben wir gesagt, okay, wir wollen nicht nur das Album machen, sondern wir gründen eine Band.
1: Und die besteht eben aus Frank Schlüter, dem eben schon angesprochenen Kai Madlung, Holger Klöden und Peter Köppchen. Und auf ihrer Internetseite steht über Viertelpoet, der Sound sei so facettenreich wie das Leben selbst. Mal bringen sie mit ihren energiegeladenen Rhythmen die Bühne zum Beben, mal entführen sie das Publikum mit sanften poetischen Melodien in eine Welt der Träume. Das aktuelle Album heißt Seltsam sprachlos und jetzt müssen wir dann natürlich auch kurz mal reinhören.
2: Du

0: Also die Band ist in etwa ein bisschen älter, würde ich sagen, als der Förderverein. Das Förderverein ist ungefähr 10, ihr seid ungefähr 12,
1: ne? Oder 9. Ja, ja, 2009 gegründet. 2009 gegründet, am 3. März.
0: Ach, diese, dann ist es fast gleich alt. So ja. Ungefähr, ne?
1: genau.
0: Ne? Du bist ja nicht Mitglied im Förderverein, oder doch? Ich weiß jetzt gar nicht genau.
1: Nee, Mitglied bin ich nicht. Also ich bin prinzipiell in keinem Verein.
0: Nee, aber dich verbindet ja trotzdem einiges. Wollen wir uns hinsetzen? Natürlich. Wir können uns natürlich auch hinsetzen. Darf ich mich neben dich setzen? Ja, sonst habe ich nicht so einen langen Arm, weißt du? Wegen des Mikros hier. Ja. Dich verbindet ja trotzdem wahrscheinlich das eine oder andere mit dem Stadtbad als Hallenser, ne? Ja, wahrscheinlich. Ja. Ich habe dort schwimmen gelernt, oft schon erzählt. Jeder hat irgendwie dort schwimmen gelernt, immer wenn ich. Siehst du? Also es scheint irgendwie, in Halle gab es ja damals schon Bäder, also zum Beispiel Neustadt und so. Das war ja alles schon irgendwie da, ab 69.
1: Schon da, ja?
0: Aber schwimmen gelernt haben wir irgendwie alle im Stadtbad.
1: Alle im Stadtbad, ja. Nachwürdigerweise, genau. Das war im Prinzip eigentlich noch vor Schulbeginn. Da habe ich auch noch so prägende Erinnerungen daran. Meine Oma, die sollte mit mir immer schwimmen fahren von einer frohen Zukunft aus mit der Straßenbahn. Ja, war ein bisschen beschwerlich, immer da diesen Weg da auf sich zu nehmen und dann mit einem quengelnden Enkel an der Hand dann irgendwie da in dieses Stadtbad. Und nach dem dritten Mal, nachdem ich dort war, hat sie also dann tatsächlich auch dem Schwimmmeister gesagt, schmeißen Sie den ruhig mal ins kalte Wasser, ins tiefe Wasser, der kann schwimmen.
0: Ja,
1: ja, und nachdem ich dann im Prinzip glucksend und prustend irgendwie an der Wasseroberfläche wieder gekommen bin, konnte ich schwimmen.
0: Ja, das war.
1: Man war da also wenig zimperlich.
0: Die Elke, die, mit der wir auch schon Podcast gemacht haben, die da lange die Chefin war, die hat irgendwann mal erzählt, da gab es mal einen Sprungturm, einen Metersprungturm. Ich konnte mich da nicht dran erinnern. Kannst du dich dran erinnern?
1: Also ich kann mich überhaupt nicht dran erinnern, weil wir schwimmen gelernt haben tatsächlich nur in der Frauenhalle. Und die Frauenhalle zeichnet sich ja durch dieses ovale, fast runde Becken aus. Und wir waren gar nicht in der Männerhalle. Die kannten wir nur mal vom Vorbeigehen dann, aber nicht wirklich beim Schwimmunterricht dann.
0: Also siehst du, das ist ein Unterschied, weil ich kannte, bei mir war es extrem umgedreht. Also ich habe schwimmen gelernt in der Männerhalle, hatte furchtbare Bammel immer vor dieser hohen Kante, die es heute noch gibt, ja, und die wahrscheinlich auch bleiben wird. Das ist ja sozusagen ein Schwimmbaddenkmal, wenn man so will, selbst das, ja. Und ich kannte die Frauenhalle lange gar nicht. Also bei mir war es genau umgedreht.
1: Ist ja eigentlich auch die wirklich die jetzt im Moment noch interessantere von der Architektur her und vom Ambiente her auch, weil die Männerhalle natürlich durch dieses Dach, was jetzt am Ende zu DDR-Zeiten dann draufgesattelt worden ist, architektonisch natürlich verloren hat und diesen kathedralenhaften Charakter letzten Endes eingebüßt hat. Und da ist es natürlich jetzt schön, wenn man wieder dahin kommt, dass man sagt, man möchte dieses Denkmal, so wie es eigentlich gebaut worden ist, wiederherstellen.
0: Ja, aber kathedralenhafter Charakter, das trifft es ja. Das hast du wirklich in der Frauenhalle. Das ist wie so eine Basilikakuppel. Und man hat das eben auch, und das wissen wahrscheinlich nur noch die Älteren, in der irisch-römischen Sauna, im irisch-römischen Dampfbad. Da hat man ja auch oben so eine Kuppel, ist ja leider gerade zu. Das Projekt des Fördervereins, der will ja nun erreichen, dass die Sauna mit saniert wird, was erstmal noch nicht im Plan ist, aber wir drücken die Daumen, dass das irgendwie kommt. Und später, also ich war dann jahrelang nicht mehr am Stadtbad und irgendwann fiel mir das ein, dass es das gibt und ich wohne auch ähnlich weit weg vom Stadtbad wie du, also auch nicht weit. Habe ich gesagt, jetzt gehe ich da mal wieder schwimmen und seitdem gehe ich eigentlich regelmäßig wieder schwimmen ins Stadtbad. Wie ist es mit dir?
1: Also ich war, also meine Frau und ich, wir waren mal vor, ich glaube vor 2 Jahren oder so, waren wir tatsächlich auch mal wieder schwimmen, hatten es uns vorgenommen, da wir ja jetzt hier in der Stadt öfters auch sind, öfter mal zu gehen, allerdings hat es sich immer wieder zerschlagen.
0: Aber nichtsdestotrotz kennst du Stadtbad von innen und bist ja auch in der letzten Zeit einige Male, da waren wir zusammen im Stadtbad, ohne dass wir wussten, dass wir zusammen im Stadtbad waren, weil da kannten wir uns noch gar nicht. Aus Gründen im Stadtbad, die nichts mit Schwimmen erstmal zu tun haben. Ne? Erzähl mal.
1: Ja, nee, also diese Stadtbadgeschichte treibt uns eigentlich schon längere Zeit um, da wir ja von der Band her auch immer in oder an exponierten Orten spielen, was jetzt auch Musikvideos von uns angeht. Und da haben wir tatsächlich dann mal den Kontakt zum Stadtbad gesucht, weil wir wollten dort unbedingt ein Musikvideo machen. Und hatten aber vorher schon mal ein Konzert gespielt. Das war dann nicht in der Frauenhalle, sondern im Foyer. Das muss so 2013 gewesen sein. Ich kann mich daran noch erinnern. Das war also, da ging es mir Gesundheit nicht so gut. Da war ich eine Woche vorher noch bei einer Operation im Klinikum in Kröllwitz gewesen. und hatte eine Ureterschiene. Und mit dieser Ureterschiene ging ich also im Prinzip zum Konzert, zum Spielen.
0: Was ist das?
1: Das ist im Prinzip, da wird der Harnleiter aufgedehnt, weil ich einen Nierenstein hatte.
0: Ah, okay.
1: Und,
0: das klingt schon schmerzhaft.
1: So, das war auch sehr, sehr schmerzhaft. Und ich hatte dann also tatsächlich dort dann auch, wie eine Kolik, weil ich dort auch noch einen Harnwegsinfekt dann hatte. Ach, und dann bin ich mit unserem Gitarristen, mit dem Kai Matlung, bin ich dann auf die Toilette gegangen und habe erstmal das Stadtbad zusammengebrüllt. Das war also hinter der Männerhalle, waren ja die Toiletten.
0: Und das schallt alles so da drin.
1: Genau. Die haben wahrscheinlich gedacht, jetzt wird gerade einer geschlachtet.
0: Das sind ja Erlebnisse. Ja.
1: Und dann haben wir das Konzert gespielt. Ja.
0: Wahrscheinlich mit besonders hohen Tönen in diesem Fall.

0: Was macht denn für dich sozusagen den Reiz aus, von solchen besonderen Orten wie zum Beispiel Stadtbad dort zu spielen als Künstler, als Musiker?
1: Das, ich sag mal, die Situation, dass wir natürlich nicht darauf angewiesen sind, irgendwo in die Distribution zu gehen, also in die Verteilung von irgendwelchen, dass wir also nicht bei irgendwelchen Clubs spielen müssen, um nur unseren Lebensunterhalt zu verdienen. Das ist unsere etwas komfortablere Lage, was die ökonomische Situation angeht. Deswegen können wir es uns aussuchen, letzten Endes an Orten zu spielen, die im Prinzip am Ende auch vom Ambiente her wirklich was hergeben und wo wir sagen, wir tun uns und dem Publikum, wenn eins da ist, natürlich auch einen Gefallen damit. Ja, also weil das natürlich auch Sachen sind, die jetzt auch nicht jede Stadt zu bieten hat, wo man dann eben sagt, das ist für Halle sehr, sehr einzigartig. Auch beispielsweise unser Musikvideo im Riebeck-Stift. Den Riebeck-Stift kennt nur die Hälfte der Hallenser von innen, da war noch keiner. Also den kennt man von außen, vom Vorbeifahren am Stadion. Aber den Innenbereich, den wunderschönen, der also tatsächlich an französische Schlösser erinnert, den kennt kaum jemand.
0: Ja. Nochmal nachgefragt, ihr seid zwar eine professionelle Band natürlich, aber ihr habt Nebenjobs noch oder andere Jobs? Oder
1: Wir sind hauptberuflich alle anderweitig beschäftigt. Ja. Und wenn wir eben sagen, wir spielen bestimmte Konzerte, dann organisieren wir das und dann machen wir das mit dem Veranstalter klar und dann spielen wir dann auch dort gerne. Ja. Aber wir sind nicht drauf angewiesen.
0: Okay, cool. Das letzte Konzert, was ich da erlebt hatte, war ausschlaggebend mit, dass ich mich auch für den Förderverein ein bisschen mit engagieren wollte, weil das Ambiente und die Stimmung, die war schon ziemlich besonders. Als ihr dort gespielt habt, war Stadtbad Geburtstag, in der Frauenhalle war das, war total cool beleuchtet. Mhm. Wie hast du das empfunden, so von der Stimmung her, von der Atmosphäre her?
1: Also die Atmosphäre, gerade durch die ausgeleuchtete Kuppel, ist natürlich einzigartig. Ja? Ob die nun in Blau oder in Violett oder in anderen Farbe irgendwie da quasi sie erglüht, macht natürlich dann auch was mit diesem Raum und mit dieser Atmosphäre und mit dieser Stimmungslage, die dann natürlich auch von den Leuten aufgenommen wird. Und wenn man dann, dazu natürlich auch dann Musik spielt, die am Ende in irgendeiner Form dazu passt, dann kommt das natürlich auch entsprechend rüber. Schade war natürlich, dass man also durch den großen Andrang und durch diese baupolizeilichen Anordnungen, die es gab, also nur 350 bis 400 Leute überhaupt da reinzulassen, dass man also da noch 100 Leute wegschicken musste, die dann vertrösten musste auf anderweitige Termine. Deswegen überlegen wir, ob wir vielleicht nach der Sanierung dann auch gleich nochmal mit einem neuen Konzert dort irgendwie in die Pötte kommen.
0: Oder vielleicht sogar noch vor der Sanierung. Vielleicht gibt es irgendwie sowas wie ein Schließungsevent oder so, weil es zieht sich ja nun doch wahrscheinlich noch bis zum Sommer, bis es losgeht. Man kann es ja nicht wissen. Aber das stimmt, da waren mehr da, als überhaupt reinpassten. Das fand ich auch ein bisschen schade. Aber ich hatte Glück, ich war dabei. Und wie ist das mit der Akustik dort? Das ist ja, es ist ein Bad, ne? Muss man wissen, das ist eine riesengroße Halle, das schallt und hallt. Ist anders als im Studio?
1: Also völlig anders, weil natürlich durch die Kuppelsituation hat man den Effekt, dass sich letzten Endes all das, was man in den Raum hineinspricht, von 360 Grad wieder zurückkommt. Und dadurch überlagern sich natürlich dann auch entsprechende Geräusche, Situationen, Musik und die Textsituation für die Band. Also Musik zu verstehen dort, auch was die Texte angeht, ist schwierig, bis gar unmöglich, weil man eigentlich nur dann in direkter Linie zu den Boxen, wenn man da steht, was versteht. Alle anderen, die aus dieser direkten Linie, aus diesem Winkel, den man im Prinzip da mit eingeht, verstehen definitiv nichts.
0: Aber das Erlebnis ist trotzdem genial. Man kann ja dann hinterher sozusagen auf YouTube und auf vielen anderen Kanälen eure Musik sehen und auch hören. Hast du eine Aufzeichnung irgendwie dabei oder so, dass wir mal reingucken können? Ja, also ich kenne das ja, aber...
1: Wir haben sogar ein komplettes Live-Album gemacht. Das heißt also, wir haben Musik praktisch das Konzert selber auch aufgenommen. Und natürlich nicht über den Raum, sondern tatsächlich über Line und dann am Ende auch bearbeitet. Sodass man also dann dort tatsächlich die entsprechenden Sachen versteht. Wir haben natürlich jetzt auch mit dem Mitteldeutschen Rundfunk, war ja der Film mit zu sehen im Fernsehen, haben wir natürlich jetzt auch zusammengearbeitet und haben da natürlich auch eine ordentliche Musiksituation.
0: So, und wenn er jetzt hier Geräusche hört, während der Frank hier erzählt hat, hat er auf dem Handy das Video geöffnet. Und das erinnert mich schon gleich wieder, es war wirklich großartig. Das ist sogar das Stadtbadlied, ne?
1: Genau. Also es wurde ja dann im Prinzip auch nochmal nachbearbeitet von Esmero. Wir sehen jetzt gerade hier, dass die Drohne am Stadtbad vorbeifliegt mit der markanten Uhr, die am Portal natürlich zu sehen ist. Und Esmero hatten, die haben natürlich auch von innen Bilder von einer römisch-irischen Dampfsauna dort mit aufgenommen. Um die geht es ja auch letzten Endes, ja, auch vom Song her.
0: Ich glaube, jetzt kollidiert es zu sehr. Wir hören mal kurz rein.

0: das kennt ja auch jeder, ne? Halleluja in Halle Saale. Das ist ja ganz bekannt. Tolles Video, wirklich. Übrigens, lohnt sich sehr. Du hast es bei YouTube aufgerufen, jetzt kann jeder gucken, ne? Esmero hat das gemacht, auch ein Partner vom Förderverein natürlich. Okay. Also die haben da schöne Drohnenaufnahmen vom Stadtbad, auch von außen und so.
1: Also mit Esmero haben wir auch schon im Riebeck-Stift gearbeitet und auch auf dem Dach vom Charlottenhof-Hotel. Also,
0: das lohnt sich absolut anzugucken. Das heißt aber, Frank, auch so ein Stadtbad ist nicht nur ein Stadtbad zum Schwimmen, zum Planschen, zum Schwimmlernen für die Schwimmvereine, sondern das ist auch sozusagen im Revier, im Viertel so eine Stätte der Kultur, ne?
1: Ja, also man kann das auch stärker noch, denke ich, nutzen. Also gerade bei solchen Dingen, wie wo man sagt, das ist letzten Endes ein Ensemble aus Architektur, aus Geschichte, aus zeitgenössischen Sachen, die zur Körperertüchtigung dienen, zum Schwimmenlernen, zur Pädagogik. Also man hat viele Bereiche, die letzten Endes da diesen kulturellen Charakter eigentlich ausmachen und könnte das natürlich auch noch stärker nutzen für entsprechende Events, die da stattfinden. Das ist richtig, genau.
0: Idee, welche könnte das sein? Ihr als Band haben wir schon besprochen. Was wäre also, so in deinem...
1: Ja, also es gab ja auch schon Sachen im Stadtbad, die sehr schön waren. Beispielsweise dann eben auch so eine Tauchgeschichten oder im Prinzip dieses Synchronschwimmen beispielsweise könnte man da stattfinden lassen. Man ist ja heute in der Lage, das letzten Endes auch durch entsprechende Lasertechnik und durch Musik entsprechend dann auch zu begleiten und daraus ein Gesamterlebnis dann zu kreieren. Und das ist, glaube ich, im Prinzip so eine Geschichte, wo man in die Zukunft gucken kann.
0: Und der Film vom MDR Fernsehen, der wurde ja im Preview auch dort im Stadtbad gezeigt. Und das hat auch wieder gezeigt, wie beliebt das Stadtbad bei den Hallensern ist, weil da war es auch wieder extrem voll. Und es war dasselbe Problem, viele haben es gar nicht verstanden, durch die Akustik und den Schall und den Hall. Aber das Erlebnis war für alle trotzdem großartig, gesehen hat man es ja.
1: Genau. Also ich war auch erstaunt, dass also tatsächlich nur zu diesem Film, zu dieser Vorschau vom Film, so viele Menschen gekommen sind. Das Stadtbad hatte selber vom Förderverein her noch versucht, da die akustische Situation noch ein bisschen besser zu gestalten, indem sie dort so eine schwimmende Box da aufs Wasser gebracht haben. Aber natürlich der Charakter des Raums, schalltechnisch gesehen, den kann man jetzt nicht wegdefinieren. Das ist einfach das geht gar nicht anders.
0: Da hat uns die Bäder GmbH versucht, ganz gut zu unterstützen. Ja. Mit diesen hat noch nicht so ganz funktioniert. Also noch ein bisschen optimieren. Aber man lernt ja sozusagen aus sowas auch. So, jetzt haben wir schon ein bisschen Video gehört und gesehen. Und wenn ich hier rüber gucke, sehe ich eine Gitarre auf der Erde liegen. Die Wohnung ist noch relativ neu. Ja, er zieht ja gerade ein, deswegen ist noch nicht so viel drin. Klingt ein bisschen ähnlich wie im Stadtbad vom Scheier. Aber wahrscheinlich, wenn du das hier mit der Gitarre spielst, das Stadtbadlied mal, das klingt bestimmt genial hier drin.
1: Ich kann es mal anspielen, da ich auch im Moment nicht so gut bei Stimme bin, würde ich es bei den ersten vier Zeilen belassen.
0: Wir belassen es bei den ersten vier Zeilen. Und während der Frank sich vorbereitet und sich die Gitarre schnappt, sag ich nochmal unsere Internetadresse www.zukunftstadtbadhalle.de. Da gibt es alle Informationen drauf, wie man Mitglied werden kann, wie man den Förderverein Zukunftstadtbad Halle unterstützen kann, natürlich wie man spenden kann. Zurzeit könnt ihr alle Saunaretter werden. Das heißt, ihr könnt euch eine Fliese kaufen in einem jeweiligen Wert von ganz klein bis ganz groß und könnt über diesen Weg sozusagen spendenlos werden, damit wir auch die wunderbare irisch-römische Sauna sanieren können. Das war diese Folge Podcast und wir hören jetzt in Franks Musik rein. Frank, vielen Dank, dass du mitgemacht hast. Jetzt hören wir vier Zeilen unserer Stadtbadhymne.

0: dann kommt das Halleluja.
1: Das war die 11. Ausgabe unserer Radiosendung Die Stadtbadretter, hier auf Radio Korax. In Folge 9 haben wir mit Camilo Richter erlebt, wie ein persönlicher Wohlfühlort zum Motiv wird und wie aus einem Bild eine Geschichte entsteht. Von der Idee über die Versteigerung bis hin zu 800 Euro für das Stadtbad und einem Kunstwerk, das heute im Café Cajou für alle sichtbar ist. In Folge 3 haben wir mit Frank Schlüter über Musik, besondere Orte und die Kraft einer Hymne gesprochen. Seine Stadtbad-Hymne ist mehr als ein Song. Sie ist ein emotionales Zeichen für den Erhalt des Dampfbades und für die Bedeutung dieses Hauses für Halle. Beide Gespräche zeigen, das Stadtbad lebt weiter. In Bildern, in Liedern, in Erinnerungen und in Menschen, die sich verbunden fühlen und aktiv werden. Wenn ihr mehr hören wollt, findet ihr alle Folgen auf der Podcast-Seite des Fördervereins. Wir freuen uns, wenn ihr auch bei der nächsten Sendung wieder dabei seid. Jetzt gibt es noch etwas Musik. Und wir sagen Danke fürs Zuhören. Bis zum nächsten Mal. Mhm.

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2: Hochverehrte Zuhörerschaft, herzlich willkommen zu unserer September-Ausgabe von The Sweet Delight. Mein Name ist Steffen Petzold. Ich moderiere diese Sendung im Namen von John Banse, den ich hiermit herzlich grüße. Hallo Johnny. Und ich habe dir was zu erzählen, Johnny. Die Sendung The Sweet Delight wird offizielle Spiellocation der Liedertour. Und wem das noch kein Begriff ist, der wird es später im Laufe der Sendung erfahren. Heute ist der erste Studiogast, offizielle Studiogast der Liedertour hier bei uns zu Gast. Und das ist Sascha Gutzeit. Und wir hören ihn gleich mit seinem ersten Song hier live bei Radio Korax aus dem Studio heraus. Sascha Gutzeit bei The Sweet Delight.

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0: Sascha, Mensch, da hast du dich ja perfekt selbst vorgestellt.
1: Ja, war ganz, ganz praktisch, ja, ja.
0: Wunderbar, wunderbar. Ja, liebe Leute, heute hier live zu Gast. Hier, mein Mikro ist wieder an, genau. Heute hier live zu Gast bei The Sweet Delight. Sascha Gutzeit, als offizieller Spielort, du bist der allererste Gast, ja, der hier offiziell im Rahmen der Liedertour spielt. Sascha, ja, was sagst du dazu?
1: Große Freude, große Ehre. Ich bin der Liedertour und Frank Oberhof schon so lange verbunden und habe auch die Anfänge mitbekommen, auch lange bevor es ein Verein war und so organisiert war, wie es jetzt ist.
0: Das war sehr wild, oder?
1: Und ich habe neulich mit Frank zurückgerechnet, wann das war. Und das war 2005 tatsächlich in Hoyerswerda bei der Heuschrecke, bei dem Liedertreff da. Und da hatte ich den Publikumspreis bekommen. Und dann hat der Frank mich hinterher angesprochen und hat sich vorgestellt und hat gesagt, ich mache so ein bisschen was in Leipzig und ein bisschen drumherum. Ja. So, und so hat das angefangen. Und die erste Tour im Prinzip dann war ein langes Wochenende und nannte sich die Schlössertour. Und es waren 4 Schlösser, Donnerstag bis Sonntag. Und irgendwann hieß es dann, ja, und das nächste Mal, wenn du fährst, ist auch noch Montag und Dienstag fährst du noch dahin. Und irgendwann waren es dann nicht nur Schlösser. Und so hat sich das alles entwickelt. Ganz, ganz toll zu sehen. Was für eine tolle Plattform für viele, viele unterschiedliche Künstler. Und ich sehe es immer als ganz großes Geschenk an, diesen Laufzettel zu bekommen.
0: Genau.
1: Und also das ist tatsächlich so.
0: Da würde auch gleich meine Frage einsteigen. Wohin hat es sich entwickelt mit der Liedertour? Beschreib uns doch mal dein Liedertour-Erlebnis. Du bist jetzt 3 Wochen unterwegs gewesen und bist es auch heute noch. Wohin hat sich das entwickelt, die Liedertour?
1: Ja, also allein schon auch die Stationen, die Vielfalt der Stationen. Es sind ja sehr, sehr unterschiedliche Spielorte. Ja. Man ist jeden Tag woanders und es lebt davon, dass es so familiär ist. Es lebt davon, dass es mal eine Kirche ist, mal ein Café ist, mal eine Scheune ist. Und man kommt dahin und ich bin jetzt schon länger dabei. Das heißt, also für mich ist es immer ein schöner, bunter Mix zwischen Wiedersehen mit Leuten, die man auch teilweise schon 20 Jahre kennt. Und dann eben immer wieder neuen Gesichtern, neuen Gastgebern, neuen Orten, wo man spielt. Es ist ein unheimlich tolles Erlebnis. Für mich, ich kann es nur für mich natürlich sagen, aber ich krieg's natürlich auch bei anderen mit. Das Wort war beseelt neulich. Beseelt, dann zurückkommen.
0: Ja. Ich selbst habe mit meiner Band diese Liedertour im Juli gespielt und ich muss sagen, auch schon nach 3-4 Tagen hatte ich so ein beseeltes Gefühl. Und es begann schon mit der ersten Mucke, mit dem ersten Konzert, aber wegen dem Publikum. Ich war so erstaunt. Ich meine, das geht durch Sachsen, Thüringen, Sachsen-Anhalt. Man ist ja überall schon mal gewesen, aber das Liedertour-Publikum hat irgendwie, da ist ein Schalter angeschaltet, der bei anderen manchmal ausbleibt irgendwie. Nämlich dieser Aufmerksamkeitsschalter.
1: Ja, es ist
0: ein Feedback-Feeling, was man da bekommt, ein Akzeptanz-Feeling und ein Gewolltsein-Feeling, das macht dieses Beseelte für mich so aus. Ja. Würdest du das bestätigen wahrscheinlich?
1: Ja, das Publikum ist ein ganz treues Publikum, ein Stammpublikum an vielen Orten. Und die sind bereit, nicht nur zuzuhören, sondern auch einzutauchen in den jeweiligen Künstler. Und die Abwechslung ist ja auch das Grandiose. Ja, es ist ja eine Wundertüte für Künstler und Ausrichter gleichermaßen. Da kommt jetzt, ich habe zwar das Info gelesen, ich habe zwar das Foto gesehen, der im nächsten Monat kommt, der im übernächsten Monat kommt und so, aber dann doch, wenn der Mensch dann vor Ort ist oder ich selber da ankomme, es ist ja nochmal ganz anders.
0: Natürlich.
1: Ich kann mir vorher auch auf der Homepage angucken, wie die Kirche aussieht oder wie die alte Schmiede aussieht oder was. Kann ich mir vorher angucken, aber ich komme dann trotzdem dahin und denke, und dann projiziere ich das natürlich da rein und denke,
0: es geht mir genauso. Ja. Hier kommen Leute her zu Gast in unsere Sendung hier und ich kann alles lesen darüber, ich kann mir was anschauen, ich kann mir was anhören, aber dann kommt dieser Mensch oder diese Menschen hier rein und es ist ein Gefühl, wie als wüsste ich gar nichts, ja, als ob gar nichts darüber bekannt ist und ich nehme es komplett in mein Wahrnehmungsspektrum halt. Und das ist, glaube ich, auch so dieses Prinzip, ja, des nehmen, was kommt und erstmal schauen, was es überhaupt ist.
1: Also, ja. Herrlich. Und es entwickelt jetzt, also ich habe es vor 3 Jahren im Sommer zuletzt vorher gemacht, die Liedertour, da waren es 2 Wochen. Jetzt sind es jetzt schon 3. Aber es entwickelt sich nach, wie du schon sagtest, nach ein paar Tagen schon so ein Sog. Also es ist wie so ein Sog, man kommt da rein, man ist auf so einer Welle. Und trotzdem fängt man bei jeder Station so ein bisschen wieder vorne an. Also es ist so ein kleines, okay, jetzt hier, jetzt machst du das wieder. Aber es ist alles so neu und anders. Und gerade wenn es Stationen sind, wo man noch nie war.
0: Ja.
1: Dann ist es natürlich nochmal eine ganz andere.
0: Ja,
1: hallo, ich bin das jetzt hier.
0: Also dieser Vernetzungseffekt ist auch wunderbar spürbar, ja. Die Leute, mit denen du ins Gespräch kommst, das kann auch sein, dass die ein paar Jahre in deinem Dunstkreis irgendwo immer wieder auftauchen, mal, ja.
1: Publikum genauso wie die Kollegen. Und teilweise sind ja auch über die Jahre Freundschaften entstanden, was auch so toll ist an der Liedertour. Ja. Und man guckt auch dann gegenseitig, dass man mal jemanden einlädt oder überlegt, wer könnte denn da auch mal spielen. Ich habe da gestern gespielt. Und das ist halt dieser Kreis Liedertour. Ja. Da weiß man auch, da ist so ein bisschen, hat was von Gleichgesinnten, weil die alle das auch erlebt haben, eben auch diese Welle hoffentlich gespürt haben und es geschafft haben, auch sich 2 oder 3 Wochen oder je nachdem auf diese vielen verschiedenen Spielstätte und Gastgeber. Jeder ist ja auch anders da. Du kommst irgendwo hin.
0: Ja.
1: Völlig. Der eine, das ist ganz wichtig, da gibt es erst immer mal ein Stück Kuchen, ganz wichtig. Und der andere fragt erstmal, brauchst du einen Stecker oder brauchst du Strom? Also es ist so völlig unterschiedlich.
0: Und es sind ja oft so private Leute, die das veranstalten, ja, die einfach ihre Heim öffnen für als Spielort, wie zum Beispiel dort in Teuchtelborn.
1: Ja.
0: Dieser kleine Hof, diese kleine halboffene Bühne dort hinten. Es ist einfach ein fantastisches Feeling. Und das Schöne ist, jetzt durch die Liedertour und die Fusion von The Sweet Delight mit der Liedertour bekommt auch das Radio Korax Publikum die Gelegenheit, zum Liedertour Publikum zu werden, ja, und auch mal, ja, angeregt zu werden, vielleicht die Live-Konzerte in den Locations in der Nähe zu besuchen, ja, und dieses Live-Erlebnis einfach wieder, ja, zum Kulturerleben dazu zu holen, ja. Deswegen mein Aufruf an alle, die jetzt zuhören, The Sweet Delight Goes Liedertour und sagt allen Leuten Bescheid. Vielleicht kennt ihr Leute, die die Liedertour schon kennen oder die schon lange darauf warten, dass man diese Konzerte auch mal außerhalb öffentlicher Bühnen hören kann. Hier ist es möglich. The Sweet Delight wird offiziell Spielort für die Liedertour. Und heute bei uns live Sascha Gutzeit. Ich freue mich. Sascha, bringst du uns einen zweiten Song, bevor wir über deine ganzen Projekte quatschen und
1: sehr gerne.
0: Es gibt so viel. Ich möchte aber erst Musik hören.
1: Na gut.
0: Was spielst du uns?
1: Ich würde klingt jetzt vielleicht komisch, den Titelsong zu meinem kommenden Roman spielen.
0: Richtig. Ja, tu das. Der kommende Roman heißt Auf offener Strecke.
1: Genau. Und so heißt der Song.
0: Wunderbar.
1: Ging nicht anders.
0: Dann lass uns hören.

0: Ja, Sascha Gutzeit, live bei Radio Korax, live by The Sweet Delight. Übrigens immer am vierten Sonntag des Monats, falls ihr euch fragt, wann ihr The Sweet Delight hören könnt. Sascha, das ist also der Titelsong zu deinem neuen Roman, denn du bist ja nicht nur Musiker, du bist mehr. Oder du, naja, du bist natürlich viel mehr. Du beschäftigst dich auch mit anderen Themen außer
1: das
0: nur
1: ist
0: Musik.
1: Schön und schön.
0: Es ist
1: ich
0: schwierig.
1: Beschäftige mich mit anderen Themen, ja.
0: Man möchte ja doch korrekt sein, irgendwie in seiner Ausdrucksform. Du bist viel mehr als deine Schreiberei, deine Musik und dein alles andere, ja?
1: Ja.
0: Natürlich. Ja. Aber es ist scheinbar ein großer Teil deines Lebens, Literatur zu veröffentlichen, zu erschaffen.
1: Ja.
0: Wie hängt das mit der Musik zusammen? Wie hängt es speziell bei diesem Buch und diesem Song zusammen?
1: Es ist, denke ich mal, eine Weiterentwicklung dass ich immer mehr auch dann Bühnenprogramme geschrieben habe. Also ich habe früher angefangen mit Musik und dann hatte ich eine Band. Also ich hatte eine Band, es lief auch unter meinem Namen. Und irgendwann ist das so ein bisschen auseinandergegangen, auch weil natürlich das nicht alle dann hauptberuflich gemacht haben. Und dann war das halt so. Und dann war ich so ein bisschen auf mich allein gestellt und habe... wie soll ich sagen, das Klangspektrum, was man ja hat, wenn man mit von einer Band begleitet wird, ist ja dann weggefallen.
0: Ja.
1: Und dann habe ich das quasi so ein bisschen persönlicher aufgezogen und habe das auch so ein bisschen versucht, wie soll ich das sagen, wettzumachen, indem ich einfach mehr erzählt habe und mehr Geschichten und zwischen den Liedern und von einem Lied zum nächsten mit einer Anekdote.
0: Also Storyteller-mäßig.
1: So ein bisschen, genau. Es wurde dann so ein bisschen kleinkunstiger, könnte man sagen. Und daraus ist natürlich auch Schreiberei geworden. Ich habe parallel auch irgendwann Hörspiele gemacht und die auch geschrieben und das ist ja schon, das wird dann ein Hörspiel, ja, das wird dann eine CD oder auch damals noch eine Kassette tatsächlich, aber es ist ja auch, dass man eine Geschichte schreibt mit Handlung und Anfang, Mitte, Ende, so und irgendwann habe ich dann auch das erste Kinderbuch geschrieben.
0: Tatsächlich.
1: Und irgendwann war ich dann beim Schreiben auch gelandet. Im Sinne von, da kommt dann am Ende ein Buch raus.
0: Hat dich da jemand lektoriert oder hat da jemand dein Talent sozusagen unterstützt, supportet? Hast du das selbst entwickelt? Wie ist dein Werdegang da, was das Schreiben betrifft?
1: Dass ich einfach bei irgendeiner Geschichte dachte, da mache ich jetzt kein Hörspiel draus, sondern da mache ich ein Buch draus. Das war mehr so aus dem Bauch raus. Aber natürlich wurde das lektoriert und natürlich wurde es begleitet.
0: Ja.
1: Und ob es jetzt meine Familie ist oder gute Freunde, ich stehe immer in der Tür und sage, soll der Hase jetzt nach links hoppeln oder nach rechts? Was fändet ihr denn besser? So, das. Und im übertragenen Sinne mache ich das mit den Erwachsenenbüchern und manchmal mit Songs auch. Sag mal hier, vierte Strophe zu viel oder was? Ne? Das ist so die Entwicklung. Und und das so hat die Literatur angefangen, abgesehen davon, dass ich immer schon gerne und viel gelesen habe, dann auch Einzug gehalten in meinem Schaffen. Aber ich habe nie was ohne Musik gemacht. Das heißt also, ich mache viele Schullesungen auch und wenn ich dann mit den Kinderbüchern an Schulen bin, da gibt's dann auch Songs. Ja, die Titelsong gibt's oder wie in den alten Musikfilmen. Wird manchmal unvermittelt losgesungen, dass der die kleine Spinne, die da in dem großen Garten ermittelt in einer meiner Buchreihen, dass die dann plötzlich losgeht und ich krabbel, krabbel, krabbel und ich spinn, spinn, spinn kreuz und quer über die Wiese, weil ich Luise die Detektivspinne bin. Dann gibt dann halt so einen Song und dann je nach Fall, aus dem ich lese, es gibt mittlerweile da 7 Bände, gibt es natürlich auch andere Songs. Ja, das ist auch jedes Buch spielt in einer anderen Jahreszeit. Das heißt, dieser große Garten sieht jedes Mal anders aus. Nicht jedes Tier kann dabei sein. Ja, der Frosch im Winter, der hängt eher da mit seiner Schockstarre am Teich. Der kann da nicht mitwirken und so. Und
0: wie kommt es, dass du so kindlich fantasierst, ja? Was ist deine Affinität zu diesen Kindergeschichten?
1: Die Kindergeschichten sind einfach gekommen. Ich bin unheimlich oft über die Hörspielarbeit nicht nur Hörspiele machen, sondern auch Musik für Hörspiele schreiben und bei Hörspielen mitsprechen. Zum Beispiel 3 Fragezeichen.
0: Ja, habe ich gelesen, ja.
1: Und ich habe dann halt bei den Kinderbüchern, also erstmal habe ich gedacht, wenn ich die live bringe, muss ich auch das mit verschiedenen Stimmen machen und so. Das war halt so diese Darreichungsform dann eine andere ist. Und ja, die Bücher, ich bin dann eingeladen worden als Sprecher öfter mal zu so Literaturtagen oder Kinderliteraturfestivals, aber als Sprecher. Und dann stand meistens unter irgendeinem Motto, man kriegte Texte geschickt. Ja, wir haben jetzt Thema Bauernhof nächstes Jahr, ich schicke dir ein paar Texte. So, und dann sollte man die halt da interpretieren. Und dann habe ich irgendwann gedacht, das macht mir so einen Spaß, mit den Kindern, für die Kinder was zu machen. Das ist aber das Einzige, wo ich nichts Eigenes habe. Das war so dieser Gedanke. Und dann habe ich gedacht, ich schreibe mal ein Kinderbuch. So, und daraus sind jetzt 9 geworden. Also, toll. Es gab nie den Masterplan. Vielleicht ist das auch das Schöne, dass ich nie gesagt habe, okay, das wird jetzt nochmal das große Ding oder was. Schön ist natürlich, dass es weitestgehend fürs Grundschulalter ist, was ich schreibe. Das heißt, wenn man da Veranstaltungen hat, kommt es sich nie ins Gehege mit Abendveranstaltungen. Das ist natürlich auch
0: fantastisch,
1: praktisch. Ja. Mhm. Und manchmal, wenn keine Abendveranstaltung ist, dann habe ich ein regelrecht schlechtes Gewissen, dass ich um 13 Uhr Feierabend habe. Habe ich schon mal irgendwo gesessen auf dem Marktplatz, habe mir ein Weinchen getrunken und habe gedacht, heute ist nichts mehr. Das war's. Und das war regelrecht ungewohnt. Kennst du ja auch.
0: Ich kenne es
1: ja
0: auch.
1: Ab 16 Uhr laufen wir da auf oder so und dann geht's eigentlich erst los. Ne?
0: Ich habe auch jahrelang, also über 10 Jahre lang habe ich Kindermusiktheater gemacht. Ja. Auch. Und es ist natürlich komfortabel, früh morgens zu spielen, vormittags zu spielen, mittags zu spielen.
1: Ja.
0: Und dann bist du nachmittags, abends wieder zu Hause, kannst noch kreativ sein, hast noch Energie übrig. Ja. Oder kannst zum nächsten Konzert mit deiner Band gehen. Also es ist wirklich ein tolles Genre, ein toller Bereich, einfach ein, ja, toll.
1: Und hat sich so entwickelt. Ja.
0: Dann, lass uns doch noch mal kurz auf diesen Roman zurückkommen. Aber vielleicht haben wir auch schon lang genug gequatscht. Vielleicht spielst du uns erst einen schönen Song.
1: Ja, ich kann ja ein Lied spielen von meinem vorletzten Album. Das arbeitet, also es handelt ein bisschen von der Diskrepanz, viele verschiedene Dinge zu machen.
0: Ah.
1: Das mag ja einige Leute immer beeindrucken. Ja, oh, Wasser, so viel. Und ich weiß auch, dass das ein Fluch sein kann, weil einige Leute das dann nicht immer einsortieren können. Ah. Die sagen, ah, Sascha Gutzeit, der schreibt doch Kinderbücher. Jemand anders sagt, ah, Sascha Gutzeit, der macht doch Musik. Der kenne ich von den Hörspielen.
0: So. Es braucht alles ein eindeutiges Label. Ja,
1: genau, für viele. So. Und dann kennen die meinen Namen, gehen dahin und sagen, ah, ach so, sie machen was ganz anderes heute.
0: Aber wo ist das? Wo ist das so? Nämlich nur bei Menschen, die so eine Aufmerksamkeitsspanne von 20 Sekunden haben wahrscheinlich, ja. Wer seine Aufmerksamkeit mal ein bisschen ausdehnt, wie es ja eigentlich normal war früher,
1: der entdeckt ja auch
0: schnell, dass mehr dahinter steht und noch mehr dazugehört und noch viel mehr existiert einfach.
1: Das stimmt.
0: Aufmerksamkeit ist immer ganz interessant, finde ich, wie man die Aufmerksamkeit der Leute mal aus dem Zeitdruck rausnehmen kann. So, so als ich bin ein bisschen pädagogisch, arbeite ich auch. Und da interessiert mich immer, wie kriege ich Leute dazu, mal Aufmerksamkeit auf etwas zu lenken und zu führen, was sie nicht gewöhnt sind, nicht gewohnt sind. Ja. Herrlich.
1: Aber ich konnte dir auch gar nicht folgen jetzt bei dem, was du gesagt hast.
0: Ein Glück. Da ist ja noch alles in Ordnung.
1: Ja, genau. Ja, ich spiele mal dieses Lied, das heißt Der falsche Mann. Weil der war ich dann manchmal eben, als ich vor den Leuten saß.
0: Okay, alles klar.
1: Du musst das mal aufklären hier.
0: Viel Spaß.

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0: Presse hier im Sender ein Konzert spielt mit intakter Jeanshose an, muss jemand anders ran, denn ich bin der falsche Mann. Ja.
1: Danke. Ja, aber hier bist du der absolut richtige Mann heute, muss ich sagen, du.
2: Ein Aufmerksamkeitsspanne, freundliches Ende war das.
1: Ja, auf jeden Fall. Wunderbar. Sascha Gutzeit hier live bei Radio Korax, live bei The Sweet Delight. Ja, liebe Leute, falls ihr noch nicht davon gehört habt, The Sweet Delight goes Leader Tour. Heute unser erster offizieller Leader Tour Gast ist Sascha Gutzeit. Und wir reden gerade über seinen gerade erscheinenden Roman Auf offener Strecke. Im Mendoza Verlag erschienen und man kann ihn dort auch bestellen, oder?
2: Wenn man ihn dort bestellt, bekommt man noch Gimmicks dazu, wie man so schön sagt. Also es gibt ein schallplattenförmiges Lesezeichen und einen Button.
1: Ah, schön.
2: Wenn man das machen möchte. Und gerne auch natürlich eine Widmung. Ja, es geht aber um Musik. Deswegen das Schallplattenlesezeichen. Ja,
1: genau.
2: Es geht um Musik.
1: Genau.
2: Und mit Musik verbundene Momente, die wieder aufgespürt werden wollen von meinem Protagonisten. Also der begibt sich auf eine Reise, weil er allen Ernstes glaubt, weil er so viele Momente mit bestimmten Songs oder LPs, Alben verbindet, dass er diese Momente vielleicht noch mal erleben könnte.
1: Reinszenierung.
2: Sozusagen. Er versucht das so ein bisschen, er glaubt, dass die Zeit nicht komplett vergeht, nur ein Teil der Zeit vielleicht. Er steht zwischendurch mal im Roman am Ufer der Mosel und beobachtet, nachdem so ein Schiff vorbeigefahren ist, wie die Wellen ans Ufer kommen und dann eben das Wasser auf die Ufersteine spritzt. Und er fragt sich, der Fluss fließt ja und das Wasser, was hier gerade eben vorbeikam, ist längst schon da hinten angekommen. Es ist weg, aber das Wasser, was auf die Ufersteine spritzt, bleibt da. Diese kleinen Partikelchen fallen aus der Zeit und da komme ich vielleicht wieder hin. Das wird so ein bisschen als Metapher benutzt an einer Stelle im Buch. Okay. Und Lieder spielen halt eine ganz große Rolle.
1: Aber
2: Lieder.
1: Auch wie du zu dem Roman gekommen bist überhaupt, scheint ja auch so eine Story um ein Lied zu gehen. Ja,
2: das ist im Prinzip, ich habe ja eben das Lied gesungen, das vermeintliche, das Titellied auf offener Strecke. Das habe ich aber tatsächlich jetzt kürzlich geschrieben, als ich dann wusste, ich gehe auf Liedertour und dachte, ja, da ist doch so ein Titelsong am Anfang zur Einleitung, zur Einstimmung ganz passend. Ja. Aber ich habe tatsächlich 12 Jahre lang vor 12 Jahren angefangen, diese Idee einfach, ich wollte die einfach

0: langen Titel, ja. Dann hängt eine Person dran. So, wie kriegt, dann ist das Lied schon vorbei. Mit den wenigen Strophen, die ich zur Verfügung habe. Und das, da bin ich dran verzweifelt. Und dann habe ich angefangen, das Ganze ein bisschen länger auszuformulieren, diese jeweiligen Episoden, an die ich mich erinnert habe.
1: Und hast du dann verknüpft sozusagen?
0: Ja, wie zum Beispiel bei meinem 16. Geburtstag. Das vergesse ich einfach nicht. Wahrscheinlich würde ich mich überhaupt nicht dran erinnern, wenn kein Song dran hängen würde, oder eine Platte. Ich habe meinen 16. Geburtstag gefeiert und war furchtbar verknallt in ein Mädchen, die dann auch tatsächlich gekommen ist zu dieser Feier, und die hat mir eine Schallplatte geschenkt. Und ich dachte, boah, nicht nur, dass sie gekommen ist, die hat mir auch noch eine Schallplatte geschenkt, ja. Boah. So, und dann hat die mir aber, womit ich damals gar nichts anfangen konnte, weil ich hatte gerade so, was habe ich denn gerade für mich, AC/DC und Rory Gallagher hatte ich so für mich entdeckt, so, und jetzt schenkt die mir die Maxi-Single von Suburbia von den Pet Shop Boys.
1: Ach ja.
0: Ich musste sie aber trotzdem anlächeln und mich bedanken.
1: Aber ja.
0: So, aber jetzt können die Pet Shop Boys ja auch gar nichts für, dass die jetzt mit diesem Mädel und meinem 16. Geburtstag und der Feier so eng verbunden sind. Und ich sehe das noch. Ich sehe den Partykeller. Ich sehe die Jungs und Mädels aus der Nachbarschaft, die sich die Salzstangen in die Luke schieben. Ich sehe das alles. Und ich glaube, ich sehe es nur wegen dieser Pet Shop Boys Maxi-Single.
1: Vielleicht, ja.
0: So. Und das sind alles so Sachen, die ich mir aufgeschrieben habe. Und da habe ich gedacht, allein das, dass ich das jetzt erzählt habe, ich kann mir den Song, das in Songform jetzt nicht so gut vorstellen. Ja. Ne?
1: Und im Prinzip sind ja das, was du aufgeschrieben hast, die kleinen Wasserspritzer, die aus dem Fluss auf den Steinen landen.
0: Ja, genau.
1: Ja. Oh, schön.
0: Ja, und dann ist das so ein richtiges Roadmovie geworden.
1: Genau.
0: Es ist halt keine Autobiografie, es ist ein Roadmovie.
1: Eine Liebeserklärung an die Musik steht hier, die so viel bedeutet, dass sogar das Leben von ihr abhängen kann.
0: Ja, ja, das toll. Ist... Ja.
1: So kann ich mir gut vorstellen. Ich kann es nachempfinden.
0: Das war ein Bedürfnis, das zu schreiben tatsächlich. Ich muss das schreiben. Ich muss dieses Buch schreiben. Das war.
1: Und dann hat es aber auch so lange gedauert, oder wie lange?
0: Es hat, ich sag mal, die letzten 3 Jahre hat es mich beschäftigt. Natürlich nicht, also mit Unterbrechungen natürlich.
1: Ja.
0: Aber da war das dann so konkret, dass ich dachte, nein, das muss ein Roman werden. Und als ich mir darüber dann klar war.
1: Würdest du uns aus diesem Roman etwas lesen?
0: Ich könnte den Anfang, der Anfang zeigt vielleicht ganz gut, ich hole mal hier, muss mal das Blatt holen.
1: Gerne.
0: Der Anfang sagt vielleicht viel aus über meinen Protagonisten.
1: Ja.
0: Ich habe ihn Alex genannt, weil ich dachte, das ist nah genug an Sascha und gleichzeitig ein bisschen weg.
1: Ja.
0: Und ich beginne jetzt mal hier mit auf offener Strecke. Auszug, gelesen vom Autor. Das sagt man da immer so. Dün, dün, dün.
1: Also muss ich
0: mal. Thorax Hörbuch. Ja, genau. Vielleicht ist es der schönste Augenblick seines Lebens. Als er wach wird und seine rechte Hand an ihrer Hüfte spürt, ihre warme, weiche Haut. Wie er sie schlafen sieht, neben sich auf dem Bett. Ihr rotblondes Haar ist herrlich zerzaust. Der Hauch eines Lächelns umspielt ihre Lippen. Ganz vorsichtig zieht Alex seine Hand zurück, damit Nina nicht wach wird, und richtet sich auf. Draußen regnet es in Strömen. Alex setzt sich auf die Bettkante. Vor ihm auf dem Teppichboden sind ihrer beider Kleidungsstücke verstreut. Bei Killing an Arab hatte ich das Hemd noch an, denkt er. Und bei Boys Don't Cry habe ich ihr erst den Rock hochgeschoben und dann den Knopf geöffnet. Bei Jumping Someone Else's Train sind wir erst auf dem Bett gelandet und dann bei... Alex steht jetzt auf und geht zum Hi-Fi-Turm. Er schaltet den Plattenspieler an, hebt den Tonarm von der Auslaufrille und lässt ihn am Anfang des 4. Liedes auf das rotierende schwarze Vinyl herabschweben. Dann schiebt er den Lautstärkeregler ein Stück nach unten. Leise breitet sich der Beat mit dem Gitarrenriff und dem fesselnden Bass im Zimmer aus und verschmilzt mit dem Rauschen des Regens, wie der Soundtrack zu einem Film, der schlagartig vertraute Bilder auf die innere Kinoleinwand zaubert. In die Musik mischt sich erst ein Rascheln, dann ein sanftes Schnurren. Nina hat die Decke zur Seite gezogen, ihre Augen leicht geöffnet, ein einladendes Lächeln auf ihren Lippen.

0: Alex lächelt zurück, dann kniet er sich zu ihr auf die Bettkante. Nina streckt die Arme aus und zieht ihn zu sich. Komm, flüstert sie. Nochmal. Alex. Eine tiefe, heisere Stimme bohrte sich wie ein Messer in sein Bewusstsein und zerschnitt die Kinoleinwand. Alex, fragte Frankie. Noch Wein? Alex räusperte sich, sein Hals war staubtrocken. Er bemerkte es jetzt, dass er aus dem Fenster starrte. Es war dunkel, keine Spur von Regen. Und er brauchte ein paar Sekunden, um sich darüber klar zu werden, dass er neben seinem Kumpel in dessen Stube auf dem weinroten Sofa saß, der gigantischen Wand mit Platten zugewandt. »Ob du noch Wein willst? Mensch, was ist denn los mit dir?« Ja, und so beginnt das Ganze. Ja. Bei seinem Alex, bei seinem Kumpel Frankie, ja, im Wohnzimmer und durch eine Platte und ein bestimmtes Lied auf dieser Platte, in dem Fall ist es A Forest von The Cure, mhm, wird er tatsächlich zur ersten Nacht mit seiner damaligen Freundin, seiner ersten großen Liebe zurückkatapultiert und, ja, hat es überhaupt nicht mitgekriegt. Und er wägt dann eben ab, kann ich das meinem Freund erzählen oder hält er mich für bekloppt? Und aber da wird das bei ihm so losgetreten, dass er denkt, was war denn das jetzt? Mhm. Ja, Frankie hat immer so einen Satz drauf, der sagt immer, Musik ist wie ein Korridor voller Türen. Ja? Und er, Alex fragt sich jetzt in dieser Situation allen Ernstes, welche verschlossen geglaubte Tür dieser Cure-Song, mhm, wieder aufgerissen hat. Ja, und das Lied hat er auch ewig nicht gehört, das kommt dann auch noch dazu und jetzt plötzlich wieder und bang. Und das ist so.
1: Das ist ja nur aber nicht für Jugend, ja, doch für Jugendliche kann es schon geschrieben sein, aber eher für Erwachsene.
0: Ja, das ist auf jeden Fall für Erwachsene. Ja, da sind auch Sexszenen und so.
1: Ach so.
0: Also ja, ja, nee, nee, das geht nicht.
1: Ja, gut.
0: Das geht nicht. Aber liebe Kinder, das geht nicht. Ihr lest bitte die anderen Bücher.
1: Ja. So, aber hochinteressant, am liebsten würde ich jetzt noch den Rest des Romans hören.
0: Das machen wir dann bei
1: Korax. Die Einlesung. Ja, ja, genau. Hier. Nach unserer Sendung kommt übrigens der Bücherwurm immer.
0: Ah, okay, alles klar.
1: Da könnte man fließend übergehen. Mensch, das hätten wir vorher besprechen sollen.
0: Ja, nun, das Buch, wenn es dann da ist, können wir ja nochmal drüber,
1: genau,
0: sprechen.
1: Machen wir. Es erscheint erst im Oktober.
0: Ja, genau.
1: Genau, 26. Oktober, glaube ich, oder?
0: Ja, ja, ja. Da ist es da, genau.
1: Genau, also, nochmal, liebe Leute. Sascha Gutzeits Roman, neuer Roman auf offener Strecke, ist heute Teil unserer Live-Musiksendung The Sweet Delight. Und Sascha ist hier zu Gast und ihr könnt diesen neuen Roman gerne vorbestellen beim Mendoza Verlag am Hainberg in Wetzlar.
0: Genau. Ja, oder über meine Internetseite, da findet man das auch.
1: Wie heißt deine Homepage?
0: Sascha Gutzeit. .de.
1: Ja. Wunderbar, ihr Lieben. Ja, Sascha, Musik. Ich dürste, ja, ich, ja, lächze nach, ja, Songs.
0: Ja. Ja.
1: Was spielst du uns?
0: Ich habe jetzt auf der heute oder gestern Abend, wie man das nennen will, leider zu Ende gehenden Liedertour auch darüber gesprochen, wie ich überhaupt zur Musik gekommen bin. Und ich war immer sehr froh, dass ich Klassenkameraden hatte und eine ältere Cousine, die immer Singles hatte, ja, so von Pink Floyd bis Nino De Angelo hatte die alles und ich konnte in alles reinhören. Und wenn man so 6, 7, 8 ist, dann denkt man nicht über Genres nach, dann denkt man einfach nur, packt mich das, beschäftigt mich das, ist das interessant, habe ich die Melodie noch im Ohr und so. Und ein wichtiger Bestandteil für mich natürlich war tatsächlich auch dann später, nicht mit 6, 7, in die Kneipe zu gehen. Mhm. Und da ist auch immer Musik gelaufen und da konnte man auch immer Musik entdecken, von der ich noch nie gehört hatte. Mhm. Und ich singe jetzt mal ein Lied, was ich geschrieben habe über meine damalige Lieblingskneipe.
1: Okay.
0: Und das Lied heißt Der schönste miese Schuppen.
1: Okay, live bei Radio Korax, Sascha Gutzeit.

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Nina, die Nina hinter der Theke, die mit dem langen braunen Haar, die war der Star. Und ich fand, sie hatte was von Romy Schneider in Das Mädchen und der Kommissar. Und wenn sie ihre 1090er mit Radar Love ins Kassettendeck schob, dann war in dem Schuhkarton aber echt die Hölle los. Und ich hatte auch mal fast was mit ihr gemacht.

0: Ja, da komme ich gern mal mit in diesen miesen Schuppen. Muss ich mal ausprobieren. Den Kicker vor allen Dingen. Den Kicker. Sascha Gutzeit, ja, live bei uns zu Gast hier, live bei Radio Korax und live bei The Sweet Delight. Liebe Leute, ihr habt es schon gehört, The Sweet Delight wird zur offiziellen Spielstätte der Liedertour. Heute zu Gast Sascha Gutzeit, der die Tour gerade gespielt hat. Ja. Sascha, welche Spielorte sind dir sofort im Gedächtnis geblieben? Was ist dir auf dieser Liedertour noch so begegnet, womit du nicht gerechnet hast?
1: Oh, also jetzt, wo du das eben schon angesprochen hast, Tröchtelborn habe ich noch ganz frisch auf dem Schirm.
0: Ja.
1: Ich fand den Bahnhof in Nebra, der war für mich neu, aber da ich viele Lieder habe, die auch rund ums Thema Eisenbahn oder Eisenbahn als Metapher fürs Reisen und auch für Vergänglichkeit habe, ist das natürlich unfassbar, eine Gepäckhalle von einem Bahnhof zu spielen. So, das fällt mir ein. Und ich war auch zum ersten Mal durch den Ortswechsel war ich im Chillum. Im Café Pushkin, da war ich zum ersten Mal. Das fand ich auch furchtbar heimelig.
0: Kannte ich auch noch nicht, die Location, und das ist total cool.
1: Und ich durfte auf Frank Oberhofs Hocker das Konzert spielen. Und das hat mich um einiges besser gemacht.
0: Aber nicht in der Kabine drin, oder was?
1: In der Kabine?
0: In der Ticketverkaufskabine da oben.
1: Nee, ich dachte schon. Nein,
0: schön.
1: Das wäre es, ja.
0: Ja, ja. Genau. Aber auch die Leute an den jeweiligen Orten, ganz unterschiedlich, ganz interessant. Ja. Und würdest du die Liedertour weiterempfehlen?
1: Natürlich. Ich kann sie nur empfehlen. Also natürlich kann ich Kollegen das empfehlen. Ich kann aber auch natürlich allen Leuten nur empfehlen, sich Spielstätten auszusuchen und mal zu gucken, weil das auch an ungewöhnlichen Orten, auch für Konzerte teilweise ungewöhnliche Orte, das da zu erleben, ist auch nochmal was ganz Besonderes. Und es gibt tatsächlich ja auch die Leute, die dann mehrmals kommen. Also ich habe einige Wiedersehen gehabt jetzt im Laufe der Tour, dass Leute, die an einem Standort waren und gesagt haben, oh, da komme ich am Donnerstag nochmal. Oder mal ist es der Ort auch, der die Leute anzieht. Und klar, dann als Liedertour-Künstler, der wiederkehrend ist, ist natürlich auch immer schön, wenn Leute sagen, ach, wie schön, dass du auch wieder auf der Liedertour bist. So, da kommen so viele Faktoren zusammen. Mhm. Das ist toll. Also das kann ich nur empfehlen, da mal hinzugehen, weil manchmal wird in der Kirche gerockt oder in einer Scheune ein trauriges Lied gesungen. Und das
0: oder manchmal ist, in einem Ladengeschäft.
1: Oder auf einem Hühnerhof.
0: Ja, genau.
1: Ja, auch.
0: Ach, das ist wunderschön.
1: So, von daher, das ist dann.
0: Genau. Und so wie du Empfehlungen aussprichst, spreche ich auch gerne Empfehlungen an unsere Zuhörer aus. Jeden vierten Sonntag läuft hier bei Radio Korax The Sweet Delight. 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Ja, worauf haben wir noch Lust, Sascha?
1: Auf The Sweet Delight.
0: Mich interessiert The Sweet Delight. Wo ist denn für dich, worin besteht für dich der süße Genuss des kreativen Schaffens, des nicht nur Musikmachens, denn du schreibst, du malst, glaube ich, auch.
1: Ja.
0: Du bist ein breit gefächerter Kreativschaffender. Worin liegt da für dich der süße Genuss?
1: Wie also würdest du's? Die Neugierde ist für mich wahrscheinlich das, was mich treibt, dass ich immer offen und neugierig geblieben bin auch und dass immer noch Ideen kommen und ich die hegen und pflegen kann. Ja, also für mich ist dieser Schaffensprozess, dieses Eintauchen in eine Sache, so ein Filmfahren, ob das in einem Song ist oder dann natürlich etwas größer angelegt bei einem Roman, das ist für mich, das ist die Lebensqualität. Diese, diese Spannung, auch der Druck ist auch gut, dieser Nervenkitzel, auch das Scheitern, dass man irgendwann mal was in die Tonne kloppen muss. Das ist für mich alles diese Umwege.
0: Also auch die ambivalenten Faktoren sozusagen, die auch mal das wieder sozusagen bestätigen oder bedienen.
1: Ja, oder dass man eine Idee für eine Musik hat und man aber erst 20 Jahre später den perfekten Text dafür geschaffen hat und denkt, jetzt ist er fertig, dankeschön. So, aber ja, die Umwege, ne? Also das ist für mich so der Reiz, dass ich dann auch in dieser, ist vielleicht wie so ein Schauspieler, ja, der sich für eine Rolle sich die Haare abrasiert oder abmagert oder vollfrisst oder was es alles gibt, ja, dieses Leben. Ich kann ja auch, ich mache viele Sachen, ja, aber ich kann die ja auch nicht alle gleichzeitig machen. Das heißt, es ist immer klar, was dann als nächstes kommt oder als übernächstes. Und wenn ich dann nicht so durchgeplant bin, was ich auch sehr begrüße, dann ist tatsächlich auch die Möglichkeit da, mal irgendwas Spontanes. Ja. Also zum Beispiel im vorletzten Jahr, da habe ich einen Auftritt gespielt in einem kleinen Ort bei Bingen am Rhein. Und danach sitzen wir zusammen mit der Veranstalterin und die sagt dann plötzlich, habe ich dir eigentlich mal die Geschichte erzählt von dem Typen, der von hier kommt und der dann in Amerika Karriere gemacht hat? Und ich so, nee, wer soll das sein? Habe in alle Richtungen überlegt, ja, der erste Skispringer in Colorado, der aus Deutschland war, oder irgendein Weinhändler, der in Amerika seinen ersten Laden auf, so, nein. Der ist tatsächlich der erste Serienkiller in Amerika geworden. So, dann hat sie mir diese Geschichte erzählt und dann habe ich so ein bisschen weiter recherchiert und habe gedacht, da müssen wir ein Hörspiel machen. Und das war überhaupt nicht geplant. Und jetzt gibt es dieses Hörspiel in Spielfilmlänge mit die Hauptrolle besetzt mit Detlef Bierstedt, der Synchronstimme von George Clooney. Und dann habe ich dieses Hörspiel gemacht. Und dann habe ich da die Bühnenfassung von diesem Hörspielstoff dann über 20 Mal in diesem kleinen Ort in dem Heimatmuseum gespielt. Ach, ja. Das war eine Sache, die war überhaupt nicht vorgesehen. Das ist einfach nur durch dieses, habe ich dir mal die Geschichte nach dem Konzert.
0: Und das heißt, da hast du dich hingesetzt und hast ein Hörspiel geschrieben.
1: Ja, und natürlich recherchiert. Mhm. Und
0: wie machst du es mit solchen Projekten? Holst du dir Fördergelder?
1: In dem Fall tatsächlich ja, beziehungsweise ich habe mir die nicht geholt, sondern dieser das Museum.
0: Ah ja.
1: Und das ist dann über den Kultursommer gelaufen und es ist ja quasi Aufarbeitung der Geschichte. Ja. Und das Museum hat Förderung gekriegt. Cool. Und vielleicht machen wir irgendwann auch noch so eine Klanginstallation in diesem kleinen Dorfmuseum. So.
0: Also da will ich mitmachen.
1: Wie die Kraftwerkausstellung in Düsseldorf. So ähnlich machen wir das dann in diesem Dorfmuseum mit Klang. Immer wenn man in diesen Raum kommt, dann hört man einen Auszug aus dem Hörspiel oder so. Mal gucken. Aber das ist zum Beispiel so eine Sache, das genieße ich, dass aus so einem Gespräch nach einem Auftritt, so einem angerissenen Thema, einfach so ein ganzes Projekt wird. Und das ist auch Sweet Delight
0: für mich. Das geht. Ja, ich verstehe dich. Das geht nur mit Neugier. Das geht nur mit Impulse aufnehmen und sie verarbeiten. Ja, das ist sehr schön, sehr schön. Lass uns, wir haben noch 11 Minuten Zeit. Ich grüße auf jeden Fall ganz herzlich Frank Oberhof und die ganze Liedertour-Crew.
1: Hallöchen.
0: Ich grüße das ganze Liedertour-Publikum und ich grüße auch die Neuen, die dazukommen hier bei The Sweet Delight durch die Liedertour-Fusion. Und ich grüße auch ganz herzlich den Kurt. Kurt, ich weiß, dass du zuhörst. Ich hoffe, dir geht's gut zu Hause am Mittagstisch oder wo auch immer du bist. Wir haben gestern gespielt hier in Halle, ein kleines Hoffest. Es war wieder ein genussvoller Moment gestern. Ja. Hallo Kurt, das nächste Mal kannst du wieder mit herkommen, wenn du willst. Sascha, was spielst du uns noch Schönes?
1: Ich könnte ein Lied singen, die Vertonung der beklopptesten Geschichte, die ich jemals unterwegs erlebt habe. Nicht bei der Liedertour, da läuft ja immer alles super. Nein, anderweitig war ich unterwegs und da ist eine Geschichte passiert. Da musste ich einen Song draus machen. Dieses Lied könnte ich jetzt singen, denn Roadmovie und neues Buch und unterwegs sein sind ja unsere Themen. Genau. Und das Lied mutet schlimm an, wird immer schrecklicher. Aber habt Vertrauen an den Rundfunkgeräten. Es wird ein Happy End geben.
0: Okay, viel Vergnügen dabei.
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So, Happy End jetzt, Achtung. 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

0: Wow, was eine Story.
1: Ja, das musste dann mal vertont werden. Ja. Ja.
0: Wundervoll, wundervoll. Mensch, Sascha, jetzt überlege ich gerade, wer eigentlich als nächstes zu Gast kommt. Ich habe es gelesen und habe es vergessen. Hast du im Kopf, wer die nächste Liedertour spielt?
1: Nee, jetzt gerade.
0: Ich versuche gerade rauszufinden. Wer das ist.
1: Ich weiß es gerade nicht.
0: Egal.
1: Rufen Sie uns an, wenn Sie es wissen.
0: Rufen Sie uns an, wenn Sie es wissen. Schreiben Sie uns eine Nachricht. Auf jeden Fall wird am 4. Sonntag des Oktobers der nächste Gast hier live bei uns zu Gast sein. Und ich mache eine Ankündigung auf Facebook. Da gibt es eine kleine Seite, The Sweet Delight. Auf Insta gibt es einen kleinen Kanal, The Sweet Delight. Da mache ich die Ankündigung nochmal. Und ich lade euch recht herzlich ein, dabei zu sein in der nächsten Sendung, wie heute Sascha Gutzeit bei uns live zu Gast. Als letzter Termin deiner Liedertour. Ist das heute der letzte?
1: Ja, das letzte. Ich würde dann Date? Gleich mich ins Auto setzen und Richtung Heimat fahren. Mhm. Und habe schon gesagt, wenn ich nach Hause komme, werde ich Rasen mähen.
0: Ja.
1: Sonntagabend.
0: Ja,
1: tatsächlich. Dann wissen alle, ich bin wieder da.
0: Sascha, 4 Minuten haben wir noch. Spielen wir noch einen Song zusammen?
1: Ja, lass uns doch einen zusammenspielen.
0: Ist der 4 Minuten ungefähr? Wird der?
1: Ich kann den rauszögern.
0: Wir zögern den raus.
1: 7 Refrains am Ende, danke.
0: Ich bedanke mich ganz herzlich bei dir, Sascha.
1: Heute ich danke dir.
0: Mein super. Gast gewesen zu sein.
1: Es ist super.
0: Es war ein Sweet Delight. Vielen Dank. Ein Hochgenuss, dich kennenzulernen über dieses Format hier.
1: Schön, ne? Ja.
0: Vielen Dank. Wir spielen einen Song zusammen und ich danke ganz herzlich Radio Korax für diese Sendung, für diesen Sendetermin. Ich danke ganz herzlich unserer Welt draußen an dem Radiopult, unser Sendedienst. Vielen Dank für deinen Support heute. Und ich freue mich auf die nächste Sendung. Mein Name ist Steffen Petzold und wir sagen heute bye-bye, bis zum nächsten Mal mit einem Song von Sascha Gutzeit. Und ich schnapp mir die Klampfe schnell.
1: Ja, mach.
0: Viel Spaß.
1: Danke, dass ich hier sein kann, Steffen. Super.
0: Danke dir.
1: Nochmal ein Stück übers Unterwegssein, aber anders.
0: Okay.
1: Oh, startklar. Sehr schön.

0: Guten Tag, hier ist der Bücherwurm auf Radio Korax. Es begrüßt Sie Götz Rubisch. Diese Tage des alternden Sommers sollen Anlass sein, an die Geschehnisse des Jahres 1989 zu erinnern, als die gesellschaftliche Situation in der Deutschen Demokratischen Republik einen Zustand des Nicht-mehr-aushalten-Könnens erreicht hatte. In der folgenden Anthologie sind Texte gesammelt, die in jener Zeit entstanden. Sie beschreiben Ereignisse, sie vermitteln Stimmungen. Und sie stellen die Frage, kann Wortgewalt den Mut zurückbringen?
1: Gundula Ziemer und Holger Jackisch. Volksfest. Erster Akt. Lasst uns sterben für eine saure Gurke und die Weltrevolution.
2: Aber am vierten Tag verschlief Andrian Nikolajew um 10 Minuten und er erwachte nicht, wie vorgesehen, über der Sowjetunion, sondern über Nordamerika.
1: Kosmonautenchronik. Kinderbuchverlag. 1966. Schließlich haben wir nicht einmal mehr Witze gemacht über die Regierung. Wir haben abgewunken, Urlaub genommen, Ostsee. Die Welt war klein geworden und wir genügsam. Stundenlange Spaziergänge am Strand. Hans sagt, und ich habe immer dieses Buch mit mir rumgeschleppt. Welches Buch? Die Kosmonautenchronik. In die Schule habe ich sie mitgenommen und nachts unters Kopfkissen gelegt. Meine Bibel. Eigentlich wollten wir doch alle Kosmonauten werden. Wir saßen im Inselparadies, einer schäbigen Selbstbedienungsgaststätte. Dreiseitig verglast. Mit Blick aufs Meer, die kaputten Scheiben durch Pappe ersetzt. Wir tranken Goldkrone. Im Rücken zwei westlich aufgemotzte Hochhäuser, Ferienhäuser des ZK. Die haben sich in ihrem privaten Kommunismus eingerichtet. Wir dagegen hockten in einer Quetsche unterm Schilfdach, hörten auf die Stimmen aus dem Radio. DDR-Bürger über Ungarn, 400, 800, 1000, Verhaftungen in Leipzig. Wir lachten über den cleveren Busfahrer, der zerstreut das Fahrgeld kassierte, vergaß uns dafür einen Fahrschein zu geben. Seine vergessliche Tour zahlte sich aus für ihn. Was regst du dich auf? Ist doch sinnlos. Unsere Lieblingssätze. Wir machten eine Boddenrundfahrt. Die Silbermöwe sticht in See. An Deck 2 Dutzend Urlauber, Sachsen und Preußen. Der Mann mit Kapitänsmütze und Bierbäuchlein schaltet einen Kassettenrekorder ein. Die Stimme von Hans Albers. Auf Matrosen, ohi, einmal muss es vorbei sein. Ein Lächeln macht die Runde, löst unsere erstarrten Gesichter, die Zungen. Einmal nach Bombay oder nach Shanghai. Die Silbermöwe glitt übers Wasser. Es war der September 1989 und unser Sputnik war abgestürzt.

zweiter Akt. Wir sind das Volk. Aber wer sind wir? Am Schluss war das ganze Land nichts als ein einziger langweiliger Sonntagnachmittag. Die alte Woche war zu Ende, die neue aber wollte und wollte nicht beginnen. Wer es sich aufregend vorstellt, unter einem Regime von Geheimpolizisten zu leben, täuscht sich. Am Schluss waren wir zu müde, Witze über die Regierung zu machen. Es war alles gesagt. In Wirklichkeit war es entsetzlich langweilig. Die in den Westen gingen, liefen vor der Langeweile davon. Und gegen nichts als Langeweile wurde der Kampf geführt, der am 9. Oktober auf der Straße begann. Wir haben erfahren, dass wir in der Lage sind, eine Regierung zu stürzen. Aber wer jetzt sagt, wir seien mutig gewesen, Helden, der weiß nichts von uns. In Wirklichkeit kannten wir nur einen lächerlichen Bruchteil der Gefahr. Und in Wirklichkeit, lasst uns das nicht vergessen, war es einfach schön. Es war einfach schön, in dieser Menge von Menschen zu sein, zu lachen unter der Anspannung, den Nachbarn zu spüren, mit ihm einverstanden zu sein. Zum ersten Mal im Leben an einem öffentlichen Ort nicht allein, zum ersten Mal ohne Langeweile. Die neue Woche begann, ich liebe die Banalitäten des Lebens, an einem Montag. Ich sah einen alten Mann in festlichen Kleidern, eierschallfarbenes Jackett und blank geputzte Schuhe, gekleidet wie die Leute in den Kneipen des Leipziger Ostens, wenn es was Familiäres zu feiern gibt, Hochzeit oder Begräbnis. Ich sah diesen alten Mann, dessen Erscheinung mir vertraut war, und ich sah, dass irgendwas an seinem Aufzug nicht stimmte. Er trug eine Pelzmütze halb russischer Machart, an der mit einer Büroklammer ein Gorbatschow-Foto befestigt war. Eine Szene wie bei Isaac Babel. Ein alter Mann mit einer Ikone am Hut, Schutzanflehung gegen eine sehr reale Macht. Ich sah, wie die Menge Wohlgefallen an dem Alten fand, wie ihn zwei Jungs auf einen Stromkasten der LVB stellten, wie er den Jubel, der ihm und seiner Ikone galt, mit schüchterner Hand beschwichtigen wollte, wie er lächelte vor Verlegenheit. Und in mein Entzücken über dieses Arbeiterdenkmal mischte sich die plötzliche Erkenntnis, dass dies die Revolution ist. Die süße, die lange herbeigesehnte, die in Gedanken schon aufgegebene. Wir haben erfahren, dass wir in der Lage sind, eine Regierung zu stürzen. Und ich habe beschlossen, das nicht mehr zu vergessen. Es wird das erste Anliegen einer jeden neuen Regierung sein, uns das wieder vergessen zu machen. Im Namen von Stabilität und Vaterland. In Wahrheit aber, weil es unbequem und mühselig ist, ein Volk zu regieren, das diese Erinnerung hat. Ohne Anstrengung haben wir die Regierung gestürzt. Es war schön und es war sehr leicht. Es war leicht, weil diese Regierung morbid und wackelig bis in die Knochen war, aber nicht, weil wir gut organisiert gewesen wären. Seit dem Tod von Liebknecht und Luxemburg sind die deutschen Arbeiter ohne Führung. Wir waren nicht organisiert. Jede Organisation wäre nur Futter gewesen für eine Geheimpolizei, die trotz ihrer Perfektion schließlich doch überfordert war. Ein ganzes Volk in der Illegalität. Unkenntlich und nicht greifbar. Das Gesicht des Volkes war verhüllt auch vor sich selbst. Jetzt gehe ich jeden Montag umher, um, und das ist das Gegenteil von Langeweile, unser Gesicht zu suchen. Ich suche den Alten mit der Ikone und ich habe Angst, ihn wiederzufinden. Jetzt, wo keine Ikonen mehr nötig sind.
unter einer gestreckten Bommelmütze in den deutschen Farben. Nicht verlegen lächelnd, sondern lauthals rufend. Aber in welchem Zustand ich ihn auch finde, was jetzt an den Tag kommt, ist nur unser wahres, unverhülltes Gesicht. Wie wird es aussehen und wie schlimm wird es gezeichnet sein von dieser Vergangenheit? 12 Jahre Hitler und über 40 Jahre Stalin? Die fleißigen Totengräber des deutschen Sozialismus? Welche Verwüstungen haben sie hinterlassen in unserem Gesicht? Manches haben wir geahnt. Jetzt haben wir endlich die Möglichkeit, Gewissheit zu erlangen. Und wir haben die Pflicht, genau hinzusehen. Erbarmungslos gegen die eigenen Illusionen. Hochzeit oder Begräbnis. Zu fortgeschrittener Stunde, wenn man die Feste nicht mehr auseinanderhalten kann, werden die Gesichter der Gäste kenntlich.

Rolf Schneider, Nota. Er ließ sich gerne für seine politische Vergangenheit rühmen, die jene eines beherzten Gegners der faschistischen Unterdrückung gewesen sei. Er übernahm das höchste Staatsamt seines Landes in enger Abstimmung mit jener Weltmacht, die den Faschismus militärisch besiegt hatte. Er versprach mehr materiellen Wohlstand für das arbeitende Volk. Seine Herrschaft schien zunächst erfolgreich. Es machte ihn populär. Später verkamen die Zustände. Es herrschten Unfähigkeit, Misswirtschaft, Korruption und Liebedienerei. Er schanzte seinen engsten Mitarbeitern, wie auch sich selbst, Reichtümer und Privilegien zu. Besonders auffällig war die Machtfülle seiner Frau. Die lange Endphase seiner Herrschaft wurde gekennzeichnet durch diktatorische Maßnahmen, verbunden mit einem Kult seiner Person. Es häuften sich terroristische Maßnahmen der Geheimpolizei. Die Gefängnisse füllten sich mit politischen Gefangenen. Er war jetzt alt und recht krank. Er begriff die Wirklichkeit nicht mehr. Er klammerte sich an leer gewordene Utopien und ließ sich feiern auf eigens dazu befohlenen Veranstaltungen. Schließlich kam es zu der für jedermann offensichtlichen Fälschung einer Wahl. Jetzt wandte sich selbst die politische Schutzmacht von ihm ab, während in seinem Land die Leute auf die Straße gingen, um zu demonstrieren. Geduldig, friedlich, trotz Provokationen der aufgebotenen Staatsmacht. Die Demonstrationen wurden immer mächtiger. Die gesamte Welt blickte bewundernd auf ein Land, das, situiert an der Grenzlinie der beiden kontroversen Weltsysteme, seine Freiheiten erkämpfte mittels Gewaltlosigkeit. Der Mann gab sein Amt auf, nicht freiwillig, es wurde ein schmählicher Abgang. Ferdinand Marcos ging ins Exil nach Hawaii, wo er, wenig beachtet, 1989 starb.

Die Menschheit reicht weiter als die Fahnen unseres Landes. Friedrich Schorlemmer, Redeauszug

1983 haben wir in Wittenberg des Nachts ein Schwert umgeschmiedet und gesagt, nachdem das Symbol nicht mehr gezeigt werden darf, wollen wir zeigen, wie man es macht. Eine langwierige Arbeit, nicht nur für den Schmied. Aber wir sahen, dass es geht, wie es geht. Beim Schmieden hieß es anschließend an die biblische Vision, wenn wir umbauen, die Raketenmäntel zu Wasserbehältern, die Zerstörer zu Passagierdampfern, die Kampf zu Rettungshubschraubern, wenn wir umdenken, die Feinde in Partner, die Macht in Verantwortung. Wenn wir umsetzen, die Worte in Taten, die Träume in Wirklichkeit, dann können wir auch auf das geschundene Wort Frieden verzichten.

Lutz Löscher und Jürgen Vogel, Leipziger Herbst, aus einer subjektiven Dokumentation. Heimlich, trotzig, verunsichert, aber nicht zufällig und mit der Hoffnung, das werden nun jeden Montag mehr. Man hat gemerkt, es geht. Wie hat das alles angefangen? Ein Einschnitt war ganz sicher das unsägliche Sputnik-Verbot im November 88. Eine Zeitung, unliebsam und strich und weg. Ohne Erklärung. Dann Erklärungen, die alles nur noch schlimmer machten und schließlich durchsickernde Gerüchte. Der Generalsekretär selber ist's gewesen. Und beschimpft dann noch die Leute als quakende Spießer. Unglaublich. Hier konnte einer ein Stück öffentliche Meinung ausradieren und anschließend einen anderen vorschicken, der zu sagen hatte, ich war's, der Postminister. Was gibt es Widerlicheres als eine sich versteckende Allmacht? Stalinismus, eine Fratze mit Maske. Das Ende vom Sputnik war ein spürbarer Anfang. Gefühl wurde zur Gewissheit. Für diese Entscheidung gab es keine Mehrheit. 9. Mai 1989. Ungarn baut den Grenzzaun zu Österreich ab. Der Damm bricht, die Mauer hat ein Loch. Massenflucht, nichts wie weg. Mein Gott, und gerade die jungen Leute mit kleinen Kindern. Das Leiden der Hierbleibenden wird körperlich, lähmend. Freundesverlust, Verwandtenverlust und für einen selbst, Mitte 30, vielleicht nur Zeitverlust. Brüllende Stille in den Medien reduziert die Kommunikation auf die Frage, wer sind wir denn? Und keine Antwort. Anfang September zur Herbstmesse, montags Nikolaikirche. Leute treten durchs Portal heraus, Ausreisekandidaten, haken sich unter in Rollentransparente. Wir wollen raus. Reisefreiheit. Westkameras. Die Bilder machen erst betroffen, als sich die Stasi-Männer draufstürzen. Plakate zerfetzen, Arme verdrehen, Geschrei, verzerrte Gesichter. Auftrag erfüllt, Provokation verhindert. Ekel bleibt. So kann es nicht weitergehen. Am 22. September wird das neue Forum als staatsfeindlich hingestellt. Das war an einem Freitag. Es muss etwas passieren. Der Montag darauf, der 25. September. Es ist klar, heute sind wir dabei an der Nikolaikirche. Um 5 zum Gebet ist sie überfüllt, wie schon seit Wochen. Wir warten draußen, mit Hunderten im Kirchhof und vielen in der Grimmaischen Straße. Es liegt was in der Luft. Ein seltsames Gefühl unausgesprochener Gemeinsamkeit. Verbissene Freude, wenn man Freunde trifft. Fast alles jüngere Leute. Unverhohlenes Mustern der Nachbarn. Typisch Stasi, sieht man im Haarschnitt. Polizistenketten in den Seitenstraßen, Mannschaftswagen, ganz schönes Aufgebot. Glocken schlagen 6 Uhr abends, Ende des Gebets, die Kirche leert sich. Wenige singen irgendwas mit Gott. Deutlicher wird es dann bei We Shall Overcome. Das kann nicht wahr sein, die Punks dort singen die Internationale. Typisch DDR, immer nur den Refrain, Strophen hat keiner drauf. Gegen 6:45 beginnt sich der Kern der Menge zu bewegen, läuft los, raus in die Fußgängerzone Grimmaische Straße. Keiner zu erkennen, der anführt. Rüber zum Karl-Marx-Platz zwischen Gewandhaus und Oper. Und plötzlich, dort sind es ein paar tausend. Zuschauer reihen sich ein. Die Straße wird überflutet, Autos müssen anhalten. Auf der Kreuzung fährt eine Straßenbahn, klingelnd und bremsend in die Massen. Pfiffe und Schreie werden laut. Die Menge spürt ihre Kraft. Die Bahn hält, die Türen knallen auf. Der Fahrer wild gestikulierend stürzt heraus, diskutiert. Die Bahn bleibt stehen. Der Fahrer macht die Runde auf den Schultern der Demonstranten.

Roland Erb, Friedensgebet, Juni 1989. Im Hohlraum, von Mauern umschlossen, wo die Sitzenden stumm verharrten, beim Singen erhob sich die strahlende Stimme von einst. Und noch schien nicht alles zerbrochen.

Mitteilung der Arbeitsgruppe Menschenrechte zur Situation. Eine Stunde nach dem Friedensgebet vom 26. Juni 1989 versuchten etwa 250 Personen mit einem Schweigemarsch die Verwirklichung des Rechtes auf Freizügigkeit einzufordern. Der Zug wurde von zivilen und uniformierten Sicherheitskräften gestoppt und aufgelöst. 4 Personen wurden vorläufig festgenommen. Dabei wurde wiederum gegen einzelne Demonstranten brutal vorgegangen. Sven Kulo wurde dabei am Auge, der Nase und an der Hand verletzt, vermutlich Nasenbeinbruch mit erheblichem Blutverlust. Während 3 Festgenommene am darauffolgenden Tag mit Ordnungsstrafen zwischen 300 und 500 Mark entlassen wurden, befindet sich Sven Kulo in Untersuchungshaft. Gegen ihn läuft ein Ermittlungsverfahren nach den Paragraphen 217 Absatz 2 Zusammenrottung, 212 Absatz 1 Widerstand gegen staatliche Organe, Paragraph 137 Beleidigung, Paragraph 139 Absatz 3 Beleidigung und Verleumdung staatlicher Organe in der Öffentlichkeit. Alle von uns befragten Zeugen sagen hingegen aus, dass Sven Kulo nur von der Bereitschaftspolizei mit dem Kopf nach unten unter Tritten und Schlägen über die Straße geschleift und anschließend auf einen Polizei-LKW geworfen wurde. Keiner der von uns befragten Zeugen hat beobachtet, dass Sven Kulo Widerstand gegen die staatlichen Organe übte oder ein staatliches Organ in der Öffentlichkeit beleidigte oder verleumdete.

Winfried Völger, ein Augenzeugenbericht. Montag, 9. Oktober 1989. Als ich in die Kirche wollte, kamen Volkspolizisten vom Hallmarkt die Treppen herauf, formierten sich zur Reihe und drängten die Menschen resolut in Richtung Markt. Das geschah sehr rasch. Viele versuchten noch schnell in die Kirche zu gelangen. Ich hörte, macht Platz, die Bullen kommen. Als die Straße geräumt war, riegelten die Polizisten sie ab. Sie stellten sich mit dem Gesicht zum Markt. Niemand kam mehr in die Kirche und es konnte auch keiner unbemerkt hinaus. Erst jetzt sah und hörte ich Hunde. Ihnen war der Beißkorb abgenommen. Vergessen habe ich, ob die Kerzen vor dem Portal der Kirche noch brannten oder ausgetreten waren.

sei der Strom abzuschalten, der Saal zu räumen, die Polizei zu alarmieren. Zwei Frauen fragten, ob sie sich uns anschließen könnten. Wir haben Angst. Die hatten wir auch. Dämmerung. Die Stadtpfeifer schickten von den Hausmannstürmen der Marktkirche ihren Abendgruß in die Stadt. Sie spielten Guten Abend, Gute Nacht. Die Polizei forderte die Demonstranten auf, die Ansammlung aufzulösen und mit der nächsten Straßenbahn nach Hause zu fahren. Die Aufforderung wurde wiederholt und von Buhrufen und Hohngelächter beantwortet. Die zum Schweigemarsch gekommen waren, befanden sich in der Kirche, sodass von Demonstranten eigentlich nicht die Rede sein konnte. Die Menge vor der Kirche bestand hauptsächlich aus zufälligen Passanten. Die Neugier veranlasste sie zum Bleiben. Eine junge Frau kam aus der Sperrzone durch die Mauer aus Polizisten. Ein Hund fasste nach ihrem Mantel. Sein wütendes Bellen klang über den Markt. Wir standen zu diesem Zeitpunkt an der Haltestelle der Straßenbahnlinie 13. Unerwartet kam heftige Bewegung in die Menge, die den Polizisten unmittelbar gegenübergestanden und versucht hatten, mit ihnen zu diskutieren, erhielten die ersten Schläge. Die Polizisten prügelten unterschiedslos, Schmerzensschreie. Wir fassten die Frauen, die sich uns angeschlossen hatten, an den Händen und liefen los, so schnell es ging. Wir rannten in Richtung Haltestelle der Linie 4. Ich drehte mich um. Eine Straßenbahn war angekommen. Viele versuchten, in ihr Schutz vor den heranstürmenden und knüppelnden Polizisten zu finden. Die es geschafft hatten, auszusteigen, gerieten in den Angriff. Völlig ahnungslose erhielten Prügel. Im Abstand von knapp einem Meter nebeneinander stehend, bildeten die Polizisten einen grünen Sperrriegel entlang der Haltestellen der Linien 1 und 4. Zwischen ihnen Wehrpflichtige und Bereitschaftspolizei in Kombis. Direkt uns gegenüber ein großer, hagerer und sehr junger Polizist. Stiefel, Sturmriemen der Schirmmütze unterm Kinn, den langen Gummiknüppel fest in beiden Händen. Sein Blick grimmige Entschlossenheit. Ein junger Mann wurde abgeführt, brutal den Arm auf den Rücken gedreht. Er schwenkte verzweifelt einen leeren Einkaufsbeutel über seinem Kopf, damit man sah, was mit ihm geschah. Er verschwand in einem der LKWs vor dem Marktschlösschen. Hinter uns Polizei. Aus den Straßen, die sternförmig zum Markt führen, tauchte sie plötzlich in Gruppen von 10 bis 20 Mann auf. Vor uns, am Händel-Denkmal, die von der Stadtsicherheit. Einen kannte ich. Wir hatten als Kinder zusammen gespielt, auch Räuber und Gendarm. Plötzlich ein etwa 12-jähriges Mädchen. Sie trug eine Kerze, deren Flamme sie mit einer Hand vor dem Verlöschen schützte. Niemand behelligte sie. So überraschend sie aufgetaucht war, so schnell war sie auch verschwunden. Und dann sah ich einen vielleicht 15-jährigen Jungen mit einer Kerze und einer Fackel, die zu Boden fiel und die irgendwer austrat. Ein Junge gleichen Alters wurde von zwei Zivilen zu den Lastwagen abgeführt, die vor dem Stadthaus standen. Auf den Jungen mit der Kerze stürzte ein Mann von etwa 50 Jahren los, ein Jüngerer eilte ihm zu Hilfe. Sie packten den Jungen bei den Armen. Der protestierte weinerlich: »Lasst mich los!« Ein mittelgroßer Mann mit dunklem, kurzem Haar stellte sich vor uns. Ich schätzte sein Alter auf 45 Jahre. Er trug einen blauen Anzug und einen roten Binder. Er streifte uns mit einem angestrengten und müden Blick. Sein Gesicht zeigte unverhohlen den Überdruss, den seine Aufgabe ihm bereitete. Er rauchte nervös. In der linken Hand hielt er ein Stullenpaket. Er beobachtete aufmerksam jeden Vorgang auf dem Markt. Erneuter Angriff der Polizei und wieder Flüchten. Außerhalb der Reichweite der Knüppel blieben wir in der Einmündung zum Boulevard stehen. Von dort konnten wir beobachten, wie ein Polizist nach jemandem griff, der verzweifelt

Scheffel zu entkommen versuchte. Er hatte blonde Haare. Er schlug den Polizisten mit der flachen Hand ins Gesicht. Dem Polizisten fiel die Mütze zu Boden. Dann der zum Schlag erhobene Gummiknüppel. Der Schlag musste das Gesicht des Menschen treffen. Drei weitere Polizisten kamen dazu. Sie schlugen ebenfalls auf den Menschen ein, der nun am Boden lag. Dann zerrten sie ihn zu den LKWs und stießen ihn auf die Ladefläche. Wir dachten an die in der Kirche. Gleiches konnte sie erwarten. Sowjetische Offiziere kamen uns von der Clement-Gottwald-Straße entgegen. Unglauben über das, was sich vor ihren Augen zutrug. Vorsichtshalber nahmen sie ihre Uniformmützen ab. Die Reihe rennender Polizisten öffnete sich vor und schloss sich wieder hinter ihnen. Sie blieben unangetastet. In die Einmündung zur Guslav-Anlaufstraße war uns keiner gefolgt. Schnelles Stiefelgetrappel auf dem Boulevard, wieder Schmerzensschreie, Beschimpfungen, Bullenschweine, Faschisten. Die Straßenbahnen fuhren noch. Merkwürdig war nur, dass ein Schweißer Gleisarbeiten im Bereich der Haltestelle durchführte. Es war nicht klar, welche Bedeutung das für diesen Abend haben sollte. Vielleicht hielt sich auch jemand nicht an die Spielregeln.

Nachtrag vom Bücherwurm. Ja, da hielten sich welche wirklich nicht an die Spielregeln. Ein Reparaturtrupp der volkseigenen Verkehrsbetriebe begann vor dem Roten Turm mit Gleisbauarbeiten, als die Polizeikette noch mehrere 10 Meter entfernt stand. Eine orangefarbene Rundumleuchte blinkte Arbeitsalltag, Belanglosigkeit und Normalität über den Markt. Meinte sie mich? Jedenfalls ging ich hin und sprach die Reparaturarbeiter an. Solange Sie hier arbeiten würden, könnte sich der Ablauf der Ereignisse verzögern. Sie würde man wahrscheinlich nicht wegschicken. Einer von Ihnen verstand mich sofort. Er griff sich den Hörer des Betriebsfunkgerätes und erzählte seinem Dispatcher von unvorhergesehenen Schwierigkeiten. Zusätzliches Material müsse her und auch personelle Verstärkung. Der W50 mit dem Anhänger wäre am besten, da sei alles Erforderliche schon aufgeladen. Erstaunlich schnell war er da. Insgesamt 8 Leute begannen ihre Arbeit und brauchten dafür 3,5 Stunden Zeit. Auf dem großen hallischen Marktplatz hielten sie am Abend des 9. Oktober 1989 eine winzige Insel besetzt, auf der die Angst vor Knüppelhieben der Polizei keinen Halt finden konnte.

Manfred Jendrischek, Die Unerbittliche. Auf dem Wege zum neuen Rathaus, das noch ein altes war, inmitten des Pulks der 100.000, sah er auf den Schultern eines Mannes die junge Schöne, hoch aufgereckt und wehend das lange dunkle Haar und in den Händen über sich das Stück Leinwand und vor sich die wie außer Kraft gesetzte Straßenbahn, das wartende Gefährt von den Demonstranten umflossen. Sie aber, samt Träger, verharrte vor der Bahn, immer wieder rüttelnd das Wort auf ihrem Plakat anbietend: Freiheit. Wie Delacroix, Revolutionsgöttin, oder eine unheilige Johanna in Paris 68. Bis endlich der Fahrer lächelte und zum Gruß kurz die Hand hob, und nun erst sah sie ihrer Forderung mit Verständnis, Verstehen begegnet und ließ sich weitertragen. Selbst eine Botschaft.

Manfred Jendrischek vom Minimum. Nach den tagelangen Vorbereitungen mit Ängsten und Auseinandersetzungen und Zurücknahmen und Zusatzerklärungen, nach der hitzig rauschenden Bürgergroßversammlung in Halles Pauluskirche und dem stundenlangen zähen Ringen mit dem Oberbürgermeister über künftige Pressefreiheiten und Tagungsräume, saßen sie abends noch zusammen, um, wie es in allen Gremien der Welt heißt, auszuwerten. Und erneut die ausschweifendsten Diskussionen in diesem kleinen Forum, die Richtungskämpfe, die Aufgaben für die nächste Woche. Und sie merkten erst, dass die Mitternacht vorbei war, als einige vor Erschöpfung von den Stühlen fielen. Hinaustretend dann in die kalte, unklare Luft, kam einer unter ihnen zu der Erkenntnis, dass sie sich die ganze Zeit die Köpfe heiß gemacht hatten über nichts als das Selbstverständliche.

Im zweiten Teil des heutigen Bücherwurms hören wir eine Veröffentlichung aus der Berliner Zeitung vom September 2026. Roland Bitomski, Weimar 2047. Eine Parabel über Deutschland. Eine dystopische Zukunftsvision über die erneute Spaltung Deutschlands. Die Republik war müde. Zu viele Krisen, zu viele Konflikte, zu viele Kompromisse, an die niemand mehr glaubte. Die Menschen stritten nicht mehr darüber, wie Probleme zu lösen seien. Sie stritten darüber, ob man sie benennen dürfe. Wer Missstände erwähnte, stand bald selbst vor Gericht. 2029 kam die Opposition an die Macht. Ordnung, Souveränität, Sicherheit, so lautete das Versprechen. Doch die Regierung fand keine Gegner, die man stürzen konnte. Nur Strukturen, Bürokratie, Gerichte, Netzwerke. Der Apparat war längst gebaut. Er hatte nur den Besitzer gewechselt. Also wurden die Symptome bekämpft. Kameras, Gesetze, nichts blieb unerfasst. Die Kriminalität wurde weniger, die Freiheit auch. Im Osten wuchs die Ungeduld. Dort, wo der Frust am größten war, glaubte niemand mehr an Veränderung. Ein anderer Gedanke entstand: nicht reformieren, neu beginnen. 2035 geschah das Undenkbare. 5 Bundesländer erklärten ihre Abspaltung. Man rief eine neue Republik aus. Hauptstadt Weimar. Der Name war kein Zufall. Man wählte ihn wie eine Wunde, eine Erinnerung. Diesmal sollte es gelingen. Die neue Republik schrieb eine Verfassung. Die Macht der Parteien wurde gebrochen. Bürger konnten Gesetze selbst zur Abstimmung bringen. Ein Grundeinkommen ersetzte die Angst vor dem nächsten Monat. Maschinen arbeiteten längst schneller als der Mensch. Der Osten wurde zum Zentrum europäischer KI. Es wurde gestritten, ohne Verbote, ohne Tabus, ohne Gewissheiten. Ein Labor, frei, pluralistisch, unruhig. Ausgerechnet unter jenem Namen, der zum Synonym für das Scheitern der ersten deutschen Republik geworden war, nach 100 Jahren schien sich ein Kreis zu schließen.

Berlin blieb zurück. Es hatte längst gewählt. Der Westen folgte. Frankfurt wurde Hauptstadt. Berlin eine Insel. Aus den Resten der alten Parteien entstand etwas Neues, etwas Härteres. Die Zentralpartei übernahm die Macht. Der Westen verwandelte sich in einen Überwachungsstaat. Die neue Mauer bestand nicht nur aus Beton, sie war ein System. Jeder Bürger trug ein Implantat, kaum größer als ein Reiskorn, eingepflanzt hinter dem Ohr. Es registrierte Schritte, Pulsschläge, Aufenthaltsorte. Es meldete, ob man zu den vorgeschriebenen Ritualen erschien. Ein leiser Ton warnte, wenn man sich zu lange an einem falschen Ort aufhielt. Wer das Implantat entfernte, starb. Ein programmierter Schock.

Berlin, 2047. Lina war 21, geboren 2026, aufgewachsen am Boxhagener Platz. Ihre Eltern hatten für den Anschluss an Weimar gekämpft. Seitdem waren sie gebrandmarkt. Ihr Vater wurde verhaftet, als sie 9 war, offiziell verlegt. Sie sah ihn nie wieder. Ihre Mutter saß seitdem am Fenster, reglos, wie eine Statue. Lina wurde still, keine Freunde. Niemand fragte nach ihr. Sie zeichnete Gesichter ohne Mund, Fenster ohne Glas, Mauern ohne Ende. Nachts hörte sie heimlich Musik. Die alten Sender waren verstummt, geblieben waren Hymnen, Parolen, Stimmen ohne Leben. Aus dem Osten kam etwas anderes. Techno, Streit, Lachen. Das Einzige, das sie spüren ließ, die Welt war größer als diese Stadt. In Berlin war jedes Wort ein Risiko. Die Stadt hatte ihren Glanz verloren. Die Straßen waren leer, als hätte jemand das Leben aus ihnen gezogen. Berlin war kein Ort mehr. Es war ein Ende. Manchmal stellte Lina sich vor, der Osten würde sie retten. Dass Weimar die Mauer sprengen würde. Dass jemand kommen würde. Tief in sich wusste sie, niemand würde kommen. Aber diesen Gedanken ließ sie nicht zu. Er hätte ihren letzten Traum zerstört. Sie sah die Razzien. Lastwagen mit Soldaten am Alexanderplatz. Die täglichen Loyalitätsparaden. Sie schwieg. Wer es nicht tat, verschwand. Die Stimmen aus dem Osten wurden lauter. Nicht mehr nur Trost. Ein Ruf. Für Lina war Weimar kein Mythos mehr, es war eine Richtung. Wochenlang bereitete sie sich vor. Sie studierte die Grenze, fand den dunkelsten Weg dorthin, über den Teufelsberg. Nachts trainierte sie im Volkspark, lautlos atmen, schnell laufen. Sie besorgte dunkle Kleidung, Handschuhe, feste Schuhe, eine Zange. Sie wusste, dass ihr Leben der Preis sein konnte. Aber das Leben hier war längst keines mehr. Die Nacht am Teufelsberg war klar. Kein Mond, nur Dunkelheit. Lina schnitt den ersten Zaun auf. Der Strom fuhr durch ihre Hände. Der Schmerz brannte in ihren Fingern. Sie blieb liegen, roch verbrannte Haut, zählte bis 10. Dann lief sie los. Der Wald war nass, Äste peitschten ihr ins Gesicht, der Boden sog an ihren Schuhen. Über ihr das Summen einer Drohne, der rote Lichtkegel. Er fixierte sie wie ein Insekt. Sie dachte an ihren Vater, an den Morgen, als sie ihn das letzte Mal sah. Wie er seine Jacke anzog, ihr zulächelte, winkte und verschwand. Der Schuss kam ohne Warnung. Lina fiel. Ihre letzte Bewegung war ein Reflex. Die Hand griff nach dem Boden, als wolle sie sich festhalten an dieser Welt.

Am Morgen sendete der Rundfunk der Zentralpartei eine Meldung. In der vergangenen Nacht wurde an der Westgrenze Berlins eine Grenzverletzerin neutralisiert. Die Sicherheit unserer Bürger hat höchste Priorität. In Weimar ging die Sonne auf.

Richard Bitomsky, UNT3N, Komponist, Regisseur und Autor, lebt in Berlin. Seine Arbeiten verbinden Musik, Film und Literatur mit gesellschaftlicher Gegenwartsanalyse. Im Zentrum stehen Macht, Sprache, Technik und die Mechanismen gesellschaftlicher Ordnung. Sie hörten einen Beitrag, der im Rahmen der Open-Source-Initiative der Berliner Zeitung eingereicht wurde. September 2026. Für Ihre Aufmerksamkeit dankt Götz Rubisch.

Ihr hört eine neue Ausgabe von Unarchived. Wir haben mittlerweile September und heute wollte ich ein Special machen zum US-Rapper Sensational. Sensational ist eigentlich Colin Julius Bob und ist jetzt im Alter von 52 Jahren gestorben. Ist aus Brooklyn, ursprünglich bekannt geworden als Teil der Jungle Brothers, Anfang der 90er, aber die meiste Zeit im Nachgang eigentlich als Solo-Underground-Rapper unterwegs gewesen. Und ich bin über viele Jahre immer wieder auf ihn gestoßen, im Zusammenhang mit verschiedenen anderen Artists, Labels, Genres und ja, es ist irgendwie interessant, wie lang sich das durchzieht und ich dachte eigentlich, könnte man damit mal eine ganze Sendung füllen. Also im Prinzip einfach Platten, die ich habe, die irgendwie mit ihm in Verbindung stehen. Und ich glaube, ich gehe die einfach mal chronologisch nach Alter durch. Das Ganze ist ziemlich rough. Also Sensational ist nicht nur Rapper, sondern auch Producer in vielen Fällen, in vielen Stücken. Und alles ist sehr Lo-Fi, hat viele Ecken und Kanten und hat auch viel Genres der Nullerjahre geprägt, also vor allem die ganze Illbien-Szene, die aus Brooklyn kam und die ganzen Vocal Layers, die er im Prinzip über seine Beats legt. Ist alles so weirder Stream of Consciousness, also es ist schwer zu erklären. Am besten, wir starten einfach mal rein. Und ich spiele zuerst einen Song von 96, damals hieß Sensational noch Torture und hat einen Track gemacht namens Soaking Bodies and Dub auf einer Compilation. Ich glaube, die war kuratiert von Bill Laswell, der damals auch ein großer Unterstützer war von Sensational und vielen anderen aus der Szene. Die Platte nennt sich Crooklyn Dub Consortium Certified Dope Volume 2. Und ist auf Word Sound erschienen. Das Label kommt hier immer mal vor, glaube ich, in der Sendung jetzt, weil das so die Hauptplattform von Sensation auch war und auch den Sound stark mitgeprägt hat. Es gab viele Kollaborationen mit dem Labelgründer Skiz Fernando, besser bekannt als Spectre. Aber ja, dazu bestimmt später auch noch mehr. Ich würde sagen, ich spiele einfach mal den ersten Track. Viel Spaß. 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

Eben haben wir schon den nächsten Track gehört, von 1997, Fick Marker, von Sensational, vom ersten Soloalbum Loaded with Power, auch auf dem eben genannten Word Sound Label erschienen. Ist eine Platte, die ich erst später entdeckt habe, aber mag ich sehr. Jetzt gehen wir ein Jahr weiter zu einer der ersten Kollaborationen, die er gemacht hat, 1998, mit dem Projekt Ice. Die Platte habe ich schon mal vor einem Jahr oder so hier gefeatured, weil die eine ziemlich verrückte Aufstellung von Artists hat. Die nennt sich Bad Blood LP und featured Blixer, Bargeld, The Bug, ja, aber eben auch Sensational und viele andere noch. Und hier in dem Track, der nennt sich Dusted, ist Sensational zu hören zusammen mit Sebastian Laws. Und in der Zwischenzeit sind, glaube ich, auch viele ziemlich erfolgreiche Soloplatten entstanden, von denen ich tatsächlich gar nicht so viel persönlich auf dem Schirm hatte oder noch nicht habe. Dazu vielleicht später noch mehr. Aber ganz generell gab es ab diesem Jahr so die ersten Platten, wo man ihn als Feature viel drauf finden konnte. Und deswegen ist es, glaube ich, auch ganz repräsentativ. Der Track heißt, wie gesagt, Dusted von der Platte Bad Blood. Und das Projekt nennt sich Ice. Viel Spaß.

0: Wir haben eben einen ziemlichen Sprung gemacht von 98 zu 2003. Das war Sensational mit Original Groove von einer Soundtrack-Platte. Crooked, der Original Score. Crooked ist ein Spielfilm, der von Skits Fernando produziert wurde, in dem Sensational die Hauptrolle spielt. Im Prinzip spielt er mehr oder weniger sich selbst, halb Rapper, halb Gangster. Und das Ganze ist mega low budget gedreht. Ich glaube, keine Ahnung, 400, $500 oder sowas hat es gekostet, habe ich mal irgendwo gelesen. Ist ziemlich witzig auch. Und auch mega Soundtrack. Also im Prinzip ist das ein Film über diese Crooklyn-Szene. Crooklyn ist im Prinzip ja der Begriff für diese Underground-Hip-Hop-Szene und Lifestyle mit diesem ganzen düsteren drumherum, Dub-inspired, Lo-Fi-Hip-Hop, ja, Music-Style und so weiter. Und der Soundtrack ist generell super gut. Also ist nicht nur Sensational drauf, ist auch Spectre wieder drauf und sogar wieder Bill Laswell. Ja, sehr zu empfehlen. Im gleichen Jahr gab es eine Platte von Sensational, die zu einem Zeitpunkt rauskam, wo er obdachlos wurde. Also nachdem er mit ein paar Platten ziemlich viel Erfolg hatte und ich glaube sogar auf einem Sublabel von einem Major oder so released hatte, gab es dann einen Crash, dem Lifestyle irgendwie nicht klar gekommen, dann Cracksüchtig und Psychiatrie und dann, keine Ahnung, irgendwie dann in Straßen von Brooklyn gelebt und hat trotzdem weiter Musik versucht zu machen und zu verkaufen. Und es gibt eine Platte, die zu der Zeit ja einfach auf der Straße verkauft wurde von ihm, Mixhits on a Fritz. Und ich war übelst neugierig, habe die aber nirgends gefunden. Und jetzt habe ich es auf Soulseek gefunden und einfach mal runtergeladen. Und ist ja mega, mega rough, irgendwie voll spannend. Auf jeden Fall auch ein paar gute Sachen drauf. Ich habe einen Track rausgesucht, der nennt sich Tune In. Und generell, wenn ihr neugierig seid auf diesen ganzen ja, Lebenslauf von Sensational in den 90ern und Nullerjahren, es gibt eine Doku auf YouTube, die ist auch ziemlich DIY, The Rise and Fall and Rise of Sensational. Und da wird ziemlich gut beschrieben, durch welche Phasen er gegangen ist und gleichzeitig trotzdem auf irgendwie verschiedene Arten Musik gemacht hat. Voll zu empfehlen. Guckt sich echt gut weg. Und ja, da ging es eben auch viel darum, wie er Anfang der Nullerjahre Platten auf der Straße verkauft hat und produziert hat. Das ist jetzt Tune In von der Platte Mix Hits on a Fritz 2003.
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1: Wir waren gerade im Jahr 2006. Das ist der Track 666 of My Fat. Sensational meets Kuh High von der gleichnamigen LP, wieder auf Word Sound. Das ist ein weiteres Kollabo-Projekt. 2006 ging es langsam wieder bergauf mit Sensational. Er ist nach Osaka, glaube ich, geflogen, wo Kuh High arbeitet und hat diese Platte gemacht. Und ich glaube, es ging dann auch ziemlich bald wieder los mit Touren in Europa und so. Was ziemlich cool ist, denn 2008 gab es dann auch die erste Kollaboration mit Matteo. Der hat eine Platte gemacht, Memoria LP auf Morphin. Und das war tatsächlich so meine persönliche Schnittstelle. Ich habe Ende der Nullerjahre, Anfang der 10er Jahre viel im Deep House Bereich gemacht. Und da war Matteo recht präsent und jetzt ist Sensational da auch plötzlich präsent, interessanterweise, und ist im Track Freak Inspector hier mit zu hören. Und ich bin eh Riesenfan von Matteos Produktion und die beiden in Kombi ist natürlich dann super. Die beiden sind beide aus New York und Matteo hat jetzt auch am Wochenende performt beim Miyakusma Festival, da waren wir. Da gab es auch ein kleines Sensational Tribute, was super cool war. Und ja, Matteo war auf einigen Labels unterwegs, die für mich zu der Zeit spannend waren und dadurch war das ein cooler Zufall. Auf Morphin vor allem, weil genau dann eben ja mit Morphin auch viele andere Labels dabei waren, die ziemlich ja ausschlaggebend waren für meinen Sound damals, Azido auch, Sextex Mania, Miyakusma. Aber ja, dazu später mehr. Vielleicht erstmal der Track mit Matteo, Freak Inspector von der Memoria LP. Viel Spaß.

Wir sind jetzt im Jahr 2011 und das war Sensational mit Dre Sven auf Acido Records. Das war die Platte, wo DJ Sotofett, glaube ich, das erste Mal auf Acido vorgestellt wurde. Der hat auch den Remix gemacht, Bliss, im DJ Sotofetts Rugger Boulder Dubplate Version Mix. Und ja, das war zu der Zeit gefühlt ständig so, dass irgendwelche Labels, die ich mochte, dann plötzlich Sensational mit am Start hatten. Und ich dachte, das ist so ein tagesaktueller Typ und wusste gar nicht, wie viel da schon an Platten in der Vergangenheit liegen. Aber ja, war immer mega Zeug. Und es gab auch weitere Platten noch auf Sex Tex Mania. Ich wollte jetzt eigentlich auch noch was aus dem gleichen Jahr spielen auf Mea Kusma. Wieder mit Matteo zusammen. Schaffe ich jetzt zeitlich nicht, aber kann ich voll empfehlen. Die Timesmithing EP. Auch sehr gut, aber vielleicht sollten wir uns beeilen, damit wir noch ein paar Tracks schaffen. Ein Sprung ins nächste Jahr. Ein bisschen anderes Sound. Was interessant war, weil eben war schon spannend. Das war wieder ein Dub-Einfluss, aber es war so ein ganz anderer Take auf Dub im Vergleich zu diesen langsamen Ambient-Sachen, die wir aus New York gehört hatten. Da war es spannend, wie gut das jetzt auch funktioniert hat zusammen. Jetzt ist es ein bisschen rabiater mit Scotch Bonnet zusammen, Rockin' with Pro. Die EP heißt Livewire. Es gab auch noch eine andere, ich glaube, die schaffen wir heute nicht, aber ich kann eine andere EP sehr empfehlen mit Scotch Bonnet, Kicking Speakers EP, auch Sensational in Scotch Bonnet. Aber jetzt vielleicht erstmal der Track hier, Rockin' with Pro, ja, mit Scotch Bonnet. Vielleicht kennen manche den auch von Wak Wak Kingdom, dem Duo, aber erstmal der Track.

Das war Sensational mit Spectre zusammen. Track heißt Elemental. 2014, Brand New Second Hand EP. Immer noch auf Word Sound. Also während der ganzen Jahrzehnte waren die beiden stets zusammen unterwegs und haben auf dem ursprünglichen Label Word Sound weiterhin Musik gemacht. Durchaus weiterentwickelter Sound, finde ich. Viel Vocal Layers, die wahnsinnig verfremdet auch sind. Und generell immer mehr Experimente im Prinzip. Um die Zeit rum habe ich Sensation auch mal live sehen können in Gent, was mega cool war. Es war so ein Double Feature mit Dean Blunt zusammen als Babyvater. Und ja, mega gute Show. Mega guter Alleinunterhalter im Prinzip auch. Und er wirkte super, super fit. Und ja, man hat nicht gemerkt, wie viel da schon in der Vergangenheit passiert ist. Und ja, ich würde jetzt einfach mich ein bisschen beeilen. Sind nämlich nur noch 10 Minuten. Ich wollte eigentlich noch 3 Tracks spielen. Ich hoffe, ich schaffe alle. Jetzt ein Track zusammen mit Kruton. 2 Jahre später, 2016, Turn the Page. Auch eine Kollabo, die ich nicht erwartet hätte. Danach spiele ich noch einen Track von 2020 mit König zusammen. Auch interessant, nochmal ein ganz neuer Sound, ganz andere Kollaboration. Und ja, wahrscheinlich melde ich mich da nochmal kurz. Viel Spaß.

Das war einer meiner Favorites, König und Sensational zusammen, Mr. Kiwis auf der Messing LP auf Ventil Records. Mega Combo aus den Drums und sein Rap. Jetzt sind wir am Ende. Das war ein Archived Sensational Special. Und ja, meldet euch gern, wenn ihr irgendwas wissen wollt über die Show. Ihr findet mich unter Philipp Martella auf Soundcloud und so. Jetzt habe ich noch Zeit für einen Track und der ist von 2023 und Sensational ist dann auch auf Bokeh Versions sogar gelandet, auf dem Superlabel, hier zusammen mit Jokel, D-Ham, Franco. Der Track heißt 2020 Through. Ja, die LP heißt Parable of the Empty Cup. Falls ihr Bock habt, schaut gerne rein in die ganze Platte, lohnt sich auf jeden Fall. Hier jetzt der Track 2020 Through und bis nächsten Monat. Ciao, ciao.

Allerdings ist das Leben ein Dreck, aber es ist auch eine Lust, im trüben Bauch der Stadt zu liegen und ihre Fäulnis zu kosten und ihren Eiter zu saufen und ihr Fieber zu beschreiben und hinter ihren Mülltonnen zu kauern vor Tagesanbruch und dann hinauszutreten auf den Platz und zu sagen: Grüß Gott.

0: Dieser Wahnsinn kommt aus Finnland. Humpa Humpa heißt dieser Musikstil, glaube ich, zu Deutsch wahrscheinlich Umter Umter, nicht nur bekannt aus dem Deutschpunk, sondern auch vom Polka oder von der Polka, ist glaube ich ein grammatikalisch weibliches Wort. Eleke Laiset, die Band hier mit der ihr eigenen Musik, und sie haben natürlich hier mit dem Stück Humpa Nirvana angespielt auf den großen Klassiker Smells Like Teen Spirit, der jetzt im September vor genau 35 Jahren herauskam, im September 1991. Finnischer Wahnsinn, etwas zu volkstümlich, wenn ihr mich fragt, von Eleke Laiset und ihrer Platte namens Humpa Kerejet, 1994 rausgekommen auf Stupido Twins Records.
1: Das, was ich meinen Aktiven immer sage: Was kriegt ihr eigentlich für eure Tätigkeit? Ihr zahlt Beitrag, ihr kriegt den Jahresorden der Gesellschaft, den Applaus des Publikums und am Aschermittwoch den Dank des Präsidenten. Das ist euer Lohn. Und dafür zahlt er Beitrag und schafft.

Willkommen bei Hörsturz, das vergaß ich eben zu sagen. Herzlich willkommen, sagt der Radiotrinker. Und hier haben wir Hello Mary gehört, so heißt die Band, nicht das Stück. Das Stück hieß Special Treat von 2023 von der selbstbetitelten oder unbetitelten Platte von Hello Mary auf French Kiss Records.

0: Ganz unverkennbar die Band Lush aus England hier von einer Platte von 1994, da waren sie schon etwas poppiger als noch um 1990 rum. 1996 waren sie dann wiederum noch poppiger, aber an Subtilität nur wenig eingebüßt. Lush haben wir gehört mit Split heißt die Platte, die LP und das Stück Lit Up auf 4AD Records.
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0: Ich glaube, aus Holland, wenn ich nicht ganz falsch liege, hatte ich in den 90er Jahren mal auswendig gelernt, Thanatos, beziehungsweise Thanatos, die Band, so heißt auch der angebliche Todestrieb bei Sigmund Freud, wenn ich mich nicht irre, während Libido ja die Gesamtheit der Lebenstriebe bezeichnet. Thanatos hier aus dem Jahr 2000 auf Hammerheart Records mit Thou Shalt Rot. Also sie mögen dahinsiechen, sie mögen verrotten, von der LP Angelic Encounters.
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2: Ja, vielleicht mag ich dir ja nicht die Natur.

ziemlich unverkennbar hier, die Chills aus Neuseeland, von einer letztes Jahr erst erschienenen Platte mit dem schönen Titel Springboard, The Early Unrecorded Songs auf Fire Records damals herausgekommen. Also wohl Stücke aus ihrer frühen Karriere, hätte ich fast gesagt. Die Band gibt's ja schon fast ein halbes Jahrhundert, ich glaube so 45 Jahre könnten es fast sein. Die Chills hier mit Declaration.

0: Kurz und gut, hier Francesco De Masi von 1967, und 30 Jahre später ist das dann rausgekommen, diese Filmmusik, glaube ich, auf einer Compilation namens Easy Tempo. Diamond Bossa Nova haben wir da gehört.
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0: interessantes Stück von Mount Kimby. Tolles Stück zum Innehalten hier. Dumb Guitar. Eine Gitarre habe ich da auch gar nicht gehört. 2024 ist das rausgekommen, auf Warp Records natürlich. The Sunset Violin hieß das Stück.
1: Was soll das denn? Schau, Isabel, für die Revolution brauchen wir Vitamine und Kohlenhydrate. Viel Kohlenhydrate.

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1: Ja, schon wieder ein Monat rum. Heute das September-Tortenstück, aber nur aus 3 Schichten.
0: Von süß über kernig bis zartbitter, alles dabei.
1: Echte Ausnahmeplatten haben wir natürlich dieses Jahr. Wie jedes Jahr. Tolle Songs aus der Hörsturz-Wundertüte. Zuerst werden wir Being Dead hören. Ebenfalls von 2024. Von ihrer zweiten Platte Eels. Das Stück Dragons 2. In der zweiten Schicht dann Fleur de Cologne. Von 1971 schon. Aus der Rockoper Profitgeier und der gleichnamigen Platte. Heute, die Luft gehört denen, die sie atmen. Und in der abschließenden dritten Schicht dann Thrilled Skinny von 1993. Das Stück Confusion. Platte Smells a Bit Fishy. Und dieses September-Tortenstück wird jetzt nur 6 Minuten nonstop dauern.
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Das war ein kurzes, aber umso leckereres Tortenstück im Monat September hier. Thrilled Skinny gerade gehört mit Confusion davor. Die Luft gehört denen, die sie atmen. Von Fleur de Cologne aus den frühen 70er Jahren. Und davor in der ersten Schicht der Torte Being Dead mit Dragons 2.

0: harter Funk, beinharter Funk hier von den Meters aus dem Jahr 1970. I need more time. Ja, geht mir auch manchmal so. Ich werde nicht alle Stücke heute in die Sendung bekommen. Das war eine B-Seite oder die B-Seite von der Single Doodle Oop. Wie gesagt, von 1970.
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Kublai Khan ist, glaube ich, der Onkel oder Neffe irgendwie vom wesentlich berühmteren Genghis Khan aus der mongolischen Herrscherdynastie des Mittelalters, wenn ich richtig informiert bin. Diese Band hat sich nach ihm benannt, Kublai Khan, hier von 1987 und damit schon fast 40 Jahre alt, die LP Annihilation auf New Renaissance Records. Wir haben gehört Mongrel Horde.

schöner Beatpop hier, oder? 5 Jahre nachdem er im Westen ja groß war, der Beat, dann auch im Ostblock, aus Polen, hier aus Krakau, die Band Skaldowie, Du hast mich lieb, sogar auf Deutsch eingesungen. Und ich würde das niemals Schlager nennen, weil es den gewissen Pep hatte und mir irgendwie doch gefallen hat. 7-Inch-Single von 1971, also genauso alt wie das Stück eben von Flo de Cologne, oder auch ungefähr so alt wie das von den Meters gerade. Und natürlich auf Amiga-Schallplatten in Deutschland erschienen diese Version hier, der Band Skaldowie.

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1: Remember hieß das Stück, darf ich das psychedelischen Hip-Hop nennen? Ich glaube, das ist es, oder? Von Smurs, hier aus dem Jahr 2021 auf XL Recordings von der Platte Believer.

Und zum Schluss in Hörsturz noch ein bisschen Personal Altlast, ein bisschen Ohrwurm-Pop-Nostalgia aus dem Jahr 1984.

großer Hit 1984 für die Stranglers, Skin Deep. Und das war für heute nicht nur die Personal Altlast Ohrwurm Pop Nostalgia, das war auch schon Hörsturz Ausgabe 1547. Nicht traurig sein, Michael. An der Regie verabschiedet sich der Radiotrinker. Mit dem Mikrofon sprach das Hörsturz-Sekretariat. Die Technik bediente der Radiotrinker. Wenn es euch gefallen hat, hören wir uns in einer Woche wieder. Tschüss.

0: Herzlich willkommen zur neuesten Ausgabe von Serendipity. Heute am Sonntag, dem 27. September 2026. Mein Name ist Jan Langhammer und der Blick auf den Kalender verrät mir, dass es schon unfassbare 14 Tage her ist, seitdem der letzte Ton im Dom beim zweiten A Minor Festival verklungen ist. Der kam von Conny Trieder und ihrer Band Trieders Holz und das war nur eines von vielen Highlights, die wir während des zweiten A Minor Festivals erleben durften. Und an dieser Stelle geht natürlich nochmal ein ganz besonders herzlicher Dank an alle helfenden Hände heraus, die dieses Festival erst so richtig gemütlich gemacht haben. Rückblickend war für mich das beeindruckendste Konzert gleich das erste, nämlich der Jazzclub-Spezial mit dem Mia Düberg-Trio. Mia Düberg am Altsaxophon, Asker Thompson am Kontrabass und Simon Forchhammer an den Drums. Zum einen wegen der unglaublichen Dynamik, also dem Abstand zwischen dem lautesten und dem leisesten Geräusch. Und dann gab es diesen Effekt der Zeitverzerrung, als ich auf die Uhr guckte und dachte, es könnte jetzt schon 7:45 sein, aber es war erst 20 nach. Interessanterweise heißt das aktuelle Album des Mia Düberg Trios auch Time Stretch. Und deswegen freue ich mich jetzt schon sehr, diese Aufnahme des 30. Jazzclubs mit euch teilen zu dürfen. Und mal sehen, vielleicht stellt sich der Effekt der Zeitverzerrung ja auch im Radio ein. Bevor es losgeht, hören wir noch eine persönliche Grußbotschaft von Mia Düberg, die sie für die Sendung vor dem Festival aufgenommen hat. Da lag das Konzert noch in der Zukunft. Mir bleibt noch auf den Newsletter des Jazzkollektivs Halle zu verweisen. Da stehen alle interessanten Konzerte in den nächsten Wochen drin. Nun viel Vergnügen mit dem Konzert des Mia Düberg Trios. Mia Düberg am Altsaxophon, Asker Thompson am Kontrabass und Simon Forchhammer an den Drums. Wir hören uns dann wieder am zweiten Sonntag im Oktober. Bis dahin alles Gute und auf bald.
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0: 1000 Sakrament. 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
2: Das heutige lesewütige Kaffeekränzchen widmet sich dem Thema manipulierte Wahrheit. Fake News, Verschwörungstheorien und populistische Propaganda sind ein nicht mehr wegzudenkender Bestandteil unserer Realität. Im postfaktischen politischen Diskurs verschwimmen die Grenzen zwischen Wahrheit und Fiktion bis zur Ununterscheidbarkeit. Was doch eigentlich das Zauberhafte an der Literatur ist, die Fiktionalisierung wird auf anderer Ebene zum gesellschaftlichen Problem. Wir fragen uns in der heutigen Sendung, wie sich die Literatur selbst mit dem Thema der manipulierten Wahrheit auseinandersetzt. Im Studio sind heute Sigi, Tina und Ines, die zwei Romane und eine Graphic Novel mitgebracht haben. Ich bin Tommy und werde die Sendung moderieren. Eva unterstützt uns heute an der Technik.
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2: Wir lügen alle. Ob aus guten oder aus schlechten Gründen, aus Vergnügen oder Verzweiflung. Die Lüge ist aus unserem Alltag nicht wegzudenken. Wir lügen aus Höflichkeit und Rücksichtnahme, aus Boshaftigkeit oder aus Not. Wir lügen andere und manchmal uns selbst. Jeder von uns manipuliert ein Stück weit die Wahrheit. In der Literatur ist es ein wenig anders, denn beim Lesen wissen wir, dass wir es mit erfundenen Welten zu tun haben. Auch wenn diese noch so nah an unserer eigenen Realität sind, Literatur bleibt Fiktion. Die Grenze zwischen Fakten und Fiktion ist hier bewusst verwischt. Die Leserinnen wissen im Voraus, dass es sich beim Roman um erfundene Welten handelt. Die manipulierte Wahrheit bricht diese Vereinbarung zwischen Autorinnen und Lesenden. Sie täuscht Authentizität vor, um die Öffentlichkeit zu manipulieren. Die neuen Medien sind geradezu prädestiniert zur massenhaften Verbreitung von Fake News, Gerüchten, Verschwörungstheorien und Falschmeldungen aller Art. Längst ist sogar für die Fälschung von Bildern und Filmen kein großes Know-how mehr nötig. Wir haben uns gefragt, wie die Literatur auf diese veränderte Welt blickt, und wir sind fündig geworden. Bitte stellt doch kurz die Bücher vor, die ihr für die Sendung ausgesucht habt.
6: Content ist bereits der 6. Roman des jungen österreichischen Autors, Poetry Slammers und Musikers Elias Hirschl. Er beschreibt aus der Sicht einer namenlosen Protagonistin eine dystopische Welt, in der online immer mehr sinnloser Content erzeugt wird, während die reale Umgebung in Trümmer zerfällt, überschwemmt wird oder abbrennt. Das ist furchterregend und gleichzeitig sehr komisch.
7: Ich stelle euch heute die Graphic Novel Glauben Sie an die Wahrheit, die von der Journalistin Duan Bui geschrieben und von der Illustratorin Leslie Plee gestaltet wurde, vor. Das Buch beschäftigt sich in 10 Kapiteln auf humorvolle Art sowohl mit weit verbreiteten Verschwörungstheorien als auch der Frage, warum sich sogenannte alternative Fakten schneller verbreiten als wissenschaftliche Sachverhalte.
8: Und ich werde den neuen Roman der österreichischen Schriftstellerin Raffaela Edelbauer vorstellen. Er heißt Die echtere Wirklichkeit. Eine philosophische AktivistInnengruppe sieht Fake News, Desinformation und Verschwörungstheorien, kurz die zunehmende Erosion der Wahrheit, als größte Gefahr für die Gesellschaft. Durch philosophische Reflexion, Spontiaktionen und schließlich mit terroristischen Mitteln wollen sie das Bewusstsein der Menschen wachrütteln und die Wahrheit retten.

0: Da zwei der Autorinnen zufälligerweise aus Österreich kommen, kommt die Musik, die uns heute begleitet, zufälligerweise auch aus Österreich. Soeben haben wir den Song »Es geht mir nicht ein« von Udo Jürgens gehört, womit wir zu den Buchvorstellungen kommen. Tina hat Elias Hirschels Content gelesen und wird das Buch nun vorstellen.
1: Die namenlose Protagonistin im Roman Content von Elias Hirschel arbeitet bei Smile Smile Incorporated, einer Firma mit Sitz in Zypern, die die digitale Welt mit Katzenvideos, Kochanleitungen und der Auflistung von Funfacts, Tipps oder den Top 10 der Verschwörungstheorien oder Promi-Gerüchten vollmüllt. Die Ich-Erzählerin, die eigentlich gerne Schriftstellerin werden würde, ist für diese sogenannten Listicles zuständig. Kurze Artikel in Listenformat, wie zum Beispiel die 18 besten Alibis bei Fahrerflucht oder 11 großartige Tipps, dein Leben in den Griff zu kriegen. Das Endprodukt hat nach Durchlaufen etlicher Prüfstellen, Lektorate und PR-Abteilungen absolut nichts mehr mit dem ursprünglichen Text zu tun, sodass sich unweigerlich die Frage nach der Sinnhaftigkeit dieser Arbeit stellt. Ein kurzes Zitat. Ich mache die Smile-Smile-Entwicklung durch, wie Martha es nennt. Jeder, der hier anfängt, durchlebt eine Reihe von Phasen. In den ersten 1 bis 2 Monaten überkommt einen eine Depression darüber, seine hochgestochenen Träume vom Künstlerdasein aufgegeben zu haben. Dann folgt irgendwann aber ein überraschender Energieschub, wenn man merkt, dass man selbst in der dümmsten, monotonsten Arbeit immer noch eine Form von Selbsterfüllung finden kann. Bei manchen führt diese Sinnlosigkeit aber auch in die totale nihilistische Lebensverweigerung oder in eine Art religiösen Wahn, wie es schließlich auch bei Karin der Fall ist. Karin ist eine sehr talentierte Kollegin der Ich-Erzählerin, die eigentlich viel lieber Gagschreiberin für eine amerikanische Late-Night-Show wäre. Sie dreht eines Tages durch und steckt ihre Hand in eine der Hydraulikpressen, die für die Videoproduktionen gebraucht werden. Bis auf Weiteres muss sie in eine Klinik. Es ist wirklich ein irres Setting. In einem ehemaligen Kohleabbaugebiet steht der Gebäudekomplex, in dem Smile Smile untergebracht ist. Das Gebäude ist nicht nur einige Stockwerke hoch, es geht auch 15 Etagen in die Tiefe. Diese Etagen sind nicht mehr in Betrieb, doch als die Ich-Erzählerin einmal versehentlich den falschen Knopf im Aufzug drückt und abwärts fährt, macht der Roman einen verstörenden Ausflug ins Horrorgenre. Alles steht auf unsicherem Boden, jederzeit kann etwas einbrechen oder sich mit Wasser füllen. Man versucht, die Löcher mit Beton aufzufüllen, doch es sind einfach zu viele. Ständig gibt es Erdbeben. Es ist ein dystopisches Szenario. Nochmal ein Zitat. Eine Geisterstadt, das ist ein vom Tag ausgelaugter Fahrradkurier, der in der morgendlichen Stoßzeit wahnsinnig wird und einem Fußgänger bei Rot an der Kreuzung die Sehnen zerreißt. 1000 kulinarische Gerüche aus aller Welt, aber kein einziges offenes Restaurant. Verwahrloste Bushaltestellen, leergeräumte Schaufenster und vergilbte Plakate. Menschen, die sich in den ehemaligen Fabrikgebäuden ans dünne Glas lehnen und überlegen, wie viel Gewicht es wohl aushält und was ein Sturz aus dieser Höhe bestenfalls anrichten könnte. Offene Belüftungsschächte, die die ungeheure Hitze der Krypto-Mining-Prozessoren ungenutzt auf die gefrorenen Bürgersteige evakuieren. Eine Geisterstadt, das ist der asynchrone Chor tausender nervöser Telefone, der links und rechts aus gekippten Fenstern singt. Die im Wochenrhythmus hastig hinein- und hinausgetragene Büroeinrichtung manisch erdachter und sofort wieder verworfener Gründungsideen. Gescheiterte Online-Marketing-Firmen und Tech-Startups. Sie sind nicht bankrott, sie sind im Winterschlaf. Man macht keinen Verlust, man macht weniger Gewinn. Man verliert nicht, man spielt noch. Man spielt als restbetrunkene, notkoffeinierte 31-Jährige, die mit toten Augen vom Fahrrad auf den durchwetzten Bürostuhl stürzt, in die ehemals ergonomische Lehne, die sich über die Jahre hinweg der ungesunden Körperhaltung angepasst hat, statt sie zu korrigieren. Content arbeitet auf sehr unterhaltsame Weise an Phänomenen, arbeitet sich auf sehr unterhaltsame Weise an Phänomenen der Internetgegenwart ab. Online-Dating, Lieferservices, Startups, Internet-Hypes wie Is It Cake, Spotify-Playlists, Desinformationskampagnen, Fake-News-Farmen, Werbung. Jonas, eine Online-Bekanntschaft der Ich-Erzählerin, gründet alle zwei Wochen ein neues Start-up. Zum Beispiel den Lieferservice Same Day Crew oder die private Feuerwehr Brand Recognition mit umweltverträglichem Löschkonzept. Martha erstellt Videos, in denen Handys in den Mixer geworfen oder Mikrowellen in Hydraulikpressen zerstört werden. Die Menschen kreieren die Inhalte, aber nichts ist authentisch, von Dauer oder wichtig. Alles und alle sind ersetzbar. Diese Furcht, ersetzt zu werden, wird im Roman durch eine Doppelgängergeschichte in Szene gesetzt. Es beginnt damit, dass die Ich-Erzählerin plötzlich zweimal in Google Maps zu sehen ist. Dann tauchen ein weiterer Facebook-, Instagram- und Twitter-Account auf, sodass sie sich selbst bei ihrer Fake-Online-Existenz zuschauen kann. Es endet damit, dass sie ihre eigene Beerdigung besucht, auf der sie nicht einmal ihre Eltern erkennen. Als Gegenentwurf steht die Geschichte von Karin, die es tatsächlich geschafft hat, bei ihrem Lieblingshost Seth Meyer als Gagschreiberin eingestellt zu werden. Sie sitzt mit im Studio, man sieht sie im analogen Fernsehen, ihre Witze sind originell und authentisch. Es wäre ein Verlust, wenn sie ersetzt werden würde. Das war der Roman Content von Elias Hirschel.

0: Ines hat sich die Graphic Novel von Doan Bowie und Leslie Play, Glauben Sie an die Wahrheit, vorgenommen, die sie uns jetzt vorstellen wird.
1: Mit Glauben Sie an die Wahrheit ist eine Graphic Novel gelungen, die ein hochaktuelles gesellschaftliches Thema auf unterhaltsame und zugleich informative Weise behandelt. Im Mittelpunkt stehen Fake News, Verschwörungserzählungen, Manipulation in sozialen Medien sowie die Frage, warum Menschen häufig eher emotionalen Behauptungen als überprüfbaren Fakten Glauben schenken. Anstatt trockene Informationen zu vermitteln, verbindet das Buch journalistische Recherche mit einer lebendigen Bildergeschichte und bereitet selbst komplexe Zusammenhänge verständlich und spannend auf. Bereits beim ersten Durchblättern fällt der außergewöhnliche Zeichenstil ins Auge. Die bewusst schlicht gestalteten Figuren erinnern mit ihren runden Köpfen, reduzierten Gesichtszügen und der klaren Linienführung an die berühmten Peanuts. Dieser einfache Comic-Stil verleiht der Graphic Novel Leichtigkeit und macht sie auch für LeserInnen zugänglich, die sich sonst kaum mit politischen oder gesellschaftlichen Sachthemen beschäftigen. Gleichzeitig entsteht ein spannender Kontrast zwischen der freundlichen Gestaltung und den dann doch ernsten Inhalten. Auch die Darstellungsweise überzeugt. Erzählerische Szenen wechseln sich mit informativen Einschüben, Grafiken und kurzen Erklärungen ab, wodurch der Lesefluss aber erhalten bleibt. Ein weiterer Pluspunkt ist die ausgewogene Darstellung. Die Graphic Novel verzichtet auf einfache Schuldzuweisungen und zeigt, dass grundsätzlich jeder Mensch anfällig für Manipulation sein kann. Psychologische Mechanismen wie der Bestätigungsfehler, emotionale Reaktionen oder Echokammern werden leicht verständlich erklärt, ohne belehrend zu wirken. Besonders eindrucksvoll, wie ich finde, ist das Kapitel über sogenannte Fake News Fabriken. Anschaulich wird erklärt, wie Falschmeldungen gezielt produziert und über soziale Netzwerke verbreitet werden, um Aufmerksamkeit zu erzeugen und wirtschaftliche oder politische Interessen durchzusetzen. Zitat: Skopje ist eine kleine, kitschige Stadt. Überall stehen Statuen von Alexander dem Großen, auf seinem Pferd sitzend. Die Protagonistin: Es gibt sogar den Arc de Triomphe in klein. Zu süß. Sie ist die Journalistin und sie trifft Mirko Sekelkowski. Er sagt: Hier ist meine Visitenkarte, auf der steht Consultant Marketing Internet, the man who helped to elect Trump. Er spricht weiter: Ich war auf CNN, BBC, BuzzFeed und in der Washington Post. Die ganze internationale Presse weiß jetzt, wo Mazedonien liegt. Zu Mirko: Mirko wird niemals zugeben, dass er selbst Fake News geschrieben hat. Aber er hat die VerfasserInnen von Fake News geschult und ihnen in seinen Lehrgängen beigebracht, Inhalte zu schreiben, mit denen man die meisten Klicks erzeugt. Er spricht weiter: Man muss mit der Überschrift ködern. Schreiben Sie nicht Salatrezept mit Kurkuma, sondern was ist das geheimnisvolle Gewürz in der Antikrebs-Zauberdiät von Jennifer Lopez? Die Journalistin und Protagonistin fragt: Und Trump? Mirko sagt: Facebook ist hinter politischen Fake News her, also Achtung. Melania Trump? Das geht. Man könnte schreiben, die Geheimzutat, mit der Melania Trump es geschafft hat, ihre Traumfigur zu erhalten. Information: Mirko kennt nur eine Messlatte, Zugriffszahlen. Denn nur damit kann man Geld verdienen. Dazu sagt er: Was mich interessiert, ist der Weltmarkt, vor allem der amerikanische Markt. Ein amerikanischer Werbeklick bringt mehr ein als etwa ein französischer. Also müssen wir diesen Markt anvisieren. Er hat sich auf Inhalte spezialisiert, die Klicks bringen. Autos, Tuning, Yachten oder Diäten mit Wunderzutaten. Er sagt: Je mehr Zugriffe Sie haben, desto mehr Werbung. Facebook und Google zahlen dafür. Manchmal hat Mirko das Texten outgesourced. Dazu sagt er: Meine erste Website hat mir Geld eingebracht. Da ging es um die NBA. Aber ich habe es nicht geschafft, genügend Inhalte zu schreiben. Daher habe ich indische Studenten beauftragt und ihnen $2-3 pro Artikel von 500 Wörtern gegeben. Insgesamt ist Glauben Sie an die Wahrheit mehr als eine Graphic Novel. Die Verbindung aus fundierter journalistischer Recherche und der Leichtigkeit eines Comics vermitteln wichtige Kenntnisse über den Umgang mit Informationen und ihrem Wahrheitsgehalt. Ich habe gerade das Buch Glauben Sie an die Wahrheit von Doan Bui und Leslie Plee vorgestellt.

0: Und noch ein Roman, der gut zu unserem Thema manipulierte Wahrheit passt. Die echte Wirklichkeit von Raffaela Edelbauer. Sigi hat ihn gelesen und wird ihn nun vorstellen.
1: Ja, in fast allen ihren Romanen beschäftigt sich Raffaela Edelbauer mit gesellschaftlich brisanten Themen, wie zum Beispiel in Dave. Da geht es um künstliche Intelligenz, verbunden mit der Frage, wem technologische Systeme eigentlich dienen. Und in ihrem neuen Roman, Die echtere Wirklichkeit, greift sie ebenfalls ein Thema unserer Zeit auf, und zwar, dass sich in einem kaum nachvollziehbaren Maß Fake News, Desinformation und Verschwörungstheorien gesellschaftliche Leben durchdringen und zunehmend auch bestimmen. Das ist das Grundübel unserer Gegenwart. So behauptet das jedenfalls eine philosophische Aktivistinnengruppe namens Aletheia, die im Mittelpunkt dieser furiosen Geschichte von Raffaela Edelbauer steht. Aletheia, was im Übrigen Wahrheit bedeutet, will den Menschen die Augen öffnen und der Wahrheit wieder Geltung verschaffen. Ich zitiere aus dem 71 Punkte umfassenden Manifest. Punkt 2. Irrationalität, Wahnhaftigkeit und das Beharren auf der eigenen Wahrheit ziehen sich durch alle politischen Lagen und Gesellschaftsschichten und drohen, das menschliche Zusammenleben zu zersetzen. Diese Entwicklung ist dem Krebs der Postmoderne zu verdanken, der Welt den Grund genommen hat. Das Wissen darum, dass es eine allen gemeinsame Wahrheit gibt, auf deren Basis die Vernunft sich entfalten kann. Viertens. Wir wissen, dass der Aufstieg des Populismus und seiner alternativen Fakten, dass Verschwörungstheorien oder das Sabotieren der Wissenschaft dem unbeabsichtigten Wirken des Krebses Postmoderne zuzuschreiben ist. Fünftens. Deswegen streben wir nach einer philosophischen Revolution. Auch wenn sich der Verfall in der politischen und gesellschaftlichen Sphäre ereignet, so kann dieser Verfall nicht ohne einen Umsturz der Begriffe aufgehalten werden. Ohne den Anker eines Wahrheitsbegriffs läuft jede politische Maßnahme ins Nichts. Zitat Ende. Ein ambitioniertes Manifest, das die vier Mitglieder von Aletheia verfasst haben. Und diese Mitglieder, das sind Bernward, ein Philosoph und gescheiterter Philosophieprofessor, die Altlinke Bettina, von allen Chirurgin genannt und mit dem Umgang mit Sprengstoff vertraut, Paul, ein harmoniebetonter und verschuldeter Langzeitstudent der Philosophie, sowie Brigitte, eine junge Philosophiestudentin aus reichem Elternhaus. Sie wohnen zusammen in einem besetzten, heruntergekommenen Haus und widmen ihr Leben ausschließlich der philosophischen Lektüre, politischen Diskussionen und Planung von Aktionen. Eine schräge Truppe, zu der dann By Proxy alias Petra stößt. Eine junge Videospielentwicklerin, die im Rollstuhl sitzt und gerade wegen Fehlverhaltens aus dem betreuten Wohnen geflogen ist. Sie ist die Ich-Erzählerin des Romans und zentrale Figur. Die vollwertige Mitgliedschaft bei Aletheia muss sie sich hart verdienen. Durch Kochen, Putzen und vor allem Literaturstudium. Kant, Husserl, Derrida, Foucault etc. By Proxy, die sich der Gruppe eigentlich nur der Bleibe wegen angedient hat, fängt an, sich für die Sache und die Leute zu interessieren. Späht ihre persönlichen Geschichten aus, beobachtet amüsiert, wie sich die Verteidiger der Wahrheit um Strategien streiten und macht sich innerlich über ihre eher harmlosen Aktionen lustig. Die Figur der By Proxy ist geschickt angelegt, nach außen hin willfährig, aber tatsächlich eine große Manipulatorin. Und mit dieser Strategie entwickelt sich By Proxy zur Anführerin der Gruppe und treibt deren Radikalisierung voran. Für die nächste Aktion sollen Bomben gebaut werden. Raffaela Edelbauer thematisiert Wahrheit und Wirklichkeit also auf ganz verschiedenen Ebenen, auf der gesellschaftlich-politischen als auch auf der ganz persönlichen Ebene. Und das macht sie nicht nur klug und differenziert, sondern auch lustig, wie ich finde. Dazu möchte ich zum Schluss noch ein Zitat vorlesen. Nachdem by proxy Bernward gefragt hat, wie denn die Politik mit der Postmoderne in Verbindung stehe, macht er mit ihr einen Ausflug in einen besonders tristen Vorort von Wien. Dort treten in einem Bierzelt bei einer Kundgebung zum 1. Mai rechte Redner auf. Zitat: Als wir das Festzelt betraten, schlug mir eine so unfassbare Bierwand entgegen, dass ich kurz meinte, mich übergeben zu müssen. Im Inneren mochte es gut und gerne 30 Grad haben. Und wenn man sich erst einmal an den alkoholisierten Dunst gewöhnt hatte, brachte einen immer noch der penetrante Schweißgeruch fast um den Verstand. Eine Menschenmasse wogte auf und ab, sang, schrie, trank und drehte sich zu einer Polka, die ein abgemagerter Alleinunterhalter auf einem Keyboard spielte. Die meisten Leute waren Männer in variablen Verfallszuständen der kardiovaskulären Gesundheit. Aber es waren auch junge Frauen dabei, die man am ehesten als Altrocker bezeichnen konnte. Halstüchel, Gilet und selbstgestochene Ohrringe. Eine junge Mutter, an der wir vorbeikamen, fütterte abwechselnd ein Kleinkind und einen Schäferhund mit übrig gebliebenen Weißwursthaut. Worauf diese Menge genau wartete, konnte ich auf die Schnelle nicht beurteilen. Aber allen gemein war, dass sie mit ungeheurer Ausdauer rot-weiße Fahnen über den Köpfen schwenkten, die statt des Bundesadlers ein Gösser-Logo trugen. Zitat Ende. Auf das, was die rechten Redner dann im Bierzelt zu sagen hatten und wie dies mit der Postmoderne in Verbindung steht, werde ich dann in unserem Gespräch euch berichten. Also aber kurz zum Roman insgesamt. Der hat mir sehr, sehr gut gefallen. Ein ganz spannendes Thema, das die Raffaela Edelbauer multiperspektivisch betrachtet, mit einer spannenden Personage und glänzend geschrieben. Dass nicht jeder Handlungsstrang zu Ende gedacht wurde, hat mich jetzt nicht weiter gestört. Weitaus mehr wiegt, dass ich viel gelernt habe in diesem Buch, mich sehr gut unterhalten und zuweilen laut aufgelacht habe. Das war die Besprechung des Romans »Die echtere Wirklichkeit« von Raffaela Edelbauer.

0: zwischen den Besprechungen Ausschnitte aus Me and the Devil von Soap and Skin. Gerade wurden folgende Bücher vorgestellt. Tina hat den Roman Content von Elias Hirschel besprochen. Dann hat Ines die Graphic Novel Glauben Sie an die Wahrheit von Doan Bui und Leslie Play vorgestellt. Und zuletzt hat Sigi Raffaela Edelsbauers Roman Die echte Wirklichkeit rezensiert. Wir werden nun noch ein wenig ausführlicher anhand dieser drei Bücher über unser Thema manipulierte Wahrheit sprechen und diskutieren. Alle drei Bücher sind ja sehr unterschiedlich, aber es gibt auch Gemeinsamkeiten. Zum Beispiel eine Gemeinsamkeit ist, dass alle in unserer Gegenwart spielen und in allen drei wird auf die eine oder andere Art und Weise die Wahrheit manipuliert. Könnt ihr nochmal darauf eingehen, wie das geschieht?
1: Also bei Elias Hirschel Content ist das jetzt gar nicht so was Eindeutiges. Also es gibt jetzt nicht irgendwie so eine übergeordnete Macht, die so Strippen zieht, oder sondern es wird mehr oder weniger aus Sicht der kleinen Leute beschrieben, die da mehr oder weniger freiwillig mitmachen. Also es ist einerseits diese Content-Farm, die halt das Internet zumüllt mit Sachen, die eigentlich völlig unwichtig sind, die dann teilweise auch wieder verändert werden, die ausgedacht sind oder was auch immer. Das ist wahrscheinlich jetzt gesellschaftlich nicht eine besonders...
0: Ist ja vielleicht nicht gefährlich, aber es spiegelt vielleicht ja eine ökonomische Realität, in der wir leben, in dem Sachen praktisch gefälscht, eigentlich auch gefälscht werden, ja, um damit Profit zu machen.
1: Das ist sicherlich schon
0: eine interessante Seite auch von dieser gefälschten Wahrheit, finde ich.
1: Ja, das stimmt. Es ist ein Geschäftsmodell, also in dem Roman auf jeden Fall. Und es wird auch sehr gut beschrieben, wie das eben Leute, die da jobben, Tag für Tag irgendwie an so einem Mist arbeiten. Das andere ist ein bisschen so diese Diskrepanz zwischen der Wirklichkeit, die immer wieder beschrieben wird, nämlich dieses ehemalige Kohleabbaugebiet, was wirklich eine Trümmerlandschaft irgendwie ist, und trotzdem man hat das Gefühl, die Leute, die sind da sehr indifferent dem gegenüber oder bemerken das gar nicht oder finden das irgendwie normal. Also das ist so eine, ja, also dass die Wirklichkeit nicht mehr so richtig wahrgenommen wird, sondern dass die Leute, zum Beispiel dieser Jonas mit seinen Startups, in so Träumen gefangen sind und sich jede Woche was Neues überlegen. Und das ist aber völlig klar, dass das wird nichts. Ja, der ist in einem Büro, wo die Wände zusammenbrechen, das Wasser fließt von überall herein. Und das ist so ein anderer Punkt. Das wird immer wieder behauptet, es ist alles in Ordnung, aber das stimmt nicht. Also, und es wird aber so ein bisschen ignoriert.
0: Ja, Ines, bei dir ist ja eigentlich die Fälschung sozusagen Thema, ja?
2: Absolut. Die Fälschung ist ein Mittelpunkt eigentlich dieser Graphic Novel, und die zeigt sich in ganz unterschiedlichen Facetten, weil diese Graphic Novel auf journalistischen Recherchen der Autorin beruht. Sie hat die Protagonistinnen selber getroffen und daraus dann auch final dieses Projekt gestaltet und darüber hinaus auch noch diverse andere Texte geschrieben. Und wir haben die ganze Bandbreite eigentlich von VerschwörungstheoretikerInnen, sag ich mal ganz kritisch und voreingenommen. Wir haben die The Truther, so nennen die sich. Wir haben aber auch die Illuminati. Wir haben Donald Trump natürlich als bekannter Protagonist der modernen Fake News. Wir haben aber auch KlimaleugnerInnen und noch andere Personen, noch andere Gruppen, es sind ja nicht immer nur Einzelpersonen, die vorgestellt werden. Und was ich vorhin auch schon gesagt habe, besonders spannend finde ich eigentlich, dass es so ein Ziel gibt, diese Fake News zu verbreiten durch diese Fabriken, die es unter anderem hier auch in Europa gibt. Also das ist eben vielleicht auch anknüpfend an das, was Tina gesagt hat. Der Markt ist gigantisch und man kann enorm viel Geld damit machen durch Social Media, durch das Verbreiten von bestimmten Medien, was immer eigentlich auch eine gewisse Intention folgt, nämlich vorwiegend dem Kapital und dem eigenen Gewinn. Und das macht unter anderem diverse Kapitel deutlich, aber doch irgendwie auch mit einem gewissen Abstand zu dieser ganzen Thematik.
0: Sind das eher rechte Gruppen

0: oder auch esoterische Gruppen?
1: Sowohl als auch, aber das Buch versucht nicht zu bewerten. Ich glaube, das ist, vielleicht gehen wir nachher nochmal darauf ein, aber ein ganz großer Pluspunkt. Und ich glaube, so, wir alle neigen dazu, dann irgendwie eben, wenn das nicht irgendwie unserem eigenen Kosmos entspricht, da vielleicht auch nochmal sehr viel Negatives hineinzugeben und zu kritisieren. Vielleicht auch je nach Perspektive zu Recht. Das Buch versucht einfach nur, mit den Personengruppen zu reden und es irgendwie so sachlich wie möglich darzustellen, worum es denn auch eigentlich diesen Leuten geht.
0: Die echte Wirklichkeit ist ja schon vom Titel spannend, ja.
2: Ja, ich habe ja kein Hehl daraus gemacht, dass mir das sehr gut gefallen hat. Und es ist jetzt aber in dem Buch so, dass es ja eher, es geht eher um die Kritik daran, um eine genauere Kritik daran und auch darum, die Mechanismen ein bisschen offen zu legen oder genauer zu analysieren, was da ist. Und in meiner Rezension habe ich das ja schon angesprochen, dass die Novizin by Proxy, dass die von dem schon ein bisschen älteren, erfahrenen Bernward, also aus der Gruppe Aletheia, da wird sie mitgenommen zu einer ersten Maikundgebung in so ein schreckliches Bierzelt und da treten dann zwei Redner auf und beides sind rechte Politiker und die haben aber jeweils ganz unterschiedliche Strategien, wie sie ihre kruden Thesen verbreiten, wie sie wirklich mit Lügen, manipulierter Wahrheit die Leute in dem Zelt aufhetzen und so Johlerei halt bringen. Und das möchte ich gerne vorlesen, weil
0: Okay.
2: das fand ich ziemlich interessant. Also der Bernward sagt, also weil die By Proxy, die erlebt es zwar, erlebt auch die Unterschiede und sie kann das aber nicht richtig greifen und dann fragt sie ihn halt. Und dann sagt er, gut, denken wir zwei Politiker. Beide sind der Einfachheit halber von derselben Partei. Beide wettern gegen die sogenannten Asylanten. Beide sagen, und jetzt wird es interessant, beide sagen denselben Satz, nämlich einen falschen Satz wie: Es gibt als Arbeitskräfte in der Gastronomie schon mehr illegale Einwanderer als Österreicher. Ein falscher Satz. Aber während der eine es dabei belässt, es sozusagen als Propaganda platziert und hofft, dass neben den Gegnern, denen es auffällt, ein paar von seinen eigenen Wählern es glauben, fährt sein Freund eine andere Strategie. Auf die Inkohärenz seiner These angesprochen, begründet er sie damit, dass sie das subjektive Empfinden vieler Leute, mit denen er gesprochen habe, wahrheitsgemäß widerspiegelten. Auf diesen Mangel an Argumentation angesprochen, sagt er wiederum, dass doch auch Statistik von jemandem mit einer gewissen Fragestellung im Sinne gemacht wird und daher subjektiv sei. Wenn aber das kritisiert wird, so ist wieder zu entgegnen, dass die Wahl einer Methode der Begründung auch nur Geschmack sei oder eine Praxis. Und so geht es weiter und weiter und weiter. Die Notwendigkeit eines wirklichen Grundes wird immer nur vertagt. Zitat Ende. Also das heißt, das, was ich interessant war bei diesem zweiten Politiker oder bei dieser zweiten Strategie, ist es so, dass es eigentlich nur noch um das Empfinden geht. Also es reicht zu sagen, okay, es gibt jetzt objektiv vielleicht nicht so viele Ausländer, aber die Menschen empfinden das so. Und wenn die das empfinden so, dann ist das ihre subjektive Meinung und dann ist das wahr. Und mein Eindruck ist, dass das genau auch eine Strategie ist, mit denen rechte Parteien arbeiten.
0: Mich würde noch interessieren, ganz unterschiedliche Personen und Personengruppen tauchen in euren Büchern auf. Die einen manipulieren selbst, die anderen leisten gegen die Manipulation der Wahrheit Widerstand. Und da frage ich mich doch, was treibt sie eigentlich an und wie kommen sie dazu? Sind es bei dir, Tina, eher wirtschaftliche Motive?
3: Ja, also bei Elias Hirschel, ich würde mal sagen, das ist eigentlich auch mehr ein Roman über Arbeitsbedingungen in der modernen Welt. Da ist es ganz klassisch eigentlich, also wie die Protagonistin, das wird einmal gesagt, hat immer schon sehr viel geschrieben, die möchte eigentlich Schriftstellerin werden und nimmt dann diese Arbeit in dieser Content Farm als Job an und bleibt dann da hängen. Das wird auch mal, es gibt einen Journalist, der die interviewt und der fragt die tatsächlich auch ganz explizit, warum macht ihr sowas, ja? Und dann sagt sie, da rutscht man einfach so rein. Also man gewöhnt sich dran, man verdient Geld damit, man macht sich dann einfach keine großen Gedanken mehr, man lernt da auch Leute kennen und also das ist einfach was zum Geld verdienen und auch ein bisschen um eine äußert mal die Angst zu verschwinden, also sich auch vielleicht, also man hat das Gefühl, man produziert auch was, ja, und obwohl das ja dann nach dem Durchlaufen, wie ich geschrieben habe, von diesen ganzen Prüfstellen gar nicht mehr der gleiche Text ist, aber man hat das Gefühl, man produziert was, man ist kreativ, man schickt was in die Welt und das bedeutet vielleicht auch einigen von den Protagonistinnen, bedeutet ihnen was.
0: Du hast ja in deiner Rezension davon gesprochen, dass manche scheinbar in dem Buchcontent die Welt schon gar nicht mehr wahrnehmen, ja, sondern nur noch in dieser Blase von, dieser Datenblase praktisch festhängen.
3: Ja, das ist auf jeden Fall bei dem Jonas, der arbeitet nicht in dieser Content-Farm, sondern das ist quasi ein Alleinunternehmer, der jede Woche ein neues Start-up gründet, der eigentlich in Wirklichkeit auf einem Schrotthaufen lebt, aber trotzdem nicht davon abzubringen ist, wieder sich in neue Ideen zu stürzen und der die Wirklichkeit eben einfach ignoriert.
0: Ja, Ines, wie ist bei dir? Was treibt da die Manipulatoren eigentlich an? Kann man dazu überhaupt was sagen?
1: Also ich glaube, ich müsste schon so ein bisschen verallgemeinern und auf zwei Dinge eingehen. Zum einen würde ich sagen, das Kapital. Also Algorithmen bestimmen die Welt und mit Algorithmen machen sehr wenig Menschen sehr, sehr, sehr viel Geld. Ich merke auch so, Tina, das passt auch irgendwie einfach zu deinem Buch und das, ja, was du gerade schon auch irgendwie vorgestellt hast. Und natürlich zum Kapital reiht sich natürlich auch so dieser politische Gedanke. Ich glaube, das prominenteste Beispiel, den wir alle mehr oder weniger aus den Medien kennen, ist Donald Trump, der da einfach sehr von profitiert hat bei den letzten zwei Wahlen, die er dann auch gewonnen hat in den USA. Und nach wie vor da auch profitiert, um einfach die USA politisch anders zu gestalten. Und das andere, und ich glaube, das ist wirklich eine treibende Kraft dahinter, ist dieser Gemeinschaftsgedanke. Dass man sich eben aufgehoben fühlt, verstanden fühlt, abgeholt fühlt. Also eben, Sigi, was du gesagt hast, diese emotionale Ebene, dass dort Menschen abgeholt werden und dann Teil einer Community werden, die ihnen vielleicht auch in unsicheren Zeiten eine Form von Sicherheit geben und wo vielleicht auch die Gedanken, die man vielleicht schon mal irgendwie hatte, auch eine Form von Platz haben. Und das wird in den einzelnen Kapiteln, nicht in allen, aber in einigen Kapiteln doch recht deutlich. Und ich würde sagen, das ist ein ganz spannender Aspekt, auch dahingehend, wie geht man damit um, wenn man eine ganz andere Meinung eigentlich einnimmt? Kann man da irgendwie auch eine Form von Respekt entwickeln, obwohl man mit keiner Phase seines Körpers dahinter steht, was dort propagiert wird? Aber ist das nicht eben doch auch ein Teil einer Realität?
0: Könnte man vielleicht sogar sagen, dass diese Gruppen, kleinere Gruppen oft auch, oder manchmal sind es ja auch große Gruppen, dass die so das Geschäft der Kirchen eigentlich übernommen haben?
1: Oh, das ist eine interessante Frage und vielleicht auch eine sehr steile These. ja und nein, also wenn wir so an die Magerbewegung in den USA denken, die nutzen natürlich ja auch eben ihren sehr konservativen Glauben und gleichzeitig Social Media und den Populismus dafür, ihre eigenen Ideen natürlich zu verbreiten und so viele Mitglieder, Mitgliederinnen wie möglich zu generieren. Also ich glaube, so abwegig ist es vielleicht nicht, auch wenn vielleicht die Kirche anderer Meinung wäre.
0: Du hast das Buch von Raffaella Edelbauer gelesen und da kommen jetzt ja eine Gruppe vor, Althea, glaube ich, heißt sie, die jetzt der Manipulation der Wahrheit Widerstand entgegengesetzt.
2: Ja, das ist das erklärte Ziel der Gruppe. Und am Anfang verstehen die sich als philosophische Aktivistinnen. Und sie reden wahnsinnig viel darüber, welche Aktionen sie jetzt dann machen wollen und wie sie das Bewusstsein der Menschen verändern können. Aber im Grunde genommen scheitern sie eigentlich daran. Und das, was man liest in dem Roman, wie die Aktionen, dann sind die aber wirklich ein bisschen arg harmlos. Also da ist zum Beispiel einmal so, also gibt es eben an der Universität, an der philosophischen Fakultät, gibt es dann eben einen Dekonstruktivisten und dann denken sie, okay, dem mauern wir mal die Bürotüre zu. und ja, also dass er so im Prinzip auf die Wahrheit dann halt stößt und die bei Proxy, die ja schon auch ein bisschen eine durchtriebene und nicht ganz eindeutige, widersprüchliche Figur ist, die sieht es halt und macht sich innerlich lustig, aber sie will ja gerne auch dazugehören und, wie man dann mit der Zeit immer mehr versteht, sie will auch das Ganze mitgestalten. Und um das zu machen, ist sie ziemlich manipulativ. Du hast es in deiner Anmoderation gesagt, Tommy, dass wir, also auch das Lügen, das im Umgang untereinander, im menschlichen Umgang untereinander, ich meine, das ist ja auch ein Thema von Wahrheit und da hat die By-Proxy wirklich ganz durchtriebene keine Strategien. Hemmungen, oder? Nee, und keine Hemmungen und sie beobachtet die Menschen ganz genau und sie überlegt sich ganz genau, wie reagieren manche Menschen auf Freundlichkeit und stellt fest, manche reagieren auf Freundlichkeit sehr, sehr positiv und denen gegenüber ist sie dann freundlich, schmeichelt sich bei denen ein, macht Komplimente und so weiter, unterstützt sie und andere, die mögen lieber das Schweigen und da ist sie dann ganz ruhig und so, ja. Und durch diese Strategie schafft sie es dann tatsächlich, sich in die Position der Anführerin zu bringen und das Geschehen dann auch mit zu bestimmen. Und sie sagt, also mit so harmlosen Aktionen wie Büro zu mauern, da kommt man jetzt nicht weiter. Wir müssen Gewalt anwenden, nur dann finden wir Gehör. Und so entstehen dann Pläne für einen terroristischen Anschlag.
0: Ja, da kann ich dich doch gleich weiterfragen. Ja? Wenn so eine Gruppe agiert, dann hat sie natürlich ein bestimmtes Ziel und sie muss das notwendigerweise auch mit einer gewissen Hoffnung oder Utopie verbinden. Mhm. Ja, macht das Buch selbst auch ein bisschen Hoffnung oder ist es eher sehr skeptisch gegenüber dem, was uns noch bevorstehen wird?
2: Das ist eine schwierige Frage oder beziehungsweise eine Frage, die schwierig zu beantworten ist, weil man sieht eben, wie diese Gruppe verschiedene Aktionsformen ausprobiert. Und ich glaube, ich spoilere jetzt nicht, wenn ich sage, das geht nicht alles wirklich gut aus oder führt wirklich zum Ziel. Und wenn man in den Terrorismus geht und seine Ziele mit so einer starken Vehemenz dann vertritt, dass Menschenleben gefährdet ist. Also das muss man ja dann auch aus ethischen Gründen anzweifeln. Aber was der Roman auf der anderen Seite macht, das ist, dass der total eine Lust am Nachdenken schürt. Mhm. Das hat sich vielleicht teilweise ein bisschen kompliziert angehört, weil es wird schon immer wieder mal auf Philosophen sich bezogen und es wird auch mal was referiert, aber das wird immer richtig schön eingebettet und man kommt eigentlich immer mehr rein in das Denken und es macht Spaß und ja, ich finde, das Buch macht Lust auf Denken und ich glaube, das ist vielleicht das wichtigste Mittel gegen.
0: Also ich habe das Buch ja auch gelesen. Ich hätte, glaube ich, ganz gerne eine Gruppe gehabt, mit der ich das diskutieren kann. Mhm. Heute haben wir es ja ein bisschen. Aber wir haben ja noch andere Bücher. Tina, wie ist es bei dir mit der Hoffnung? Da gibt es auch keine Hoffnung, oder?
3: Also auf so universaler Ebene oder eher nicht, aber so auf persönlicher Ebene fand ich jetzt schon, dass, also wie ich in der Besprechung auch meinte, diese Karin, die quasi das ganze Buch über davon träumt, dass sie Gag-Schreiberin werden will und die wirklich sehr, sehr talentiert auch ist, die dann im letzten Fünftel des Buches tatsächlich klappt es, dass sie da nach New York geht und am Schluss dann sitzt sie bei diesem Seth Meyer im Studio. Das finde ich einfach so eine, es ist schon auch ein bisschen unglaubwürdig, aber es ist einfach so eine tolle Erfolgsgeschichte
0: von einer
3: Person. Und das andere auch auf eher so privater oder persönlicher Ebene. Ich finde, es sind auch ein paar schöne Freundschaftsbeschreibungen dabei, also von diesen Kolleginnen. die sich so ein bisschen umeinander kümmern.
0: Ja, das ist
3: genau, also auf menschlicher Ebene. Mhm. Also die Leute sind nicht kalt oder gemein oder so zueinander, sondern die kümmern sich umeinander. Das fand ich eigentlich auch noch ein schönes Motiv.
0: Könnte mal bei der Graphic Novel davon sprechen, dass da die Hoffnung daran liegt, dass man durch Recherche etwas ändern kann, indem man Recherche und veröffentlicht?
1: Ja, auf jeden Fall. Ich meine, es gibt natürlich auch Kritik an den Journalismus im Allgemeinen, aber ich glaube, die Hoffnung insgesamt liegt darin, dass man dieser ganzen Thematik gar nicht so ausgeliefert ist, sondern dass es auch Methoden gibt, sich damit auseinanderzusetzen. Und das versucht eben diese Graphic Novel natürlich alles immer sehr vereinfacht, überblicksartig, aber dennoch existiert da eine Auseinandersetzung. Und ich glaube, darauf möchten die Autorinnen auch hinaus, nämlich, dass man eben das lernt, sich mit Medien kritisch und konstruktiv auseinanderzusetzen und gleichzeitig auch ein Respekt dagegenüber entwickelt, welche Meinungen unterschiedliche Menschen haben können. Und die müssen sich nicht zu 100% decken. Es wird natürlich kritisch, wenn auch wissenschaftliche Fakten angezweifelt werden, umgedeutet werden. Aber ich glaube, das Wichtigste an dem Ganzen ist, im Gespräch zu bleiben, sich zuzuhören, auch eben, wenn es eine extremst konträre, vielleicht sogar manchmal eine eher radikale Meinung ist.
0: Wir könnten vielleicht noch eine ganz kurze Runde machen. Wie fandst du denn, dass die Graphic Novel gezeichnet ist? Sie, glaube ich, ganz interessant. Mhm. Und auch literarisch warst du zufrieden?
1: Ich war total zufrieden, weil es war meine erste Graphic Novel. Also, und das war für mich auch so ein kleines Experiment, auf das ich mich aber eingelassen habe. Und dieses Buch erklärt wahnsinnig schön. Also man kann auch Begriffe noch hinten nachschauen. Auch am Schluss wird nochmal so ein kleiner Schlenker in die Geschichte der Menschheit gemacht und vielleicht auch ein bisschen relativiert, aber es wird so ein bisschen entspannt ausgeklungen. Und ich glaube, wenn man sich mit dem Thema auseinandersetzen möchte und sich einen Überblick verschaffen will, dann ist das ein ganz tolles Buch.
0: Die literarische Qualität von Raffaella Edelbauer hast du schon ein bisschen
2: Note betont. 1. Note 1, finde ich. Also die ist da, die hat eine ganz tolle Sprache, eine ganz kreative Sprache, ist eine super gute Beobachterin und weiß das einfach in so treffende Bilder zu packen, das finde ich begeisternd.
0: Okay. Und Content, was?
3: Elias Hirschl ist einfach auch ein Poetry Slammer und das ist, das merkt man auch, also das ist ein Text, der sicherlich, ich kann mir das sehr gut vorstellen, wie der den vorträgt. Das ist jetzt kein hochliterarischer Text, aber ein satirischer Text mit wahnsinnig vielen guten Ideen und Einfällen und Motiven. Also mir hat es wahnsinnig Spaß gemacht, das zu lesen.
0: Dann nennt jetzt nochmal, wir müssen schon wieder zum Ende kommen. Ich könnte mit euch, glaube ich, noch eine ganze Weile diskutieren. Bitte nennt für unsere Hörerinnen noch einmal Autoren, Titel, Verlage und so weiter.
3: Also ich habe vorgestellt von Elias Hirschl, Content. Das ist 2024 bei Zollner erschienen. Seit 2025 gibt es bei BTB im Taschenbuch. Es hat 220 Seiten und kostet 14 Euro.
1: Glauben Sie an die Wahrheit, wurde von Doan Bui verfasst und von Leslie Play illustriert, hat 176 Seiten, ist 2022 im Carlsen Verlag erschienen. Übersetzt wurde der Text von Christiane Bartelsten aus dem Französischen ins Deutsche und die Graphic Novel kostet 22 Euro.
2: Ich habe vorgestellt Die echtere Wirklichkeit von Raffaella Edelbauer. Das Buch ist erschienen 2025 bei Klett Cotta, hat 442 Seiten und kostet 28 Euro.
0: Liebe Hörerinnen und Hörer, das war das lesewürdige Kaffeekränzchen mit Roman zum Thema manipulierte Wahrheit. Schön, dass ihr zugehört habt. Im Studio waren heute Tina, Sigi und Ines. Vielen Dank an Eva, die für uns die Technik gemanagt hat. Morgen um 11 wird diese Sendung nochmal wiederholt und dann sagen wir Tschüss.
2: Tschüss.

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3: Okay, schön, dass ihr da seid. Wir wollen heute Klaus R. gedenken, der vor 32 Jahren in der Nacht vom 27. auf den 28. Mai 94 ermordet wurde. In einer Wohnung auf der Lützner Straße, wobei wir nicht wissen.
4: Wir haben uns heute hier versammelt, um Klaus R. zu gedenken. Wir wissen sehr wenig über Klaus R. Wir wissen, dass er 1994 eine Wohnung auf der Lützner Straße nutzte. Vielleicht tatsächlich in diesem Haus. Wir wissen, dass er alkoholabhängig war. Wir wissen, dass er in der Nacht vom 27. auf den 28. Mai vor 32 Jahren von 4 Neonazis zu Tode geprügelt wurde. Wir wissen, dass er 43 Jahre alt war, als er starb. Wir würden euch gerne mehr erzählen über Klaus R., wer er war, was ihn bewegte, sodass mehr von seiner Geschichte bleibt, als Opfer rechter Gewalt geworden zu sein. Aber wir können es leider nicht.
5: In der Nacht vom 27. auf den 28. Mai 1994 wurde Klaus R. in seiner eigenen Wohnung in der Lützner Straße in Leipzig-Lindenau ermordet. Die Täter waren Neonazis, das Motiv war ein sozialdarwinistisches Weltbild. Die offizielle Anerkennung von Klaus R. als Todesopfer rechtsextremer Gewalt steht bis heute aus. Zwar wurden die damals jugendlichen Täter im Jahr 1995 wegen versuchten Totschlags und schwerer Körperverletzung verurteilt, aber die Bedeutung der sozialdarwinistischen Motive der Tat wurden dabei nicht berücksichtigt. Darum soll es in dieser Radiosendung gehen. Die Erinnerung an die Ermordung von Klaus R. soll zum Anlass genommen werden, um sich klarzumachen, was sozialdarwinistische Gewalt bedeutet. Es soll um die Frage gehen, wie die sozialdarwinistische Gewalt der Straße begrifflich zu fassen ist. Am 28. Mai 2026 fand in der Lützner Straße in Leipzig vor den Räumlichkeiten der Translib eine Gedenkkundgebung für Klaus R. statt. Diese Kundgebung war Teil eines Veranstaltungsprogramms, das die Translib Leipzig zusammen mit der Gruppe Rassismus tötet ausgerichtet hat. Im Rahmen dieses Veranstaltungsprogramms wurde in den Räumen der Translib eine Ausstellung gezeigt, die der Initiativkreis Antirassismus erarbeitet hat. Die verschwiegenen Toten, Todesopfer rechter Gewalt seit 1990 in Leipzig, so der Titel der Ausstellung. Sie ist den bekannten Todesopfern rechter Gewalt in Leipzig und Umgebung gewidmet: Gerhard S., Horst K., Gerhard Helmut B., Klaus R., Bernd Grigol, Ahmed Bachir, Nuno Lorenzo, Thomas K., Karl-Heinz Teichmann, Kamal Kilade und André K. Zum Abschluss der Veranstaltungswoche der Translib fand am 31. Mai ein Vortrag von Saskia Gränitz statt, der den Titel trug: Der Sozialdarwinismus der Straße zur Sozialpsychologie rechter Gewalt seit 1990 in Ostdeutschland. Im Anschluss an diesen Vortrag habe ich ein Interview mit Saskia Gränitz geführt. In der vor euch liegenden Stunde wird dieses Interview mit den Redebeiträgen kollagiert, die die Translib Leipzig und die Gruppe Alea auf der Gedenkkundgebung am 28. Mai gehalten haben. Für diese Sendung habe ich außerdem Notizen verwendet, die ich beim Vortrag von Saskia Gränitz gemacht habe. Zu Beginn noch ein Hinweis. In dieser Sendung wird die Gewalt, die die Täter Klaus R. angetan haben und an deren Folgen er gestorben ist, nicht detailliert geschildert. Es wird benannt, dass die Täter Klaus R. erniedrigt, gedemütigt und gequält haben. Auf welche Weise sie das getan haben, wird ausgespart. Diese Entscheidung war Teil einer ambivalenten Abwägung, die auch Saskia Grenitz zu Beginn ihres Vortrags in der Translib dargelegt hat. Man unterliegt der Gefahr, entweder die Gewalt der Täter zu reproduzieren, indem man sie schildert, oder die Spezifik einer Tat in allgemeinen Begriffen aufgehen zu lassen. In dieser Sendung soll es aber vor allem um den Versuch gehen, die Dynamik und Hintergründe sozialdarwinistischer Gewalt ein Stück weit zu begreifen. Damit herzlich willkommen zu einer Ausgabe der Sendereihe Wutpilger Streifzüge.

0: Vor 32 Jahren, in der Nacht auf den 28. Mai 1994, wurde Klaus R. in seiner Wohnung irgendwo auf der Lützner Straße von seinen Nachbarn ermordet. Klaus R. war allein, als er seinen Tätern zum Opfer fiel, und dieser Umstand war wesentlich für die Täter und ihre Fähigkeit zur Grausamkeit. Ihre Gewissenlosigkeit war dabei nicht einfach ein individuelles Defizit, sondern Ausdruck einer kollektiven Dynamik, durch welche sich die Täter befähigten, Klaus R. zu misshandeln und schlussendlich zu ermorden. Klaus R. und seine Mörder kannten sich. Die Nazis hielten im selben Haus, in dem auch Klaus R. lebte, eine Wohnung besetzt und bezogen zeitweise sogar Strom von ihm. Nachdem sie Klaus R. tagelang erniedrigt hatten, weigerte er sich, die Demütigungen weiter über sich ergehen zu lassen. Die durch die vergangenen Quälereien bereits enthemmten Täter aber duldeten keinen Widerspruch. Sie beendeten das Leben von Klaus R. und damit das, was sie mit ihren entmenschlichenden Angriffen begonnen hatten.
1: Saskia Gränitz ist Sozialwissenschaftlerin. Sie beschäftigt sich mit kritischer Gesellschaftstheorie und Kapitalismusanalyse. Sie forscht zu Krise und Ressentiment, insbesondere zu Wohnungsnot und Autoritarismus. Ihre Dissertation hat sie zur materiellen und symbolischen Ordnung prekären Wohnens verfasst. Aktuell ist sie an einem Projekt des Dokumentationszentrums zum NSU-Komplex in Chemnitz beteiligt, in dessen Rahmen es um eine Aufarbeitung der Baseballschlägerjahre in Chemnitz und Südwestsachsen geht. Immer wieder ging es in ihrer theoretischen und empirischen Forschung um den Komplex der sozialdarwinistischen Gewalt.
2: Ja, es hat viel mit der bisherigen Forschung zu tun. Ich habe zu Wohnungsnot gearbeitet in zwei Städten, in München und Leipzig. Genau, und hatte in München zu tun, vor allem mit Menschen auf der Straße, die aus dem osteuropäischen EU-Ausland kamen und die immer wieder sowohl antiziganistische Ressentiments erfahren haben, aber in den städtischen Diskursen das gar nicht nur auf Antiziganismus runtergebrochen wurde, sondern ich am Ende sagen würde, da spielte Sozialdarwinismus oft eine Rolle. Genau, und jetzt gerade kommt das Interesse vor allem daher, dass ich das Gefühl habe, es gibt eine Lücke in der Forschung zu rechter Gewalt. Also es gibt eine Unterbelichtung der sozialdarwinistischen Gewalt und die Ausstellung, die die Translip heute gezeigt hat, also die Ausstellung von Rassismus tötet und im Initiativkreis Antirassismus, zeigt das nochmal, dass von den Leipziger Todesopfern, die Sie recherchiert haben, viele gar nicht bekannt wären und vor allem diejenigen, die aus sozialdarwinistischen Motiven getötet wurden, gar nicht bekannt wären, wenn es dazu keine aktive Recherche und Erinnerungsarbeit gäbe. Und die Idee ist dann, mit einer Forschung in diese Lücke nochmal reinzugehen, genau für die Fälle, die sehr unterbelichtet sind, wo die Opfer nicht wohnungslos sind und aus aber sehr unterschiedlichen Gründen, weil sie arbeitslos waren, weil sie arm waren, weil sie anderweitig marginalisiert waren, angegriffen und immer wieder auch getötet wurden.
3: Klaus R. ist eines zahlreicher Opfer rechter Gewalt. Wie bei so vielen Opfern rechter Gewalt ist auch diese Tat nicht als politisch motiviert anerkannt worden. Wir sagen, die Tat gegen ihn war sozialdarwinistisch motiviert. Die Täter nutzten Klaus R.'s prekäre Lage, seine Alkoholabhängigkeit und Isolation nicht nur aus, um Elektrizität aus seiner Wohnung abzuzwacken, da sie selbst eine der Nachbarwohnungen besetzt hatten, sich also an ihm zu bereichern. Sie reagierten auch ihre Aggressionen an ihm ab, malträtierten und demütigten ihn. Aus der Tat spricht der Hass gegen Schwäche und Abhängigkeit.
1: Sozialdarwinismus entsteht als Ideologie im 19. Jahrhundert. Bestimmte Annahmen der Evolutionstheorie von Charles Darwin werden in eine Vorstellung von der menschlichen Gesellschaft übertragen, insbesondere das Prinzip der natürlichen Auslese und vom Survival of the Fittest. Der Sozialdarwinismus ist eine Gesellschaftslehre, die auf einem biologischen Determinismus basiert und die zwischen wertvollem und unwertem Leben unterscheidet. Als Ideologie fand er im 19. und 20. Jahrhundert Niederschlag in Konzepten von Bevölkerungspolitik, am extremsten im Euthanasieprogramm der Nazis. Vom Sozialdarwinismus als Bevölkerungspolitik oder Sozialdarwinismus von oben wäre eine sozialdarwinistische Gewalt der Straße zu unterscheiden. Wie sozialdarwinistische Gewalt zu definieren ist, darüber besteht in den etablierten Sozialwissenschaften allerdings nicht unbedingt Einigkeit.
2: Ja, da habe ich auch festgestellt, dass es schwieriger ist in der Forschung und natürlich auch bei den Gerichtsverhandlungen oder im juristischen und öffentlichen Diskurs. Schwieriger als jetzt in der antifaschistischen Praxis und in der Erinnerungsarbeit, weil gerade die Opferberatungsstellen oft sehr intuitiv und schnell einen Begriff davon haben, was sozialdarwinistische Gewalt ist. Es ist leider nur so, dass die Betroffenen selten in die Opferberatungsstellen kommen. Also die Fälle, die es aktuell wieder vermehrt gibt, haben wir, glaube ich, gar nicht vor Augen. Die Dunkelziffer ist sehr hoch, weil die Opfer so marginalisiert sind, dass sie eben kaum in die Beratungsstrukturen kommen. Und genau, es gibt sozusagen eine politische Praxis und der Begriff ist in der Linken seit jeher für einen Teil der rechten Gewalt in Gebrauch. Aber in der Wissenschaft gibt es irgendwie große Widerstände und Schwierigkeiten, mit dem Begriff zu hantieren, weil man Sozialdarwinismus immer noch, ich würde sagen, an so einer Art Ideengeschichte oder Geistesgeschichte festmacht, die ins 19. Jahrhundert zurückreicht. Und das macht natürlich auch Sinn, weil sozusagen Inhalte, die im Sozialdarwinismus transportiert werden, auf der Ideologieebene bis heute fortwirken und auch in dieser Gesellschaft wirkmächtig sind. Also Survival of the Fittest, die Gesellschaft zu begreifen als einen Kampf zwischen Stärkeren und Schwächeren. Dann, was wir mit der Eugenik und auch der nationalsozialistischen Vernichtungspolitik im 20. Jahrhundert hinzukam, die Einteilung der Gesellschaft in wertvolles und unwertes Leben. Aber auch da gibt es Vorläufer sozusagen bis an die Jahrhundertwende und zum Teil in der Behindertenfeindlichkeit auch schon weiter zurück. Und das Problem ist aber, wenn wir uns mit den Taten beschäftigen, vor allem mit den Todesfällen, dass wir dann meistens mit Tätern zu tun haben, die gar nicht so viel reden über ihre Gewalt und wir auf dieser manifesten Ebene, also auf der Ebene der Ideologie, das oftmals gar nicht so gut festmachen können. Und ich glaube, das ist neben dem Grund, dass die Ermittlungsbehörden und die Gerichte oft auch gar nicht so viel Interesse daran haben und es auch gar nicht der juristischen Logik folgt, sozusagen das Motiv festzustellen, weil es geht um ganz andere Fragen von Strafe und so weiter. Fehlen da trotzdem, glaube ich, die Begriffe, um diese Gewalt einordnen zu können. Und was ich dem entgegensetze oder nicht entgegensetze, aber hinzufüge, ist ein Begriff des Sozialdarwinismus von unten, der sich vor allem aus der Gewalt auf der Straße herleitet. Und ich schaue dann nochmal auf andere Sachen, zum Beispiel die Gewaltdynamik, also die ganz konkreten Tathandlungen und was sich in der Praxis zeigt an, ich will das jetzt gar nicht so sehr konkretisieren, weil man mit der Reproduktion immer vorsichtig sein muss, aber was sich in den Tathandlungen auch zeigt, was sozusagen auf einer Ebene von Affekten und auf einer Ebene von Handlungen, genau, was sich auf der Ebene der Gewaltpraxis zeigt, wie mit den Opfern verfahren wird, dass sie oft in längeren Tathandlungen entwürdigt und gedemütigt und auch gefoltert werden. Das hat was mit der Ebene der Ideologie zu tun, aber es ist eben nicht sprachlich verfasst. Und deswegen ist es so schwer, das wirklich festzuschreiben und dann auch juristisch festzuschreiben.
3: Sozialdarwinistische Einstellungen und Überzeugungen sind in dieser Gesellschaft schon immer latent, werden aber seit jüngster Zeit zunehmend artikulierbar und salonfähig. Sie zeigen sich gegenwärtig in den Plänen von CDU und SPD, die Rente weiter zu kürzen, in der herabwertenden Rhetorik von Regierungspolitikern gegen BürgergeldempfängerInnen und den Plänen, sogenannten Totalverweigerern alle Leistungsbezüge zu kürzen. Alle Unnützen, so ist die Logik des Sozialdarwinismus, müssen aussterben. Und unnütz ist, wer arm ist, wer nicht arbeitet und dabei nicht reich genug ist, nicht arbeiten zu müssen. Sozialdarwinismus trifft behinderte Menschen, alte, kranke, wohnungslose, drogenabhängige Menschen, GeringverdienerInnen, BürgergeldempfängerInnen, BettlerInnen.
2: Es ist natürlich total schwer, das jetzt mit irgendwie Zahlen oder so quantitativ festzumachen, weil es alles ein riesiges Dunkelfeld ist, und zwar sowohl bei den Taten mit Todesfolge als auch bei der sozialdarwinistischen Gewalt, die alltäglich ohne tödlichen Verlauf stattfindet. Aber nach dem, was wir bisher wissen, sind in den allermeisten Fällen wohnungslose Menschen Opfer und das allein deswegen, weil sie auf der Straße sind, also weil sie dadurch verletzlich sind, dass sie den Schutzraum, den Rückzugsraum, das Private, was andere in der Gesellschaft haben, nicht haben. Es sind auch konstant immer wieder Menschen mit kognitiven und physischen Beeinträchtigungen Opfer von sozialdarwinistischer Gewalt. Hier richten sich die Taten oft auch gegen Einrichtungen, also zum Beispiel Einrichtungen der Lebenshilfe, aber auch gegen Individuen. Also es gibt auch etliche Fälle, wo Menschen mit psychischen Erkrankungen und vielleicht noch aus anderen Gründen oder anderen Motiven, die mit reinzählen, getötet wurden aus sozialdarwinistischen Gründen. Genau, und dann gibt es eben eine diffuse, bis jetzt relativ wenig beforschte Gruppe von Menschen, die erstmal arbeitslos waren, was ja irgendwie viele Menschen sind, die arm waren und die andere Merkmale hatten, die von den Tätern dann herangezogen werden, um sie anzugreifen. Aber am Ende geht es vielleicht gar nicht so sehr darum, das an den Opfergruppen festzumachen, sondern eher an der Logik der Täter und was sehen sie darin. Also das ist eher dann mein Ansatz, weil dann kann man den Sozialdarwinismus wirklich auch als so eine Brücke begreifen zwischen verschiedenen Formen des Ressentiments und muss sich nicht genau immer in diesem Kategorisieren und in diesem Aufteilen der Opfergruppen verstricken.
0: Das Wenige, was über Klaus R. bekannt ist, stammt aus Zeitungsartikeln. Sein kurzes Leben im wiedervereinigten Deutschland war von Armut und Alkoholabhängigkeit geprägt. Er lebte in Leipzig-Lindenau und damit in einem Viertel, das damals von Ruinen und Verfall gezeichnet war. Im ehemals bedeutendsten Industriegebiet Leipzig wurde schon vor 1989 kaum mehr investiert. Die Wohnquartiere verfielen und viele Menschen verließen den Stadtteil. Der stinkende und sich selbst überlassene Kanal in Plagwitz unterstrich die Verwahrlosung.
1: In der Nacht zum 28. Mai 1994 wird Klaus R. in seiner Wohnung in der Lützner Straße totgeprügelt. Bei den Tätern handelte es sich um Skinheads, wie es später in der Presse hieß. Die Nazi-Skins hatten im selben Haus eine Wohnung besetzt und zweigten Strom von Klaus R. ab. Vermutlich waren sie darüber mit Klaus R. am Tatabend in Streit geraten. In der Tat kulminierte eine Spirale der Drangsalierung und Demütigung. Klaus R. soll von den Tätern bereits zuvor immer wieder misshandelt worden sein. Klaus R. stand seinen Tätern allein gegenüber. In der Gewalt gegen Klaus R. setzte sich seine ohnehin bestehende Marginalisierung fort. Die Täter nutzten die Verletzlichkeit aus, die durch seine gesellschaftliche Isolation, durch seine Lebenslage gegeben war. Diese Marginalisierung setzte sich auch nach seinem Tod fort. Der leitende Staatsanwalt versuchte, die Tat nicht an die Öffentlichkeit gelangen zu lassen. In ihren Vernehmungen gestanden die Nazi-Skins ihre Tat. Zum Tatzeitpunkt waren sie zwischen 15 und 18 Jahren alt.
0: Im Gerichtsprozess attestierte der leitende Oberstaatsanwalt den Mördern eine feindselige, sadistische Haltung und damit sowohl eine Lust am Schmerz, den sie Klaus R. zufügten, als auch eine entlastende Befriedigung an seinem Leiden. Sie machten Klaus R. zum Opfer, um nicht selbst eins zu sein. Die Härte, zu der sie anderen gegenüber fähig waren, waren sie ebenso bereit, gegen sich selbst zu richten. Denn dass der Mord zugleich das Opfer ihrer eigenen Freiheit bedeuten würde, wird ihnen bekannt gewesen sein. Aber sie waren bereit, diesen Preis zu zahlen, um im Gewaltexzess Handlungsmacht und Bedeutung gewinnen zu können.
1: Der besondere Charakter sozialdarwinistischer Gewalttaten besteht in einem ausgeprägten Sadismus. Die Opfer werden gequält und gefoltert, entwürdigt und gedemütigt. Professionelle Waffen spielen kaum eine Rolle, manchmal kommen Steine oder Messer zum Einsatz. Die Gewalt ist in der Regel nicht geplant und in den seltensten Fällen kommt es zu einer Auseinandersetzung im Vorfeld. Selbst die Gerichte betonen immer wieder, dass die wahrgenommene Hilflosigkeit und Ohnmacht des Opfers für die Täter handlungsleitend war. Es geht ihnen nicht darum, ein Gegenüber zu Boden zu ringen. Sie malträtieren einen oft bereits am Boden liegenden oder schlafenden Menschen in den Tod. Es scheint aber nicht der Tod das direkte Ziel zu sein, denn die Taten dauern oft sehr lang. Es geht offenbar um die Qual des Opfers.
2: Die Opfer sind verletzlich, weil sie gesellschaftlich eh schon marginalisiert sind, weil sie auf dem Wohnungsmarkt, im Feld der Arbeit, im Gesundheitswesen, von der Sozialpolitik ausgegrenzt werden, weil sie oft sehr isoliert leben. Im Fall von Klaus R. wurde das diese Woche auch nochmal herausgearbeitet, dass er sozusagen allein in seiner Wohnung den Tätern gegenüberstand, sowohl in der Zeit vor der Tat, wo es auch schon eine Art Beziehung zwischen den Tätern und dem Opfer gab. Sie haben Strom aus seiner Wohnung bezogen. Wahrscheinlich war es ein unsanierter Altbau in Leipzig-Lindenau, aber das geht aus den Quellen nicht so ganz genau hervor. In einem Zustand, wie Altbauten nach der Wende in Ostdeutschland waren, nämlich eigentlich noch auf dem Zustand oft von 1945. Und die Täter, also eine Gruppe von Neonazis, hatte eine Wohnung besetzt in dem Haus. Und alles, was die Quellen, also vor allem kennen wir das jetzt aus Presseartikeln, besagen, ist, dass Misshandlungen, Demütigungen schon in den Tagen vor der Tat stattgefunden haben und auch körperliche Gewalt. Und in dem Falle war Klaus R. marginalisiert und verletzlich, weil er in dieser Lebenssituation lebte. Und da wäre sozusagen mein Einhakpunkt, das, was ich heute vorgestellt habe, eine autoritarismustheoretische Deutung. Also es gibt sozusagen verschiedene Elemente, die auch schon auf ideologischer Ebene im Sozialdarwinismus eine Rolle spielen. Das, hatte ich schon gesagt, dass die Gesellschaft als ein Kampf zwischen Stärkeren und Schwächeren begriffen wird. Und dafür finden wir, und das war meine These, in den Autoritarismusstudien des Instituts für Sozialforschung, also Studien, die vor ziemlich langer Zeit in den 30er und 40er Jahren des 20. Jahrhunderts durchgeführt wurden, also im Angesicht des Faschismus, finden wir da vor allem bei Erich Fromm und dann auch später in den Studien, die Adorno mitgeschrieben hat, immer wieder einen Punkt, und der dreht sich um den Sadismus und um den Hass auf Schwächere. Und meine These ist, dass dieser Hass auf Schwächere, der was mit der Gesellschaft zu tun hat, aber auch mit der psychischen Struktur der Täter, dass der das Bindeglied ist oder das Verbindende zwischen all diesen Taten, die wir als sozialdarwinistisch bezeichnen, weil es immer um bestimmte Ausprägungen von Schwäche geht, die immer die Täter sozusagen den Opfern zuschreiben, aber die auch schon gesellschaftlich ihnen zugeschrieben sind. Die dialektische Wolte in meinem Vortrag war dann aber auch, dass es dabei auch um die Verhandlung von eigener Schwäche geht. Also es sind dieselben Kategorien, mit denen die Täter selber auch oft konfrontiert sind, weil sie selber in Krisensituationen oft auch vor den Taten sind, weil sie selber zum Teil Erfahrungen von Wohnungslosigkeit gemacht haben, sozusagen in sozialer Prekarität gelebt haben oder in psychischen Ausnahmezuständen waren. Und die Taten, die Tötung sind dann, das wäre jetzt ein psychoanalytischer Zugriff, so eine Art projektive Identifizierung. Also in den Opfern wird was gesehen, was sie an sich selber nicht zulassen können. Also zum Beispiel Ohnmacht, Ausgeliefertheit, Gefühle der Scham, alles das, was für sie nicht aushaltbar ist, weil es auch in dem moralischen Kosmos, den die Gesellschaft uns zur Verfügung stellt, verpönt ist. Und an den Opfern verfolgen sie dann das, was sie bei sich selber loswerden wollen. Und das geht von psychischer Gewalt über physische Gewalt eben bis hin in die Vernichtung.
1: Sozialdarwinismus geht aus von einem Kampf ums Dasein, von einem Kampf, in dem die Schwächeren untergehen. Sozialdarwinistische Ideologie beurteilt Menschen nach ihrem Nutzen oder ihrer Produktivität. Anders als beim Sozialdarwinismus von oben, entspringt die sozialdarwinistische Gewalt von unten weniger einem ideologischen Entwurf als vielmehr einer bestimmten Affektdynamik. Diese Affektdynamik ist Teil einer Gesellschaft, in der die Subjekte in einen Konkurrenzkampf hineingestellt sind, die sie längst verinnerlicht haben.
4: Wer sich nicht nach den ökonomischen Regeln verhält, wird heutzutage selten sogleich untergehen. Aber am Horizont zeichnet die Deklassierung sich ab. Sichtbar wird die Bahn zum Asozialen, zum Kriminellen. Die Weigerung, mitzuspielen, macht verdächtig und setzt selbst den der gesellschaftlichen Rache aus, der noch nicht zu hungern und unter Brücken zu schlafen braucht. Die Angst vorm Ausgestoßenwerden aber, die gesellschaftliche Sanktionierung des gesellschaftlichen Verhaltens, hat sich längst mit anderen Tabus verinnerlicht, im Einzelnen niedergeschlagen. Sie ist geschichtlich zur zweiten Natur geworden. Adorno, 1955.
3: Die Überzeugung, es gäbe unnützes und daher unwertes Leben, entsteht nicht von ungefähr. Sie ist das notwendig falsche Bewusstsein, das in einer Gesellschaft entsteht, die Menschen zum Überleben in Lohnarbeit zwingt, die Abhängigkeit bestraft und in der hilfsbedürftig zu werden eine unterschwellige Drohung darstellt. Dieses Klima erzeugt Druck bei den Subjekten. Ein Druck, den einige an den nächstschwächeren gewaltvoll abreagieren.
4: Ebenso automatisch wie Macht in ihm Furcht und, wenn auch ambivalente, Liebe erweckt, erweckt Hilflosigkeit in ihm Verachtung und Hass. Dieser Hass unterscheidet sich aber von dem, den der nicht autoritäre Charakter gegen den Starken hat. Nicht nur durch das Objekt, sondern auch durch die Qualität. Während jener Hass den Stärkeren beseitigen oder vernichten will, will dieser den Schwächeren quälen und leiden lassen. Alles, was an Feindseligkeit und Aggression vorhanden ist und was dem Stärkeren gegenüber nicht zum Ausdruck kommt, findet sein Objekt im Schwächeren. Muss man den Hass gegen den Stärkeren verdrängen, so kann man doch die Grausamkeit gegen den Schwächeren genießen. Muss man darauf verzichten, den eigenen Willen gegen den Stärkeren durchzusetzen, so bleibt doch der Genuss, das Gefühl der Macht durch die schrankenlose Herrschaft über den Schwächeren. Und das bedeutet mehr Herrschaft, als ihn zum Leiden zu bringen. Erich Fromm, 1936.
0: Dass Klaus R. allein war, als er sterben musste, war kein Zufall. Aber es war auch nicht das planvoll rationale Vorgehen der Nazis, um einer späteren Strafverfolgung zu entgehen. Vielmehr drückt sich in seinem Alleinsein, im Leben wie im Sterben, eine gesellschaftliche Isolation aus, welche die Täter glaubten, im Mord an ihrem Opfer beseitigen zu können. Indem sich die Faschisten zusammenschlossen, im zum Mord bereiten Bund, beendeten sie ihre eigene Einsamkeit und wandelten damit ihr Verlorensein in gemeinsame Stärke. Sie entflohen ihrer Ohnmacht durch ihre gemeinsam aufgerichtete Handlungsfähigkeit genau in dem Moment, in welchem sie sich in ihrer kollektiven Enthemmung vergaßen.
1: Um sozialdarwinistische Gewalt zu verstehen, stellt die Psychoanalyse den Begriff der projektiven Identifizierung zur Verfügung. In der sozialdarwinistischen Gewalt wird im Opfer etwas gesehen und verfolgt, was die Täter in sich selbst nicht zulassen können und deshalb loswerden müssen. Schwäche, Kontrollverlust, Abhängigkeit, das Gefühl des Ausgeliefertseins. Innere Zustände also, die unter dem Druck der gesellschaftlichen Zurichtung negiert werden müssen. Auf diese Weise werden verpönte Selbstanteile abgewehrt, die mit angstbesetzten Sanktionen belegt sind. Sie werden existenziell bedrohlich, gerade im Moment der Krise. Arbeitslosigkeit, Wohnungslosigkeit, Sucht, psychische Krankheit, all das ist in der herrschenden moralischen Ordnung mit Zuschreibungen verknüpft, die unsere Existenz als Individuen objektiv oder zumindest psychisch gefährden. Die gesellschaftliche Vernichtungsdrohung wird in der sozialdarwinistischen Gewalt nach außen gewendet und gegen andere gerichtet, im Zweifel bis hin zur tätlichen Vernichtung. Projektive Identifizierung lässt das Gegenüber fühlen, was man als Gefühl in sich selbst nicht zulassen kann, macht es im wahrsten Sinne des Wortes zum Objekt. Mithilfe dieses Abwehrmechanismus dringt das Subjekt tief in den anderen ein, sei es psychisch oder physisch. In der sozialdarwinistischen Gewaltpraxis spielt in der Regel beides zusammen. Selten begnügen sich die Täter damit, das Opfer nur zusammenzuschlagen. Psychoterror steigert den sadistischen Lustgewinn. Doch anders als die einfache Projektion, die der Reflexion zugänglich ist, widerstrebt die projektive Identifizierung der Bewusstmachung. Deshalb wird sie von Adorno und Horkheimer als pathisch bezeichnet. Da das abgewehrte Eigene dadurch aber nicht verschwindet, ist diese Art der Krisenlösung tendenziell unersättlich. Indem am anderen verfolgt und vernichtet wird, was in der eigenen Innenwelt nicht sein darf, erleben die Täter eine Art Pseudo-Ermächtigung. Das Gefühl der Schwäche verwandelt sich in phantasmatische Stärke und die eigene Ohnmacht werden sie zumindest zeitweilig los, indem sie das Opfer diese Ohnmacht spüren lassen. Darin liegt der Grund, warum die sozialdarwinistische Gewalt über die physische Zurichtung hinausgeht und die Entwürdigung des Opfers in so vielen Fällen eine Rolle spielt. Gleichzeitig bleibt die Ermächtigung kein bloßes Gefühl. Denn die Zurichtung, Entwürdigung und in letzter Konsequenz Tötung macht die Gemeinschaftsvorstellung, die dem Sozialdarwinismus der Straße zugrunde liegt, zur sozialen Realität. Die Täter schaffen eine Welt, in der im völkischen Sinne des Wortes aufgeräumt wird, entlang der Kategorie von Stärke und Schwäche. Am realen Elend, das diese Gesellschaft tagtäglich hervorbringt, und an der Ohnmacht, die

0: Brandt, die frühere Autorität, hatte ihre Bedeutung verloren. Dies führte zu einer für die Nachwendezeit in Ostdeutschland spezifischen Enthemmung, die eine Zeit hervorbrachte, in der faschistische Morde dabei waren, zur Normalität zu werden. Allein in den ersten 4 Nachwendejahren wurden in Deutschland mindestens 90 Menschen durch Faschisten ermordet. Auch in Leipzig war Klaus R. bereits das 2. Mordopfer faschistischer Gewalt, nachdem am 1. Juli 1991 bereits Gerhard S. von 2 Neonazis aus einer Straßenbahn gestoßen worden war und an den Folgen starb. Weitere Opfer folgten.
1: Was aber in so einer Situation wie den Vesperschlägerjahren, also nach der Wende, nach dem Systemwechsel, nach dem Umbruch vonstatten geht, ist sowas wie eine gesellschaftliche Anomie. Also das ist ein soziologischer Begriff, der so einen Zustand der Ordnungslosigkeit beschreibt. Und es ist das, was wir in den frühen 90ern beobachten. Also es sind, und das habe ich auch zurzeit in anderen Interviews immer wieder erfahren, es sind Autoritäten auf allen Ebenen weggebrochen. Die Jugendlichen wachsen in eine Welt hinein, wo, das haben wir gerade in Interviews zu den Vesperschlägerjahren thematisiert, in eine Welt hinein, wo die Lehrer keine Autoritäten mehr sind, weil sie einfach vor 1-2 Jahren noch das Gegenteil von dem gesagt haben, was sie jetzt sagen, und plötzlich ein kompletter Klassenverband gegen die Lehrer rebelliert und das, was vorher wahrscheinlich auch eher autoritär als irgendwie emanzipatorisch strukturiert war, nämlich so eine Schule oder so, plötzlich selber in so einen Angstraum und in so einen Gewaltraum kippt. Es sind weggebrochen staatliche Autoritäten, die Polizei, also das wird uns irgendwie ganz oft erzählt. Wenn sie kam, am Anfang noch die Volkspolizisten oder dann schon die Polizei der Vereinigten Republik, dann haben sie vielleicht mal den Verkehr geregelt, wenn was stattgefunden hat, aber sie haben der Gewalt eigentlich keine Grenze gesetzt und vor allem hat die Gesellschaft der Gewalt keine Grenze gesetzt. Genau, und das ist, glaube ich, so der Kontext, in dem wir dann sagen können, Sozialdarwinismus als Gewaltpraxis, als das, was auf der Straße stattfindet, entgrenzt so weit, dass wir es mit einer sehr hohen Zahl an Toten zu tun haben. Und Klaus R. ist einer davon, der unter diesen Umständen getötet wurde. Hinzu kommt eine soziale Umbruchssituation, ein ökonomischer Umbruch, sehr viele Biografien werden entwertet in den Elternhäusern. Das ist, glaube ich, also ich glaube, es geht nicht um die Biografiebrüche nur an sich, dass sozusagen eine ganze Generation von Erwachsenen die Erfahrung gemacht hat, dass ihre Abschlüsse nichts mehr wert sind und sie eigentlich in Arbeitsbeschaffungsmaßnahmen landen, sondern es geht auch darum, dass in den Familien darüber oft gar nicht gesprochen wurde oder das, was bei den Kindern ankam, waren sozusagen die Affekte, die passive Aggressivität der Eltern, auch die Ressentiments der Eltern, die dann am Ende die Kinder in die Praxis umgesetzt haben, draußen auf der Straße. Und das ist jetzt so ein bisschen ein schwieriges Argument, weil in den 90er Jahren in dem Diskurs damals, also im Rahmen dieses Aktionsprogramms gegen Aggression und Gewalt, was damals noch Angela Merkel aufgesetzt hatte, und dann auch in der akzeptierenden Jugendarbeit, also dem Sozialarbeitskonzept, was daraus hervorgegangen ist, immer wieder mit diesem Argument hantiert wurde, also die perspektivlosen Jugendlichen, wir müssen jetzt sozusagen diese jungen Leute, die da rechts werden, irgendwie einfangen und wir müssen denen Räume geben. Und dann bekamen sie irgendwie ganz viele Jugendclubs und Räume zur Verfügung und mit den Betroffenen wurde sich eigentlich nicht beschäftigt. Und das ist auf jeden Fall eine Entwicklung, auf die wir reflektieren müssen. Und ich glaube, wir kommen nicht umhin, uns mit der sozialen Krise zu beschäftigen und mit den ökonomischen Umbrüchen, wenn wir eine materialistische Perspektive beibehalten wollen. Also wenn wir uns fragen, wie Krisen mit dieser Gewalt, mit den Ressentiments, mit Prozessen von Faschisierung oder mit rechten Bewegungen irgendwie zusammenhängen. Genau, da müssen wir aus einer materialistischen Perspektive gucken, was diese Krisen jeweils verursacht. Und da spielt soziale Prekarität, da spielt Arbeitslosigkeit eine Rolle, in der Zeit auch Jugendarbeitslosigkeit. Und ich glaube, das, was man immer dazu sagen muss, ist, dass es nicht an sich erklärt, warum die Täter zu Tätern werden. Denn die Opfer, gerade im Fall sozialdarwinistischer Gewalt, haben oft viel existenziellere Krisen erlebt, leben unter noch prekäreren Umständen und sie entscheiden sich nicht für die Gewalt. Also es ist sozusagen ein aktiver Prozess, auch eine Entscheidung, die die Täter da vollziehen. Aber worauf man schon gucken muss, sind sozusagen, ne, was machen die Gewaltverhältnisse mit den Jugendlichen, was macht die Atmosphäre der Angst mit den Jugendlichen. Und es gibt in den Interviews auch immer wieder die Erzählung, dass es eigentlich kein richtiges Draußen gab. Also Menschen haben mitgemacht, Menschen haben die Gruppe vielleicht auch angeführt, andere haben eingesteckt, manche sind deswegen auch rechts geworden oder zu Tätern geworden, weil sie nicht mehr einstecken wollten. Genau, und ich glaube,

dieses Gravitationsfeld der Gewalt, das müssen wir uns angucken, wenn wir verstehen wollen, wie alle in irgendeiner Form davon mitgerissen werden und wie sich die Gewalt auch nicht nur als rechte Gewalt äußert, sondern am Ende auch in anderen Subkulturen eine Rolle spielt, um das soziale Zusammenleben zu organisieren und natürlich auch in den Familien und in den Schulen und überall allgegenwärtig war.

0: geht viel um verlorene Arbeitsplätze. Und das klingt so hübsch technisch, wie ein lösbares Problem. Aber in diesem preußischen Vollbeschäftigungsstaat DDR, in dem Arbeit gleich Lebenssinn war und in dem die wenigen, die keine Jobs hatten, Assis gerufen werden durften, bedeutete das eben auch Kollegen, Brüder, Ehemänner, die sich erhängten. Geschwister und Cousins, die sich langsam zu Tode soffen. Familien, in denen es erst heiß aufwallte wie in einem Vulkan, weil einer jetzt mehr hatte als die anderen. Und dann erstarrte alles zu einer toten Landschaft kalter Schlacke. Und es bedeutete, dass die Frauen, um sich und ihre Männer und Kinder durchzubringen, so sehr anpackten, bis nichts mehr von ihnen übrig blieb, als der Wille, es zu schaffen.
1: Es handelte sich um eine Zeit, in der Polizei und rechtsfreie Räume im Leipziger Westen entstanden waren. Ausgebrannte Trabis auf der Straße waren Sinnbild des Zusammenbruchs und zugleich der konkrete Beweis dafür, dass staatliche Autoritäten hier keine Rolle spielten. Denn die neuen Institutionen waren noch nicht etabliert. Sie eigneten sich noch nicht als Garant zur Durchsetzung gesellschaftlicher Ordnung. Dass die Nazi-Skins in Lindenau eine Wohnung besetzen konnten, mussten sie auch als Beweis dafür sehen, dass sie machen konnten, was sie wollten.
0: Aber ich denke an diesen Machtrausch, den Kick, wenn du jemandem klar machst, Regeln. Was, wenn ich auf deine Regeln scheiße, mein Freund?

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Jetzt geht's endlich los. Die Gewalt, die Macht, die Kraft, das macht mich komplett geil. Ich bin komplett im Rausch, ich kann gar nicht mehr klar denken. Das ist das Geilste, das will ich immer haben. Wir sind die Stärksten, die Besten. Ab jetzt wird aufgeräumt. Zack, baller ich den nächsten Typen nieder. Hocke mich auf ihn drauf und hämmere ihn unentwegt in sein Milchgesicht. Die Nase knirscht, die Nase bricht, die Suppe läuft. Ich bin stark und du bist schwach. Das ist die Wahrheit. Das kalte, echte Antlitz der Welt. Die Maskerade heruntergerissen. Keine Liebe, keine Hilfe, nur Gewalt.

0: Diese Art, sich zu vergessen, war und ist nie auf einen einzelnen Mord beschränkt. Es schlummert als Potenzial in einer Gesellschaft, die den Einzelnen isoliert und ihn auf seinen Nutzen reduziert. Das Nutzlose ist das, was schon immer einen Strick um den Hals liegen hat. Und es ist das Nutzlose, an dem sich die kollektive Gewalt derer entlädt, die ihre eigene Nutzlosigkeit und ihren eigenen Untergang fürchten. Für sich genommen, ohne den Schutz und die Stärke ihrer kläglichen Zusammenrottung, hätte jeder der Mörder selber Klaus R. werden können. Ein armer und hilfloser Mann, der der Willkür anderer ausgesetzt ist.
1: In der anomischen Welt der Baseballschlägerjahre, in der das Alte zusammengebrochen und das Neue noch nicht da war, wurden die Spielregeln nach autoritären Maßstäben neu gesetzt. Die Explosion rechter Gewalt war ein Novum, aber der Sozialdarwinismus war nach 1945 nie verschwunden gewesen. Er hatte das Ende der nationalsozialistischen Massenvernichtung überdauert und lebte im westdeutschen Postnazismus fort. Auch hatte er die sozialistische Utopie überlebt und war in das realsozialistische Regime der DDR eingewandert. Die Internierung von als asozial stigmatisierten Menschen war bis zum Mauerfall brutale Realität. Die 90er Jahre allerdings veränderten die Form des Sozialdarwinismus, denn die unmittelbare Gewalt ging nun nicht mehr in erster Linie vom Staat, sondern von Jugendlichen aus, die sich fürs Zuschlagen entschieden. Täter und Opfer trennte in materieller Hinsicht oft wenig voneinander, nicht selten teilten sie sogar ein ähnliches Schicksal. Aber in der Situation der Gewalt entschied sich, wer es in der nun herrschenden Ordnung nach oben schaffte und wer unten blieb oder mit dem Leben bezahlte. Die Unterscheidung zwischen wertvollem und unwertem Leben wurde nun auf der Straße getroffen. Und der Straßenterror der Nachwendejahre beeinflusste die Sozialisation einer ganzen Generation. Der Generation, die Jahre später die Massenmobilisierung von Pegida und den Aufstieg der AfD trägt und prägt. Für nicht wenige, gerade im Osten, waren die Baseballschlägerjahre auch eine autoritäre Ermächtigung. In dieser Hinsicht werfen die 90er Jahre ihre Schatten auf die Gegenwart. Für die Betroffenen der Gewalt, allen voran die Überlebenden, war es hingegen eine Zeit des Traumas, die bis heute nicht bewältigt und durchgearbeitet ist. Auch weil eine ernsthafte gesellschaftliche Aufarbeitung gerade erst am Anfang steht. Angesichts der Faschisierung, die sich im Zuge existenzieller Krisen aber jetzt wieder abzeichnet, steht zu befürchten, dass für diese Aufarbeitung kaum Zeit bleibt.
2: In den letzten Jahren hat die Gewalt gegen wohnungslose Personen zugenommen. Zuletzt, größer in den Schlagzeilen, waren etwa die Brandanschläge auf 3 Kältebusse in Berlin. Obdachlose Personen sind besonders vulnerabel. Nicht nur, weil sie kaum Rückzugsmöglichkeiten und Schutzräume haben. An ihnen wollen TäterInnen häufig auch ein Exempel statuieren. Dabei sind die TäterInnen häufig selbst von Obdachlosigkeit betroffen oder drohen, in diese abzurutschen. So auch im Fall von Klaus R. Die Gewalt ermöglicht es den TäterInnen, Aggressionen, ob der eigenen misslichen Lage, an noch Schwächeren abzureagieren und sich für die selbst erfahrenen gesellschaftlichen Härten an den Opfern zu entschädigen.
3: Also die klassischen Zugänge zu rechter Gewalt sind die Chroniken der Amadeo-Antonio-Stiftung und der Zeit, die zurückgeht auf eine Tagesspiegel-Dokumentation, die schon älter ist. Das alles kommt natürlich aus Datenmaterial, ne, was die Opferberatungsstellen liefern, Erinnerungsinitiativen liefern. Und das Problem ist, dass wir es dann, also wir haben es mit einem insgesamt, ich glaube, in der Amadeo-Antonio-Stiftungsliste stehen 221 Todesopfer rechter Gewalt seit 1990 im Moment. Es werden auch immer mal wieder neue hinzugefügt, wenn zum Beispiel so eine Arbeit wie die Recherche von Rassismus tötet dazu führt, dass man wieder Opfer entdeckt, weil man sozusagen eine Presserecherche macht und merkt, es ist noch viel mehr passiert. Und nur ein Teil davon findet überhaupt staatliche Anerkennung. Das ist was, was ich jetzt heute gar nicht so thematisiert habe. Das können andere, glaube ich, besser erzählen, wie so eine staatliche Anerkennung vonstatten geht und warum sie oft auch ausbleibt. Aber genau, das macht es für die Forschung natürlich schwierig, mit den Zahlen zu arbeiten, weil wir haben diese Chroniken rechter Gewalt, die, wenn wir uns zum Beispiel die Tötung von Wohnungslosen angucken, nur einen kleinen Ausschnitt dessen, was passiert, repräsentieren. Es gibt andere Quellen, dazu gehört auch die polizeiliche Kriminalstatistik, die seit, ich glaube, 2011 das Opfermerkmal Wohnungslosigkeit mit erhebt und da einen Anstieg seit 2018 der Gewalt gegen wohnungslose Menschen feststellt. Und wichtig ist vor allem aber die Dokumentation der Bundesarbeitsgemeinschaft Wohnungslosenhilfe. Und wenn man die ernst nimmt, die Zahlen stehen auch auf deren Homepage, dann haben wir es mit ungefähr 300 Taten seit 1990 zu tun, in denen wohnungslose Menschen durch nicht wohnungslose Täter getötet wurden. Und das kann immer noch sehr verschiedene Gründe haben. Man muss sich da so ein bisschen die Gewaltstruktur angucken. Wer waren die Täter? Waren die in Gruppen unterwegs? Wie alt waren die? Gab es da persönliche Beziehungen oder nicht? Ich glaube, das Relevante für uns, wenn wir uns mit sozialdarwinistischer Gewalt befassen, sind die Taten, die von Gruppen ausgeübt werden. Und dann fällt auf, dass es immer wieder Taten gibt, wo wirklich sehr junge, 14, 15, 16-jährige Täter, manchmal noch jünger, manche sind auch 12 oder so, wohnungslose Menschen töten. Und ich kann leider die Konjunkturen vielleicht fürs Radio noch gar nicht so spruchreif wiedergeben, wie ich sie im Vortrag als Hypothesen angedeutet habe. Was wir wissen, ist, dass diese Gewalt in den 90ern sehr hoch war. Also sehr viele wohnungslose Opfer in Ost wie West, sehr viele andere Opfer, die von sozialdarwinistischer Gewalt betroffen waren und daran gestorben sind. In den Nullerjahren scheint der Sozialdarwinismus als tödliche Gewalt im Westen zurückzugehen und wird dafür im Osten zu einer sehr prägenden Gewalt, die auch die Chroniken rechter Gewalt dominiert und sehr viele auch nicht wohnungslose Opfer sind davon betroffen. Es sieht ein bisschen so aus, als wenn in den 10er-Jahren diese Gewaltpraxis zurückgeht. Auf jeden Fall kommt sie seit der Corona-Pandemie, also seit dem Ende der Corona-Pandemie wieder. Und ich habe bis jetzt noch keine guten Thesen, woran das liegt. Was wir wissen, ist, dass Menschen auf der Straße zum Beispiel vulnerabler geworden sind, also verletzlicher während der Corona-Pandemie. Genau, das war irgendwie eine sehr harte Zeit. Kann man auch im Frankfurter Bahnhofsviertel oder so nachvollziehen, wo da nochmal Verelendungsprozesse eingesetzt haben. Also es kann damit zusammenhängen, im Ruhrgebiet gibt es sehr, sehr viele Todesopfer zurzeit. Es kann damit zusammenhängen, dass Opfer, ich sage jetzt mal, verfügbarer sind, dass sie sichtbarer sind, dass sie der Gewalt mehr ausgesetzt sind. Aber es wird auch auf der Täterseite was passiert sein, dass diese sehr, sehr jungen Jugendlichen, die da in Gruppen agieren, eigentlich Gewaltmuster wieder hochholen, die wir aus den 90ern und Nullerjahren kennen.
2: Wir wissen nicht viel über Klaus R., wissen nichts über seine politischen Überzeugungen oder das, was ihm wichtig war. Wir können nur hoffen, dass dieses Gedenken und unser Engagement für eine Gesellschaft, frei vom Zwang zur Lohnarbeit, frei von Diskriminierung und Abwertung, in seinem Sinne ist.
0: So sinnlos der Mord an Klaus R. war, so wenig lässt sich aus seinem Tod eine logische Konsequenz ziehen. Es besteht keine gesellschaftliche Notwendigkeit, die daraus erwächst. Keine Anleitung für eine antifaschistische Praxis. Vielmehr sind es die täglichen Entscheidungen und die Fähigkeit, sich zu dem, was in der Welt passiert, in ein lebendiges Verhältnis zu setzen. Antifaschismus ist weder Etikett noch eine Lebenseinstellung. Antifaschismus ist ein praktischer Ausdruck des Kampfes um das Leben selbst.
3: Ja, vielleicht würde ich da wirklich erstmal auf der Opferseite ansetzen und sagen, jetzt im Fall von Wohnungslosigkeit ganz klar, eigentlich sollten keine Menschen auf der Straße sein, wenn sie das nicht aus irgendwelchen Gründen freiwillig tun, aber das ist oft eine Rationalisierung. Genau, also es braucht, glaube ich, erstmal eine komplett andere Sozialpolitik und auch eine Umstrukturierung im Wohnungslosenhilfesystem, was konsequent bestimmte Gruppen ausschließt von dem Zugang zu Einrichtungen. Und auch völlig überfordert ist mit der gegenwärtigen Situation, die Wohnungslosigkeit ja massiv in die Höhe treibt. Das ist jetzt nur die Gruppe der Wohnungslosen, aber genau, ich glaube, die Sache mit der Sozialpolitik betrifft natürlich die anderen Opfergruppen genauso. Also ich glaube, der eine Ansatz wäre, die Verletzlichkeit abzuschaffen. Und der andere Ansatz ist der Umgang mit den Tätern und mit rechter Gewalt in den Gerichten, bei den Ermittlungsbehörden, in der Gesellschaft, in Bezug auf antifaschistische Praxis, aber auch die Kriminalisierung von antifaschistischem Engagement, was ja auch dazu führt, dass Menschen hinter Gittern sitzen, weil sie sich gegen neonazistische Gewalt gewehrt haben. Und ich glaube, der andere, aber sehr große Ansatz, deswegen ist die Frage natürlich immer so schwierig, ist eine andere Einrichtung der Verhältnisse, unter denen wir leben. Weil wenn wir das mit der Autoritarismustheorie ernst nehmen, dann produziert natürlich diese Gesellschaft mit all den Konflikten, die sie in den Leuten produziert, in den Menschen, die in ihr leben, immer wieder den Sozialdarwinismus. Weil der Sozialdarwinismus ist eine Form von psychischer Krisenlösung, ist ein Versuch zu heilen oder ein Versuch sozusagen nicht verrückt zu werden an den Verhältnissen, die verrückt sind. Genau, in der Form, wie ich es vor uns beschrieben habe, als projektive Identifizierung und das nach unten treten und die Schwächeren das spüren zu lassen, was eine gesellschaftskonforme Logik ist. Und insofern kann wahrscheinlich nur eine anders eingerichtete Gesellschaft in gewissem Maße vor dieser Gewalt schützen.
1: Im Zuge der Veranstaltungswoche im Mai 2026 wurde in der Lützner Straße am Eckhaus der Translib eine Gedenktafel für Klaus R. angebracht. Auf dieser Gedenktafel wurden schlicht die Umstände der Ermordung von Klaus R. geschildert und was über ihn bekannt war. Wenige Tage später wurde die Gedenktafel gewaltsam entfernt und ist seitdem verschwunden.

Ihr hörtet hier eine Ausgabe der Sendereihe Wutpilger-Streifzüge, die sich mit der Ermordung von Klaus R. in Leipzig-Lindenau im Mai 1994 und mit der Spezifik von sozialdarwinistischer Gewalt auseinandergesetzt hat. Zu hören waren Ausführungen der Sozialwissenschaftlerin Saskia Gränitz. Verwendet wurden außerdem Redebeiträge der Translib Leipzig und der Gruppe Alea, gehalten auf einer Gedenkkundgebung für Klaus R. Dazu montiert wurden kurze Auszüge aus dem Essay »Wir waren wie Brüder« von Daniel Schulz und aus dem Roman »Nuller Jahre« von Hendrik Bolz. Die Redebeiträge und Zitate sprachen in dieser Sendung Tina Klatte, Julie Gigonis, Ralf Wendt und Torben Tanne. Auf wutpilger.org findet ihr diese und andere Ausgaben von Wutpilger Streifzüge zum Nachhören. Zu dieser Sendung finden sich dort auch weitere Links und Hinweise, so auf den Mitschnitt des Vortrags von Saskia Gränitz, den diese im Mai 2026 im Rahmen der Veranstaltungswoche gehalten hat, die die Translib Leipzig gemeinsam mit der Gruppe Rassismus tötet zum Gedenken an Klaus R. ausgerichtet hat. Einige Motive und Formulierungen aus dem Vortrag von Saskia Gränitz sind in den Moderationstext dieser Sendung eingegangen. Die Ausstellung »Die verschwiegenen Toten, Todesopfer rechter Gewalt seit 1990 in Leipzig« ist noch bis Ende Oktober 2026 im Alten Rathaus in Leipzig zu sehen. Am Mikrofon verabschiedet sich Lukas.

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2: Das Thema, das wir uns heute gestellt haben, wird Ihnen, meine verehrten Hörerinnen und Hörer, vielleicht ein wenig ungewöhnlich formuliert erscheinen.
3: Aus der Bibliothek. Aus der Bibliothek.

0: Ja, jetzt bin ich beim 10-jährigen Jubiläum von Leipziger Obdach Plus. Das befindet sich in Mokau in der Kieler Straße 61 und es existiert 10 Jahre, das wissen wir jetzt. Aber was ist es und ja, wie kam das, dass es sich vor 10 Jahren hier etabliert hat, in Mokau ausgerechnet?
1: Also genau, ich komme gleich nochmal drauf. Tatsächlich sitzen wir noch nicht 10 Jahre lang in Mokau, aber das kann ich gleich nochmal erzählen. Genau, gestartet hat das Ganze im Mai 2016. Als die Stadt Leipzig und Vertreterinnen vom Gesundheitsamt und der Psychiatriekoordination gemeinsam mit der Das Boot GmbH das Konzept fürs Leipziger Obdach Plus ausgearbeitet hatten und sich entschlossen hatten, dass es hier in der Stadt nochmal so eine spezialisierte Notunterbringung braucht. Also wir sprechen quasi von Personen, die unfreiwillig obdachlos sind und für die die Stadt eine Verpflichtung hat, diese Menschen unterzubringen, denen ein Dach über dem Kopf zu bieten. Und die Erfahrung aus der Vergangenheit hat gezeigt, dass es tatsächlich einige Menschen gibt, denen es nicht so einfach gelingt, auch soziale Betreuung anzunehmen, sich von Sozialarbeitenden begleiten zu lassen oder mit denen Themen zu besprechen, dort Vertrauen zu fassen. Und denen es deswegen eben nicht gelungen ist, aus diesem System zwischen Notunterbringung, vielleicht Krisenintervention, Krankenhaus, zwischendurch vielleicht auch mal Haft und dann wieder Gemeinschaftsunterkunft rauszukommen und langfristig auch wieder eine Wohnperspektive zu entwickeln. Und deswegen wurde das Leipziger Obdach Plus mit einem Konzept ins Leben gerufen, wo die Menschen quasi nicht von Anfang an erstmal eine Veränderungsmotivation mitbringen müssen oder eine Mitwirkungsbereitschaft oder Fähigkeit, sondern wo erstmal ganz viel Zeit ist, um überhaupt anzukommen, um erstmal das Dach über dem Kopf anzunehmen und in so ganz vorsichtigen kleinen Schritten Vertrauen zu den Mitarbeitenden aufzunehmen, um darüber dann zu schauen, okay, welche Themen gibt es denn eigentlich in meinem Leben, die ich bearbeiten muss? Gibt es da vielleicht Schulden? Gibt es gesundheitliche Probleme? Ne? Psychische Erkrankung, habe ich gesagt, spielt oft eine Rolle. Und dort ganz vorsichtig so ein paar Baustellen eben aufzuarbeiten, bevor man dann tatsächlich langfristig auch wieder schauen kann, wo können die Personen denn dann wieder selbstständig wohnen. Das ist oft ein ziemlich langer Weg.
0: Gibt es vergleichbare Angebote in Leipzig oder habt ihr da so eine Alleinstellung auch?
1: Also für Menschen mit psychischen Erkrankungen ist es tatsächlich eher ein Alleinstellungsmerkmal. Ja. Genau, so diese Lücke zu füllen, also schon lange da zu sein, obwohl es eine Notunterkunft ist, die ja schon möglichst kurz gehalten werden soll, aber eben die Menschen auch nicht in andere Hilfeformen passen, weil da zum Beispiel Anträge gestellt werden müssen, medizinische Gutachten benötigt werden und so weiter, was die Leute aber eben in dem Moment noch nicht in der Lage sind zu erfüllen.
0: Was würdest du sagen, wie kommen die Menschen zu euch? Kommen die direkt von der Straße oder auch aus Notunterkünften oder wie ist das so im Durchschnitt?
1: Die meisten Menschen kommen tatsächlich aus Notunterkünften, also entweder aus der Gemeinschaftsunterkunft für Frauen oder Männer oder auch aus der auch schon spezialisierten Notunterbringung für psychisch erkrankte Leute, die es auch beim Boot gibt.
0: Wie sieht dann der Alltag hier so aus? Also habt ihr da noch mehr Angebot auch, der an die Menschen richtet oder ja, werden sie dann auch sich selber hier überlassen?
1: Also die Leute sind schon, also sind in der Lage, in der Regel sind sie das auch tatsächlich, also quasi hier selbstständig zu leben. Das heißt, die meisten Menschen schaffen es selber einkaufen zu gehen, sich ein Essen zuzubereiten oder die Nachtzeit quasi zu überbrücken, ohne dass Personal im Haus ist. Aber unsere Angebote, die quasi dann unter der Woche an die Leute herangetragen werden, sind ja, relativ umfangreich und sind immer ganz individuell. Also das reicht vom einfachen guten Tag im Treppenhaus und kurzen Smalltalk über längere Beratungstermine, über Vermittlung in weitere Einrichtungen, Institutionen oder soziale Dienste. Wir begleiten Menschen, wenn sie das wollen, zum Arzt, zum Bürgeramt oder was auch immer für Termine quasi anstehen. Und natürlich großes Ziel ist eben auch, dass wir Menschen weitervermitteln, was dann das Thema Wohnraum irgendwann angeht. Und so unsere Zugänge zu den Leuten und die Art und Weise, wie wir Kontakt anbieten, ist aber tatsächlich sehr unterschiedlich, weil die 4 Mitarbeiter, die im LOB arbeiten, Mitarbeiterinnen, sind alle tatsächlich ziemlich unterschiedlich schon von der Person her und bringen auch unterschiedliche Professionen mit. Also neben Sozialarbeit gibt es auch Ergotherapie und es gibt eine Mitarbeiterin für so Haushaltshilfe und Alltagsunterstützung und entsprechend unterschiedlich sind eben auch die Kontaktangebote, die wir machen, um Leute ja zu erreichen und dort eben eine gute Arbeitsbeziehung herzustellen.
0: Jetzt gibt es auch so Statistiken zum Themenkomplex Wohnungslosigkeit und psychische Probleme. Und da wird auch davon ausgegangen, dass 70-90% ungefähr, glaube ich, der Wohnungslosen auch so psychische Problemlagen kennen. Wobei man vielleicht da auch differenzierter drauf schauen muss. Wie würdest du das beschreiben? Ist das, gibt es da diesen Zusammenhang oder werden die psychischen Probleme erst durch die Wohnungslosigkeit erzeugt? Oder wie würdest du sagen, verhält sich das?
1: Ich habe schon beides erlebt tatsächlich. Also ich habe Menschen kennengelernt, die beide Seiten beschreiben. Also Menschen, die den Wohnungsverlust als so traumatisierend erleben, dass sie dadurch psychische Probleme bekommen haben. Umgekehrt kenne ich auch Menschen, die quasi ihre Wohnung verloren haben aufgrund der Auswirkungen der psychischen Erkrankungen. Wir hier im Leipziger Obdach Plus haben es schon vorrangig mit Menschen zu tun, die schon länger eine psychische Erkrankung haben, die in vielen Fällen auch lange unbehandelt ist oder war und quasi entsprechend auch Auswirkungen hatte eben auf soziale Kontakte oder eben auch auf den Wohnungserhalt, der eben dann nicht gelungen ist, weil man zum Beispiel es aufgrund von einer psychischen Krise nicht mehr geschafft hat, seine Miete zu zahlen oder sich ja nicht mietkonform quasi verhalten konnte, dass da Probleme mit Anwohnern oder NachbarInnen gab.
0: Wie geht ihr damit um, wenn ihr seht, dass eine psychische oder psychiatrische Versorgung oder eine medikamentöse Versorgung vielleicht nötig wäre, aber die Menschen von sich aus das nicht unbedingt wollen? Oder versucht ihr dann, die Menschen zu überzeugen, Hilfe in Anspruch zu nehmen? Oder wie geht ihr damit um überhaupt?
1: Also was wir auf jeden Fall machen, ist natürlich Angebote machen. Aber ich glaube, das ist auch so ein wesentliches Merkmal des Leipziger Obdach Plus, dass quasi alles, was wir eben machen, Angebotscharakter hat. Das heißt, wir können jetzt erstmal niemanden verpflichten, eine medikamentöse Behandlung in Anspruch zu nehmen oder sich in medizinische Hilfen zu begeben. Aber wir können natürlich schon schauen, wo geraten die Menschen gerade selber an Probleme in ihrem Leben, wo sie merken, da wollen sie eigentlich gerne was verändern. Also zum Beispiel, ganz profan gesagt, jemand findet es hier im Leipziger Obdach Plus eigentlich ganz schön und würde hier gerne weiter leben, aber es gibt zum Beispiel Probleme, weil aufgrund von der Psychose zum Beispiel jemand sich nicht an die Regeln halten kann und es dann Schwierigkeiten mit den Nachbarinnen gibt oder mit den WG-MitbewohnerInnen. Und dann würden wir natürlich schon schauen, okay, du willst also gerne hier wohnen bleiben, dann müssen wir an dem und dem Thema arbeiten und dort eben zu schauen, dort eine Verknüpfung herzustellen, wenn quasi die eigenen Ziele, die jemand verfolgt, in Kollision damit stehen, wie sich aber jemand gerade verhält, ne? Und dort dann eben zu schauen, kriegt man dort einen Fuß in die Tür, kann man die Menschen dann motivieren, mal was auszuprobieren. Und da versuchen wir ganz vorsichtig tatsächlich Kontakte auch zur Sozialpsychiatrie herzustellen. Also auf, dass man nicht sagt, man geht jetzt zum Arzt und dann kriegst du ab morgen Medikamente, sondern dass man vielleicht den Arzt, in dem Fall den Facharzt für Psychiatrie zum Beispiel mal bittet, erstmal zu einem Gespräch hier ins Haus zu kommen, dass man erstmal sich überhaupt kennenlernen kann, dass es nochmal gar nicht darum geht, ob überhaupt eine Behandlung im Raum steht, sondern dass man einfach erstmal erzählen kann, was beschäftigt einen eigentlich gerade. Und in so ganz langsamen Schritten da versucht, den Kontakt eben dann auszuweiten.
0: Wie ist denn die durchschnittliche Verweildauer hier im Haus? Also sind das so ein paar Monate bis ein Jahr oder sind es auch mehrere Jahre dann?
1: Ja, tatsächlich hat sich jetzt über die 10 Jahre, die es das Leipziger Obdach Plus gibt, herausgestellt, dass die Verweildauer schon oft mehrere Jahre beträgt. Im Durchschnitt, ich habe es nicht nochmal genau nachgeguckt in unserer Statistik, sind es ungefähr 4 Jahre durchschnittlich, die jemand hier verbringt. Manche Menschen sind kürzer hier, manche ein kleines bisschen länger, aber das ist so ungefähr pegelt sich's ein.
0: Was wäre denn das angestrebte Ziel auch? Also das ist ja vielleicht dann auch der Weg in die eigene Wohnung, vielleicht dann mit ambulanter Betreuung noch. Es gibt ja auch das ambulant betreute Wohnen, glaube ich. Ist das gut möglich oder ist das dann doch auch schwierig, weil der Wohnungsmarkt ja so viel nicht hergibt?
1: Also tatsächlich, glaube ich, ist der Wohnungsmarkt unser Endgegner. Weil die Leute, die hier im Haus leben, können sich, glaube ich, fast alle ganz gut vorstellen, wieder in einer eigenen Wohnung zu leben. Aber tatsächlich der Weg dahin ist ausgesprochen schwer. Und die Leute, die hier im Leipziger Obdach Plus sind, bringen ganz oft, die Vermieter sagen oft multiple Vermittlungshemmnisse mit. Das heißt, viele haben Schulden, viele sind schon mal gekündigt oder geräumt worden. Und das sind alles so Sachen, die Vermieter natürlich nicht so gerne sehen und wo die sich auch nicht so gerne darauf einlassen, den Menschen nochmal einen Mietvertrag zu geben. Und deswegen müssen wir oft mit Menschen, die dann auch für sich selber sagen, ich bin jetzt soweit, ich würde gerne jetzt eine Wohnung suchen, oft schon ganz schön langen Atem haben, um auch wirklich Wohnungen zu finden, wo die Leute dann leben können. Die Anschlusshilfen dann zu organisieren, wie zum Beispiel ein ambulant betreutes Wohnen, also dass dann auch noch jemand zum Hausbesuch vorbeikommt, das ist in der Regel kein großes Problem, aber man muss die Wohnung eben erstmal finden.
0: Solche Hilfen sind ja auch beim Das Boot zum Beispiel dann gebündelt. Es gibt ja verschiedene Angebote, die Das Boot macht zum Beispiel. Da könnt ihr dann auch wahrscheinlich auf so dieses Netzwerk zurückgreifen dann, oder?
1: Genau, wir können da total gut drauf zurückgreifen, egal ob das jetzt eine Hilfe ist für Menschen in besonderen sozialen Schwierigkeiten, die vom Sozialamt finanziert wird, oder eine Hilfe, die über die Eingliederungshilfe läuft, also für Menschen mit chronisch-psychischen Erkrankungen. Beides ist total gut möglich und wir können oft sogar die Übergänge so organisieren, dass die Mitarbeiter, die das dann machen, die KollegInnen, dann schon sogar bekannt sind, weil die zum Beispiel in beiden Leistungsarten auch tätig sind.
0: Wart ihr auch schon erfolgreich? Also gab es Menschen, die erfolgreich zu einer eigenen Wohnung verholfen habt und die jetzt ja vielleicht noch ab und zu mal so vorbeikommen?
1: Also zum Glück ja. Ich weiß nicht, ob wir sonst hier noch arbeiten würden. Ja, das gelingt natürlich. Zum Glück, dass Menschen in eigenen Wohnraum ziehen. Wir hatten auch Menschen, die sich für eine betreute Wohnform entschieden haben. Auch das ist schon gelungen, quasi umzuziehen in zum Beispiel eine besondere Wohnform, WG mit Begleitung für Menschen mit psychischer Erkrankung. Genau, und Leute sind auch schon in eigenen Wohnraum gezogen. Wir haben nicht mehr zu allen Kontakt. Manche haben sich dann auch nicht nochmal wieder gemeldet und leben da aber hoffentlich immer noch. Zumindest haben wir nichts Gegenteiliges gehört. Genau, aber es gibt auch Leute, gerade die dieses Jahr erst ausgezogen sind. Es sind zwei Frauen, die auch in eigenen Wohnraum gezogen sind. Zu denen haben wir noch so ein bisschen auch Kontakt und kriegen so ein bisschen mit, wie die da so ankommen. Genau.
0: Habt ihr auch einen direkten Draht zum Beispiel zur LWB? Die bietet ja auch, die kooperiert ja auch in Form des Modellprojekts eigene Wohnung zum Beispiel mit der Stadt Leipzig. Gibt es da einen direkten Draht oder würdet ihr euch da mehr wünschen auch halt?
1: Also zur LWB, so haben wir jetzt hier vom Leipziger Obdach Plus aus keinen direkten Draht, sondern gehen dort eben den üblichen Weg, den es zu gehen gilt, wenn man dort eine Wohnung sucht. Da profitieren wir leider nicht von dieser spezialisierten Form, die es beim Projekt eigene Wohnung gibt. Ja, das wäre natürlich super, generell wäre es einfach super, wenn für diese Zielgruppe, wenn für die Menschen, die einfach schon mal Wohnungsverluste erlebt haben in ihrem Leben, wenn es für die mehr Möglichkeiten gäbe, wieder eigenen Wohnraum zu bekommen und auch, dass so die Zugänge leichter wären. Ne? Aber es sind einfach sehr viele Menschen, die sich in Leipzig gerade auch für diese kleinen Wohnungen interessieren. Und dann ist es natürlich auch für einen Vermieter schwierig, so eine spezielle Zielgruppe nur zu bedienen. Aber es wäre gut, wenn es das gäbe, definitiv.
0: Wird das Risiko eigentlich größer, wohnungslos zu werden? Also die Grundsicherung zum Beispiel, die ehemals Bürgergeld hieß, wurde auch die Bedingungen verschärft, was auch ein gewisses Risiko für Menschen in sich birgt, wohnungslos zu werden, weil da stärker drakonische Strafen verteilt werden. Ist das für euch auch ein Problem, dass dann, wenn eben solche gesellschaftlichen Dinge verschärft werden, das dann euch auch trifft?
1: Also längerfristig wird das uns wahrscheinlich treffen, beziehungsweise, also wir im Leipziger Obdach Plus haben, also wir merken es nicht so ganz direkt, aber mit so einem gewissen Zeitverzug, ne, dass die Leute, die dann generell so im System der Wohnungsnotfallhilfe mehr auftreten, und das glaube ich schon, dass das passiert. Ich glaube auch, dass der höhere Druck auf dem Wohnungsmarkt natürlich dazu führt, dass der ein oder andere Vermieter, Vermieterin, der vielleicht früher mal noch toleranter über bestimmte Sachen geguckt hat, jetzt schneller dazu neigt, auch Kündigungen auszusprechen oder Räumungen durchzusetzen, weil er einfach weiß, dass dort noch 10 andere Leute stehen, denen er die Wohnung für mehr Geld locker vermieten kann und es kein Problem ist, die Wohnung loszukriegen. Sodass dort, glaube ich, auch auf dem Wohnungsmietmarkt weniger tolerant umgegangen wird mit VermieterInnen, die mit MieterInnen, die gegen Regeln, sage ich jetzt mal, verstoßen. Und dann tauchen die natürlich alle erstmal so in den Akuthilfen auf, also in den Gemeinschaftsunterkünften oder auch auf der Straße, haben dann mit dem Streetwork Kontakt, aber kommen dann langfristiger eben auch dann schon im Lob an. Ne? Ich glaube, das ist auch einer der Gründe, warum die Stadt Leipzig ja durchaus auch dieses Projekt jetzt nochmal um weitere 10 Plätze erweitern will, weil es den Bedarf einfach gibt.
0: Ich habe auch auf der Seite des Parkkrankenhauses, der Psychiatrie, also so ein bisschen geguckt. Die bieten auch so Sachen an, wo sie Menschen helfen, die denen vielleicht so eine Wohnungslosigkeit drohen würde. Habt ihr da auch Kontakte in die psychiatrischen Einrichtungen? Wenn die Leute da rauskommen, dann haben sie ja vielleicht manchmal auch das Problem, wohnungslos werden zu können, oder beschäftigt euch sowas auch? Oder ist das dann eher nicht so, was euch direkt?
1: Also meistens ist es so, dass wenn Leute quasi in der Klinik aufschlagen und dort bekannt wird, dass die wohnungslos sind, dass die erste Anlaufstelle dann schon erstmal das Sachgebiet Notunterbringung und die Gemeinschaftsunterkünfte sind und von dort aus dann weitervermittelt wird, zum Beispiel ins Lob, wenn dann hier ein Platz frei wird.
0: Ja, was würdest du dir wünschen? Also in vielen Bereichen wird ja gerade auch viel über das Sparen und finanzielle Zwänge gesprochen. Ist das was, was euch beschäftigt, oder seid ihr erstmal gut unterstützt von Seiten der Stadt Leipzig?
1: Also es beschäftigt uns definitiv. Natürlich, weil unser Projekt trotzdem ja ein Projekt ist. Also es ist quasi, es gibt eine Ausschreibung. Wir bewerben uns als Boot darauf, die soziale Betreuung dieses Projektes anzubieten, und gerade auch in Anblick der politischen Situation, auch in anderen Bundesländern, und es ist ja auch noch so ein bisschen offen, wie die nächsten Landtagswahlen hier in Sachsen ausgehen, ist das natürlich trotzdem was, was uns zukünftig beschäftigt, ob die Stadt denn immer noch bereit sein wird, eben das Geld für so ein Projekt auszugeben. Also es ist zwar im Moment verstetigt, aber eben trotzdem in der Projektstellung. Das bedeutet, wenn die Kassen noch knapper werden und die Stadt vielleicht an noch mehr Ecken schrauben muss und Geld sparen muss, könnte es durchaus auch passieren, dass eben solche besonderen Projekte wie das Leipziger Obdach Plus auch irgendwann nicht mehr finanziert werden. Die Gefahr droht sicherlich.
0: Ist jetzt 10 Jahre alt geworden. Was wünschst du dir zum Geburtstag?
1: Oh.
0: Auch für die wohnungslosen Menschen vielleicht.
1: Ja. Also ich wünsche mir gerade auch für die Menschen, die bei uns im Haus leben, vor allen Dingen eine größere Offenheit in der Gesellschaft für Menschen, die eben in ihrem Verhalten auch besonders sind oder irgendwie abweichend wirken, irritierend wirken, und würde mir wünschen, dass es dort leichter viele trotzdem in Kontakt zu gehen, weil ich glaube, dass der soziale Kontakt im Nahfeld einfach eine ganz wesentliche Säule ist. Und ich würde mir natürlich auch mehr sozialen Wohnraum hier in Leipzig wünschen für alle, dass quasi die Leute auch einfach wieder die Möglichkeit haben, selbstständig zu leben. Ja.
0: Jetzt haben wir einige Bereiche berührt, ja, vielleicht zum Abschluss noch die Internetpräsenz, wo man sich näher über euch informieren kann.
1: Genau, schaut gerne mal rein unter www.das-boot-ggmbh.de.
0: Dann bedanke ich mich sehr für das Gespräch bei Julia Schubert von 10 Jahre Leipziger Obdach Plus. Vielen Dank fürs Gespräch.
1: Vielen Dank ebenso, danke.

0: Ja, jetzt bin ich im Gespräch mit Irina Rudolph-Kokott. Als Teil des Aktionsnetzwerks Leipzig nimmt Platz soll es gehen um die bundesweiten Sozialproteste am morgigen Samstag, dem 26. September. Die laufen ja unter dem Motto, es reicht, Hände weg vom Sozialstaat, auch in Leipzig. Was ist denn das für ein Bündnis, was da am Sonnabend auf die Straße gehen will?
1: Also die bundesweiten Sozialproteste laufen ja unter der Ägide des DGB. Also der DGB hat aufgerufen, also alle DGB-Gewerkschaften. Und es finden in über 20 Städten bundesweit Demonstrationen und Kundgebungen statt. Und da wir in Leipzig schon relativ zeitig, also im März mit Unkürzbar und dann nochmal im Sommer mit dem Bündnis Es reicht, schon Sozialproteste auf die Beine gestellt haben, haben wir uns natürlich gedacht, wir machen als die beiden Bündnisse Unkürzbar und Es reicht gemeinsam noch einen Zubringer zur DGB-Versammlung und der DGB macht auch noch eine Zubringerversammlung vom Volkshaus. Beide starten 10.30 Uhr und diese Bündnisse Unkürzbar und Es reicht sind eben Bündnisse, wo bei Unkürzbar zum Beispiel auch Parteien dabei sind, bei Es reicht, das ist initiiert in Leipzig, von Leipzig steht zusammen. Die kennt man von viel, viel Streikunterstützung, zum Beispiel im Nahverkehr waren die ganz stark dabei, aber auch bei DHL, bei den öffentlichen Dienstprotesten und haben die Beschäftigten unterstützt und organisieren auch Beschäftigte. Das heißt, es sind sehr viele Betriebsgruppen dabei von verschiedenen Gewerkschaften, unter anderem von Verdi, die bei dem Bündnis Es reicht dabei sind. Und also sehr bunt gemischt, was da morgen auf der Straße ist, ist aber auch kein Wunder, denn das geht uns alle an, es trifft alle, es trifft, glaube ich, jeden Einzelnen, der nicht gerade irgendwie reich geerbt hat in diesem Land, was die Bundesregierung davor hat oder zum Teil auch schon beschlossen hat.
0: Wir erleben jetzt ja gerade so ein bisschen widerstreitende Entwicklungen. Auch eine Entwicklung wäre eben ja die soziale Marktwirtschaft, die in der Gegenwart eben wieder mehr zur Marktwirtschaft ohne diese Vorsilbe sozial definiert wird und der Sozialstaat wird wieder eher zum disziplinierenden und autoritär strafenden Staat, ohne auch diese überflüssige Vorsilbe sozial. Und das alles findet ja auch statt in Zeiten so einer neoliberalen Globalisierung, die wir schon so seit den 90er Jahren erleben, die als Trostpreis dann für die einfachen Menschen nur so ein rechtsextremes Modell Make XY Great Again à la Donald Trump im Angebot zu haben scheint. Ich habe das jetzt so ein bisschen zugespitzt, was da gerade geschieht, weil es ja auch wirklich widerstreitende Entwicklungen sind. In der CDU und SPD gibt es ja auch widerstreitende Ansätze und in der Bundesregierung gibt es aber jetzt gerade scheinbar nicht so sehr populäre Antworten auf die Krisen der Gegenwart. Zumindest scheint mir das in der Bevölkerung nicht so anzukommen. Und die AfD hat wiederum so ihre eigenen Antworten und profitiert auch ein bisschen davon. Aber auch SPD und Linke haben ja in Berlin und Mecklenburg-Vorpommern irgendwie davon profitiert. Oder wie siehst du diese Entwicklung?
1: Naja, Berlin hat auf jeden Fall gezeigt, dass wenn man mit konkreten Themen, die die Menschen bewegen, und in Berlin ist das Problem Miete nun mal schon seit Jahren ein ganz zentrales Problem und das sagen auch Menschen, die selber vielleicht eine eigene Wohnung bewohnen, die die gekauft haben, weil sie Glück hatten, weil das Haus irgendwie zum Verkauf stand und die Unterstützung bekommen haben. Aber das ist ein wirklich extremes Problem und man sieht gerade in Berlin, dass mit solchen Themen auch Wahlen zu gewinnen sind und dass man mit solchen Themen auch eine Erzählung von links gestalten kann. Also das heißt, das ist nicht einfach in Stein gemeißelt, die Entwicklungen, die wir hier sehen überall, sondern es ist auch eine Frage der Perspektive, des Angebots und der, ich sage jetzt Vision, also wo wollen wir hin, was wollen wir erreichen und zwar auch in einer Sprache, die alle verstehen. Und es müssen Themen sein, die möglichst viele Menschen bewegen. Und ich glaube, jetzt bei den Sozialprotesten kommen gerade über die Gewerkschaften auch sehr viele unterschiedliche Menschen zusammen, weil genau diese Sachen sie alle bewegen. Also selbst wenn man in einzelnen vielleicht sogenannten kulturellen Sachen unterschiedlicher Meinung ist, so eint doch die Sorge um die Zukunft, die Sorge um den Arbeitsplatz, die Sorge um die soziale Sicherheit sehr, sehr viele Menschen. Und ich bin auch der Meinung, dass gerade progressivere Kräfte genau da ansetzen müssen. Denn wir stehen ja für ein gutes Leben für alle. Bloß wir müssen erklären, was wir damit meinen. Und nicht einfach erklären, sondern wir müssen die Forderungen klar formulieren und viel selbstbewusster nach außen tragen. Ich finde, eigentlich ist das ein ermutigendes Zeichen, auch wenn jetzt ganz viel wieder zerredet wird, dass die Linke in Berlin genau mit dem Thema Mieten, Wohnen die Wahl gewonnen hat. Weil es zeigt, glaube ich, dass sowas möglich ist in diesem Land.
0: Am Sonnabend sind nun bundesweit eben diese Kundgebungen geplant, aber wird es den Gewerkschaften, zum Beispiel dem DGB, noch gelingen, die einfachen Arbeiter und Arbeiterinnen von ihrer Vorstellung des Sozialstaats zu überzeugen, oder ist das Angebot der AfD auf die Globalisierung mit so einem populistischen Gegenmodell, also so eines völkisch definierten Sozialstaats vielleicht, so habe ich das zumindest aus dem Programm herausgelesen, wo Solidarität innerhalb unseres Volkes da genannt wird, zu regieren, oder ist das doch auch verlockend, dieses Angebot für die arbeitende Bevölkerung, was die AfD da macht?
1: Ja, ich glaube, die Antwort ist nicht so einfach und natürlich gibt es auch viel Kritik am DGB, dass man sich halt zu sehr auf, mit den Regierenden immer wieder versucht einzulassen und so weiter. Die gibt es von verschiedenen Seiten, diese Kritik. Nur denke ich, dass immer noch die Gewerkschaften oder die DGB-Gewerkschaften für die Beschäftigten zumindest die besten Antworten im Moment herausholt und

0: das ist keine Entschuldigung für diese Wahlentscheidung und eigentlich müssen die wissen, was die wählen. Aber manche haben wirklich tatsächlich nur Denkzettel, Protest oder ein oder andere Sachen von sich gegeben, wenn sie gefragt wurden. Und mangelndes Angebot eben von progressiven Kräften. In Berlin war es nicht so. In Mecklenburg-Vorpommern war es auch nicht so. Also Manuela Schwesig hat ja damit gepunktet, dass sie sich ganz klar gegen die Entscheidung der Bundesregierung zur Rente gestellt hat. Also das gehört zur Wahrheit auch dazu.
1: In Leipzig gehen ja auch Menschen schon seit einer ganzen Weile jetzt auf die Straße. Es gibt diese Sozialproteste auch außerhalb von solchen großen Bündniskundgebungen. Welche Errungenschaften sind da eigentlich besonders wichtig, weil die da verteidigt werden müssen? Was denkst du, was eben ja sehr viel ist, was jetzt dieser Einsparpolitik oder wie es auch genannt wird, Reformpolitik geopfert zu werden droht?
0: Ja, man kann gar keinen einzelnen Fall rausziehen, weil es wird ja tatsächlich überall gespart. Also ich kann jetzt nicht sagen, es ist wichtiger, dass Alleinerziehende ihre Unterstützung behalten, als jetzt, dass die Physiotherapeutinnen weiter Menschen behandeln können. Das ist alles gleich wichtig. Und unser Sozialstaat war so schon, ich sage jetzt mal vorsichtig, nicht optimal. Und statt jetzt überall Kürzungen anzusetzen, Reform ist ja immer so ein großes Wort, aber es gibt ja durchaus Länder, wo manche Sachen wie Gesundheitssystem oder ähnliches besser funktionieren. Und dort mal zu gucken, warum es besser funktioniert und vielleicht auch ein paar Sachen zentralisieren, würde auch Kosten sparen im Übrigen. Vielleicht auch einfach verhindern, dass mit Gesundheit Profite gemacht werden kann oder mit anderen sozialen Angeboten, dass überhaupt private Angebote an Sozial und Gesundheit da sind. Vielleicht gehört das tatsächlich alles in staatliche Hände. Also solche Fragen sollte man doch stellen. Und da fehlen mir Antworten aus dem progressiven Bereich und zwar so formuliert, dass es alle Menschen verstehen.
1: Jetzt nochmal zur Kundgebung zurück. Wann geht's denn los und wo kann man da hingehen am Samstag?
0: Genau, um 10:30 Uhr starten die Zubringerdemonstrationen. Da gibt es zwei Stück, eine am Volkshaus und eine am Johannesplatz. Wir als Leipzig nehmen Platz, rufen zum Johannesplatz auf, weil dort eben die zwei zivilgesellschaftlichen Bündnisse für die Zubringer-Demo aufrufen. Die vom Volkshaus ist gleich ein DGB-Zubringer und dann gibt es eine große Kundgebung des DGB auf dem Simsonplatz und dorthin laufen auch beide Demozüge.
1: Nähere Informationen habe ich auch im Internet gefunden unter sachsen.dgb.de. Da kann man nach Aktionstag Sozialstaat schauen und auf instagram.com vom Bündnis Platz nehmen kann man auch schauen. Da findet man auch Details zu dem Tag am Samstag. Ich bedanke mich sehr bei Irina Rudolf-Kokott vom Aktionsbündnis Leipzig nimmt Platz und ja, vielen Dank.
0: Sehr gerne.
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0: Ja, jetzt bin ich im Gespräch, denn am Samstag ist ein Konzert geplant in der Galerie Kupp in der Kantstraße mit der Indie-Rockband Kim Koi. Außerdem gibt es Rap oder Hip-Hop mit der Reimteufel featuring Sun Salina. Hinter dem Reimteufel verbirgt sich unter anderem eben Dr. Marco Helbig, den ich jetzt am Telefon habe. Wie hat das denn begonnen mit dem Reimteufel, mit deiner Reimteufel-Tätigkeit?
1: Also das geht schon lange zurück. Für viele wahrscheinlich schon gar nicht mehr in ihrer Zeit. 1996 habe ich so meine ersten Auftritte gemacht. 1997 ging das dann ein bisschen mehr los. Man hatte dann so eine Selbstfindungsphase. Und für mich war von Anfang an klar, dass ich Texte mit Informationen, mit Message machen möchte. Ich möchte keinen Nonsens produzieren und sollte immer irgendwie darum gehen, Menschen dazu zu bewegen, sich zu engagieren, über ihren eigenen Stand in der Gesellschaft nachzudenken. Und das mündete dann später darin auch, dass es Workshops von mir gab, die ich auch in der Zeit angefangen habe und bis heute an Schulen und Einrichtungen durchführe, um auch junge Menschen zu erreichen und da eben auch in den Diskurs zu gehen und ja, die Fragen der Gesellschaft vielleicht anzugehen und zu beantworten.
0: Du bist inzwischen auch tätig bei der Stadt Leipzig im Bereich Erinnerungskultur, hast irgendwann Ethnologie und Religionswissenschaften studiert mit dem Schwerpunkt jüdische Geschichte und religiöse Minderheiten im Nahen und Mittleren Osten. Und du hast zum Leben und Werk des Leipziger Rabbiners Dr. Ephraim Karlebach promoviert und dazu dann aber auch so Hip-Hop-artige Dinge gemacht. Seit 1998, wie du schon erzählt hast, gibt es doch so Rap- und Poesie-Workshops, glaube ich. Hat sich dein Interesse für Geschichte auch auf deine Rap-Texte ausgewirkt? Eigentlich ist das dann so eingeflossen ein bisschen?
1: Schon immer. Also ich würde jetzt nicht so weit gehen, um mich als Historiker zu bezeichnen, aber natürlich, ich habe 2014 einen Song über Stolpersteine geschrieben. Später kam dann noch ein Song zu Ephraim Karlebach, über den ich auch promoviert habe, hinzu. Das ist schon sehr wichtig für mich, denn das ist so auch so eine Thematik. Ich komme gerade von einem Symposium zum Thema Erinnerungskultur. Es ist so eine Sache, der Blick zurück ist im Prinzip auch ein Gradmesser, wie wir die Zukunft gestalten. Ja, das hängt alles zusammen. So, das muss man auch im Ganzen sehen. Deswegen ist mir Erinnerungskultur auch nicht nur von der Arbeitsseite her wichtig, sondern wirklich auch so ein intrinsisches Thema für mich. Und da geht es wirklich auch von jüdischer Geschichte, das ist auch ein wichtiges Thema in der Stadt Leipzig, über alle möglichen Themen der Erinnerungskultur. Das verbinde ich dann auch auf meiner Arbeit natürlich auch mit.
0: Was kann man denn dagegen tun, dass auch antisemitische Texte im Rap populär sind? Oder muss man das akzeptieren, weil Rap eben auch so ein partizipatives Medium ist?
1: Nee, akzeptieren darf man das nicht. Nein. Genauso wie man auch keine sexistischen misogynen, rassistischen Texte, die gibt es auch im Hip-Hop. Nein, hat da keinen Platz. Hip-Hop kommt aus einer Gesellschaft, aus einer Szene, die das genau diese Sachen bekämpft, dagegen vorgeht. Nein. Das hat im Hip-Hop, also eigentlich in keiner Musikrichtung, irgendwas zu suchen. Keines dieser Themen. Genau.
0: Was kann man dagegen tun? Das ist vielleicht schwierig oder eine schwierige Frage. Also,
1: naja, man kann die Künstler, die sich so verhalten, schon darauf ansprechen. Man muss in den Diskurs gehen, man muss auch sie stellen und fragen. Ja, also man kann auch durchaus feststellen, dass es Künstler gibt, auch in der bildenden Kunst, die sich manche Stereotype bedienen, die sich aber gar nicht bewusst sind, dass sie sich diese Stereotype bedienen. Also das sollte man, die Chance sollte man überlassen. Aber wenn es klare Aussagen sind, die antisemitisch sind oder die sexistisch sind oder die rassistisch sind, da gibt es keine Diskussion. Jetzt gibt es so ein schönes T-Shirt vom Roten Stern, das trage ich relativ gern, wo die im Prinzip meine Statements draufstehen. Ja, da gibt es keine Diskussion. Finde ich auch, sollte man auch solche Leute nicht auf Konzerte einladen oder den Platz geben, irgendwo von der Bühne das zu skandieren, was sie da vertreten. Aber tatsächlich muss ich sagen, bin ich in meinen langen Jahren habe ich nicht erlebt, dass ich auf der Bühne mit Künstlern stande, wo ich danach in den Diskurs gehen musste. Also habe ich tatsächlich, vielleicht hatte ich auch Glück, aber ich sehe mich auch nicht so als Teil der großen Rap-Szene. Ich habe versucht, immer offen zu sein für alle möglichen Musikrichtungen, für alle möglichen Einflüsse. Ich habe auch viel mit Hardcore-Metal-Leuten zu tun gehabt. Ich hatte auch mal eine eigene Hardcore-Metal-Band. Das hast du wahrscheinlich auch bei deiner Recherche gemerkt oder gesehen. Ich finde, das ist Abgrenzen immer nie so gut. Das engt auch die Kreativität ein. Und das merke ich gerade jetzt. Ich habe deswegen auch ich habe seit 10 Jahren mal wieder versucht, eine Veranstaltung zu organisieren. Und es klappt jetzt in der Coop. Das klappt mit Kim Koi. Das ist wunderbar. Wir können dafür sorgen, dass es keinen Eintritt kostet, dass man das quasi kostenlos genießen kann. Und das hat mir Anfang des Jahres einen ziemlichen Schub gegeben, weil ich tatsächlich im März angefangen habe, wieder die neue Lieder zu schreiben. Und morgen werden von diesen neuen, die neu entstanden schon sind, 6 präsentiert. So, das ist einfach, da passiert gerade auch viel bei mir. Wahrscheinlich ist da wieder eine Tür aufgegangen, weil ich nochmal anders über Musik nachgedacht habe und dann nochmal in andere Gedankenwelt gegangen bin für mich. Rein die Musik betreffend textlich habe ich da schon bestimmte Themen, die ich eh immer abarbeite, an denen ich mich auch abarbeite.
0: Jetzt nochmal zu deinem anderen Standbein der Erinnerungskultur. Was ist deine Tätigkeit da bei der Stadt Leipzig? Kannst du das ein bisschen beschreiben?
1: Also ich bin da der Koordinator für die Erinnerungskultur. Heißt, Koordinator ist klar, ergibt sich fast schon von selbst. Es gibt ein Konzept der Erinnerungskultur und basierend auf diesem Konzept sind verschiedene Themen als Hauptthemen angesetzt. Da ist NS-Vergangenheit, es ist die jüdische Vergangenheit, jüdische Geschichte der Stadt Leipzig. Es geht um die DDR, die Transformationsgeschichte, die Wendezeit, Völkerschlacht und alles, was damit zusammenhängt. Von Stadtratsbeschlüssen, die ich versuche umzusetzen oder mit Vereinen umzusetzen, bis hin, dass ich zweimal im Jahr eine Konferenz der Erinnerungskultur in Leipzig organisiere, wo sich die Kolleginnen und Kollegen und alle, die sich mit dem Thema beschäftigen wollen, zusammentreffen und aufeinandertreffen und austauschen können, spielt sich in dem Spektrum fast alles ab. Ja, das große Glück ist, ich kenne viele Vereine, gerade daher, dass ich schon im Ari-Jowitsch-Haus, im jüdischen Kultur- und Begegnungszentrum gearbeitet habe, aber gerade im Bereich der jüdischen Community viele Menschen. Und das hilft natürlich auch bei dieser Arbeit, wenn man ein breites Netzwerk hat, auf was man auch zurückgreifen kann.
0: Apropos Erinnerungskultur, im sächsischen Heidenau und Pirna haben gestern am Donnerstag Stadträte von CDU und AfD gemeinsam beschlossen, Stolpersteine zur Erinnerung an NS-Opfer in Heidenau künftig abzulehnen. Machst du dir Sorgen darüber, dass sich Ostdeutschland momentan in so eine Richtung entwickelt, wo sowas eben möglich ist?
1: Ich glaube, ganz Deutschland entwickelt sich in eine ganz komische Richtung. Also natürlich explizit sieht man das in den neuen Bundesländern, wenn man diese Trennung noch macht. Schon sehr stark und das beunruhigt mich schon. Also dort werden die Stolpersteine abgelehnt. Es wird quasi eine Begründung, die Frau Knoblauch in München gebracht hat, warum sie keine Stolpersteine mag, aus der jüdischen Community heraus kopiert, aber mit einem ganz anderen Mindset, was dahinter steckt. Ganz, ganz tragisch, finde ich, und ganz schlimm. Also wir in Leipzig haben aber auch in den letzten Jahren auch erlebt, dass Stolpersteine gestohlen wurden und kaputt gemacht wurden. Also das ist, es sind zum Glück nicht der Hauptteil, was die Zerstörung betrifft, auch auf ganz Deutschland gesehen. Aber das macht einen schon sehr nachdenklich. Vor allem, wenn man halt jahrelang an Projekten beteiligt war, die sich gegen Antisemitismus gerichtet haben und man dann sieht und sich fragt, ob da eine Wirkung erzielt wurde. Oder wie es auch der Leiter des Begegnungszentrums Griff Kaufmann letztlich gesagt hat, wir versuchen immer an den Blättern was zu machen, aber die Wurzel ist immer noch tief in der Erde und braun und bei manchen Menschen. Und das ist schwierig, das ist auch traurig und das ist schwierig, aber ich glaube, wir müssen trotzdem immer beibleiben und da nicht aufgeben und immer wieder gebetsmühlenartig vielleicht auch Projekte starten und umsetzen, die genau da ansetzen und die Menschen zusammenbringen. Denn entscheidend ist, dass wir miteinander reden und ich habe immer gute Erfahrungen gemacht, wenn ich mit Menschen geredet habe, die unterschiedlichste religiöse Religionen angehört haben oder angehören. Es gibt ja zum Beispiel auch diese Tour der Toleranz, ich weiß nicht, ob du davon schon gehört hast, es wird von Muslimen ausgerichtet, jedes Mal zur jüdischen Woche und dann begleite ich das immer ein bisschen und erkläre ein bisschen an verschiedenen Orten, wie jüdisches Leben mal ausgesehen hat in Leipzig und warum es diese Erinnerungsorte gibt. Und so kann man halt Menschen zusammenbringen. Ja, und das funktioniert. Die Leute sind neugierig, die Leute wollen es wissen. Und ich verstehe halt nicht, wenn man das, also das ist für mich auch, ich habe das gestern gehört, schon in den einschlägigen Medien und das war schon sehr bedrückend. Kann man nicht anders sagen.
0: Wenn man etwas genauer hinguckt, sieht man ja auch viele positive Entwicklungen, die sich so an der Oberfläche dann halt nicht so in Erscheinung treten. Zum Beispiel gibt es ja im Moment auch das Themenjahr Tacheles in ganz Sachsen, wo ganz schöne Veranstaltungen sind. Und eben, es gibt auch morgen euer Konzert zum Beispiel, um auch noch etwas Positives zu sagen. Vielleicht kannst du das nochmal ein bisschen bewerben.
1: Ja, es gibt viel Positives. Also gerade das Tacheles, das Themenjahr, ist unglaublich bunt, unglaublich vielfältig mit in ganz Sachsen. So, das ist ein wunderbares Programm. So, ne? Und da kann ich nur jedem empfehlen, Veranstaltungen, die noch bis zum Ende des Jahres laufen, geht ja von Chanukka-Entzündung bis zum Chanukka-Leuchter-Entzündung dieses Jahr auch wieder, also das ganze Jahr im Endeffekt, kann ich nur empfehlen. Und jetzt noch die Brücke zu schlagen zu morgen, ja, ich kann jedem empfehlen, einfach der Lust hat, einen Crossover-Abend zu erleben, wo Hip-Hop auf Indie-Rock und Liedermaching, Songwriting trifft, wer sich sowas, diese Mischung mal vorstellen kann und vorstellen möchte, einfach hinkommen. Kim Coyle macht unglaublich gute Musik, da stecken wirklich super gute Musiker dahinter, die sich auch textlich viele Gedanken machen. Wer sich noch Auftritte von meiner Seite erinnert, weiß, dass es da auch immer ganz gut rockt. Ich bin mir keiner, der so krass Werbung für sich selbst machen kann, weil ich einfach glaube, das muss man erlebt haben und damit ist es auch schon Werbung. Und wie gesagt, es werden viele neue Lieder kommen, die man vielleicht noch nicht gehört hat, die es auch noch nicht live irgendwo gegeben hat und auch noch nicht auf diversen Streaming-Ebenen zu finden sind, sondern wirklich, die ich nur empfehlen kann. Ich freue mich drauf, das einfach zu präsentieren. Genau. Und wer die Musik schon mal vorweg hören will, man findet sowohl Kim Coyle als auch Reimteufel auf verschiedenen Streaming-Plattformen. Da muss man da keine expliziten nennen.
0: Ja, wie gesagt, am Samstag in der Galerie Kupp, Kantstraße 18. Da könnt ihr einfach, wann geht's los ungefähr?
1: 20 Uhr wird gestartet. Dadurch, dass die Kupp, wer sie kennt, weiß, dass sie so ein bisschen im Wohngebiet liegt, wollen wir da auch niemanden auf die Füße treten. Genau, deswegen pünktlich 20 Uhr. Wird das Mikrofon angeschalten und dann geht der Punk ab.
0: Sehr schön. Näheres auch auf den Seiten reimteufel.de, Instagram.com, reimteufel oder galeriekupp.de. Da habe ich auch nähere Informationen gefunden. Vielen Dank fürs Gespräch.
1: Ich danke dir sehr. Danke für die Zeit.

0: Ja, jetzt unterhalte ich mich mit Johanna vom Projekt Glaskober, das hier in Leipzig vom Donnerstag, dem 24. September bis zum Sonntag, dem 27. September auch laufen wird in der Glasfabrik in Leipzig-Leutsch. Das ehemalige VEB Glasgespinst Leipzig steckt dahinter. Ja, wie ist das losgegangen mit diesem deutsch-kubanischen Austauschprojekt, das dann zu Glaskober geworden ist?
1: Ja, hallo. Erstmal schön, dass ich berichten darf im Namen von so einem größeren Projektteam. Ja, spannende Frage. Wie ging es eigentlich los? Wie kam es dazu, dass wir das jetzt organisieren? Es ist tatsächlich ein Projekt, was Vorläuferprojekte hat. Also die Glasfabrik, der Glasfabrik e.V. hat Leute im und um die Glasfabrik, die verschiedene Bezüge zu Kuba haben, dort mal eine Zeit gelebt haben, gearbeitet haben, studiert haben. Da gibt es ganz verschiedene Bezüge, die dazu geführt haben, dass es schon öfter mal Kooperationen gab, auch mit der Fundación Ludwig in Havanna und dem D21 Kunstraum, der auch stark mit der Glasfabrik kooperiert. Und ja, kurzum, es gab Vorläuferprojekte wie ein Minifest 2023 und dieses Jahr freuen wir uns, dass es tatsächlich ein größeres Festival geben kann über 4 Tage mit einem breiteren Programm rund um die Beziehung so ein bisschen zwischen Leipzig und Havanna. Also Leipzig mit Havanna war immer so ein Arbeitstitel, den wir hatten.
0: Das ist ja vor allem ein künstlerisches Austauschprojekt, obwohl auch so architektonische Aspekte mit einer Rolle spielen oder musikalische auch sogar. Kannst du das so ein bisschen beschreiben, wie die Kunst sich jetzt da so einfügt in diese ehemalige Glasfabrik, auch wie die KünstlerInnen dann halt da agieren, wie sie sich da an diesen Raum einfügen?
1: Genau, die Glasfabrik ist ja so ein Kunstzentrum Leipzig, was auch viel mit Urbanismus und Kulturökologie arbeitet und jetzt quasi durch das Festival kommt der Kunstaspekt nochmal so ganz explizit dazu und es ist ganz spannend, die KünstlerInnen insgesamt in der Ausstellung Points of Contact, die am Freitag eröffnet, haben wir 6 kubanische KünstlerInnen, teilweise in Deutschland lebend, teilweise aber auch aus Havanna und 4 in Leipzig ansässige KünstlerInnen, die zusammenkommen und wirklich den ganzen Raum der Glasfabrik, also es gibt eine große Halle, es gibt mittlerweile dort vor Ort eine Sauna, die aber auch jetzt künstlerisch interpretiert wird. Es gibt den Keller, es gibt die Gänge im Gebäude, was quasi an die große Halle angrenzt. Und all das wird mit Kunstwerken gefüllt und da kommen so die verschiedenen Künstlerinnen auch zusammen in einen Dialog und sind die Woche über schon vor Ort jetzt am Aufbauen. Also man kann schlendern quasi durch das ganze Gelände und entdeckt was.
0: Kuba ist ja auch ein Land in einer Krise. Wie ist denn eigentlich die Situation für so freie KünstlerInnen in Kuba zurzeit? Kriegt ihr das auch ein bisschen mit?
1: Ja, auf jeden Fall. Und das ist auch ein Aspekt, der natürlich ja alle umtreibt. Und gerade jetzt auch, da wir Leute aus Kuba vor Ort haben, also eine kubanische Kuratorin, kubanische Künstler und auch einen kubanischen Koch, kubanische Filmemacher. Aber genau, es ist vor Ort schwierig. Also Kuba ist in einer Versorgungskrise und mit Stromausfällen, Treibstoffengpässen und so weiter ist es einfach schwer, auch Kunst und Kultur vor Ort zu organisieren. Und ich weiß selbst aus vielen Gesprächen mit Bekannten vor Ort, dass es gerade so eine Situation ist, in der man trotzdem natürlich weitermachen möchte, auch Sachen organisieren möchte. Ganz konkret ist es dann mit Batterien, Solarzellen, die auf bestimmten Kunsträumen, also auf den Dächern installiert wurden, um zur Ausstellung dann die Batterie geladen zu haben und die Ausstellung umsetzen zu können und so weiter. Also man versucht weiter, aber es ist schwieriger geworden, wird ja die letzte Zeit mit jedem Monat schwerer. Umso schöner ist es, dass das Thema auch so ein bisschen Raum bekommt. Bei unserem Festival am Samstagnachmittag gibt es eine Diskussion, eine Gesprächsrunde mit Elmo Hernandez, der ist Leiter von einem Kunstraum in Havanna und kann bitte auch nochmal berichten. Und da geht es auch ganz konkret um europäisch-kubanische Kooperationen, auch im Zuge natürlich dessen.
0: Am Donnerstag geht es ja auch schon los mit Filmen über Architekturen. Ja, was beschäftigt euch da besonders an der kubanischen Architektur? Und ja, kannst du das ein bisschen beschreiben, was da vielleicht auch interessant ist an dieser Architektur?
1: Ja, genau. Also der Donnerstag ab 17 Uhr steht unter dem Motto Urbanismus und Architektur und genau, wie schon richtig gesagt, das sind 2 Filme, die gezeigt werden. Das Besondere ist sicherlich, dass die Filme ja zum einen ein ganz tolles Bauprojekt, Architekturprojekt in Havanna beleuchten, das ISA, die Kunstuniversität vor Ort. Wir haben auch den Regisseur da. Felipe Dulceides wird da auch was zu sagen können. Und das ist, man könnte fast schon sagen, utopisches, und so heißt dann auch der Film, Architekturprojekt gewesen in Havanna, was nie zu Ende gebracht wurde. Ein Ort in Havanna, Und der andere Film beschäftigt sich mit Wohnungsbau in Kuba und auch ja, Wohnungsengpässe. Und das Spannende, und das ist sicherlich sowas, was implizit für uns immer dahinter liegt, ist natürlich auch diese Beziehung zwischen kubanischer und ostdeutscher Geschichte. Und da findet man sicherlich auch nochmal ganz spannende ja, Bezüge, auch durch diese Filme.
0: Am Freitag wird ja auch die Kunstausstellung dann so richtig eröffnet, glaube ich. Ist das auch so ein gegenseitiges Ding? Also gab es auch schon Ausstellungen in Havanna, wo dann deutsche KünstlerInnen da waren? Ist das so ein richtiger Austausch oder wie würdest du das beschreiben?
1: Das ist tatsächlich was, was perspektivisch total schön wäre, es besser umsetzen zu können. Wir profitieren jetzt gerade, ich sage profitieren, aber ja, also der Hintergrund dieser Kunstausstellung ist auch, dass ein Großteil der kubanischen KünstlerInnen in Deutschland leben, in der Diaspora leben und deswegen jetzt hier überhaupt anwesend sein können bei der Ausstellung und wir diesen Raum auch für sie schaffen wollen, um Ausstellungsräume hier in Deutschland natürlich zu haben. Aber ja, optimalerweise ist es ein Dialog, den wir so beibehalten können. Auch darum soll es nochmal so ein bisschen in den Gesprächen am Samstag gehen.
0: Am Samstag wird neben der Kunst und der Diskussion über den Austausch ja auch Musik im Mittelpunkt stehen. Was ist da so alles? Das geht ja auch noch bis in den Abend hinein dann. Und auch eine Radioübertragung ist geplant, habe ich gehört, von Radio Plau, von uns selber.
1: Genau, wir freuen uns, dass ihr auch mit vor Ort seid. Und genau, am Samstag gibt es neben einem Dinner ein Konzert. Und das ist sicherlich auch so ein Höhepunkt des Ganzen nochmal. Wir haben Interactivo vor Ort. Das ist eine kubanische Ensemble rund um kubanischen Jazz, afrokubanische Rhythmen, die gemeinsam mit dem Vollmondorchester, was ja in Leipzig eine Institution ist, kann man, denke ich, so sagen, ein Konzert spielen. Erst die beiden Bands einzeln und dann kommen die auch nochmal zusammen und das wird sicherlich ein Höhepunkt und ja, auch live bei Radio Blau.
0: Am Sonntag kann man sich dann wahrscheinlich nochmal alles in Ruhe anschauen und es gibt, glaube ich, auch ein spätes Frühstück dann, habe ich gehört. Was ist da noch so?
1: Genau, am Sonntag ist einfach nochmal der ganze Raum geöffnet, da werden alle die Ausstellung wird offen sein, viele Leute noch vor Ort sein, auch die Bandmitglieder, sicherlich Raum für Gespräche zum Brunchen und zum nochmal Schlendern.
0: Okay. Vielleicht kannst du jetzt auch nochmal, wir müssen nochmal den Ort vielleicht durchsagen und außerdem noch, wann die Ausstellung geöffnet ist, kannst du nochmal so überblicksmäßig nochmal durchsagen?
1: Ja, gerne, genau. Also unser Festival Glas Kuba findet in der Glasfabrik statt. Die ist in der Franz-Fleming-Straße 25 in Leutsch. Und wir starten Donnerstag mit dem Urbanismus-Architektur-Thema um 17 Uhr. Freitag geht es dann mit der Ausstellung auch um 17 Uhr los und enden mit einem DJ-Set. Das darf auch länger werden. Und Samstag geht es ab nachmittags los. Die Ausstellungen sind auch ganztägig geöffnet, aber dann mit der Diskussionsrunde Dinner und Konzert abends um 21 Uhr. Und genau, Sonntag von 10 bis dann auf ganztägig gibt es Brunch und eine offene Ausstellung.
0: Ja, dann kann man vielleicht nochmal auf das Internet verweisen. Da gibt es auch, glaube ich, irgendeine Internetpräsenz.
1: Genau, die Infos sind größtenteils auf Instagram unter dem Kanal der Glasfabrik-Leipzig zu finden. Da findet man alle Infos nochmal zum Nachlesen.
0: Die Glasfabrik hat auch eine eigene Internetpräsenz, wo man auch nochmal die Geschichte dieser ganz interessanten ehemaligen Glasfabrik nachlesen kann. Wie gesagt, früher war da die VEB Glasgespinst Leipzig drin und noch weitere Vorgängerbetriebe. Auch ganz interessant, das Gebäude, denke ich, für diese Kunst und diese Ausstellung. Dann bedanke ich mich sehr bei Johanna von Projekt Glaskuba und wünsche gutes Gelingen für alles.
1: Wir freuen uns über alle, die vorbeikommen und ich bedanke mich.

0: Heute läuft nämlich hier einfach ein kubanischer Abend mit kubanischem Essen und kubanischer Musik. Mehrere Bands werden heute hier spielen. Und wir von Radio Blau sind live mit dabei. Wir, das sind die Maxi.
1: Hallo, hola, ¿qué tal?
0: Dann als Techniker hier an meiner Seite der Markus, der sich um alles kümmert.
2: Hallo.
0: Und meine Wenigkeit, der Jörg, bekannt vom Schellack-Schwätzchen. Und deshalb ging es auch gleich mit einer Schellack-Platte los. Sie haben es vielleicht am Rauschen und Knistern gemerkt. Eine Aufnahme aus den 50er Jahren mit Benny Moré, dem großen Disson in Kuba. Ja, für alle, die die Glasfabrik noch nicht kennen, die Glasfabrik ist in Leipzig-Leutsch in der Franz-Flemming-Straße tatsächlich ein altes Glaswerk. Und wir befinden uns jetzt hier in einer urigen alten Fabrikhalle, offen. Ja, das, was fehlt, sind tatsächlich die Glasscheiben an der Seite. Deshalb ist es auch relativ frisch hier. Aber es gibt noch so ein richtiges, schönes, altes Fabrikglasdach, was eben tagsüber richtig viel Licht reinlässt. Und das wurde hier genutzt, dass hinter uns wie so eine Art botanischer Garten entstanden ist. Also es ist wirklich tropisch-kubanisches Ambiente, wenn es auch vielleicht heute ein bisschen kalt ist. Aber ein kubanisches Sprichwort sagt eindeutig, tanzen ist die wärmste Jacke. Ja, nicht wie in Deutschland, Arbeit. Und ich denke, wir werden es heute schon schaffen, dass es uns warm wird. Der Geräuschpegel, der hier im Hintergrund heute zu hören ist, der stammt im Moment noch von den Essensgästen, die hier sind. Also es gibt ein fantastisches kubanisches Dinner, extra zubereitet, live und in Farbe hier gekocht. Und Maxi als rasende Reporterin war gerade da und hat die Originaltöne eingefangen. Maxi, was gibt's da eigentlich?
1: Also Raulito hat das ganz wundervoll erklärt und es hat auf jeden Fall was mit Lasagne und Sojaproteinen zu tun. Und das ist nur das erste Gericht. Es gibt mehrere Gerichte im Menü. Er hat dabei auch an die Veganer gedacht. Also es gibt auch immer eine vegane Option. Aber natürlich sind auch die Carnivore, also die Fleischfresser, kommen hier auf ihre Kosten. Wir wollen quasi alle ansprechen. Und ja, wir hören einfach mal kurz selbst, was er gesagt hat. Ich habe nämlich heute auch gelernt, es ist so eine kubanische Angewohnheit, sehr viel zu reden. Man kommt so ins Erzählen. Vielleicht ist dann nach dem Tanzen das Quatschen die zweitwärmste Jacke oder so. Warum soll uns kalt werden? Und ja, also wir hören jetzt von Raoul in seiner Eröffnungsrede also nicht nur, was es zu essen gibt, sondern auch ein bisschen, wie sich das für ihn anfühlt, hier in Deutschland zu sein, in Deutschland für 80 Gäste zu kochen, wie er die Situation in Kuba einschätzt. Und ja, man merkt, dass es doch durchaus ein bewegender Moment ist. Und ja.
0: Ja, wir muten euch das jetzt auf Englisch zu, oder? In welcher
1: genau,
0: Sprache hat er das gemacht?
1: Hier ist, also das ist vielleicht auch nochmal schön zu erzählen für Leute, die gerade nicht dabei sind, dass hier ein wilder Mix von Sprachen gesprochen wird. Man weiß eigentlich immer gar nicht, in welcher Sprache man anfangen soll, wenn man sich hier mit einer Person unterhält. Also ganz viel Spanisch, Englisch, Deutsch fliegt hier so durcheinander. Und ja, Englisch ist dann quasi das Inklusiv. Programm für die allermeisten. Deswegen wurde die Ansprache jetzt auf Englisch gehalten. Und das hören wir jetzt eben auch im Originalton und deswegen auf Englisch.
0: Ja, dann Ton ab.
1: Ton ab. Und jetzt muss ich das hier ins Kerzenlicht halten. Ja. Wir sind hier nämlich auch nur mit den Kerzen.
0: Es ist quasi kubanisch bei Stromausfall. Wir haben tatsächlich nur eine Kerze hier und eine Stirnlampe.
1: Wir stellen das hier originalgetreu nach, sozusagen. und drück mal Play.
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0: Und damit sind wir wieder live zu hören. Und jetzt muss ich wahrscheinlich hier alleine moderieren, denn meine Kolleginnen und Kollegen, die sitzen jetzt hier rechts und links von mir mit duftenden Essenstellern. Und ich als Rohköstler, bin da unter den Tisch gefallen sozusagen.
1: Darf ich das Mikrofon schmatzen?
0: Ja, wir haben ja gerade gehört, was es hier zu essen gibt. Das ist also eine typische kubanische Speisenfolge. Allerdings natürlich hier mit Leipziger Zutaten gekocht. Und das ist ja genau das, worum es jetzt hier geht. Havanna meets Leipzig. Und zwar ganz definitiv auch wirklich die Verbindung zwischen Leipzig und Kuba, um die es hier geht. Und wir haben letztens hier die Entstehungsgeschichte dazu gehört. Vielleicht spielen wir die einfach mal ein, da könnt ihr hier weiter essen.
1: Denn wie könnte es anders sein? Die Idee für all das ist natürlich bei einer Flasche Rum entstanden.
0: Eine Schnapsidee.
1: Und zwar wahrscheinlich der Baumwollspinnerei. Verschiedene Leute haben in ihren Erinnerungen gekramt und Felipe erzählt als erster, wie es dazu kam.
2: That common history is really what the spark and the beginning of this event, which is what I remember today before, when I was coming here. Well, I was thinking, when this started? I said, no, this started 10 years ago with a bottle of rum in a terrace. And we saw the bottle of rum have a prize that won here a century ago in Leipzig. So we all had the idea, you know, so why not to, because we were experiencing that connection and that common past. And so why there is no an event that make this bridge, this connection between that we feel here in Leipzig and we don't feel in other places in Germany because of this common past. So
1: what was the name of the rum?
2: The rum is Canet. It's a really good rum. It's a really good rum.
1: And yeah, it won a prize in
2: here
1: Leipzig,
2: in Leipzig in the 19th century.
1: 19th century. Oh, okay,
2: it's an
1: wow.
2: Old Rome,
1: oh,
2: okay, yeah. Wow. So, but I thought this idea would never materialize because it was something that we were just drinking in a terrace, you know.
1: And now, where was the terrace? Were you
2: I don't. He probably remember. he didn't even remember the moment.
3: That's true.
2: So I just wanted to acknowledge that there was a. An idea that was born, and then the continuation, you know, because really that connection, Leipzig and Havana, is very alive, and Jasper is definitely following this.
0: Neben dem Essen ist ja wirklich der Rum ein absolutes Lebenselixier in Kuba. Und ich kann mich also tatsächlich ganz genau erinnern, wie so eine Canet-Flasche aussah. Das war so eine große, braune Flasche. Da waren so 5 bis 7 tanzende Taino drauf zu sehen. Unten drunter stand groß das Wort Canet. Das ist ein typisch kubanisches Wort und bezeichnet so ein rundes Haus der Ureinwohner Kubas, was aus Holz gebaut worden ist. Und dann ist tatsächlich unten drunter die Messe-Emblem-Medaille von Leipzig aus den 80er Jahren zu sehen. Und daneben in Gold, ganz klar, wie er das auch gesagt hat, das DDR-Emblem noch drauf. Und die Flasche, die gab es also tatsächlich bis vor ungefähr 3 Jahren in unveränderter Form mit genau diesem Emblem. Inzwischen ist leider der Rum Canet komplett vom kubanischen Markt verschwunden. Und das ist wahrscheinlich der ganzen schlechten Situation in Kuba jetzt geschuldet, würde ich behaupten. Darauf kommen wir nachher noch zurück. Ja. Ansonsten gibt es hier in der Glasfabrik vor allen Dingen den Jasper, der hier federführend mitverantwortlich ist für diese ganze Kuba-Verbindung. Und da hat die Maxi auch noch mit ihm gesprochen.
1: Ja, also ich habe den Jasper auch kennengelernt am Donnerstag, als das Festival eröffnet wurde. Ihr kennt euch vielleicht schon länger, weiß ich nicht genau. Auf jeden Fall hat er ja diese Organisation Friends of Havana. Und die, also in dieser Funktion oder in dieser Rolle ist er hier eben natürlich auch federführend beteiligt am Festival. Und er hat sich dann, als Felipe von der Flasche erzählte, auch daran erinnert oder es kam so langsam wieder. Und dann habe ich ihn gefragt, aber wie ging es denn dann weiter, ne, von dieser sozusagen sprichwörtlichen Schnapsidee, was waren die nächsten wichtigen Schritte, um das möglich zu machen. Und das hat er uns dann erzählt.
3: We did an early version of the exchange where we brought some artists from Cuba here. They're now actually back on glass fabric, but there were two artists, Randy and Milton, that came in 2018. And then we brought an artist over to Havana. And that was our pilot project, but it didn't really work. It was very complicated to pull off for various reasons I won't go into. But that idea never left our minds, that we should be having, you know, a really interesting event to bring together the two cultures and mix them together. 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That the music would be the most accessible. It would be the gateway drug to introducing people to Cuban culture. And so we wanted to begin, we needed to make a big musical statement. 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We didn't have enough money to do the whole festival, of course, but we were like, let's try and do it with this small amount of money that we have. 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Sometimes you have to just beat the path, you have to make the path and find out whether it'll work.
0: Wir haben jetzt also gehört, wie das hier lief, und es gab ja auch schon mehrere Veranstaltungen hier in der Glasfabrik, die mit Kuba zu tun hatten. Ich kann mich gar nicht mehr ganz genau erinnern, in welchem Jahr das war, aber ich war damals mit dabei und war also total verblüfft, dass es hier so eine Kuba-Verbindung gab. Ja, es war also damals schon, genau wie heute, alles voll mit Kubanern, und die haben in erstklassischem Englisch damals über die Kunst in Kuba hier in wirklich geschliffenen Vortrag gehalten. Dann war jemand da, der hat über die Fahrradkultur in Havanna gesprochen. Ich war wirklich hin und weg. Das war fantastisch. Ja, und von den Organisatoren hier ist es vor allen Dingen eben Jasper, und ich weiß gar nicht, warum eigentlich. Hast du das rauskriegen können, Maxi, wie bei ihm tatsächlich die Verbindung nach Kuba gekommen ist oder ob er Familie da hat oder so? Müssen wir mal rauskriegen. Wir wissen es alle nicht. Aber den Jasper läuft ja rum. Den fragen wir dann einfach mal. Und ich habe jetzt hier noch eine schöne Schellackplatte mitgebracht, die ich in Kuba gefunden habe. Auch wenn es kein kubanisches Orchester ist. Es ist César Concepción und eine Plena, also keine Salsa, wenn man so will. Und das deutet schon darauf hin, dass es eine Platte aus Puerto Rico ist. Also da stammt die Band ursprünglich her. Aber die Platte wurde in Havanna verkauft. Und der Titel heißt Amayague.

0: Ja, jetzt bin ich im Gespräch mit Anne-Kathrin Wetzel von der Letzdoc Koordination Mitteldeutschland und vom Andocken e.V., Verein für Dokumentarfilmkultur in Sachsen, Sachsen-Anhalt und Thüringen. Ja, das internationale Leipziger Festival für Dokumentar- und Animationsfilm, also die Doc Leipzig oder Doc-Woche auch, nennen es manche, liegt noch vor uns im Oktober. Vom 26. Oktober bis zum 1. November geht die dieses Jahr. Aber auch außerhalb dieser jährlichen Doc-Woche gibt es natürlich Dokumentarfilme in Kino und in Fernsehen. Ja, und du bist ja in einem Verein, der sich auch spezifisch dem Dokumentarfilm widmet. Wie geht's denn eigentlich dem Dokumentarfilm? Ich habe das Gefühl, der hat es ein bisschen schwerer, in die Kinos zu gelangen als der Spielfilm im Allgemeinen, oder? Ist das so?
1: Ja, vielen Dank für deine Beobachtung. Du hast da einen sehr guten Blick und auch ein sehr gutes Gespür. Zum Glück habe ich heute gute Nachrichten für den Doc-Film. Dazu komme ich aber erst später. Im Prinzip stimmt das. Der Doc-Film führt ein bescheidenes Dasein. Also das heißt, Dokumentarfilme macht man nicht um des Geldes willen oder weil man reich werden will. Aber das ist ja gleichzeitig auch das Großartige am Dokumentarfilm. Wenn wir einen Dokumentarfilm anschauen, da können wir uns immer sicher sein, da steckt Herzblut drin.

0: von Menschen für Menschen gemacht. Und da kommt die KI nicht rein, weil das geht nicht. Ja. Und deswegen glaube ich, dass in Zukunft sozusagen der Dokumentarfilm wieder an Wert und an Interesse gewinnen wird, weil er eben der menschliche Film ist.
1: Und der Dokumentarfilm hat ja auch in Leipzig gewisse Traditionen und Kontinuitäten. Die Doc-Woche gibt es zum Beispiel schon seit 1955 in Leipzig und da ist auch der Dokumentarfilm ja sehr präsent. Und auch in der DDR wurde ja der Dokumentarfilm schon auch gefördert. Ich war vor kurzem auch im Kino und habe Hiddensee gesehen. Das war auch ein Dokumentarfilm, der eigentlich hier in Leipzig auch dann ziemlich erfolgreich mehr zu sein schien. Das war jedenfalls relativ ausverkauft, die Schauburg. Und ja, was braucht es denn, um den Dokumentarfilm mehr zu fördern? Also was könnte man tun?
0: Na, es braucht einmal Menschen wie dich, Medienschaffende, die darüber berichten und erzählen. Und wie ich schon sagte, da der Doc-Film bescheiden lebt, hat er halt weniger Geld. Und das heißt, es gibt auch weniger Geld für Werbung und Marketing. Und deswegen braucht Dokumentarfilm Menschen, die über den Dokumentarfilm reden. Also wir brauchen Fans, wir brauchen Verstärker, wir brauchen eine Community, die echte Lebensgeschichten wertschätzen und die das zum Beispiel auch auf ihren Social-Media-Kanälen teilen, die andere einladen oder einfach drüber sprechen. Und natürlich brauchen wir auch unsere wunderbaren Förderer. Also ohne die geht's natürlich nicht. Und wir hier in Deutschland können da sehr dankbar sein, wie du gerade gesagt hast. Ja, der Dokumentarfilm hat doch viele Interessenten hier und das auch nicht zuletzt, weil wir eine Förderung haben. Ja, zum Beispiel in den USA Dokumentarfilmer, die können nicht bei der mitteldeutschen Medienförderung, also die könnten hier was beantragen, wenn sie hier filmen. Aber ich meine, in der USA gibt es sowas nicht. Ja, es gibt nichts Ähnliches, wo man so Förderung beantragen kann, wie das bei uns ist. Und da sind wir sehr, sehr dankbar. Und wir dürfen auch nicht vergessen, auch unser öffentlich-rechtlicher Rundfunk unterstützt seit eh und je also die Dokumentarfilmschaffenden. Ja. Zum Beispiel, wir haben einen kleinen Kurzfilm von noch einem Studenten gezeigt und da hat auch wirklich der MDR hat den jetzt in die Mediathek gestellt. Der Film heißt Der mit dem Krokodil tanzt. Und das ist wirklich super, weil das ist eine Förderung, ja, dass man einfach gesehen wird, auch wenn kein Geld da ist.
1: Ja, das Fernsehen profitiert ja auch vom Dokumentarfilm, weil es da auch eine Rolle spielt im Fernsehen durchaus. Und ja, jetzt aber zum Thema. Im September haben ja bundesweit und auch in Sachsen nämlich die 7. Dokumentarfilmtage Let's Doc begonnen. Was steckt denn hinter diesem Let's Doc-Verbund und den Tagen?
0: Also Let's Doc kommt sozusagen aus der AGI-Doc. Ja, das wurde zum 40. Jahrestag der AGI-Doc wurde das gegründet. Aber jetzt mal mit einfachen Worten gesprochen, dahinter steckt der starke Wunsch nach Begegnung und nach Gespräch. Filmschaffende wollen ins Gespräch mit dem Publikum kommen. Und wir haben ja auch diesen Aufruf, schau hin. Und das heißt eigentlich nichts anderes, wir laden Menschen ein, in Lebenswelten einzutauchen, die im Mainstream vielleicht nicht so stark repräsentiert sind. Ja, also ich sage immer Let's Doc, das ist wie ein Abendurlaubsreise. Man kann sich mitnehmen lassen, in eine völlig andere Welt eintauchen. Und auch die Menschen, ja, durch die schöne große Leinwand im Kino kann man die hautnah erleben und auf alle Fälle besser als vom Fernseher zu Hause, sag ich mal. Und dann ist immer das Tolle, das Gespräch. Ja, wir laden ja die Filmschaffenden, meistens die Regie oder auch andere, die am Film mitgewirkt haben, die laden wir ein. Und man kann fragen, wie ist der Film entstanden, warum ist der Film entstanden. Ja, man begegnet sich. Oder auch wenn es bestimmte Themen gibt, die die Menschen interessieren, laden wir Experten dazu ein. Ja, dass es einen Mehrwert gibt für dieses Thema. Und das ist der Kern von Let's Doc. Wir haben natürlich noch einen Aspekt, den muss ich noch erwähnen. Und das ist, ich sag mal so, in den großen Städten, wie du auch gesagt hast, in Leipzig, ja, das sind ja so die Kultorte, wo der Dokumentarfilm wirklich sehr wertgeschätzt wird und ein großes Interesse hervorruft. Unser Auftrag ist es auch, in den ländlichen Raum zu gehen. In kleinere Städte oder auch in Dörfer, wo es gar kein Kino gibt. Ja, und dort den Menschen sozusagen den Dokumentarfilm näher zu bringen. Auch an Schulen gehen wir zum Beispiel. Oder wir nutzen ganz abgefahrene Orte, ja, und verwandeln die in Kinos.
1: Ja, vielleicht können wir mal einen Film herausgreifen.

0: der bei den diesjährigen Filmtagen Netzdoc läuft, am Mittwoch, nämlich dem 23. September, zeigt das Kulturkino Zwenkau, das ist ja bestimmt auch ein schönes kleines Kino, im Rahmen von Netzdoc den Dokumentarfilm Vom Traum unsinkbar zu sein. Beschreib vielleicht mal den Film und ja, was, worum es da geht.
1: Ja, das stimmt. Genau, Zwenkau, das liegt also südlich von Leipzig, kann man so eine halbe Stunde von Leipzig auch gut erreichen und ist ein kleineres Kino. Ja, diesen Film beschreiben, also stell dir vor, über 100 gigantische Schiffe, ja, große Schiffe, die die Weltmeere durchschifft haben. Das war die einstige Flotte der DDR. Und das Unglaubliche, in all den Jahrzehnten ist keines von diesen Schiffen je gesunken. Ja, das war spannend. Und der Regisseur Tom Fröhlich aus Rostock, der hat sich auf Spurensuche begeben und wollte wissen, was ist aus diesen 100 Schiffen geworden. Ja, und hat nachgeforscht, wo sind die heute, gibt es noch welche? Und vor allem nicht nur die Schiffe, sondern auch die Menschen, die da gearbeitet haben. Was ist aus denen geworden und wie blicken die zurück, ja, auf ihre Arbeitswelt und alles, was damit zusammenhing. Und das ist ganz spannend. Es gibt heute noch in verschiedenen Orten, unter anderem in Dresden, gibt es einen Stammtisch. Da treffen sich immer noch die Kapitäne, ja, der ehemaligen DDR-Hochseefischerei. Und ein Hochseefischer kommt auch nach Zwenkau, ein echtes Urgestein. Also der hat jeden Typ dieser Schiffe hat der gefahren, ja, und konnte der steuern. Und was vielleicht auch interessant ist, auch der Redakteur, der mitgeholfen hat, diesen Film zu realisieren, der Thomas Bayer, der ist auch mit dabei als Gesprächspartner. Und das ist ja auch manchmal ganz spannend, ja, wie schafft man es, so eine Idee von einem Film dann also auch zu realisieren.
0: Ja, meistens auch Gäste eingeladen, die auch ganz interessant dann wahrscheinlich was dazufügen können zu dem Film noch. In Sachsen läuft ja Letztdoc vor allem auch in kleineren Städten. Was kannst du uns über die Kinos sagen, die in Sachsen bei Letztdoc mitmachen? Also ja, was sind das für Kinos?
1: Also im ländlichen Raum ist es tatsächlich so, dass die Kinos auch immer ringen, ja, und dass sie auch ein bisschen kämpfen und dass sie eigentlich, so hat es mir eine Betreiberin eines Kinos gesagt, dass sie letztendlich nur durch Sonderveranstaltungen sozusagen überleben können. Und das ist auch ein bisschen ein Auftrag, den wir haben, gerade diese Kinos mit zu unterstützen, ja, weil wir finanzieren durch unsere Förderung die Filme und das Kino kann dann sozusagen den Erlös von einem Letztdoc-Abend für sich behalten. Und ansonsten, die Orte sind aber wunderschön, zum Beispiel in Schneeberg, einer kleinen Bergstadt im Erzgebirge. Da hat man das alte Kino renoviert, aber man hat diesen alten Charme dabei erhalten. Ja, und das ist so eine richtig schöne Kinoperle mit einer Empore drin und also wunderschön gestaltet, ja, wo man sich richtig wohlfühlt, wenn man drin ist. Oder ganz anders, das Ringkino in Schwarzenberg. Ja, Schwarzenberg wollte die ganze Zeit ein Kino haben und die haben drum gerungen, wie machen wir das, ja. Und letztendlich haben die es durchgesetzt, dass im Einkaufszentrum ja ein Kino mit eingebaut wird. Das hat einen ganz eigenen Charme, aber es ist ein sehr beliebtes Kino und immerhin, die Leute haben dadurch ein Kino dort.
0: Jetzt haben wir ja schon einen Film rausgegriffen aus dem diesjährigen Letztdoc-Programm. Was laufen sonst noch so für Filme im diesjährigen Letztdoc-Programm in den sächsischen Kinos?
1: Also wir haben versucht, eine große Vielfalt auszuwählen. Zum Beispiel am Mittwoch läuft eben in diesem Union Filmtheater in Schneeberg, in diesem kleinen, schnuckligen, historischen Kino, da läuft der Film Die Heimreise. Und da geht es um einen jungen Mann, der das sogenannte FASD-Syndrom hat und dadurch behindert ist. Das heißt, seine Mutter hat in der Schwangerschaft Alkohol getrunken und dadurch hat er eben Einschränkungen und wurde auch schon als Baby seiner Mutter weggenommen. Ja. Und trotzdem hat dieser junge Mann sich nicht aufhalten lassen, nach seiner Familie zu suchen. Und der Film begleitet ihn, wie er sich auf die Suche macht, seine echte Mutter zu finden. Und das ist für viele Menschen auch interessant, die entweder selber betroffen sind oder auch jemanden in der Familie haben oder auch Bekannte, Freunde haben, die entweder mit Alkoholproblemen zu kämpfen haben oder auch sozusagen von dieser Krankheit betroffen sind, aber auch im weitesten Sinne natürlich Menschen, die mit Einschränkungen leben. Es ist ein Mutmachfilm für Menschen, die mit Einschränkungen leben. Und wir haben zu Gast die Grit Wagner, die sehr stark vom FASD-Syndrom betroffen ist. Die ist 100% schwerbehindert dadurch, hat sich aber nicht aufhalten lassen. Ja, sie schreibt trotzdem Bücher. Sie hat mehrere Bücher veröffentlicht und hat für ihren Einsatz und ihr Engagement für Menschen mit Behinderungen jetzt auch das Bundesverdienstkreuz erhalten. Das ist also, ja, das war jetzt diese Geschichte. Dann wieder ganz anders in Annaberg Buchholz im Gloria Filmpalast am Freitag 18 Uhr. Da haben wir einen US-amerikanischen Dokumentarfilm über Iron Maiden, Burning Ambition. Und das hängt auch damit zusammen, im Erzgebirge gibt es eine sehr starke, ja, wie sagt man, Metal-Szene oder eine Metal-Fan-Community. Und aus Annaberg selber stammen viele berühmte Heavy-Metal-Bands oder Metal-Bands. Und auch da im Anschluss haben die Leute eben die Chance, mit dem Frontmann Stefan von Turbokill, das ist so eine Metal-Band aus dem Erzgebirge, live zu sprechen. Und das Ganze wird moderiert von Philipp Kröger. Der ist sozusagen auch Moderator bei einem Lokalradio und der hat 50 Mal bereits Iron Maiden live gesehen und die getroffen, ist ein ganz großer Kenner und Fan auch der ganzen Szene. Also das wird auch spannend, wenn man da hingeht, hat man direkten Austausch. Und dann in einem ganz kleinen Dorf im Erzgebirge, da verwandeln wir einen Landgasthof in einen Kinosaal. Und das ist das Schützenhaus in Sosa. Da gibt es ebenfalls am Freitag, da geht es dann um Musik. Ja? Und wir, Matthias Ditscherlein aus Rodewisch, also ein lokaler Filmemacher, Dokumentarfilmer, der hat eine Musikerfamilie, die sehr berühmt geworden ist in der Türkei und in Ägypten.
0: Und ja, da erzählst du schon was, was eigentlich ganz interessant ist. Da werden ja auch Filme selber gemacht, natürlich in diesen kleineren Städten. Und du gibst selber auch einen Online-Workshop zum Dokumentarfilme machen am 29. September, glaube ich. Erzähl da mal was drüber. Worum geht's da? Wie willst du das den Leuten herbringen?
1: Ja, genau. Also ich habe sozusagen meine Karriere 1995 gestartet. Also seit 30 Jahren mache ich Filme und zwar aller Genre. Ich habe über 300 Filme realisiert, also nicht nur Dokumentarfilme, aber insgesamt. Und ich habe halt eine große Bandbreite an praktischer Erfahrung. Ich habe aber auch an der Filmuniversität Konrad Wolf in Babelsberg studiert und kenne sozusagen auch die Sachen, die oft wichtig sind, wie Medienrecht, Urheberrecht, ja, und sowas. Und ähnlich wie Radio Blau ist mein Workshop offen für alle. Also jeder kann kommen, egal wie alt, egal ob er schon Erfahrung oder sie schon Erfahrung gemacht haben. Es können auch Kolleginnen und Kollegen sind eingeladen, die schon Filme gemacht haben. Und ich will einen Leitfaden geben, sozusagen, wie kommt man von einer Idee, ja, zu einem fertigen Dokumentarfilm. Und natürlich auch dann das Ganze drumherum, wenn man dann einen Dokumentarfilm hat, also wie schafft man es, ihn zu finanzieren, wo zeigt man ihn dann, ja, wie macht man Werbung dafür, was gibt es da für Möglichkeiten. Und ich würde sagen, ich bin ja live da. Und deswegen kann jeder eigentlich für sich rausziehen, was er möchte. Also jeder kann ja offen und gezielt fragen, ja, was ihn oder sie interessiert. Und wie gesagt, ich kann zu vielen Themen da sprechen. Insofern der Leitfaden ist sozusagen, die Leute auszurüsten, wie sie von einer Idee zu einem fertigen Film kommen und ihn auch vermarkten können. Aber es gibt viel Spielraum auch für individuelle Fragen.
0: Hat sich das Filmmachen auch verändert so ein bisschen? Also als Jugendlicher, da war ich mal beim offenen Kanal in Kassel. Das sind ja auch so Institutionen, wo man sich Kameras ausleihen kann. Ist sowas eigentlich gut möglich, in Sachsen zum Beispiel, sich eine Kamera irgendwo auszuleihen? Wie ist das?
1: Also ich weiß auf alle Fälle, der Filmverband Sachsen unterstützt junge Filmemacher und Filmemacherinnen. Auch in Chemnitz gibt es eine super Filmwerkstatt, also wo Nachwuchsfilmer sozusagen das Rüstzeug bekommen oder sich was ausleihen können, um da ihre Ideen zu entwickeln. Und ich meine, wir sind heute in der digitalen Zeit. Jeder kann einfach auch mal im Internet googeln. Ja, es gibt auch manchmal nur zeitgebundene Ausschreibungen von bestimmten Institutionen, ja, die eine Ausschreibung machen und dann, wo man sich bewerben kann und dann ein Stipendium oder eine Förderung bekommt. Da gibt es ganz viele, also zum Beispiel Top Talente, das ist so ein Verein, der fördert gerne so die Drehbuchphase, ja, die Entwicklung von Geschichten oder Serien. Und ich glaube, dass es da ganz viel gibt, ja. alle im Einzelnen kann ich jetzt wahrscheinlich nicht aufzählen. Aber es ist natürlich eine spannende Frage. Man kann natürlich auch einfach zu einem Filmverleih gehen, ja, und sich eine Kamera mieten. Und oft ist es ja so, auch die Filmverleihe, die ich kennengelernt habe, die sind eigentlich so super und so kulant. Ganz oft, wenn man mal hingeht und sagt, hey, ich habe eine Idee, hey, kannst du mir einen guten Preis machen oder kann ich die mir einfach mal so ausleihen und dafür kriegst du einen Credit im Abspann. Also ich habe das schon erlebt, dass die wirklich sehr unterstützend sind, gerade natürlich auch bei jüngeren Leuten, ja, oder so, oder bei Vereinen.
0: So, die MacherInnen von Dokumentarfilmen trifft man ja auch auf vielen kleinen Festivals in Sachsen. Ich war da zuletzt diesen Mai, glaube ich, beim Neiße Filmfest, das ist so ein kleines Festival, wo auch so Dokumentarfilme zum Beispiel dann in so kleinen Kinos laufen, in Groß-Hennersdorf zum Beispiel. Oder jetzt gerade war das Gegenkino-Festival hier in Leipzig auch. Sind solche kleinen Filmfestivals auch wichtig für euch? Als, ja, das ist ja auch eine Art Lobby für den Dokumentarfilm.
1: Ja, auf alle Fälle, natürlich. Weißt du, du musst dir vorstellen, wir sind wie eine große Familie. Ja. Und natürlich, man sagt heute eigentlich immer, sagt Community, ne? Eine Gemeinschaft sind wir irgendwie. Aber jeder, der das unterstützt und fördert und Geschichten mit dem Medium Film erzählen möchte, ja, das sind einfach unsere Verbündeten. Wir müssen auch einfach zusammenhalten, weil wir nur eine kleine Community sind. Also Da muss man halt differenzieren. Kleine Community kann ich jetzt nicht so pauschal sagen. Ja, woran misst man das? Aber zum Beispiel die Games-Industrie, ja, die ist viel, viel größer und mächtiger. Oder auch die Spielfilmindustrie. Ja. Und wenn man es damit vergleicht, könnte man sagen, es ist halt nur eine kleine Community. Aber dann, je nachdem, wo man hinblickt, kann man sagen, es gibt eigentlich schon viele Menschen, die sich auch für echte Lebensgeschichten und für Filme über Menschen sehr interessieren, ja, und die das lieben und die dabei sind. Und dazu gehört auch, weißt du, es hat sich ja geändert. Früher oder vor einigen Jahrzehnten konnte ja nur eine geringe Zahl von Menschen Filme machen und realisieren. Also im Prinzip nur Profis, die das richtig gelernt haben. Und jetzt hat sich das ja insofern gewandelt, jetzt seit es die Handys gibt und die Digitalisierung, kann eben jeder auch mit dem Handy etwas filmen, ja, und etwas aufnehmen. Das ist ja ein riesengroßer Wandel. Und dahingehend, glaube ich, ist es interessant, Menschen einmal zu unterstützen, wie sie diese digitale Technik nutzen können, ja, was man damit alles machen kann, das ist ein Aspekt. Aber vielleicht auch ein bisschen an die Hand nehmen und zu sagen, hey, was macht denn eine Geschichte aus? Ja, was ist eine Geschichte? Wo fange ich an? Oder manchmal hat man ein Thema, ja, aber wie wird aus einem Thema tatsächlich eine Erzählung, eine filmische Geschichte? Ja, auf alle Fälle, ja, alle sind unsere Verbündeten und es ist toll, überall, wo man den Dokumentarfilm zeigt und sich dafür einsetzt, ganz große Klasse.
0: Diese Filmfestivals, die sind natürlich auch abhängig von kleinen Kinos und gerade hier in Leipzig gibt es ja ziemlich viele, also auch so ganz kleine ehrenamtlich betriebene Kinos, die in so Vereinen angesiedelt sind, zum Beispiel das Sinneding, glaube ich, läuft auch so vereinsmäßig eher. Wie wichtig sind denn auch, ist das für euch, dass es so eine vielfältige Kinolandschaft gibt, also auch kleine Kinos und sowas?
1: Ja, also die Vielfalt ist wie das Herz des Geschichtenerzählens und damit auch vom Film. Und wir zum Beispiel, wir unterstützen ja auch durch unsere Förderungen, unterstützen wir gerade diese kleinen Kinos, weil wir bezahlen den Film. Ja, wir praktisch steuern den Film bei und wir tragen die Kosten für die Gespräche mit den Menschen, die wir dazu einladen. Und ja, weil wir halten das wirklich für lebenswichtig. Ja, das echte Leben, was ja durch den Dokumentarfilm erzählt wird, das ist ja auch die Nahrung für unser eigenes individuelles Leben. Ja, also in dem Moment, wo wir eintauchen in die Lebenswelt eines anderen Menschen, wie soll ich denn das sagen, im besten Fall, also erweitert das ja unseren Horizont und es kreiert vielleicht auch Verständnis für jemanden, der ganz anders ist als ich selber, der anders lebt. Und das ist demokratiefördernd. Aber eben jetzt, weißt du, nicht so mit dem politisch korrekten Zeigefinger, ja, wir müssen hier die Demokratie fördern, sondern von Herz zu Herz.
0: Ja, in Zeiten wie diesen, wo sich die Menschen gar nicht mehr so recht begegnen manchmal, sondern nur noch im Internet isoliert auf den Bildschirm starren, ist das vielleicht auch eine ganz wichtige Sache. Ja, apropos Internet, auch euer Programm kann man natürlich im Internet nachlesen unter letsdoc.de. Da kann man auch den Ort Sachsen auswählen. Da werden dann diese ganzen Filme angezeigt, die jetzt im September noch laufen in sächsischen Kinos. Oder habt ihr noch andere Internetpräsenzen? War es das schon? Oder gibt es noch anderes?
1: Also was man Letsdoc ist auf alle Fälle die Zentrale. Aber wenn man zum Beispiel googelt nach Letsdoc, dann spült einem das auch die ganzen zum Beispiel Presseartikel mit hoch, ja, oder auch irgendwelche Kalender oder Kinoseiten. Also da findet man auch noch Sachen dazu, meistens Artikel oder auch die Veranstaltungen sind eingetragen. Aber das ist die zentrale Seite, da ist alles gebündelt halt drauf.
0: Ja, dann haben wir jetzt ja einiges berichtet und die Menschen können sich mal da umschauen auf den Seiten. Da werden auch die Filme näher im Detail beschrieben, die dann auch im Programm noch laufen. Dann bedanke ich mich sehr bei Anne-Kathrin Wetzel von der Let's Doc Koordination hier in den Sachsen und den angrenzenden Bundesländern und wünsche da noch gutes Gelingen für die diesjährige Ausgabe.
1: Vielen Dank.

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1: So, aber was, der Jingle, der war so kurz?
2: Was soll ich machen?
1: Achso, das war die Nummer 17?
2: Ja.
1: Aha, naja, okay, weil wir sind die Guten. Absolute Klangqualität. Genau, sind wir. Wie der Tontechniker, mein Kollege und Nachbarn Oss schon erwähnt hat, wir sind Pi Radio aus der Lotumstraße, zu empfangen im Computer oder DAB Plus, falls jemand hat. Früher waren wir 88,4, jetzt leider nicht mehr. Und genauso gut in Potsdam, in der Halle an der Saale und sonst irgendwohin, nach Thüringen, schöne Grüße. Genau, die Sendung Kaputtes Feuerzeug. Genau.
3: Sachsen-Anhalt, Sachsen-Anhalt auch.
1: Nee, aber wieso denn? Keine tut mir leid hier. Wir sind die Guten. Absolute, gute Klangqualität. Ich versuche euch heute ein bisschen mit verschiedenen Noise-Geräuschen zu überzeugen, die irgendwann in den Nullerjahren entstanden sind. Zuerst so One-Man-Show, no, oder Zwei-Man-Show, die so gelaufen sind oder gekrochen. Genau.

ist so wahrscheinlich so eine Gruppe, so eine Art Alltagsfliegegruppe. Naja, die heißt, ach so, diese Alltagsfliegegruppe, die hast auch einen Namen, die heißt Little Barie. Mit dem Song Baling U Eut oder so ähnlich. Naja, wir machen weiter. Mal sehen, wie es läuft, ne? No?

So, genau. Also, das war jetzt die Gruppe, die heißt, und da muss ich noch zugeben, ich kenne die persönlich bis heute, Sin City Circus Ladies. Also da gibt es ja mehrere Vokalistinnen und Vokalistinnen und natürlich die Hauptvokalistin ist Trinity. Wie kann das auch anders sein? Die ist tattoo-los. Das ist die einzige Vokalistin bei Rockabilly oder möchte gerne Rockabilly. Ne, doch, Rockabilly. Also die spielt, singt auch, sag ich mal, so Solo und Privatkonzertveranstaltungen und so weiter. Aber die sind normalerweise Trio oder vier, also Quartett. Ne? Manchmal gibt es so Doppelvokal, wo Mann und Frau singen. Normalerweise bei Rockabilly muss der Kontrabassist singen. Das ist das Klassische. Und ja, die kannte ich schon vor über 20 Jahren. Also wiederum die Nullerjahren. So, wir machen weiter.

So, und natürlich zuerst hat das Oz erraten, nur der Tontechniker, der am Hebel sitzt, das war bestimmt nicht Tom Jones. Das ist jemand anderes. Ja, und wer? Pim, pim, pim. So läuft's. Und kommt jetzt natürlich was anderes.

0: Ja, na, na, na, na, am Ende, das war nicht Lenny Kravitz. Ja, stimmt, unsere Tontechniker aus Wieder hat das einmal gesagt. Und die reine Wahrheit, wer das war und wozu, weiß ich auch nicht. Obwohl, das nächste kann ich euch verraten. Das ist so ein Klassiker. Also mir fehlen immer leider nur die Instrumentale. Und jetzt spiele ich ein Instrumental, der Klassiker ist. Und jetzt wissen alle.
1: Beethoven!
0: Nein, noch.
1: Mozart!
0: Nein, nicht Motorhead, nein. Nicht Motorhead-Klassiker. Ein Klassiker, der, dann sage ich, ihr könnt das selber hören. Wir sind die Guten. Pi Radio A, DAB Plus.
1: Gesagt,

Nicht ganz instrumental mit so Gelächter, und das finde ich, das war bestimmt so Koinzidenz, sage ich mal so, dass es nur zufälligerweise ist. Ja, das war mein Klassiker, wahrscheinlich auch der einzige, oder vielleicht noch nicht der einzige, vielleicht noch später noch einzelne von The Shadows, das kann ich euch schon verraten. Und das nächste spiele ich, und dann sage ich, weil ich bin nicht so, no, konzentriert heute. Ich bin immer so ein bisschen spontanska. So.

So klingt die Musik aus der Stadt Belfast. Genau, wir stehen hier für North of Ireland, Free North of Ireland, Belfast, die Stadt, no, die Hauptstadt sogar, und La Faro, diese Gruppe. Das wusste ich nicht. Das ist hier ein Song, habe ich vor Jahrzehnten mal schon gespielt, vor Jahrzehnten. Och Mensch, das waren auch die Zeiten, die Jahrzehnten zurückliegen, wie gesagt, die Nullerjahren, die waren lustiger und einfacher. Und jetzt ein bisschen kompliziert, aber nicht deswegen bin ich hier. So, jetzt mit Absicht natürlich etwas, ein ruhiges Stück. So, das muss auch mal sein.

0: Jolly good.
1: Yeah, very nice.
2: Genau.
3: Let's celebrate.
2: The wise striped mit Holly Golatli. Genau. Nicht aus Galatasaray. Nein, aus, nicht mal aus Sarai ohne Galata. So genau, mit Absicht habe ich so ein ruhiges Tür. Also so ganz lustig. Ich stehe manchmal so Singer-Songwriter, Lofi Lounge. Schon Grüße an Kitty Solaris. No, habe ich die auch letztens getroffen. War hübsch. Genau. So, und jetzt spiele ich angeblich, möchte gern Beat. Ein Zeit lang in den Nullerjahren war Beat sehr angesagt. Also das heißt, die Gruppen, die drumherum und Vorgruppen und Vorbands, die so Beatmusik der 60er Jahre oder Mitte 60er Jahre in Westeuropa. Weil im Osteuropa, so polnischen, habe ich schon so professionell schon gespielt. Und das ist sowieso ein Sampler rausgekommen, auch wahrscheinlich auch 2010er Jahre. Also die Nullerjahre waren knapp vorbei und es klang so.

Diese Gruppe, das ist auch so eine Art Eintagsflieger, die haben sich sehr große Mühe gegeben und daher wurden sie wahrscheinlich von der Independent Thinking Compilation, also so Zusammenstellung, no? Sehr billig natürlich. Aber trotzdem, ich meine, man kann nicht immer Michael Jackson spielen. Es gibt jetzt so einen Film, wiederum Michael Jackson und wieder Michael Jackson und wieder, nein, es spielt was anderes. Ich spiele, ja, wie die Gruppe jetzt heißt, kein Schwein weiß, no? Wahrscheinlich nicht Michael Jackson, aber darum geht es nicht. Das nächste Stück sage ich später, wie das heißt. So, das ist jetzt das Falsche, weil Tontechniker aus hat das Mikro nicht ausgeschaltet, richtig. So, das ist aber von dieselbe Gruppe, no? Warte mal. So, jetzt, das ist das Richtige.

und z und z smits und so weiter und so weiter. Und in Wirklichkeit, also die Jahrzehnte, die Jahrhunderte vorbei und so. Ich meine, ich bitte dich, Oz lacht und Lachen ist gesund. Ich meine, so irgendwelche Rolling Stones, 80 Jahre und noch hier auf der Bühne und noch nicht ins Jenseits gewollt. Nein, das sind die, und ich stehe dazu, das sind die Arctic Monkeys. Genau. Und jetzt so ein ruhiger Titel wieder, der uns wieder in den Gegenwart von Jenseits zurückbringt. Weil zuerst war das Bild. Also wir sind hier bildlich, das heißt, wir sind hier nicht visuell, wir sind Radio, Pi Radio. Und so bitte.

0: Genau. Genau, steht Waldeck drauf, ne? Und das war's. Das ist so eine Art von Filmmusik. Und ich muss zugeben, keine Ahnung, ob das in dem im Ost, also im Westen, ganz Westen, also ich meine jetzt hier Südwesten natürlich, Australien und so bekannt war, aber Waldeck, das ist original polnischer Name.
1: Ja, vielleicht sind polnische Auswanderer, die in Australien,
0: die in Australien, vielleicht sogar aus Litauen, vielleicht wer weiß, die Stadt Kaunas.
1: Einwanderer, Auswanderer.
0: Auswanderer, eingewandert in Australien.
1: Eingewanderte Auswanderer.
0: Genau, und daher spielen wir so ein bisschen To Go jetzt, ne? No?

So. Das ist auch von so einem billigen Sampler aus UK. Und das heißt hier, The Best New Bands Showcast 2005. Also wiederum 2005. Also billige Sampler, um zu zeigen, dass England noch nicht down ist. Naja, es wird ja ein bisschen Zeit vergehen und die werden down. Dann gibt es Brexit und natürlich Fußball alles verkackt. Und so weiter und so weiter. Und wir sind die Guten. Bim, bim, bim.

Ja, wiederum, sage ich mal so, ihr sampled, no? Und Independent Thinking heißt dieses Compilation Transquisite Records oder so. So, wir machen weiter.

Tja, wiederum so eine Alltagsfliege. Interessanterweise in Jans Berlin gibt es auch solche viele Alltagsfliegen. Allerdings, sie sitzen in ihren Kellern, kombinieren etwas mit Drähten, die machen die Vereinbarungen und so. Und dann gibt es eine Probe. Montags zum Beispiel, das war so, dass montags gibt es Adam und seine Gruppe Don't Shellest. No? So heißt die Gruppe, Don't Shellest, was immer das auch sein mag. Aber die spielen so zu viert, also früher mal waren sie Trio, jetzt sind sie nicht Trio. Jetzt haben die eine Vokalistin, die in drei verschiedenen Sprachen sich ausdrücken kann, in musikalisches sehr in. Aber leider bis heute haben sie nur die alte Platte, die vor 20 Jahren. Wiederum die Nullerjahren. Und jetzt haben die nur Livestream und vom Keller sind sie zuerst, also vom Kellerproberaum sind sie zum ersten Stock rübergewandert. Das war was. Und dann vielleicht in den nächsten 10 Jahren spielen sie in der Parterre und in den nächsten 10 Jahren vielleicht in den zweiten, dritten Stock und so weiter. Aber bis dahin muss man ja was auch noch gemacht haben. Ja, Mann, aber was? Hart, hart üben, so bitte.

Also, das ist natürlich diese gewesen, die Gruppe, die schon seinerzeit nicht so berühmt war. Immerhin musikalisch, sag ich mal so, aus dem Norden Irland. Nichts, keine Ahnung. Außer die haben auch Fußball gespielt vor mehreren Jahren. Und da haben sie sogar ein paar Überraschungen gemacht und dann weiß man, aha, es existiert auch so. Also, genau, und jetzt mit Absicht spiele ich ja, ich bin ja so berühmt ein bisschen für meine Ausrutscher. Und diese Sendung ist der Ausrutscher in Richtung, sag ich mal so, verdeckte Bossa Nova.

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1: Also, das war der Jingle für die eine Stunde. Es ist, wie es ist. Naja, wenn es so ist, wie es ist, dann müssen wir einfach weitermachen. Und wir machen weiter, weil auf gesund und gesund ist stabil. Und wir sind ja bodenständig. Und wir grüßen in diesem Sinne, wo die eine Stunde vorbei ist. Genau. Alle meine Söhne und Töchter, die am Weinbergsweg sind, inklusive am Plakat oder auch nicht am Plakat. Also da gibt's ja mehrere Plakate jetzt. Und die arbeiten sehr hart bei diesen Bäckereien verschiedenen, ne? Die müssen Malocha, die müssen Rabotti, die müssen schuften und machen, ne? Und trotzdem, ich unterstütze sie und sie unterstützen uns bei Piradio. Von Zeit zu Zeit gibt's Shekeritsa oder Karaikmek oder so. Wer weiß, was kommt. Thank you.

Genau. Also, das waren wieder die Arctic Monkeys. Ne, Tatort ist jetzt, die zeigen was anderes hier. Unsere Tatort-Tresen bei Bandito Rosso, Sonntags-Tatort-Tresen. Aber weil das ist so, diese kompliziert ist, dann haben die so irgendwelche Dokus gehabt. Und da waren, muss ich zugeben, mehr Leute. Dokus der 90er Jahre, Anfang der 90er, wo hier so ein bisschen Umschwung war. Und der Osten auferstanden aus Ruinen ist am Ende. Und da waren mehr Leute, aber darum ging es nicht. Es ging darum, ich habe die 90er live erlebt, ich bin alt. Und daher, was die da so gucken und A und O und jenes, das habe ich ja leider auf, ja, seinerzeit live. No? Wir sind ja hier live, Piradio, Pim, Pim, Pim.

So, genau, das war auch so diese billige, fetzige, habe ich geschrieben, billige, fetzige etwas. Und keiner natürlich weiß, und jetzt weiß ich auch von nichts mehr, weil ich nichts mehr weiß. Kein Plan. Der beste Plan, unsere liebe Zuhörerinnen an, damit sie das auch erfahren von meinerseits, ist gar kein Plan. Deswegen auch funktioniert von Zeit zu Zeit. Ram, ram, ram. Reimt oder nicht reimt?

Genau, ups. Davor ist mir ein professioneller Übergang gelungen und gewollt. Und genau so muss es funktionieren, halt. Ohne Plan, weil der beste Plan kein Plan ist. Der beste Plan ist. Kein Plan ist der beste Plan. Oh Gott, habe mich verzettelt. Genau, weil ich habe alles auf Papierchen, habe ich mir aufgeschrieben und nichts geplant. Deswegen funktioniert. Genau. Der Zuhörer, Rininininen, muss das so verstehen, angeblich. Es macht sich vom selbst, dass es so sein soll. Genau, aber hinter der Tresen, sag ich mal so, am Hebel sitzt Oz. Und er ist auch nicht ganz ohne. Er kann auch irgendwo drücken oder machen oder stabil. Genau, fetzig vor allem. Es muss fetzig sein.

So, bisschen runterkommen, bisschen runterkommen. Oh nein, oh doch.

Genau, genau, genau. So, das waren wieder mal die Arctic Monkeys. Oh Gott, oh Gott, oh Gott. Warum, warum, warum? Ach so, das war ja gar nicht zu Ende, jetzt ist zu Ende. Mit dem Trudrundrund, das war der Ausrutscher bei den Arctic Monkeys selber. Also nicht genug, dass ich denn einen Ausrutscher in meine Sendung, die kaputtes Feuerzeug spiele, aber nein, die Arctic Monkeys, die sind ja auch nicht ganz ohne, im positiven Sinne. Natürlich, das ist auch alles sehr alt, aber wir sind auch nicht die Jüngsten. Pim, pim, pim. Aber unsere Zuhörerinnen werden von Tag zu Tag jünger und natürlich hübscher.

Genau, die Aufnahmen waren seinerzeit besser und besser und besser. Und diese Gruppen, die Eintagsfliegengruppen, waren immer, immer trashiger.

Genau, also wir kehren hier zu der Gruppe La Faro in Northern Ireland mit Easy Meat. Was das bedeutet oder warum, das ist so, ich glaube, die sind dort nicht alle Veganer.

Genau, am Ende, nee, wir sind noch nicht am Anfang, nein, aber vielleicht konnten wir uns schon uns herzlich bedanken an alle unsere Zuhörerinnenschaft. Und wir bedanken uns, 10 Minuten haben wir noch, aber kann ich mich schon verabschieden, oder? Ja, wir sind ja freies Radio, wir sind ja ehrenamtlich, wir sind ja Pi-Radio, wir sind ja Lotumstraße. Was sind wir noch? Wir waren mal 88.4, wir sind die Guten, wir waren immer, immer die Guten und bleiben die Guten. Pim, pim, pim.

Ja, ja, genau. Ich weiß eigentlich, ob unsere Sendung noch zu Ende ist oder schon zu Ende oder bald zu Ende, aber wir haben noch Zeit. Wir haben Zeit. Wir haben Zeit.

0 Uhr, hier beginnt das Nachtprogramm der Freien Radios und das beginnt heute mal mit den Subtracks.

0: Ja, Tag, hier sind die Subtracks mal wieder. September-Ausgabe. Was lese ich hier? Jenseits der Musik der Elenden. Und so sieht's doch aus. Wir haben mal wieder Musik aus allen möglichen Quellen zusammengesammelt. Weiß, grau bis schwarz. Und ja, es ist wieder ordentlich was geworden, oder? Ja, ich denke schon.
1: Na, mal sehen.
0: Ah, sei ein bisschen positiv, Junge.
1: Ich mache erstmal Desmond ja. Denker vor den Wahlen.
2: Man kann sich nicht darauf verlassen, dass das, was vor den Wahlen gesagt wird, auch wirklich nach den Wahlen.

0: Die arme Merkel, ich habe es im Fernsehen gesehen, die war ganz traurig, was sie hinterlassen hat in Deutschland. Desmond Denker war das, ist der Wahlencheck, ist eine kleine Single, die ist zur Bundestagswahl 2013 erschienen. Es war die Debüt-Release auf Distanzplatten. In einer Stunde spiele ich noch den nach den Wahlen-Song auf der B-Seite. Aber lasst euch erstmal von Dirkie Mäuschen überraschen, was der so im Petto hat.
1: Oh, ja, jetzt kommt ein DJ und Producer-Duo aus England, die heißen Psych Magic. Die haben sich ihr Lieblingshit genommen und neu zusammengebastelt. Natürlich Kraftwerk. Die ganze Platte ist irgendwie auf Spanisch. Allerdings beim Kraftwerk-Song singt überhaupt keiner. Es ist eine Schweinerei erster Kajüte.
0: Ein Mysterium.
1: Es ist auch ein Mysterium. Hier kommt El Modelo.

0: Es war Psych Magic mit El Modelo, Undercover Lovers, Collected Works heißt die Schallplatte, kam not on Label raus am 7. August diesen Jahres.
1: Und ich hab hier mal so was ähnliches, den Button Masher alias, das ist ein Alias des Grammy-prämierten Musikers und Chiptune-Künstlers Jake Silverman. Da draußen Chiptune vorbei. Der hat einen kompletten Jazz-Fusion-Soundtrack direkt auf der extrem limitierten Soundarchitektur eines originalen SNES komponiert. Wir hören mal rein, kommt noch ein Song später. Tallinn, Massage, Shia featuring

0: Alter, der hat doch nur noch so eine Stummelfinger. Wie bedient denn der diese NES-Controller? War ein Witz. Buttonmasher erwartet. Hat eine neue Schallplatte rausgebracht am 4. September auf Brainfeeder. Super Buttonmasher heißt die. Kommt noch was.
1: Weiter geht's mit Jamie Williams and the Roots Collective. Die sind aus England und funktionieren wie so eine Band aus den 70ern. Das heißt, die touren die ganze Zeit, nehmen lustige biologische und chemische Substanzen zu sich und freuen sich.
0: Eine Rentnerband.
1: Ja, die sind nicht mehr ganz die Jüngsten. Ist so eine Art Wanderzirkus, aber ist doch ziemlich cool. Hier sind Jamie Williams and the Roots Collective mit Rest of My Days.
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0: Ja, es war Jamie Williams in The Roots Collective, Rest of My Days. Die Platte heißt In The Moment, kam am 25. Mai raus, 26, not on label.
1: Ich schalte mal kurz wieder um. The Bug haut ja gerade ganz viele Kollaborationssingles raus. Ladybug heißen die immer 1 bis 1000, weiß ich nicht. Ich habe die Ladybug 1 mir mal ausgesucht und da ist The Bug alias Kevin Richard Martin drauf und der die in Berlin lebende Sängerin und DJ Disfig, Felicia Shen, ja, Vanishing im Vanished Dub

0: wiederhole mich. Ich glaube, das ist Dub. Keine Ahnung. Doch, steht ja da. Vanished Dub war das. Das war The Bug und Disfig mit Vanishing im Vanished Dub auf der neuen Ladybug 1 erschienen. Auf dem eigenen Label von The Bug. Pressure heißt es.
1: Ja, weiter geht's mit einer Band aus Kalifornien, aus Los Angeles. Die bieten uns moderne Metalcore-Riffs, aber auch leichte Industrial-Elemente.
0: Endlich mal
1: Metal. Endlich mal wieder sowas. Aber die Platte war gar nicht so gut. Aber die hatten sich irgendwie gedacht, wir können auch mal Another Brick in the Wall covern. Wer hat das noch nicht gemacht? Und dann steht da Featuring Cat von Dee. Und ich dachte, Mensch, woher kennst du denn den Namen? Und dann fiel mir ein, die ist aus Amiland und hatte mal bei MTV so eine Show, wo sich Leute um die Wette tätowiert haben. Und anscheinend macht sie auch Musik.
0: Hier ist Teller Klöße oder was?
1: Was?
0: Teller Klöße? Nee, schneid raus. Mach weiter.
1: Jedenfalls, die heißen In This Moment und ja, Another Brick in the Wall featuring Cat von Dee.

0: Ja, hier sind die Subtracks, Leute. Das war In This Moment, Another Brick in the Wall, featuring Cat von Die Pater Hesselwitsch ist von Ende August, kam raus bei Better Noise Music.
1: Und ich mache noch einen Track von Jake Silverman, der ist nämlich auch begnadeter Jazzmusiker, das hört man auch so ein bisschen, aber er hat, er klimpert halt auf seiner Super Nintendo SNES rum, Button Masher nennt er sich da, und ich habe hier noch ausgesucht House Party featuring Amanda Barrice.

0: Oh, hier gibt's schon eine heiße Nerd-Diskussion, wie er es geschafft hat, eine Stimme zu samplen auf einer NES. Der hat das wahrscheinlich nur auf 6-Bit oder irgendwas runtergemacht, aber in seiner DAW zusammengekloppt, denke ich. Oder? Was sagst du?
1: Ich denke auch.
0: Aber ist mir egal, man sieht ihn ja nicht dabei, wie er sich die Finger blutig tippt auf dem Controller. Das war Button Masher mit Houseparty featuring Amanda Bearrise. Und die Scheibe ist gerade frisch auf Brainfeeder rausgekommen. Super Button Masher heißt sie.
1: Jetzt kommt Nihil, der könnte aus Italien sein, könnte aber auch ein Berliner DJ sein. Ich hatte keine Lust, das weiter zu verfolgen. Ich unterstelle mal, der ist aus Berlin. Das Ding heißt Dry Mouse, Sweaty Hands im Original Mix.

0: Ja, eine Stimme aus dem Untergrund hat mir gerade zugeflüstert, der Bass moduliert leicht. Das war nie mit Dry Mouse, Sweaty Hands im Original Mix. Die Platte heißt A System Made of Questions und kam raus bei Grab the Groove und zwar Mitte August.
1: Du bist doch Technomusik aus der Elektron, ist langweilig. Man braucht so eine SSL Steady Fade Kickdrum. Ich habe mir das alles von der Alexander Spree erklären lassen. Was habe ich denn jetzt? Ich habe einen US-amerikanischen Elektronik-Veteran und Toningenieur, nämlich Mark Greenfeld. Sein Künstlername ist Dorwin Chamber. Der hat eine gesamte EP konzeptionell von der Idee eines Acid-Trips in San Francisco bis zur letzten Dosis hin zum zeitgedellischen, psychedelischen Höhepunkt gemacht. Was für ein langer Satz, der stimmt bestimmt nicht, aber es ist egal. Ja, schöne kleine EP, Can You Pass the Acid Test? Und ich habe mir davon The Acid Test im DJ Spoon Remix ausgesucht. Naja, wir haben den Ehrentag der 808 eigentlich verpasst. Wir haben ihn komplett verpennt. Am 8.8., ihr wisst ja, 808-Tag.

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0: Ja, wir haben im Hintergrund gefachsimpelt, ist das jetzt eine getweakte Maschine oder nicht. Aber es ist echt was Gutes bei rausgekommen. Aber der ist Toningenieur, der weiß, wo man da drehen muss. Darwin Chamber war dann mit dem Acid-Test im DJ Spoon Remix eine kleine schöne EP, wo man sich so einen Acid-Trip vorstellen muss, wo er so durchgeht und für jede Stufe der Erfahrungsleiter an dem Acid-Trip einen kleinen Track gemacht hat. Habe ich mich jetzt komisch...
1: Nö, das war...
0: Der Satz hat gestimmt.
1: Ich ja, denke schon.
0: Ist dieses Jahr schon im März rausgekommen auf Sirwin Media Group. Ach so, hier ist Pi-Radio, hier sind die freien Radios im Nachtprogramm und wir machen hier... Ich wollte schon sagen, Quatsch. Nee, wir machen Subtracks.
1: Ja, jetzt kommen Species Man A und Ivory. Die machen zusammen gerne elektronische Musik. Und ist so eine Platte, die man gerne früh um 3, wenn es voll lautstark hören müsste und sollte. Der Titel heißt Flammenwerfer.

0: Ja, das war Specimen A and Ivory mit Flamethrower. Die Platte heißt Girls, Money, Drink and Drugs. Ist von Anfang September. Hier steht 20.026.
1: Hast du was falsch geschrieben?
0: Nein.
1: Doch.
0: Und rauskam mit bei Knuckle Duster Records.
2: Da hat die Tastatur geprellt.
0: Ah.
2: Naja.
0: Die Tastatur hat geprellt. Das ist auch nicht schön, ja.
2: Kennst du das nicht?
0: Ja.
2: Auch mit diesen, ich will nicht von früher reden, aber früher gab der den Ty Segall.
0: immer noch.
2: Ja, der hat aber seine Band verlassen und jetzt hat er die erste wieder echte Bandplatte, weil er eine Stimme im Kopf hatte, bring die Band wieder zusammen. Woher kenne ich diesen Spruch? Bring die Band wieder zusammen. Das war irgendwie so ein
0: Scheiß. Ist aus irgendeinem Film und zwar aus Blues Brothers.
2: Ach, genau sowas war's. Das ist nämlich was für Seniorenohren. Ach, so ein schönes Wort.
0: Seniorenohren.
2: Der hat nämlich live eingespielt in nur einem Dub und hat auch ungeschnittene Riffs reingebastelt. Wie heißt das? Elon Musk sagt, sommerlicher Hardrock trifft Verletzlichkeiten. Also hier AI, ihr wisst ja. Na dann, Ty Segall.

0: Ach, er könnte auch Punkmusik machen, aber es ist leider nur garisch. Ja, ein Urstein. Seine, wie heißt das, seine Tretenriemen, damit kann er virtuos umgehen. Es gibt so ein paar Videos, da sieht man das auch schön. Ty Segall hat ein neues Album gemacht. Ende August auf Track City ist er rausgekommen. Chrome heißt es und ich habe hier Separation gespielt. Na, aus der Nummer musst du jetzt rauskommen.
1: Na, das ist doch einfach. Jetzt kommt was ernsthaft Unerwartetes, nämlich die Dexys Midnight Runners. Wer erinnert sich nicht, wir machen dann jetzt eine kleine Rückblende. So, Es ist 1982. Der Titel Come On Eileen geht durch jedes Radio. Und dazu gab es so ein ekelhaftes Video, wo sie alle so eine prolligen Latzhosen anhaben. Erinnere dich oder erinnert euch. Und deshalb dachte ich, wenn jetzt die anscheinend noch unterwegs sind, muss man mal reinhören. Und der Titel ist gar nicht so schlecht. Und ich habe was gelernt. Es gibt seit Beginn, seit den 80ern, gibt es diese Diskussion über das überflüssige Apostroph in Dexys Midnight Runners. Das wird nämlich ohne geschrieben. Aber selbst auf manchen Platten ist es falsch.
0: Ich guck gerade, ob hier ein Deppenleerzeichen drin ist in dem Text. Weil ich habe nämlich die Texte mit den Steuerzeichen ausgedruckt. Da sieht man jeden Fehler drin.
1: Das kriegst auch nur du hin.
0: Vor allen Dingen in einem Radiosender, der ein Deppenleerzeichen im Radiosendernamen hat. Das weißt du, wa?
1: Jedenfalls.
0: Ich weiß nicht, wer da drauf gekommen ist, aber egal.
1: Jedenfalls, der Typ von Dexys Midnight Runners, der Frontmann heißt Kevin Rowland und ist praktisch so die Platte ist so sein Lebenswerk, seine Erinnerungen an früher und heute. Ach ja, darum heißt der Titel auch My Life in England Part 2.

0: Na, ist es nicht schön, Leute? Das waren die Decks Midnight Runners mit My Life in England Part 2. Die Platte heißt Love, ist ganz neu vom 4. September, kam raus bei Heavenly Recordings.
1: Ach, und ich muss mal hier wieder den Wind drehen lassen. Ich habe nämlich das offene Musikangebot, nennt sich auch O.M.A. Ihr wisst schon, Oma. Die veröffentlichen bei Barna 16. Ihr wisstet ja, das ist auch da, das die Umgebung des Projektes, des inklusiven Hamburger Netzwerks, ja, komplett vier, da ist alles drauf. Das gibt diese Sampler-Serie und ich spiele Du bist so alleine.
0: Oh.
2: Weißt du, dass meine Tanne gerade abbrennt, ne?

gemacht hast? Das sind die Bäume von meinen Schwiegereltern. Geh da jetzt hin, Mann. Geh da jetzt hin. Nimm den Feuerlöscher, Mann, du Vollpfosten. Mach da jetzt das Ding an. Der gehört im Knast. Sag mal, bist du nur noch bescheuert oder was? Du gehörst in den Knast. Das glaub ich nicht. Nimm dein Scheißding da jetzt.

0: Das ist krank, was du machst. Was sollen wir jetzt machen? Der ist bekloppt, ist der. Der hat nicht mehr ein Glas mit dem Schrank. Ich hab kein Verständnis mehr für dich.
1: Ja, das war das offene Musikangebot, abgekürzt auch Oma. Du bist alleine, du bist so alleine. Ist erschienen auf den komplett 4-Sampler, irgendwann im März 26, auf Banner 16. Ihr kennt das ja alles, da kommt auch Station 17 her. Die Sampler kann man sich auf jeden Fall, da ist der Querschnitt drauf. Richtig viele schöne kleine Songs.
2: Jo, weiter geht's mit Pulp. Die haben eine Doppel-Live-LP auf den Markt geworfen. Sind ja die einzige Britpop-Band, die ich akzeptieren kann. Na, nicht ganz. Ich kann auch Elastica manchmal hören oder Supergrass. Aber Pulp ist schon am coolsten. Und natürlich spiele ich den Smash-Hit Disco 2000 in einer Live-Version.

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1: Hat es ja schon angekündigt, die erste Stunde ist vorbei. Und deswegen spielen wir die B-Seite des Wahlen-Shake. Ist eine kleine süße Single, die Erstveröffentlichung, die unter Fachleuten wird das Debüt-Release genannt. Das Debüt-Release des Labels Distanzplatten, Nummer DP01, Terrorrhythmus mit nach den Wahlen.
2: Vor den Wahlen.

Wir müssen damit rechnen, dass das in verschiedenen Weisen sich wiederholen kann. Wiederholen. Nach dem

0: Tja, wer hätte es gedacht, Terrorrhythmus mit nach den Wahlen auf der kleinen schicken Single Wahlen Shake, die ist zur Bundestagswahl mal 2013 auf Distanzplatten rausgekommen.
1: Weiter geht's mit den Fontaines DC, die sind aus Dublin, machen Postpunk und die werden Mitte Oktober eine neue Platte rausbringen und die werden sie dann vorstellen in Ostberlin, nämlich am 2.11. in der Max-Schmeling-Halle. Wenn es euch also gefällt, geht hin. Hier sind die Fontaines DC mit Marianne.

0: Ja, es waren die Fontaines DC mit Marianne. Dopamine Chamber heißt die Schallplatte. Kommt am 16. Oktober 2026 raus bei XL Recordings.
1: Und ich habe hier ein schnuckliges Ambient-Folk-Album. Tian heißt es, der australischen Musikerin und Produzentin Hannah Stretten. Ist eine sehr intime Heimproduktion. Einfach nur schön. Deswegen jetzt mal hier rein.

0: Ja, eine kleine schnufflige Ambient-Folk-Nummer von Hannah Stretten. Salt hieß die und ist irgendwann im August auf PW Elvarum and Sun herausgekommen, erschienen oder wie man immer das unter Fachleuten so sagt. Hier ist Pi-Radio, hier ist das Nachtprogramm der Freien Radios, hier sind die Subtracks.
1: Weiter geht's mit Silvercase, das ist organischer Ambient-Techno, aber auch klassischer Hardware-Braindance und IDM, Intelligent Dance Music, sagt diese KI. Ich überlege gerade, wenn man jetzt zum Beispiel die Engine von Must fragt, die Grog-Engine, kommen bestimmt ganz andere Ergebnisse raus. Das wäre mal lustig. Der Name Silver Kalks erinnert natürlich ganz stark an Yellow Kalks von FX Twin. Und es gibt Spekulationen wilder Art, ob er nicht vielleicht selber ist. Es gibt anscheinend Hinweise. Hier ist Silver Kalks mit Funk.

0: Das war Silver Calyx mit Funky Electronic Art Music, heißt die Platte. Ist von Ende August, kam raus bei Virtual Urban Records.
1: Und ich habe hier ein neues Album von Micha Arger. Ach, aus Bayern, wer kennt ihn nicht? Novist, sag ich nur. Das Album basiert auf der Idee einer musikalischen Seance. Micha Arscher versammelt die Musiker im Sommer 2022 in seinem Wohnzimmer, um alte Stücke aus seiner gesamten musikalischen Vergangenheit, Novist, Mr. John Soda und dem Alien-Ensemble komplett akustisch und kammermusikalisch neu zu arrangieren. Platte heißt Henry and the Ghost Songbook, ist auf Alien Transistor rausgekommen. Und ich habe hier eine Session Nordlied, wo Theresa Leubel, Tim Cornelius, Markus Rohm, Simon Popp und Micha Arscher vor sich hin. Wie hieß das nochmal? Vor sich hin kammermusikalieren.

0: Ja, Micha Arscher mit einem speziellen Album. Henry and the Ghosts Songbooks heißt es, ist auf Alien-Transistor rausgekommen, irgendwann Mitte Juni.
1: Weiter geht's mit den Wine Lips, die sind aus Toronto, Ontario, und die haben eine neue schicke Platte rausgebracht, die fünfte. Und man muss ja auch Ontario unterstützen, jetzt haben sie nicht nur ihren See verloren. Die können froh sein, wenn sie nicht der nächste Bundesstaat sind, der USA, um Gottes Willen. Hier sind die Wine Lips mit Trip to the Doctor.

0: Ja, es waren die Winans mit Trip to the Doctor. Die Platte heißt TV Dinner. Weißt du, was ein TV Dinner ist? Das ist ein Fertigessen, was man vom Fernseher frisst.
1: Ich überlege gerade, was der Vogel da zu suchen hat drin. Ein Kiwi. Ein Kiwi-Dinner? Warte mal, ich muss mal auf den Zettel
0: Ein
1: gucken.
0: Kiwi-Dinner? Alter, TV, TV.
1: Ach, ich höre doch nicht zu.
0: Du hast
1: Sorry.
0: ja schon wieder voll den Witz versaut. Jedenfalls kam die Platte raus bei Storm Records Ende August.
1: Das heißt, dann unterm Sofa rennen ein paar Kiwis rum und picken die Reste weg.
0: Genau, ein Kiwi-Dinner. Das ist, ja.
1: Ach. Ich hoffe, ich mache jetzt nicht falsch. Ich habe hier so eine alte Warp-Ikone. Clark hat eine neue EP rausgebracht.

0: Ist es ein Dub oder war es nur Granularsynthese? Ich weiß es nicht. Das war die neue EP von Clark. Anthony Stims heißt sie. Ist gerade auf seinem eigenen Label Trottel Records rausgekommen. Und ihr habt die Dezember Antinity gehört. Ja, mach mal schnell weiter.
1: Ja, jetzt kommt Yankee DJ mit La Cumbia, der Pablo Escobar. Und der Hintergrund ist, ich habe letztens irgendwie so einen Popsong gehört, wo irgendjemand Pablo Escobar die ganze Zeit singt. Konnte nicht mehr ermitteln, was das war. Hab darum die Suchmaschine meiner Wahl befragt. Gib mir mal alle Songs, in denen der Name Pablo Escobar auftaucht. Der war ja auch echt berühmt. Ich habe immer noch nicht den richtigen, aber dafür den hier. Hier kommt, wie gesagt, Yankee DJ.

0: Ja, das war Yankee DJ mit La Cumbia de Pablo Escobar. Volumen Uno, so heißt die Schallplatte, kam raus schon 2015 bei Leader Music.
1: Und ich habe hier False EP A. Das ist ein Album des amerikanischen Experimental- und Dub-Techno-Produzenten Isaac Schlossmann. Alle Tracks haben exakte Laufzeit von 5 Minuten. Ein minimalistisches Zusammenspiel aus stark reduzierten fraktalen Dub-Grooves, ASM-artigen Texturen und weitläufigen räumlichen Klanglandschaften.

0: Genau, hatte ich schon erwähnt, das war Top Down Dialectic von der False EP LPA und das war False EP A-14 ist im Juli auf False Aralia frisch erschienen.
1: Jetzt kommen zwei Leute aus Brasilien, einer aus Sao Paulo, der andere aus Rio de Janeiro und ist eine Fusion aus MC Jevilas markanten Funkstil und dem aggressiven Trap-Rap und dem aggressiven Trap-Rap-Flow von Major RD. Wie gesagt, MC Jevila and Major RD mit Rumo Ao Estrelato.
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0: Das war MC Juvila und Major Adi mit Rumo ao Estrelato. Ja, wie Reihe Länder Aki oder so ähnlich. Ich kann kein Portugiesisch. Die Platte ist vom 1. September ganz frisch, kam raus bei Warner Music Brasil Limitada.
1: Ach ja, Verstärker ist so ein bekanntes Mitglied der Elektronik- und Synthesizer-Community auf den Plattformen des Synthesizer-Magazins und des Forums von Mogulator. Hat sich mal mit Lochkarten beschäftigt, hat mich auch schon geliked, für was auch immer. Stärker Performation der Struktur Lochstreifen Nummer 5 aus dem ASMR-Archiv 1955. Natürlich Not on Label.

Lochstreifenherstellung am halbautomatischen Lochstreifengerät halten. Über Lochstreifen werden Generatoren, Dämpfungsglieder und Filter sowie die Dauer der Töne, Klänge, Geräusche, Lautstärken und Klangfarben.

Schaltschema des zu verarbeitenden Klanges. Es ist Bestandteil der Partitur. Spektrum, Frequenzumsetzer, Tiefpass, Hall. Aufprägung des Lautstärkeverlaufes auf das bisher erhaltene Spektrum. Von 2,5 ein Fünftel bis 8,5 ein Fünftel Sekunde. Veränderung der Zusatzfrequenz des Frequenzumsetzers.

0: Genau, so hören sich Lochkarten an, wenn sich Verstärker damit beschäftigt. Performation der Strukturen, das war der Lochstreifen Nummer 5 aus dem ASMR-Archiv von 1955, ist im März mal diesen Jahres Notton Label erschienen.
1: Weiter geht's mit Mike D., wer kennt ihn nicht, Ex-Beastie Boys. Der hat tatsächlich nach all den Jahren jetzt gerade mal sein Debütalbum rausgebracht. Das heißt Thank You und wir hören I Don't Care.

0: Hier wird gerade über das Wort Alumnus diskutiert. Hier steht nämlich das erste vollständige Album mit neuer Musik eines Beastie Boy Alumnus. Eigentlich ist ein Alumnus ein Absolvent von einer Hochschule, der ein ehemaliger sozusagen. Irgendein Musikjournalist wollte seine Brötchen damit verdienen, indem er komische Wörter sagt. Ich schreibe da auch nur ab. Das war Mike D mit I Don't Care. Thank You heißt die Platte. Kam Ende August raus bei Capitol.
1: Du kannst gleich weitermachen, weil ich will zum Schluss noch Lieblingssong von mir spielen.
0: Na klar, willst du das? Jetzt kommt Ellie Tiles, die treibt sich in der Hollywood-Club-Szene rum. Die kommt mit einem Debütalbum demnächst, das heißt Come to Mommy. Im Oktober, da gibt's schon mal eine erste Single. Hier ist Tiles mit 17. So heißt auch die Platte.

0: Ja, das war mein letzter Track für heute. Das war Ties mit 17 von der gleichnamigen Single. Die kam am 30. Juni raus bei Many Heads Distribution. Genau so.
1: Genau, das waren die Subtracks. In 4 Wochen hören wir uns vielleicht wieder. Wir wissen ja nicht, was passiert in Sachsen-Anhalt, wo wir auch gesendet werden. Das gesagt, die AfD hat auch im Parteiprogramm Radiosender wie uns. Die wollen sie vernichten. Keine Ahnung warum. Wir haben doch so schöne Hitler-Parodien. Übrigens der Grandvater der Hitler-Parodie, das war nämlich nicht Helge Schneider, das war Mel Brooks. Und ich glaube, damals in Bayern oder so war der Titel verboten, weil das schon eine schöne Hitler-Disco-Nummer war. Ihr wisst ja, Mel Brooks, der Producer, war mal so ein Musical. Und ich spiele davon einfach den Hitler-Rap und damit sind wir durch, oder?
0: Auf jeden Fall. Macht's gut. Bis zum nächsten Mal.
1: Tschüss.

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